Das war Franz Schuberts dritte Symphonie in D-Dur, Deutschverzeichnis 200, hier in einer Aufnahme mit dem Rundfunksinfonieorchester Saarbrücken unter Marcello Viotti. Sie hören das ARD-Nachtkonzert, präsentiert von BR Classic, jetzt mit Kammermusik von einem großen Opernkomponisten, Giuseppe Verdi. Das folgende Streichquartett in E-Moll von ihm interpretiert jetzt für uns das Vogler-Quartett.

Das Vogler-Quartett hat dieses Streichquartett in E-Moll von Giuseppe Verdi interpretiert. Kurz vor 3 Uhr ist es, Sie hören das ARD-Nachtkonzert, präsentiert von BR Klassik, jetzt mit einem ganz besonderen und auch irgendwie rätselhaften Werk von Claude Debussy, seiner Fantasie für Klavier und Orchester. Es ist nicht nur seine einzige Komposition mit einem solchen Titel, sondern auch die erste und letzte für diese Besetzung. Entstanden in einer Übergangszeit seiner Kompositoren, Entwicklung, wo er die Konventionen seiner Konservatoriumsausbildung überwinden wollte. Und auch wenn dieses Werk zu Debussys Lebzeiten weder veröffentlicht noch aufgeführt wurde, sollte man es auf keinen Fall links liegen lassen, denn der junge Komponist entlockt hier dem Orchester ganz außergewöhnliche Klänge und Farben. Jetzt der Deutschen Radiophilharmonie Saarbrücken Kaiserslautern unter Pablo González. Solist ist der Pianist Florian Uhlich.

Florian Uhlig war der Solist in Claude Debussys Fantasie für Klavier und Orchester. Pablo González dirigierte die Deutsche Radiophilharmonie Saarbrücken Kaiserslautern. Gleich 14:45 weiter geht's mit Johann David Heinichen. Er hat am Dresdner Hof August des Starken gewirkt und Musik für dessen virtuose Hofkapelle geschrieben. Und wie's geklungen haben könnte in diesem kunstsinnigen Elbflorenz, das zeigt uns jetzt Musica Antiqua Köln.

Musiker Antiqua Köln hat hier unter der Leitung von Reinhard Göbel Musik von Johann David Heinichen interpretiert. Ein Konzert für Oboe, Violine, zwei Traversflöten und zwei Hörner in F-Dur. Musik des britischen Komponisten Ray Vaughan Williams steht als nächstes auf unserem Programm, hier im ARD-Nachtkonzert. Seine 8. Sinfonie in D-Moll hören wir jetzt in einer Aufnahme mit dem BBC Symphony Orchestra London unter Andrew Davis.

Das BBC Symphony Orchestra London unter Andrew Davis hat hier die 8. Sinfonie in D-Moll von Ralph Vaughan Williams gespielt. Kurz vor 4 Uhr ist es jetzt und zu den Nachrichten hier im ARD-Nachtkonzert geleitet uns die Pianistin Hélène Grimaud mit ein paar Takten Musik von Johannes Brahms, ein Intermezzo in B-Moll.

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1: Um 4 Uhr mit Wolfgang Berger. Zum Stand der Verhandlungen zwischen dem Iran und den USA gibt es unterschiedliche Einschätzungen. Der Iran wies westliche Medienberichte über eine vorläufige Einigung auf ein Rahmenabkommen zurück. Aus der Nachrichtenredaktion Veronika Streuer.
2: So ein Abkommen sei weder fertiggestellt noch bestätigt, berichtet die Nachrichtenagentur Tasnim. Laut US-Vizepräsident Vance gibt es hingegen viele Fortschritte. Nach seinen Worten geht es aktuell wegen sprachlicher Details noch hin und her. Es sei allerdings schwer vorherzusagen, wann und ob Präsident Trump ein Abkommen unterzeichne, so Vance. In Medienberichten hieß es zuvor, die Waffenruhe solle um 60 Tage verlängert werden, um über das iranische Atomprogramm verhandeln zu können.
1: Israel hat die Zusammenarbeit mit UN-Generalsekretär Guterres aufgekündigt. Anlass sei die Entscheidung, Israel wegen Vorwürfen der sexualisierten Gewalt in Konfliktgebieten auf eine schwarze Liste zu setzen, schrieb der israelische UN-Botschafter Danon im Online-Dienst X. Deshalb werde Israel den Kontakt zum Büro des UN-Generalsekretärs bis zum Ablauf von dessen Amtszeit Ende des Jahres abbrechen. Babyspielzeug, Kleider, Elektronik. Auf Temu können Kunden alles Mögliche günstig kaufen. Mit Risiken, wie Testkäufe zeigen. Jetzt greift die EU durch und verhängte eine Strafe in Höhe von 200 Millionen Euro gegen den chinesischen Online-Marktplatz. Aus der Nachrichtenredaktion Peter Eichenberg.
3: Der Grund für die Strafe? Illegale Produkte. Das Unternehmen habe die Risiken und Schäden für Verbraucher nicht ordnungsgemäß bewertet, teilte die Brüsseler Behörde mit. Bei Testkäufen im vergangenen Jahr seien viele Produkte durchgefallen. Temu kritisierte, die Entscheidung spiegle nicht den aktuellen Stand wider. Die chinesische Handelskammer bei der EU warnte, eine wörtlich übermäßige Durchsetzung von Regeln könne zu höheren Importkosten und Inflationsdruck in Europa führen.
1: Im Prozess um einen geplanten Anschlag auf ein Taylor Swift-Konzert in Wien ist der Angeklagte zu 15 Jahren Haft verurteilt worden. Die Geschworenen sprachen den 21-Jährigen in allen Punkten für schuldig. Neben dem geplanten Anschlag ging es dabei auch um Beihilfe zu einem Mordversuch. Der Österreicher war nach einer Warnung von US-Geheimdiensten einen Tag vor dem geplanten Anschlag im August 2024 festgenommen worden. Er hatte sich im Prozess weitgehend schuldig bekannt. Zudem berichtete der Angeklagte, er habe seine Befehle vom sogenannten Islamischen Staat erhalten. Das waren die Nachrichten. Das Wetter in Deutschland. Tagsüber über im Südosten heiter, im Norden und Westen mehr Wolken, später gebietsweise Schauer, teils auch kräftige Gewitter. Höchstwerte 20 Grad auf den Nordseeinseln bis 33 Grad am Oberrhein. Am Samstag zeitweise Wolken, in der Mitte und im Süden gebietsweise kräftige Schauer oder Gewitter, 18 bis 33 Grad. Am Sonntag im Nordosten häufiger trocken. Es ist 4 Uhr.
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4: Mit Constanze Fennel und zu Beginn dieser Stunde unseres Nachtkonzerts mit einem Komponisten, dessen Leben locker genug Stoff liefern würde für eine ganze Reihe von Mantel- und Degenromanen. Joseph Bologne, Chevalier de Saint-Georges, war Ritter, Fechtmeister und Frauenschwarm. Und als ob das noch nicht genug wäre, war er auch noch Dirigent, Komponist und ein herausragender Geiger. Das folgende Violinkonzert in D-Dur von ihm interpretiert jetzt Zefira Walowa, begleitet von Il Pomodoro.

Zefira Wallowa und das Ensemble Il Pomodoro haben hier Musik von Joseph Bologne, Chevalier de Saint-Georges gespielt, ein Violinkonzert in D-Dur. Ostbotnien oder auch Österbotten ist ein Küstenstreifen an der schmalsten Stelle des botnischen Meerbusens in Finnland. Von dort aus sind es nur noch 80 Kilometer mit der Fähre nach Schweden. Und dort ist die Heimat des Ostbotnischen Kammerorchesters, das sie jetzt einlädt auf eine

Drei Werke für Streichorchester von Jean Sibelius waren das, gespielt vom ostbotnischen Kammerorchester Kokkola unter Juha Kangas. Als nächstes habe ich für Sie Musik von Franz Vinzenz Krommer. Der hat sein Geld nicht nur als österreichischer Hofkomponist verdient, sondern auch als Türsteher. 1815 ist er in Wien kaiserlicher Kammertürhüter geworden. Eine Tür musste er aber nie bewachen, denn die Stelle war ein bloßer Titel mit festem Gehalt. Auch nicht schlecht, so blieb mehr Zeit fürs Komponieren und es gibt mehr Musik für uns, zum Beispiel diese hier.

Paul Meyer hat hier Musik des Mozart-Zeitgenossen Franz Vinzenz Krommer gespielt. Das Klarinettenkonzert in S-Dur, Opus 36. Jean-Pierre Rampal leitete das Franz Liszt Chamber Orchestra. Kurz vor 5 Uhr ist es und diese Stunde unseres Nachtkonzerts klingt aus mit Antonín Dvořák.

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1: Um 5 Uhr mit Wolfgang Berger. Zum Stand der Verhandlungen zwischen dem Iran und den USA gibt es unterschiedliche Einschätzungen. Der Iran wies westliche Medienberichte über eine vorläufige Einigung auf ein Rahmenabkommen zurück. Aus der Nachrichtenredaktion Veronika Steuer.
2: So ein Abkommen sei weder fertiggestellt noch bestätigt, berichtet die Nachrichtenagentur Tasnim. Laut US-Vizepräsident Vance gibt es hingegen viele Fortschritte. Nach seinen Worten geht es aktuell wegen sprachlicher Details noch hin und her. Es sei allerdings schwer vorherzusagen, wann und ob Präsident Trump ein Abkommen unterzeichne, so Vance. In Medienberichten hieß es zuvor, die Waffenruhe solle um 60 Tage verlängert werden, um über das iranische Atomprogramm verhandeln zu können.
1: Israel hat die Zusammenarbeit mit UN-Generalsekretär Guterres aufgekündigt. Anlass sei die Entscheidung, Israel wegen Vorwürfen der sexualisierten Gewalt in Konfliktgebieten auf eine schwarze Liste zu setzen, schrieb der israelische UN-Botschafter Danon im Online-Dienst X. Deshalb werde Israel den Kontakt zum Büro des UN-Generalsekretärs bis zum Ablauf von dessen Amtszeit Ende des Jahres abbrechen. Ungarns neuer Ministerpräsident Motyor kommt heute in Brüssel mit EU-Kommissionspräsidentin von der Leyen zusammen. Motyor will die eingefrorenen EU-Gelder für sein Land freibekommen. Aus Brüssel, Katrin Schmid.
3: Für Ungarn geht es heute um gut 10 Milliarden Euro an EU-Geldern, die während der Regierungszeit von Viktor Orbán eingefroren wurden, weil das Land unter ihm gegen Prinzipien der Rechtsstaatlichkeit verstoßen hat, sowie wegen Korruption und mangelnder Transparenz im Umgang mit Geldern aus den Töpfen der EU. Fest steht, die Zeit drängt, denn diese rund 10 Milliarden Euro verfallen in den nächsten Monaten und wären anschließend für Ungarn nicht mehr reaktivierbar. Sie werden aber in Budapest dringend gebraucht, um die Staatsfinanzen zu stabilisieren.
1: Im Prozess um einen geplanten Anschlag auf ein Taylor Swift-Konzert in Wien ist der Angeklagte zu 15 Jahren Gefängnis verurteilt worden. Das Konzert im August 2024 war kurzfristig abgesagt worden. Aus Wien Oliver Schosch.
4: Behran A. hatte diesen Anschlagsplan von Anfang an gestanden. Die Beweislage war erdrückend. Die Ermittler fanden Sprengstoffmaterialien, Bombenbauanleitungen und Chats mit IS-Mitgliedern. Behran A. wurde aber auch wegen Beihilfe an einem Mordversuch ein knappes halbes Jahr vor dem Taylor Swift-Konzert schuldig gesprochen. Diesen Tatvorwurf hatte er im Prozess bestritten. Es gab die Höchststrafe von 20 Jahren nur deshalb nicht, weil Behran A. ein Teilgeständnis abgelegt hatte und zuvor als unbescholten galt.
1: Das waren die Nachrichten. Das Wetter in Deutschland. Tagsüber im Südosten heiter, im Norden und Westen mehr Wolken, später gebietsweise Schauer, teils auch kräftige Gewitter. Höchstwerte 20 Grad auf den Nordseeinseln bis 33 Grad am Oberrhein. Am Samstag zeitweise Wolken, in der Mitte und im Süden gebietsweise kräftige Schauer oder Gewitter bei 18 bis 33 Grad. Es ist 5.03 Uhr.
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5: Mit Constanze Fennell und in diese Stunde starten wir jetzt mit Musik der amerikanischen Komponistin Marion Eugenie Bauer. American Youth, so hat sie ihr Klavierkonzert Opus 36 überschrieben und das hier ist der erste Satz daraus. Schönen guten Morgen.

Selten zu hören, die Musik der amerikanischen Komponistin Marion Eugenie Bauer. Das war der erste Satz aus ihrem Klavierkonzert Opus 36 American Youth, hier mit Diana Ambush und dem Ambush Chamber Orchestra. Weiter geht's mit einer quasi musikalischen Koproduktion von Johann Samuel Schröter, ist das folgende Klavierkonzert in C-Dur und die Kadenz im ersten Satz, die ist von Wolfgang Amadeus Mozart.

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Murray Pariah und das English Chamber Orchestra waren das mit Johann Samuel Schröters Klavierkonzert in C-Dur, Opus 3, Nummer 3, mit einer Kadenz von keinem geringeren als Wolfgang Amadeus Mozart im ersten Satz. Sie hören das ARD-Nachtkonzert, präsentiert von BR Klassik am frühen Freitagmorgen, jetzt mit Musik von Nikolai Rimsky-Korsakow. Russische Sagen und Märchen hat er in seinen Opern verarbeitet. Davon wird Satko in Russland als Volksoper geliebt und besonders bekannt geworden daraus ist das Hindu-Lied.

Der Flötist Andreas Blau und der Pianist Hendrik Heilmann haben hier das Hindu-Lied gespielt aus der romantischen Oper Sadko von Nikolai Rimsky-Korsakow. Weiter geht's nach Ungarn hier im ARD-Nachtkonzert. Dort wurde im Mai 1830 Karl respektive Karoli Goldmark geboren. Mit 14 ging er nach Wien und schlug sich jahrelang als Geiger durch, bevor er als fast 30-Jähriger seine ersten Kompositionen vorgestellt hat, mit schnell wachsendem Erfolg. Und sein Violinkonzert in A-Moll, das war nichts weniger als eine Sensation.

Joshua Bell hat hier den dritten Satz aus Karl Goldmarks Violinkonzert in A-Moll Opus 28 gespielt und er wurde begleitet vom Los Angeles Philharmonic Orchestra unter Esa-Pekka Salonen. 20 vor 6 war es gerade. Als nächstes habe ich hier für Sie Musik von Michael Haydn. Vermutlich für den berühmten Hornvirtuosen Josef Leutgeb, der am Hof der Esterhazys angestellt war, hat Haydn das folgende Concertino für Horn und Orchester in D-Dur geschrieben. Seine Virtuosität unter Beweis stellen wird damit jetzt Felix Kliese zusammen mit dem Württembergischen Kammerorchester Heilbronn unter Ruben Gazarian.

Der Hornist Felix Klieser hat hier den zweiten Satz gespielt aus diesem Concertino in D-Dur von Michael Haydn. Ruben Gazarian leitete das Württembergische Kammerorchester Heilbronn. Sie hören das ARD-Nachtkonzert, präsentiert von BR Klassik, jetzt mit Musik von Sergei Rachmaninow. Ein Klavier und vier Hände braucht man für diesen Walzer, und all das haben Ines und Anna Walachowski.

Ines und Anna Walachowski haben diesen Walzer gespielt aus den 6 Klavierstücken zu 4 Händen, Opus 11 von Sergei Rachmaninow. 6:08 ist es und mit aufgeweckten Bläsern geht's weiter in den frühen Freitag hinein. Das hier ist Musik von Josef Joachim Raff.

Mitglieder des Radiosinfonieorchesters Basel haben hier unter der Leitung von Andrés Jojo gespielt, und zwar den zweiten Satz aus der Sinfonietta für 10 Bläser in F-Dur Opus 188 von Josef Joachim Raff. Und damit ging das ARD-Nachtkonzert zu Ende. Es wurde Ihnen präsentiert von BR Klassik, heute mit Constanze Fennel am Mikrofon. Danke fürs Zuhören. Ich wünsche Ihnen einen angenehmen Freitag und dann natürlich auch schon mal ein schönes Wochenende.

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1: 6 Uhr. Unterschiedliche Angaben zum Verhandlungsstand im Iran-Krieg. Rhein stärkt Merz in Kanzlerdebatte den Rücken. 15 Jahre Haft für geplanten Anschlag auf Taylor Swift-Konzert. Das Wetter viel Sonne, am Abend teils kräftige Schauer und Gewitter, 27 bis 32 Grad. Mein Name ist Katrin Austermann. Guten Morgen. Wird die Waffenruhe zwischen den USA und dem Iran verlängert? US-Vizepräsident Vance sagte, bei den Verhandlungen seien viele Fortschritte gemacht worden. Es sei aber noch unklar, ob und wann Präsident Trump zustimme. Gestern Abend hatte es geheißen, beide Seiten hätten sich auf ein neues Abkommen geeinigt. Der Iran wies das zurück. Aus der Nachrichtenredaktion Klaus Reginek.
2: Die Klarstellung kam von der iranischen Nachrichtenagentur Tasnim. Die steht den Revolutionsgarden im Iran nahe. Demnach seien die Berichte westlicher Medien falsch, dass ein Abkommen bereits abgeschlossen sei. Das US-Nachrichtenportal Axios hatte unter Berufung auf US-Beamte berichtet, die Waffenruhe werde verlängert und es sollten Gespräche über das iranische Atomprogramm aufgenommen werden.
1: Hessens Ministerpräsident Reinhardt Spekulationen über einen Austausch von Kanzler Merz als unrealistisch zurückgewiesen. Rhein sagte in Frankfurt, Merz sei Kanzler und werde Kanzler bleiben. Vizekanzler Klingbeil sprach von Spekulationen und betonte sein Vertrauensverhältnis zu Merz. Medien hatten berichtet, es gebe in der Union Überlegungen, Merz durch NRW-Ministerpräsident Wüst zu ersetzen. Ein Gericht in Österreich hat einen 21-jährigen Islamisten zu 15 Jahren Haft verurteilt, weil er einen Anschlag auf ein Konzert von US-Sängerin Taylor Swift geplant hat. Das Konzert sollte am 9. August 2024 in Wien stattfinden, war aber abgesagt worden. ARD-Korrespondent Oliver Schosch.
3: Beran A. hatte diesen Anschlagsplan von Anfang an gestanden. Die Beweislage war erdrückend. Die Ermittler fanden Sprengstoffmaterialien, Bombenbauanleitungen und Chats mit IS-Mitgliedern. Beran A. wurde aber auch wegen Beihilfe an einem Mordversuch ein knappes halbes Jahr vor dem Taylor Swift-Konzert schuldig gesprochen. Diesen Tatvorwurf hatte er im Prozess bestritten. Damals hatte ein Freund von Beran A. in Mekka mit einem Messer auf Menschen in der Heiligen Moschee eingestochen und wurde dort festgenommen.
1: Eine russische Drohne hatte ein Hochhaus in der rumänischen Stadt Galatz getroffen, ganz in der Nähe der Grenze zur Ukraine. Nach Angaben der Regierung brach in dem Haus ein Feuer aus, zwei Menschen wurden leicht verletzt. Laut rumänischem Verteidigungsministerium hat Russland in der Nacht Ziele in der benachbarten ukrainischen Grenzregion mit Drohnen angegriffen. Eine der Drohnen sei in den rumänischen Luftraum eingedrungen. 64.000 Beschäftigte der Deutschen Telekom gibt es einen Tarifabschluss. Laut einer Mitteilung verzichtet das Unternehmen bis Ende 2028 auf betriebsbedingte Kündigungen. Außerdem werden Löhne und Gehälter stufenweise angehoben. Die Gewerkschaft Verdi hat außerdem eine zusätzliche Einmalzahlung nur für ihre Mitglieder ausgehandelt. Während der Verhandlungen hatte Verdi immer wieder zu Warnstreiks bei der Telekom aufgerufen. Autofahrer rund um Wiesbaden müssen sich am Wochenende auf längere Wege einstellen. Grund ist eine Sperrung auf der A66 am Schiersteiner Kreuz wegen Bauarbeiten, die heute Abend beginnt. HR-Reporterin Andrea Bonhagen.
4: Die Sperrung am Schiersteiner Kreuz soll Richtung Rheingau nur eine Nacht dauern, Richtung Frankfurt allerdings bis Montag früh um 5. Wer zum Beispiel von Rüdesheim nach Frankfurt fährt, muss am Wochenende eine Umleitung über Mainz in Kauf nehmen. Das Schiersteiner Kreuz wird seit 14 Jahren erneuert und erweitert. Gebaut wird unter anderem eine neue Abbiegespur von der A66 auf die Schiersteiner Brücke. Dieses Wochenende werden laut Autobahn GmbH Baufelduntersuchungen und Kanalarbeiten gemacht.
1: Und das steht heute an. Das Statistische Bundesamt veröffentlicht eine erste Schätzung zur Inflation im Mai. Experten erwarten, dass der Iran-Krieg weiter für erhöhte Verbraucherpreise sorgt. In Berlin wird der Deutsche Filmpreis verliehen. Der Ehrenpreis geht in diesem Jahr an den Regisseur Wim Wenders. Und Tennisprofi Alexander Zverev trifft in der dritten Runde der French Open auf den Franzosen Quentin Alice. Nach dem Aus des Weltranglisten-Ersten Jannik Sinner gilt Zverev jetzt als Favorit. Das waren die Nachrichten. Das Wetter. Es ist heute wieder sonnig und sommerlich warm, 27 bis 32 Grad. Ab dem Abend gibt es dann von Nordrhein-Westfalen her kräftige Schauer und Gewitter. Morgen dann mal sonnig, mal bewölkt mit Schauern und Gewittern bei schwülwarmen Temperaturen bis maximal 32 Grad. Die weiteren Aussichten. Am Sonntag und Montag eher unbeständig, maximal 27 Grad. Die Zeit 6.05 Uhr.
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5: Dazu begrüßen Sie Anna Engel und die schöne Müllerin. Schönen guten Morgen.

Wohin, lautete hier die Frage zum Start in diesen Freitagmorgen. Jewgeni Kissin spielte aus der schönen Müllerin von Franz Liszt. Wie weiter, verrate ich Ihnen jetzt mit Blick auf unser Programm hier in H2 Kultur in dieser ersten Stunde. Lyrisch steht bei uns heute eine wilde Iris im Mittelpunkt des gleichnamigen Gedichts der amerikanischen Dichterin Louise Glück. Den Zuspruch am Morgen hören wir wie immer gegen 6:30 und außerdem nehmen wir Sie mit in den Goldschmidt-Park in Seeheim-Jugenheim, der ein bisschen in die Jahre gekommen ist und nun aus seinem Dornröschenschlaf geweckt und saniert wird. Dazu gehört, dass der Park eine Woche lang mit Kunst, Musik und Aktionen bespielt wird. Ja, und wie genau das jetzt aussieht, dazu mehr gegen 6:45. Schon jetzt hören wir Musik aus dem frühen 18. Jahrhundert von Nicola Fiorenza. Maurice Steger und Ensemble spielen seine Blockflötensonate in A-Moll.

Wilde Iris. Am Ende meiner Leiden fand sich eine Pforte. Lasst mich ausreden. Daran, was ihr Tod nennt, erinnere ich mich. Über mir Geräusche, schwankende Kiefernzweige, dann nichts. Die schwache Sonne flirrte über der trockenen Fläche. Es ist furchtbar, als Bewusstsein zu überleben, begraben in der dunklen Erde. Dann war es vorbei. Was ihr fürchtet, eine Seele zu sein und nicht sprechen zu können, nahm ein jähes Ende. Die harten Erdwände gaben ein wenig nach, und was ich für Vögel hielt, stürzte durch niedriges Gebüsch. Euch, die ihr euch an die Reise aus der anderen Welt nicht erinnert, sage ich, ich konnte wieder sprechen. Was immer aus dem Vergessen zurückkehrt, kehrt zurück, um eine Stimme zu finden. Aus der Mitte meines Lebens sprang eine hohe Fontäne, tiefblaue Schatten auf Seewasser Azur.

Petra Fehrmann. Ja, weiter geht's mit beschwingten Klängen von Antonio Vivaldi. Rolf Lislewand und Ensemble spielen für uns den ersten Satz Allegro aus seinem Konzert für zwei Mandolinen.

Unverkennbar. Musik von Antonio Vivaldi in H2 Kultur am Morgen. Ja, und heute Nachmittag bei uns im Programm, da heißt es bei den Kolleginnen und Kollegen von der TAG, Beziehungsstatus angespannt. Demokratie im Stresstest. Das Grundgesetz feiert seinen 77. Geburtstag und die Demokratie verliert ihren Rückhalt. Oder doch nicht? Studien zeigen da ein ambivalentes Bild. Einerseits gibt es eine Unzufriedenheit mit dem System Demokratie, den Wunsch nach autoritärer Führung, und auf der anderen Seite werden die Werte der liberalen Demokratie mehrheitlich geschätzt. Um diese Ambivalenz geht es heute nach den 18 Uhr Nachrichten ausführlich in unserer Sendung Der Tag hier in HR2 Kultur.

0: Wilhelm Karl Fitzenhagen komponierte diese Gavotte Opus 42 für Violoncello und Klavier. In unserer Aufnahme wurde sie dank Jens-Peter Mainz und Paul Revinius lebendig. Eine Minute nach 6:30 ist es Zeit für den Zuspruch am Morgen und der kommt heute noch einmal von Steffen Flicker aus Fulda, der die Bedeutung und den Wert von uns allen betont.
1: Was kann ich schon bewirken? Auf mich kommt es doch nicht an. Es gibt Menschen, die so denken und fühlen. Dabei wissen wir, nicht nur bei Wahlen kommt es auf jede Stimme an. Es macht sehr wohl einen Unterschied, ob ich mich beteilige oder nicht. Außerdem, wenn jede und jeder davon ausgehen würde, dass es auf sie oder ihn gar nicht ankommen würde, dann würden wir nur den Lauten und Radikalen, den Narzissten und Performern das Feld überlassen. Und das wäre tief traurig. Manche Menschen wissen nicht, wie wichtig es ist, dass sie einfach da sind. Manche Menschen wissen nicht, wie gut es tut, sie nur zu sehen. Manche Menschen wissen nicht, wie tröstlich ihr gütiges Lächeln ist. Manche Menschen wissen nicht, wie viel ärmer wir ohne sie wären. Manche Menschen wissen nicht, dass sie ein Geschenk des Himmels sind. Sie wüssten es, würden wir es ihnen sagen. Dieses Gedicht von Petrus Celan, einem belgischen Psychologen und Publizisten, das oft auch dem Dichter Paul Celan zugeordnet wird, bringt es auf den Punkt. Es ist gar nicht allen Menschen bewusst, welchen Wert und welche Bedeutung sie für andere Menschen haben. In Zeiten von Selbstoptimierung und Perfektionismus ziehen sich Menschen, die eher schüchtern sind und nicht so gerne im Scheinwerferlicht stehen möchten, zurück. Dann kann es vorkommen, dass sie sich klein fühlen, unbedeutend. Auf mich kommt es bestimmt nicht an. Genau auf solche Menschen zielt das Gedicht ab. Genau sie sind gemeint. Du bist wertvoll, so wie du bist. Du bist für andere Menschen ein Geschenk. Du tust anderen Menschen gut. Dein Dasein, dein Lächeln, deine Güte ist für andere Menschen von besonderem Wert. Als Christ glaube ich, dass Gott mich ins Dasein gerufen hat. Es ist also kein Zufall, dass ich geboren wurde. Es war Gottes Plan. Und daher ist jede und jeder von uns wertvoll. Auch und gerade dann, wenn mir meine Wirkung auf andere gar nicht bewusst ist. Oder wenn ich vielleicht sogar denke, dass ich völlig unbedeutend bin. Gleichzeitig nehme ich aus dem Gedicht mit, wie wichtig es ist, anderen Menschen Feedback zu geben. Wenn ich es sagen würde, wie gut mir ein Mensch tut, dass ich viel ärmer wäre, wenn es diesen Menschen nicht geben würde, dann wüsste sie oder er, dass es in besonderer Weise auf sie oder ihn ankommt. Die Würde des Menschen ist unantastbar, so lautet der erste Artikel unseres Grundgesetzes. Damit wird schon am Anfang unserer Verfassung deutlich gemacht, dass jeder Mensch wertvoll ist und dass es gerade auf jeden Einzelnen ankommt. Sonst würde ein ganz wichtiger Teil für das Ganze fehlen. Auf jeden Einzelnen kommt es eben doch an.

Johann Wolfgang von Goethe und Johann Friedrich Reichardt haben wir diese Musik zu verdanken. Die Staatskapelle Weimar spielte die Ouvertüre aus dem Singspiel Erwin und Elmire. Darauf folgt passende Musik, wenn man so will, zu dem bevorstehenden Wetter. Schließlich soll es heute Abend mal wieder so richtig regnen. Zur Einstimmung lauschen wir schon jetzt Raphael Blechacz und dem Regentropfen-Prelude von Frédéric Chopin.

0: Noch bzw. schon ist es in der Sonne ziemlich warm. Zur musikalischen Abkühlung und zur Einstimmung auf den angekündigten Regen. Heute Abend gab es hier das Regentropfen-Prelude von Frédéric Chopin. 6.46 Uhr ist es. Sie hören H2 Kultur am Morgen und wir nehmen Sie jetzt mit in den Goldschmidt-Park, den viele Menschen in Seeheim-Jugendheim lieben. Früher wurde hier gespielt, spaziert und gefeiert. In den letzten Jahren wirkte der historische Park aber eher wie eingeschlafen. Wege kaputt, Stufen marode, vieles überwuchert. Das soll sich jetzt ändern. Der Park wird saniert und gleichzeitig eine Woche lang mit Kunst, Musik und Aktionen bespielt. Helene Wilke war bereits mit der Initiatorin des Projekts unterwegs.
1: Der Weg durch den Goldschmidt-Park führt bergauf, vorbei an alten Mauern, großen Bäumen und neuen Schotterwegen. Denn unter anderem genau die seien lange ein Problem gewesen, erzählt die Künstlerin und Gartenarchitektin Mila Langbehn.
2: Die Wege werden von der Gemeinde gerade richtig neu gemacht, mit neuen Stufen und Befestigungen. Das waren vorher total ausgewaschene Trampelpfade, wo die Wurzeln hochkamen und die Kantensteine sich alle auflösten. Also diese Wege waren quasi verloren. Die werden jetzt wieder hergestellt.
1: Jetzt lässt die Gemeinde Wege neu befestigen, Stufen ersetzen und Bäume nachpflanzen. Der Park soll wieder ein Ort werden, an dem Menschen gerne Zeit verbringen. Für Mila Langbehn, die vom Förderverein Goldschmidt Park beauftragt wurde, geht es dabei um mehr als nur schöne Wege. Denn sehr viele Menschen hier verbinden Erinnerungen mit dem Park. Kindergeburtstage, Spaziergänge oder sogar erste Treffen.
2: Also es ging nie von vornherein nur um Kunst, sondern immer darum, auch den Park wieder zu beleben. Aus dieser Starre und diesem Festgefahrenen, ach, das schaffen wir eh alles nicht herauszuholen.
1: Deshalb wird der Park ab Ende Mai eine Woche lang zur Kunst- und Kulturfläche. Zwischen den alten Bäumen stehen dann Landart-Objekte aus Bambus und Naturmaterialien. Dazu gibt's Hörspiele, Yoga, Crockett und eine Sundowner-Bar. Ein Teil der Kunst kommt von der Werkstatt Sonne aus Seeheim-Jugendheim. Cornelia Herpel-Matutat baut mit ihrem Team Kunstwerke direkt aus Materialien, die in die Landschaft passen und im Park ausgestellt werden.
3: Also Park ist nicht Park, sondern das, was wir tun, muss eigentlich in die Landschaft passen, muss ein Zusammenspiel mit der Natur geben. Und wir haben am Anfang uns mehrmals mit Mila auch hier oben getroffen und Ortsregierungen gemacht. Und die anderen fünf haben uns dann überlegt, was passt von uns dazu. Und haben dann im Team zusammen das umgesetzt, was wir eigentlich auf dem Papier entwickelt haben. Mit Bindetechniken und dergleichen. Also das ist wirklich mit dem Park arbeiten. So sind wir unterwegs und jeder konnte so seine Details auch mit einbringen hier oben.
1: Viele der Kunstwerke bleiben auch nach der Aktionswoche noch im Park stehen. Zumindest so lange, bis Wind und Wetter sie langsam wieder verschwinden lassen. Cornelia Herpel-Matutat kennt den Goldschmidt-Park noch aus ihrer Kindheit. Sie erinnert sich an Familienfeste, Rodeln im Winter und an Zeiten, in denen hier deutlich mehr los war. Jetzt wird der Park wiedererweckt und hoffentlich wiederentdeckt von vielen Seeheim-Jugendheimern und darüber hinaus.
3: Der hat seine eigene Schwingung und schlecht gelaunt kann man hier, glaube ich, gar nicht wieder rausgehen.
1: Die Kunstwoche im Goldschmidt-Park läuft vom 31. Mai bis 6. Juni. Viele Kunstwerke sind aber auch noch danach im Park zu sehen. Und auch schon fürs nächste Jahr plant Mila Langbehn die nächsten Kunstwochen hier in Seeheim-Jugendheim.

Das Menuetto aus dem Klarinettenquintett B-Dur von Karl Maria von Weber spielten in dieser Aufnahme Martin Fröst und die Terpiola Sinfonietta. Darauf folgt bei uns Musik von Boyce, William Boyce. Den dritten Satz aus seiner ersten Sinfonie in B-Dur spielt The English Concert.

Musik von William Boyce in H2 Kultur am Morgen. 6.56 Uhr ist es inzwischen, 7:04. Bis zu einem Tipp und den Nachrichten begleiten uns Isabel Faust, Violine und Alexander Melnikov am Hammerklavier mit Musik von Mozart. In der kommenden Stunde heißt es bei uns Vergnügen durch Verwandlung. In unserer aktuellen Frühkritik geht es um bewegliche Glückwunschkarten aus der Zeit der Romantik. Zu sehen ab heute im Romantikmuseum in Frankfurt. Wie diese Karten und die Verwandlung konkret aussehen, das und vieles mehr erfahren Sie bei uns in einer guten halben Stunde hier in H2 Kultur.

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2: 7 Uhr. Vance sieht Fortschritte bei Verhandlungen mit Iran. Patientenschützer kritisieren mangelnden Hitzeschutz in Kliniken. Lange Haftstrafe für geplanten Anschlag auf Taylor Swift-Konzert. Das Wetter viel Sonne, am Abend teils kräftige Schauer und Gewitter, 27 bis 32 Grad. Mein Name ist Katrin Austermann. Guten Morgen. Die USA und der Iran sprechen weiter über ein Ende des Krieges. Dazu, wie weit die Verhandlungen sind, gibt es allerdings unterschiedliche Angaben. US-Vizepräsident Vance spricht von vielen Fortschritten. Er sagt, wegen einiger sprachlicher Details gehe es im Moment noch hin und her. Von der iranischen Seite heißt es, ein Abkommen sei bislang weder fertig noch bestätigt. Medien hatten gestern Abend berichtet, die Waffenruhe im Iran werde um 60 Tage verlängert und es werde Gespräche über das iranische Atomprogramm geben. In die Debatte über einen möglichen Kanzlertausch hat sich Hessens Ministerpräsident Rhein eingeschaltet. Medien hatten berichtet, in der Union gebe es Überlegungen, dass Kanzler Merz zurücktritt und dafür Nordrhein-Westfalens Ministerpräsident Wüst die Führung der Bundesregierung übernimmt. Anlass sei die schwierige Lage der schwarz-roten Koalition. Dazu sagte Rhein in Frankfurt:
3: Ja, das sind natürlich alles komplett unrealistische Diskussionen. Das ist aus meiner Sicht in einer Blase entstanden und hat mit der Realität nichts zu tun. Der Kanzler ist Friedrich Merz und der Kanzler wird Friedrich Merz bleiben.
2: Auch Vizekanzler Klingbeil von der SPD nannte die Berichte Spekulationen. Krankenhäuser und Pflegeheime sind nach Ansicht der Deutschen Stiftung Patientenschutz nur unzureichend auf extreme Temperaturen und Hitzewellen vorbereitet. Stiftungsvorstand Brüsch sagte der Rheinischen Post, häufig fehle es schon an einfachen Maßnahmen, wie etwa Markisen vor den Fenstern. Hitzeschutz ende da, wo er Geld kostet. Brüsch verlangt verbindliche Investitionszusagen von Bund und Ländern. Auch der Sozialverband VDK mahnt mehr Hitzeschutz an. Heime und Kliniken müssten dringend aufgerüstet werden. Ein Gericht in Österreich hat einen 21-jährigen Islamisten zu 15 Jahren Haft verurteilt, weil er einen Anschlag auf ein Konzert von US-Sängerin Taylor Swift geplant hat. Das Konzert sollte am 9. August 2024 in Wien stattfinden, war aber abgesagt worden. ARD-Korrespondent Oliver Schosch.
4: Behran A. hatte diesen Anschlagsplan von Anfang an gestanden. Die Beweislage war erdrückend. Die Ermittler fanden Sprengstoffmaterialien, Bombenbauanleitungen und Chats mit IS-Mitgliedern. Behran A. wurde aber auch wegen Beihilfe an einem Mordversuch ein knappes halbes Jahr vor dem Taylor Swift-Konzert schuldig gesprochen. Diesen Tatvorwurf hatte er im Prozess bestritten. Damals hatte ein Freund von Behran A. in Mekka mit einem Messer auf Menschen in der Heiligen Moschee eingestochen und wurde dort festgenommen.
2: In Limburg kommen auf Autofahrer die nächsten Monate Behinderungen zu. Die Lahnbrücke in Staffel wird ab heute gesperrt, und zwar 14 Wochen lang. Grund sind Bauarbeiten. HR-Reporter Benjamin Müller.
5: Die Brücke wird bis 2028 neu gebaut. Dafür entsteht erstmal eine Behelfsbrücke, damit auch während der Bauzeit der Verkehr weiterlaufen kann. Danach wird die alte marode Brücke abgerissen und eine neue gebaut. Die hat dann keine Tonnenbeschränkung mehr. Bisher können nämlich nur Fahrzeuge bis 18 Tonnen über die Lahnbrücke fahren. Zu Beginn und am Ende der Arbeiten muss der Weg über die Lahn allerdings erstmal vollgesperrt werden. Die Brücke soll rund 11,4 Millionen Euro kosten. 70% werden vom Land gefördert. Den Rest übernimmt der Landkreis.
2: Rückschlag für US-Raumfahrtunternehmen Blue Origin. Die Schwerlastrakete New Glenn ist vor einem geplanten Start auf dem Weltraumbahnhof in Cape Canaveral explodiert. Wie der Konzern von Amazon-Gründer Bezos mitteilte, kam es dazu, als routinemäßig die Treibwerke der Rakete getestet werden sollten. Untersuchungen zur Ursache laufen. Und das steht heute an. Die Bundesagentur für Arbeit stellt ihre Arbeitslosenzahlen für den Mai vor. Es wird erwartet, dass es mit dem negativen Trend auf dem Arbeitsmarkt weitergeht. Das Landesarbeitsgericht in Niedersachsen entscheidet, ob zwei VW-Manager von ihrem Arbeitgeber Schadenersatz in Millionenhöhe bekommen. Die beiden fühlten sich unter Druck gesetzt, nachdem sie Hinweise auf Missstände gegeben hatten. Und in Darmstadt eröffnet ein neues Museum zur Industriegeschichte. Dort wird gezeigt, wie wichtig Darmstadt als Industriestadt in den vergangenen 150 Jahren war. Das waren die Nachrichten. Das Wetter. Viel Sonnenschein gibt es heute wieder bei 27 bis 32 Grad. Gegen Abend ziehen dann aber von Nordrhein-Westfalen her Schauer und Gewitter auf. In der Nacht regnet und gewittert es dann immer wieder. Es gibt örtlich Starkregen, Sturmböen und auch Hagel, 18 bis 13 Grad. Morgen geht es wechselhaft und gewittrig weiter bei schwülwarmen Temperaturen bis maximal 32 Grad. Die weiteren Aussichten, auch am Sonntag und Montag eher unbeständig, Sonne, Wolken, Schauer und auch Gewitter, maximal 27 Grad. Die Zeit 7.05 Uhr.
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6: Dazu begrüßen Sie Anna Engel am Mikrofon und Simon Höfele auf der Trompete. Schönen guten Morgen.

Simon Höfele und das BBC Scottish Symphony Orchestra spielten zum Start in dieser Stunde den dritten Satz Finale Allegro aus dem ersten Trompetenkonzert S-Dur von Joseph Haydn. Sie hören HR2 Kultur am Freitagmorgen, an dem wir Ihnen von den Plänen zu dem ersten Bildungszentrum der internationalen Holocaust-Gedenkstätte Yad Vashem außerhalb Israels berichten werden, an dem wir Sie mit ins Vitra Design Museum nehmen, wo neben anderem der berühmte Pantone-Share gefeiert und in Szene gesetzt wird, und an dem wir über bewegliche Glückwunschkarten aus der Zeit der Romantik sprechen. Wie die genau aussehen und was es mit ihnen auf sich hat, das erfahren wir in unserer aktuellen Frühkritik so gegen 7:30. Svetlana Mehrmann-Müret sitzt schon jetzt am Klavier und spielt die Bagatelle des Dur von Antoni Nijadow.

0: Musik von Antolin Ljadow in HR2 Kultur am Morgen, 7:12 ist es. Es ist ein Ort, den ich persönlich nie vergessen werde. Die internationale Holocaust-Gedenkstätte Yad Vashem in Jerusalem hat mich als Abiturientin zutiefst berührt und Spuren hinterlassen. Einen solchen Ort soll es in Zukunft nun auch in München geben. Vielleicht haben Sie es gestern Abend schon in der Tagesschau gesehen. Am geschichtsträchtigen Karolinenplatz im Zentrum von München wird das erste Bildungszentrum der internationalen Holocaust-Gedenkstätte Yad Vashem außerhalb Israels errichtet. Mit dem neuen Holocaust-Bildungszentrum, das innerhalb von 3 Jahren gebaut werden soll, will Yad Vashem sein weltweites Engagement in der Holocaust-Bildung und Erinnerungsarbeit verstärken, wie Bettina Meyer berichtet.
1: Jährlich besuchen etwa 1 Million Menschen die internationale Holocaust-Gedenkstätte Yad Vashem in Jerusalem. Nun soll innerhalb von 3 Jahren das erste Holocaust-Bildungszentrum von Yad Vashem außerhalb Israels in München gebaut werden. Zentral gelegen am Münchner Karolinenplatz soll das Zentrum als bundesweite Plattform für ein Publikum in ganz Deutschland dienen und für Nachbarländer, sagt Dani Dayan der ARD. Er ist der Leiter der internationalen Holocaust-Gedenkstätte Yad Vashem. Wir werden sehr innovative pädagogische Technologien einsetzen, die wir hier in Yad Vashem entwickelt haben, wie interaktive Schulungsräume, die besonders die junge Generation in Deutschland anspricht. Es geht darum, nicht nur zu informieren, sondern auch Verständnis und Empathie zu schaffen, damit man versteht, was der Holocaust war. Eine historisch fundierte Holocaust-Bildung sei wichtiger denn je, da es immer weniger Zeitzeugen gibt, fügt Dayan hinzu. Laut Medienberichten gibt es weltweit noch etwas weniger als 200.000 Holocaust-Überlebende. Etwa die Hälfte von ihnen lebt in Israel. Zunehmender Antisemitismus bis hin zur Leugnung des Holocausts habe die Entscheidung bestärkt, erstmals außerhalb Israels ein solches Schulungszentrum zu errichten, sagt Dani Dayan. Mit besonderer Sorge habe er eine Rede von Elon Musk im Jahr 2025 auf einer Wahlkampfveranstaltung der AfD verfolgt. Musk hatte dort unter anderem gesagt, es gebe zu viel Fokus auf vergangene Schuld, man müsse das hinter sich lassen.
2: When I heard Mr. Elon Musk, a year and a half ago, I think.
1: Als ich die Rede von Musk vor 1,5 Jahren hörte, dachte ich, wie wichtig unsere Entscheidung sein würde. Denn wenn Deutschland jemals seine derzeitige Erinnerungskultur bezüglich des Holocausts aufgeben sollte, wäre das eine schreckliche Kränkung für die Opfer, für das jüdische Volk. Aber es wäre auch eine Gefahr für die Zukunft der deutschen Demokratie. Dayan betont, dass München mit seiner tiefen symbolischen Bedeutung als Geburtsstätte der NSDAP eine entscheidende Rolle bei der Standortwahl gespielt hatte. Es sei wichtig, sich dieser Geschichte dort zu stellen, wo sie ihren Anfang nahm, so Dayan. Bayerns Ministerpräsident Markus Söder teilte mit, der Freistaat stehe zu seiner geschichtlichen Verantwortung, dass sich die Gräuel der NS-Zeit niemals wiederholen dürften. Sowohl die Bundesregierung und die Bayerische Landesregierung unterstützen das Vorhaben. Zusätzlich zum Schulungszentrum in München soll außerdem eine Außenstelle in Leipzig entstehen.
2: We know that there is a rise of extreme right, the AfD specifically in that part of the Bundesrepublik.
1: Wir wissen, dass es einen Aufstieg der extremen Rechten, der AfD, besonders in diesem Teil der Bundesrepublik gibt. Deshalb ist es uns wichtig, dass wir auch dort etwas gegen den Anstieg von Extremismus in Deutschland tun können.
2: To combat rising extremism in Germany.
1: Bundesbildungsministerin Karin Prien sagte, gerade junge Menschen wüssten zu wenig über die Shoah. Die internationale Holocaust-Gedenkstätte Yad Vashem kooperiert mit allen 16 Bundesländern. Sie wurde 1953 durch ein Gesetz gegründet, das im israelischen Parlament beschlossen wurde. Die Aufgabe ist, das Gedenken an den Holocaust wachzuhalten, seine Dokumentation, Erforschung und Vermittlung.
0: Bettina Meyer berichtete über die Pläne, ein Bildungszentrum der internationalen Holocaust-Gedenkstätte Yad Vashem in München aufzubauen.

0: Tatjana Ruhland und Florian Wieck mit einer Komposition von Melanie Bonis. Davor hörten wir Et Misericordia aus Magnificat für Soli, Chor und Orchester von Johann Sebastian Bach. Bei uns in einer Bearbeitung für Violoncello, Viola und Streicher. Wir hatten das Ensemble Les Ambassadeurs. H2 Kultur, 7.24 Uhr ist es, 6 Minuten vor 7:30. Kaum ein Möbel steht so für die Flower Power Jahre wie der Pantone Chair. Der S-förmige Freischwinger aus Plastik in grellem Orange, Rot oder Grün. Der Schöpfer dieses Möbels, der Däne Werner Pantone, wäre dieses Jahr 100 Jahre alt geworden. Aus diesem Anlass widmet ihm das Vitra Design Museum eine umfassende Retrospektive im Vitra Schaudepot. Sandra Helmecke war schon da.
1: Das sieht gut aus. Eine Frage, was ist mit den Bildern dort? Was?
2: Rolf Fehlbaum macht einen ersten Rundgang durch die Ausstellung. Für den Möbelhersteller und Gründer des Vitra Design Museums eine Zeitreise zurück in seine eigene Jugend. Er zeigt jetzt auf ein unförmiges weißes Stück Plastik.
1: Also das ist der allererste Prototyp des Pantone Chairs. Und mit diesem Objekt ist er dann durch Deutschland gereist, hat es im Auto mitgenommen, verschiedenen Herstellern gezeigt. Und er hat gesagt, impossible, das kann man nicht machen. Außer meinem Vater.
2: In Dänemark, wo skandinavische Schlichtheit regierte, wollte kein Fabrikant etwas mit dem Kunststoffding zu tun haben. Und auch bei Vitra war jahrelanges Tüfteln nötig, bis Form und Material passten. So wurde aus dem klumpigen Ding die Freischwinger-Ikone aus Polypropylen. Und zwischen Werner Pantone und Rolf Fehlbaum wuchs Freundschaft.
1: Der war zwar 15 Jahre älter als ich, aber wir haben die gleichen Gedanken gehabt. Das waren die 60er Jahre. Alles muss anders werden, alles. Also am Boden sitzen, dreidimensionale Teppiche, am Boden liegen, ja nicht, das Sofa und so weiter, die bürgerliche Umgebung, das war für uns verhasst.
2: Vor allem das Sitzen hat Pantone revolutioniert. Seine Flying Chairs schweben an Seilen von der Decke. Der Cone Chair balanciert wie eine Eistüte auf der Kegelspitze. Wie man möglichst elegant im Minirock darauf Platz nahm, demonstrieren Originalaufnahmen von damals. Die vielen Bildschirme machen die Ausstellung im Schaudepot lebendig. Die Exponate beweisen die Vielseitigkeit des Designers. Er entwarf Tapeten, Teppiche, Stoffe und Wandpaneelen, alles in geometrischen Mustern und grellen Farben. Das schockte schon damals und heute wieder. Kuratorin Susanne Graner.
3: Farbe war für ihn wirklich eine Möglichkeit, auf die Emotionen der Nutzerin einzugehen, positive Stimmung hervorzurufen. Und das vor allen Dingen in Interieurs wie Restaurants, aber auch Arbeitsräumen wie dem Spiegelhochhaus.
2: Das Verlagshaus des Spiegels verwandelte Pantone 1969 in eine psychedelische Pop-Art-Landschaft. Für die Kölner Möbelmesse gestaltete er dreidimensionale Polsterlandschaften. Die Ausstellung in Weil am Rhein präsentiert einen Nachbau. Besucher können mit Überschuhen reinklettern und die verschiedenen Liegepositionen ausprobieren. Dazu dringt blau-lila Licht durch die farbigen Stoffe.
1: Hier ist man versetzt in die 60er Jahre, eindeutig. Wenn man hier reinkommt, das sind andere Unterhaltungen, die hier passieren. Hier ist man wie preisgegeben, man gibt sich, man wird freier. Und das wollte eigentlich der Werner mit diesem Umfeld.
2: Pantone.

0: Und modulare Wohnlandschaften schafften es sogar in den Kaufhof. Durchgesetzt haben sie sich nie. Auch Pantons radikales Architekturkonzept für die Karlsruher Altstadt blieb Utopie. Riesige Wohnkugeln, verbunden durch Seilbahnen. Seine Lampen hingegen brachten ihren fröhlichen Pop-Flair in die privaten Wohnzimmer, allen voran die Flowerpot-Leuchte von 1968. Und was macht den Panton Chair bis heute so erfolgreich? Die Kuratorinnen Susanne Graner und Nina Steinmüller.
1: Einfach diese Präsenz, die wirklich ja eher wie eine Skulptur wirkt, aus einem Guss, und dieses geschwungene Design und gleichzeitig wahnsinnig bequem.
2: Es gibt Leute, die ihn wirklich mögen, und Leute, die ihn nicht mögen. Es gibt wie so kein Dazwischen. Also man ist Fan oder man ist nicht Fan.
1: Und wenn man ihn hat, dann in knalligen Farben.
0: Und wenn man ihn hat, dann in knalligen Farben. So sieht's aus. Die Rede ist vom berühmten Panton Chair, der aktuell und noch bis zum 9. Mai 2027 wohlgemerkt im Mittelpunkt der Ausstellung Werner Panton Form, Farbe, Raum steht. Sandra Helmecke nahm uns mit in die Ausstellung, die im Schaudepot des Vitra Design Museums in Weil am Rhein zu sehen ist.

0: Il Tempio Armonico waren das mit dem ersten Satz Allegro aus dem Concerto di Dur Opus 6 Nummer 12 von Evaristo Felice Dall'Abaco. Bei uns in H2 Kultur am Morgen und heute bei uns im Doppelkopf, da ist der Tenor Julian Pregadian bei uns zu Gast. Bei den Limburger Domsingknaben hat er früher gesungen und im Ensemble der Oper Frankfurt. Inzwischen ist Julian Pregadian einer der gefragtesten Konzert- und Opernsänger. Damit tritt er erfolgreich in die Fußstapfen seines Vaters Christoph Pregadian, mit dem er sich immer noch prächtig versteht und mit dem er auch nach wie vor zusammen auftritt.
1: Mein Vater hat mal mit lächelnden Augen gesagt, Julian, wenn ich so anschaue, wie das bei dir läuft, dann ist das ziemlich viel ähnlich wie bei mir, nur im doppelten Tempo. Also ich bin ja natürlich in den Fußstapfen meines Vaters unterwegs, mit einer ganz großen Portion Stolz und einer ganz großen Portion Gefühl für unsere Corporate Identity Pregadian. Ich bin da reingewachsen und fühle mich in dieser Nachfolgerolle wahnsinnig wohl.
0: Das sagt der Tenor Julian Pregadian. Er ist heute bei uns zu Gast im Doppelkopf in H2 Kultur nach den 12 Uhr Nachrichten und um 23 Uhr und natürlich jederzeit auch online auf hr2.de. Ja, und klar, dass wir ihn jetzt auch singen hören wollen. Hier ist Julian Pregadian mit der Nummer 9. Das ist ein Flöten und Geigen aus Dichter Liebe, dem Liederzyklus für Singstimme und Klavier von Robert Schumann und Heinrich Heine. Am Hammerflügel sitzt Eric Lesage.

0: Der Tenor Julian Brigadien in HR2 Kultur am Freitagmorgen, 7.34 Uhr ist es. Willkommen zu unserer aktuellen Frühkritik. Und dazu geht's jetzt ins Romantikmuseum in Frankfurt. Dort heißt es ab heute Vergnügen durch Verwandlung. Zu sehen ist eine neue Ausstellung, in der es um bewegliche Glückwunschkarten aus der Zeit der Romantik geht. Mein Kollege Mario Scala war bereits dort. Mario, bewegliche Glückwunschkarten, wie beweglich waren und sind denn diese Karten?
1: Erstaunlich beweglich, auch erstaunlich fantasievoll beweglich. Das konnten einfache Klappkarten sein, dann wurde, die man rechts oder links dann aufklappen konnte. Einsteckkarten, da konnte man Motive herausziehen. Karten, an denen Streifen oder Fäden hingen, da kamen dann kleine Motive oder sogar ganze Szenen hervor. Doppelzugkarten, da waren dann rechts und links Streifen. Wenn man an beiden Seiten zog, ging dann zum Beispiel auf einer Karte ein Theatervorhang zur Seite. Und da konnte man dann Blumen, Tiere, ein Harlekin-Motiv sehen. Hebelzugkarten und sogar welche mit Sprungfedern, die waren dann nicht oft zu gebrauchen, 2-3 Mal, dann waren die wahrscheinlich kaputt. Oder Karten, wenn man sie ans Licht hielt, waren dann da verborgene Szenen, die preisgegeben wurden. Das kam Mitte des 18. Jahrhunderts auf. Erst waren das farbig bedruckte, einfache Karten und das war dann so beliebt, dass die Karten immer ausgefallener wurden. In der Regel auch persönlich überreicht. Also das war dann eine durchaus beliebte Form der Kommunikation. Das konnte auf einfachem Papier gedruckt sein, auf Glanzpapier und einige sogar auf Seide. Also das war dann sehr kostbar. Von wenigen Kreuzern bis zu mehreren Gulden haben die gekostet und da zog sich dann auch der Gebrauch durch die sozialen Schichten.
0: Wie wird das in der Ausstellung präsentiert? Also liegen diese beweglichen Karten, ich sag jetzt mal, nur da oder gibt es dann auch welche zum Ziehen und Aufklappen, zum Anfassen? Denn ich könnte mir vorstellen, das will man ja unwillkürlich machen wahrscheinlich.
1: Ja, wenn man könnte, würde man das, aber die liegen da schon gesichert unter Vitrinen. Es gibt welche zum Selbstbetätigen, aber das sind dann Nachbauten. Da können die Besucher dann drehen oder ziehen oder da ist dann auch ein Tablet aufgehängt und da wird dann demonstriert. Also bei diesem mit einer Drehscheibe, da sind dann 5, 6 Motive hintereinander. Das sind dann fast schon kleine Bildergeschichten. Aber die Originale liegen in der Tat unantastbar in Vitrinen, denn die sind oft sehr brüchig, oft auch nur wenige Male einsetzbar. Dann ging der Mechanismus kaputt. Deshalb in gutem Zustand sind sie auch begehrte Sammelobjekte und können richtig teuer werden. Die Vitrinen sind thematisch geordnet. In einer werden bevorzugt die Techniken vorgestellt, in einer anderen die Sprüche, die auf den Karten aufgedruckt waren. Es gibt auch eine Goethe-Vitrine, denn der Geheimrat in Weimar hat auch mal welche erhalten aus Prag. Das sind nicht die Originale, die Goethe erhalten hat, das sind dann auch andere. Aber original war dann seine Reaktion, denn man kannte in Weimar diese Technik dieser Karten noch nicht. Also Goethe hat sie dann herumgezeigt und irgendwann geschrieben, sie haben in der Gesellschaft viel Vergnügen gemacht. Also erfunden wurden diese beweglichen Karten in Wien, also die Herkunft wird auch erklärt. Da gab es kleinere Werkstätten, sie wurden seriell gefertigt. Die Technik, die Mode wurde von den Unternehmern aufgenommen. Aber gegen Mitte des Jahrhunderts war es dann mit der Blüte vorbei, da kamen dann die Postkarten und bald schon die Fotografien. Aber über einige Jahrzehnte war das eine sehr beliebte Praxis, bevorzugt zu Neujahr überreicht, aber dann auch bald dann zu anderen Gelegenheiten.
0: Mario, bei dieser Vielzahl an Techniken gibt es da besonders originelle darunter? Und was ich auch unbedingt wissen will, was stand denn auf diesen Karten drauf?
1: Es gibt schon gebräuchliche und eher seltene Motive, also Zuneigung oder Freundschaft wurde ausgedrückt und da waren dann Tiere oder kleine Figuren drauf und da stand dann, stets sei dir der Himmel helle, jeder Tag sei wonniglich, das waren so die Sprüche oder ein anderer, wie die Sonne möge unsere Freundschaft immer blühen. Ja, das ist schon ziemlich schief, weil die Sonne blüht ja nicht, sie scheint ja. Also da waren dann auch nicht immer große Dichter. Man nimmt es wahrscheinlich trotzdem dann gerne hin. Ja. Aber da waren dann keine großen Dichter am Werk. Friedrich Schiller wurde mal um einen Vers gebeten, aber im Allgemeinen war das doch poetisch nicht sehr aufsehenerregend. Aber gelegentlich gibt es Originelle. Und sie konnten ja auch bei allen möglichen Ereignissen eingesetzt werden. Als zum Beispiel in Wien 1800 die ersten Freibäder an der Donau eingerichtet wurden, kamen dann Karten auf. Da hält ein Schwimmlehrer den Schüler an der Angel. Zieht man an einem Streifen, ist der Schüler oben, schiebt man den Streifen zurück, geht er wieder ab ins Wasser. Und ein Kompliment, frisch und munter, dann gleich wieder hinunter, ist dann aufgedrückt. Also so Alltagsgegenstände, Gebrauchsartikel. Heute würde man sagen Emojis oder kleine digital animierte Bildchen mit etwas Bewegung. Das ist, glaube ich, das Äquivalent dann durch die Zeiten. Nur damals halt etwas aufwendiger herzustellen und auch etwas persönlicher.
0: Und deutlich schöner, würde ich sagen, würde ich jedem Emoji vorziehen. Marion, jetzt ist es eine Ausstellung im Romantikmuseum in Frankfurt. Hat das einen bestimmten Hintergrund, vielleicht einen romantischen Subtext, mal abgesehen davon, dass es, wie du gesagt hast, auch immer wieder um Liebe oder um Freundschaft ging?
1: Nun, ein Aspekt könnte auch sein, dass es ja eine Technik, ein Medium war, das über soziale Grenzen hinweg ging und nicht mehr so exklusiv wie Teile der Adelskultur. Das hat auch was von Geselligkeit und Kommunikation, wie Goethe, der herumläuft und alle mit diesen Karten entzückt. Also es war so an der Grenze von elitärer höfischer Kultur und bürgerlichen Salons, die dann im Laufe des 19. Jahrhunderts dann verbreitet waren. Nicht? Alle Menschen werden Brüder, alle Menschen können Karten verschicken. Das ist so der Geist der Zeit. Also ohne allgegenwärtige Bildschirme kann man sich das ja gar nicht mehr vorstellen, wie oder welche Möglichkeiten der Kommunikation es gegeben hat. Und Austausch, Kommunikation, Geselligkeit auch, das war ja schon auch etwas sehr Romantisches in der Zeit. Also Romantik an der Schwelle von Hofkultur und Moderne. Dazu passt auch die Briefkultur, der Briefroman, der zur gleichen Zeit in Verbindung war. Also Verbindung, Austausch, das war eine Zeit, in der einiges ausprobiert wurde. Und die Romantik ist ja auch eine sehr durchaus experimentelle Bewegung. Insofern kann man da durchaus Verbindungen ziehen.
0: Marius Galler, ganz herzlichen Dank für diese aktuelle Frühkritik. Wir haben über die Ausstellung Vergnügen durch Verwandlung im Romantikmuseum in Frankfurt gesprochen. Zu sehen ist sie dort von heute an und noch bis zum 6. September.

Die Berliner Philharmoniker spielten unter der Leitung von Sir Simon Rattle Distilling Roses, Musik aus dem Film Das Parfum von Tom Tykwer. 20 Jahre ist es mittlerweile her, dass dieser Film bei uns im Kino lief. Wahnsinn. So, und jetzt bereiten wir die Bühne für den Tanz der Furien aus der Oper Orpheus und Eurydike vor. Christoph Willibald Gluck hat sie komponiert, bei uns spielen Daniel Hope und das Zürcher Kammerorchester.

0: Der Tanz der Furien aus der Oper Orpheus und Euridike in H2 Kultur um 7.46 Uhr. Für ihre ersten Veröffentlichungen sorgte Erich Kästner in der unmittelbaren Nachkriegszeit. Er eröffnete Dagmar Nick einen großen Resonanzraum. Schnell galt sie als eine der wichtigsten deutschsprachigen Lyrikerinnen. Ihre frühen Gedichte spiegeln die Erfahrungen von Diktatur und Krieg. Im Laufe der Jahrzehnte kamen weitere existenzielle Themen dazu, ebenso zahlreiche Prosatexte und Hörspiele. Dagmar Nick schreibt nach wie vor. Morgen, am 30. Mai, feiert die in München lebende Schriftstellerin ihren 100. Geburtstag. Gratulieren tun wir natürlich heute noch nicht. Wir hören aber ein Porträt von Nils Beinker.
1: Gedichte, sagt Dagmar Nick gerne, passieren einfach oder auch sie rieseln von oben herab.
2: Manchmal ist es so, dass ich einfach nur ein Gefühl habe und plötzlich ist der Text da.
1: Man könnte auch sagen, es sind kleine Erleuchtungen, Epiphanien. Meistens, so fügt die Schriftstellerin seit vielen Jahren im Münchner Stadtteil Nymphenburg lebend hinzu, kämen die Texte beim Gehen.
2: Beim rhythmischen Gehen in frischer Natur, ohne sich was dabei zu denken. Also ich will jetzt ein Gedicht machen oder so. Es passiert.
1: Und das seit über 70 Jahren. 1947, da war Dagmar Nick 21, erschien ihr erster Gedichtband, Märtyrer, gewidmet den Überlebenden der Konzentrationslager. Dagmar Nick wuchs in Breslau auf, in einem musischen Elternhaus. Der Vater, Nicky, war Komponist und bis 1933 Leiter des Schlesischen Rundfunks. Die Mutter, aus einer jüdischen Familie stammend, Sängerin. Nach der politisch motivierten Entlassung des Vaters lebte die Familie in Berlin und in Schlesien. Gegen Kriegsende floh sie westwärts und fand schließlich in München ein Zuhause. Der ältere Bruder von Dagmar Nick, Soldat, blieb verschollen. Sie sei eine Unterwegsseinde, erzählt die Schriftstellerin am Vorabend ihres 100. Geburtstages. In den 60er Jahren lebte sie eine Zeit lang in Israel, angeregt von den Eindrücken ihres ersten Besuches dort.
2: Und wie ich dann den See Genezareth gesehen habe, überall waren deutsche Hotels und deutsche Einkaufsmöglichkeiten. Alle haben Deutsch gesprochen. Ich fühlte mich da sehr zu Hause. Und nach einer Weile habe ich gedacht, aber wo ist das Theater? Die Kammerspiele. Und das fehlte mir.
1: Die Erfahrungen des Unterwegsseins fanden Eingang in die Gedichte, geschrieben stets mit großer Klarheit, sehr direkt. Auch Griechenland und die damit verbundene Welt der Antike wurden wichtige Themen, ebenso die jüdische Tradition. Ausgehend von den Geschichten der hebräischen Bibel schrieb Dagmar Nick etwa über Jakob, Isaaks Sohn oder über Lilith, die erste Gefährtin von Adam.
2: Es ist immer wieder das Fluchttier bei mir, das was Neues haben möchte, um Gottes Willen nicht stehen bleiben.
1: In den späten Gedichten beschäftigte sich Dagmar Nick auch mit den Erfahrungen von Alter, Krankheit und Tod. Viel Trost ist in diesen Texten zu finden. Mit Eingefangene Schatten schrieb sie zudem die Geschichte ihrer jüdischen Vorfahren und Verwandten, zurückgehend bis ins 16. Jahrhundert, zu Moses Spanier in Hamburg. Gedichte passieren derweil noch immer, nicht so oft, aber doch. Vor einiger Zeit hat Dagmar Nick, wie sie sagt, ihr letztes Liebesgedicht geschrieben. Eine Erinnerung an ihren Mann, der begeisterter Ornithologe war, und an einen Greifvogel, der auf ihrem Arm saß.
2: Und wärst du mein Falke und ich verkappte dich, so wärst du immer noch schön. Und trüge ich dich auf meiner linken Faust an deinen umschlungenen Fängen, so wärst du immer noch frei.
1: Ein großes Leuchten in den Augen, als Dagmar Nick erzählt und aus dem Kopf rezitiert. Man spürt, im kleinen Gedicht ist eine so große Freiheit und alles Gegenwart.
0: Gedichte passieren. Die Schriftstellerin Dagmar Nick wird morgen 100 Jahre alt. Wir hörten Nils Beinker mit einem Porträt.

So klingt das Finale aus der Sinfonie A-Dur von Leopold Koschelhoch beim Ensemble Concerto Köln. 7.56 Uhr ist es, 8:04 zum Ende dieser Stunde begleiten uns bis zu einem Tipp und den Nachrichten. Klänge von Felix Mendelssohn Bartholdy. Güher und Süher Pekinel spielen den dritten Satz aus einem Doppelkonzert E-Dur. Tja, und in der kommenden Stunde bei uns, da haben wir gute Nachrichten für alle Fans von Paul McCartney. Dranbleiben lohnt sich also in jedem Fall.

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1: Er war ein Denker und Kämpfer für die Demokratie. Seine Gedanken hallen bis heute nach. Erst recht in einer Gegenwart, die von globalen Krisen geprägt ist. Wilhelm Liebknecht kam vor 200 Jahren in Gießen zur Welt. Er studierte an der Justus-Liebig-Universität und schlug Brücken zwischen Protest und politischer Verantwortung. Zum 200. Geburtstag widmet ihm das Museum für Gießen jetzt eine Sonderausstellung. Von Barrikaden und Parlamenten. Wilhelm Liebknechts Ideen für die Demokratie. Zu sehen bis Ende Januar 2027.
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2: 8 Uhr. Patientenschützer fordern mehr Hitzeschutz in Kliniken und Pflegeheimen. Rumänien reagiert empört auf Einschlag russischer Drohne. Bürgermeister von Raunheim tritt nicht freiwillig ab. Das Wetter: viel Sonne, am Abend teils kräftige Schauer und Gewitter, 27 bis 32 Grad. Mein Name ist Katrin Austermann. Guten Morgen. Die frühe Hitzewelle macht vor allem älteren und kranken Menschen zu schaffen. Patientenschützer fordern, dass in Altenheimen und Krankenhäusern mehr für den Hitzeschutz getan wird. Aus der Nachrichtenredaktion Marco Schleicher.
3: Keine Rollos oder Markisen, geschweige denn eine Klimaanlage. Pflegeheime und Kliniken sind auf den Klimawandel oft nicht vorbereitet, heißt es von der Deutschen Stiftung Patientenschutz. Vorstand Brüsch fordert in der Rheinischen Post von der Politik mehr Geld für den Hitzeschutz. Auch die Bundesländer müssten dafür sorgen, dass neue Gebäude nur so gebaut werden dürfen, dass es drinnen nie wärmer als 25 Grad wird. Auch alte Gebäude müssten angepasst werden. Und auch der Sozialverband VdK sagt, Pflegeheime und Kliniken ohne Klimaanlage und Co. belasten die Gesundheit von Patienten zusätzlich.
2: Rumänien wirft Russland eine schwere Eskalation vor, nachdem eine Drohne ein Hochhaus in der Stadt Galatz getroffen hat, nahe der Grenze zur Ukraine. Das Außenministerium spricht von einem schwerwiegenden Verstoß gegen das Völkerrecht. Man habe die Verbündeten und NATO-Generalsekretär Rutte informiert. Nach rumänischen Angaben hatte Russland in der Nacht Ziele in der Ukraine mit Drohnen angegriffen. Eine Drohne sei in den rumänischen Luftraum eingedrungen und habe das Hochhaus getroffen. Zwei Menschen seien leicht verletzt worden. Die USA und der Iran sprechen weiter über ein Ende des Krieges. Dazu, wie weit die Verhandlungen sind, gibt es allerdings unterschiedliche Angaben. US-Vizepräsident Vance spricht von vielen Fortschritten. Er sagt, wegen einiger sprachlicher Details gehe es im Moment noch hin und her. Von der iranischen Seite heißt es, ein Abkommen sei bislang weder fertig noch bestätigt. Medien hatten gestern Abend berichtet, die Waffenruhe im Iran werde um 60 Tage verlängert und es werde Gespräche über das iranische Atomprogramm geben. In Raunheim im Kreis Groß-Gerau gibt es Ende September einen Bürgerentscheid zur Frage, ob Bürgermeister Rendl im Amt bleibt oder nicht. Der SPD-Politiker hat nach Angaben seiner Partei eine Frist verstreichen lassen, um seinen Posten zu verzichten. Vor einer Woche war er schon im Stadtparlament von Raunheim abgewählt worden. HR-Reporter Volker Siefert.
4: In einer Erklärung heißt es, die Annahme der Abwahl hätte Rendl einen Abgang in Würde ermöglicht. Er habe sich dagegen entschieden. Damit hat der Bürgermeister praktisch keine Fürsprecher mehr, wenn die Bürgerinnen und Bürger am 27. September über seine Zukunft entscheiden. Auslöser ist die sogenannte Provisionsaffäre. Rendl soll jahrelang verhindert haben, dass ein städtischer Mitarbeiter rund 2 Millionen Euro Provision für Grundstücksverkäufe zurückzahlen muss.
2: In Österreich ist ein 21 Jahre alter Islamist zu 15 Jahren Gefängnis verurteilt worden wegen seiner Anschlagspläne auf ein Taylor Swift-Konzert. Das Konzert im Sommer 2024 in Wien war abgesagt worden, genauso wie zwei weitere. Der junge Mann hatte im Prozess ein Geständnis abgelegt. Autofahrer rund um Wiesbaden müssen sich am Wochenende auf längere Wege einstellen. Grund ist eine Sperrung auf der A66 am Schiersteiner Kreuz wegen Bauarbeiten, die heute Abend beginnt. HR-Reporterin Andrea Bonhagen.
5: Die Sperrung am Schiersteiner Kreuz soll Richtung Rheingau nur eine Nacht dauern, Richtung Frankfurt allerdings bis Montag früh um 5. Wer zum Beispiel von Rüdesheim nach Frankfurt fährt, muss am Wochenende eine Umleitung über Mainz in Kauf nehmen. Das Schiersteiner Kreuz wird seit 14 Jahren erneuert und erweitert. Gebaut wird unter anderem eine neue Abbiegespur von der A66 auf die Schiersteiner Brücke. Dieses Wochenende werden laut Autobahn GmbH Baufelduntersuchungen und Kanalarbeiten gemacht.
2: Und das steht heute an. Das Statistische Bundesamt veröffentlicht eine erste Schätzung zur Inflation im Mai. Experten erwarten, dass der Iran-Krieg weiter für erhöhte Verbraucherpreise sorgt. In Berlin wird der Deutsche Filmpreis verliehen. Der Ehrenpreis geht in diesem Jahr an den Regisseur Wim Wenders. Und Tennisprofi Alexander Zverev trifft in der dritten Runde der French Open auf den Franzosen Quentin Alice. Nach dem Aus des Weltranglisten-Ersten Jannik Sinner gilt Zverev bei dem Turnier als Favorit. Das waren die Nachrichten. Das Wetter. Es ist heute wieder sonnig und sommerlich warm, 27 bis 32 Grad. Ab dem Abend gibt es von Nordrhein-Westfalen her kräftige Schauer und Gewitter und die breiten sich in der Nacht fast über ganz Hessen aus, 18 bis 13 Grad dann. Morgen mal sonnig, mal bewölkt mit Schauern und Gewittern, bei schwülwarmen Temperaturen bis maximal 32 Grad. Und die weiteren Aussichten am Sonntag und Montag unbeständig bei maximal 27 Grad. Die Zeit 8.05 Uhr.
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6: Weiter mit Anna Engel. Schön, dass Sie dabei sind.

Das Ensemble Berlin-Prag machte in dieser Stunde den musikalischen Anfang und spielte den zweiten Satz Allegro aus der Sonate für zwei Oboen, Fagott und Basso Continuo von Jan Dismas-Zelenka. Harzer Kultur am Freitagmorgen. Was haben wir vor bis neun? Wir lauschen andächtig neun Klängen von Sir Paul McCartney. Wir erfahren von dem langen Kampf der kontergangeschädigten Menschen in Spanien. Wir stellen Ihnen einen im Wortsinn fantastischen Debütroman vor und wir hören, wie es klingt, wenn die Künstlerin Frida Kahlo an der New Yorker Met zum Leben erweckt wird. Das alles und ganz viel Musik in dieser Stunde. Hier sind Béla Bánfolvi und die Budapest Strings mit dem Rigaudon im Stile von Franck Coeur aus der Feder von Fritz Kreisler.

0: Musik von Fritz Kreisler in HR2 Kultur am Morgen. Wenn Sie zu den weltweit Millionen Fans von Paul McCartney zählen, dann wissen Sie, was heute für ein Tag ist. Nämlich nicht irgendein Freitag, sondern der Tag, an dem Paul McCartneys neues Album The Boys of Dungeon Lane rauskommt. Über einen Zeitraum von 4 Jahren hat Paul McCartney mit dem jungen US-Produzenten Andrew Watt, der gerade alle Weltstars von den Stones bis Lady Gaga produziert, eben genau dieses neue Album aufgenommen. Im Wechsel zwischen Los Angeles und seinem Studio in East Sussex. Zu hören darauf das erste Duett zwischen McCartney und Ringo Starr überhaupt und viele Erinnerungen an Jugendtage in Liverpool, seinen ersten Schwarm Jasmine und Liebeslieder für seine Frau Nancy. Aber ich würde sagen, am besten, Sie hören selbst.
1: Well, we were traveling on the Chester Road.
2: Es geht um Kindheits- und Jugenderinnerungen in Liverpool, wo die Beatles aufgewachsen sind. Paul McCartney und George Harrison beim Trampen. Down South Richtung Süden. Straßen und Orte in Liverpool besungen, von Penny Lane bis Strawberry Fields, haben die Beatles schon immer. Weshalb die Stadt seit Jahrzehnten immer wieder geklaute Straßenschilder ersetzen muss. Und kaum sickerte der Name von Paul McCartneys neuem Album The Boys of Dungeon Lane durch, war auch das Schild weg, stellte der Musiker fest, noch bevor das Foto fürs Albumcover gemacht war.
3: I went up there, you know, I thought I'll take pictures of it. We're gonna do it for the album cover. And it was gone.
2: Dungeon Lane ist eine Straße nicht weit von dem Viertel, in dem Paul aufwuchs. Sie führte zum Strand, wo er als kleiner Junge gerne Vögel beobachtete.
3: There was a place nearby where I used to live in Liverpool. The road that led down to the shore. I had a little bird book. I used to be an ornithologist.
2: Die Straße eröffnete eine kleine Flucht aus der Vorort-Tristesse.
3: It was kind of escape. From where I used to live.
2: Doch auch damals wurde an der Dungeon Lane schon geklaut, denn eines Tages knüpften ältere Jungs, The Boys, dem kleinen Paul die Armbanduhr ab.
3: One day the boys, a couple of big strapping guys, decided to mug me. They wanted my watch.
2: Paul traute sich, zur Polizei zu gehen. Die Boys wurden geschnappt und er kriegte seine Uhr zurück.
3: I reported them to the cops and they got done and I got my watch back.
2: Zum Glück habe er sie nie wieder getroffen. Sie seien im Knast gelandet.
3: No, they were in jail.
2: Es sind Erinnerungen wie diese, erzählt der 83-jährige McCartney derzeit in Talkshows und Interviews, die er auf der Platte festhalten wollte. As You Lie There ist für Jasmine, das Mädchen im Nachbarhaus, die ihm nie aus dem Kopf ging, die er aber nur einmal traf.
1: Although we only met one time, I can't forget the feeling that came over me.
2: Der Akkord zu diesem Song entstand bei einer Tasse Tee mit Erfolgsproduzent Andrew Watt, den McCartney in Los Angeles mal ganz unverbindlich treffen wollte. Und dann produzierten sie zwischen Sussex und Pazifikküste über Jahre hinweg plötzlich dieses Album. Der 35-jährige Watt ist der Produzent der Stunde, hat Platten für die Rolling Stones, David Gilmour oder Justin Bieber rausgebracht. Und manch einem Lied hauchte Watt sein besonderes Popgespür ein, wie dem Liebeslied Ripples on a Pond, das McCartney für seine Frau Nancy komponiert hat.
1: 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Feeling grows and grows.
2: Auch seinen Eltern setzt McCartney mit dem Song Salesman Saint ein Denkmal. Sein Vater der Geschäftsmann, seine Mutter die Heilige, eine Krankenschwester. Mit musikalischen Anklängen an die 1940er.
1: The only entertainment, a piano and a radio.
3: There's a line in the song that says the only entertainment was a piano and radio. Hot tea and cigarettes.
2: Die einzige Unterhaltung damals waren das Klavier und das Radio. Mein Vater spielte Klavier, dazu wurde gesungen. Meine Eltern rauchten dazu und tranken sehr viel heißen Tee.
3: Drank a lot of tea.
1: Yearning to be free.
2: Paul ist ihnen dankbar, dass er trotz der entbehrungsreichen Nachkriegszeit mit so viel Liebe aufwachsen durfte. Er glaubt, deshalb sei er normal geblieben, als später der Ruhm über ihn hereinbrach.
3: I stayed so normal. I think it was my family. I was very lucky. I came from a very loving family.
2: McCartneys 20. Soloalbum wird hymnisch besprochen.
4: The Boys of Dungeon Lane is getting rave reviews.
2: Die Musikkritik nennt es ein spätes Meisterwerk.
5: Critics have already called it a late career masterpiece.
1: Before we learn to twist and shout.
0: Twist and Shout klingt ganz so, als müsste man da unbedingt mal reinhören. Gabi Biesinger stellte uns das neue Album The Boys of Dungeon Lane von Paul McCartney vor, das von seiner Liverpooler Kindheit erzählt und das heute veröffentlicht wird.

Aus den Liebesliederwalzern von Johannes Brahms, die Nummer 6, ein kleiner, hübscher Vogel. 8:20 ist es. Zeit für einen Blick auf unser Programm heute Nachmittag. 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

0: Tobias Bigger spielte hier Tempo di Minuetto für Klavier von Giovanni Battista Grazioli in HSV Kultur am Freitagmorgen. Wenn man in Deutschland das Medikament Contergan nennt, haben je nach Generation die meisten sofort Bilder und Geschichten von Contergan-geschädigten Menschen im Kopf. Zahlreiche schwangere Frauen nahmen Ende der 1950er Jahre das in Deutschland rezeptfrei als Contergan erhältliche Medikament gegen Morgenübelkeit. Allerdings rief das Mittel bei Einnahme in der frühen Schwangerschaft schwere Fehlbildungen oder sogar das Fehlen von Gliedmaßen oder Organen bei Neugeborenen hervor. Dass dieses Schicksal nicht nur Frauen und ihre Kinder in Deutschland getroffen hat, sondern auch in 39 weiteren Ländern, wird häufig vergessen. In Spanien zum Beispiel kam der Wirkstoff Thalidomid ab 1959 in den Handel. Die entsprechenden Medikamente wurden dort auch dann noch verkauft, als sie in Deutschland bereits verboten waren. Entschädigungen haben spanische Geschädigte bis heute nur vom spanischen Staat erhalten, aber fast nichts aus Deutschland, wie Franka Welz berichtet.
1: Jahrelang habe sie einfach nur ihr Leben gelebt, so gut es eben ging, erzählt Montserrat Saiz Asensio am Rande des Jahrestreffens des Verbands spanischer Thalidomid-Geschädigter in Madrid. Also eines meiner Beine ist stark deformiert, deshalb muss ich eine Prothese tragen. Das hat mein Leben ziemlich geprägt, aber ich war immer sehr positiv und meine Eltern haben mir ein normales Leben ermöglicht. Ich bin überall allein mit öffentlichen Verkehrsmitteln hingefahren, habe studiert, gearbeitet, eine Familie gegründet, natürlich mit etwas mehr Anstrengung. Aber da ich ja auch nicht wusste, was mit mir los war, habe ich einfach weitergemacht. Erst mit 50 Jahren sei sie durch eine Fernsehsendung über ein Gerichtsverfahren darauf gekommen, dass auch sie eine Thalidomid-Geschädigte sein könnte. Ihre Mutter habe immer

0: erzählt, dass sie während der Schwangerschaft ein Medikament eingenommen habe, sagt Montserrat. Bis zu diesem Moment habe sie das jedoch nie mit ihrem eigenen Zustand in Verbindung gebracht. Aber als ich im Fernsehen mehrere Menschen sah mit ähnlichen Problemen wie ich, begann ich zu denken, dass auch ich von Thalidomid betroffen sein könnte. Die Unterstützung für sie und andere Geschädigte in Spanien sei unzulänglich, sagt sie. Die Entschädigungszahlung des spanischen Staates habe sie voll versteuern müssen. Außerdem habe sie für die Erstattung der Kosten für ein unverzichtbares Hilfsmittel, nämlich eine Prothese, durch die Sozialversicherung 5 Jahre vor Gericht kämpfen müssen. Georg Löwenhauser kennt Geschichten wie diese zur Genüge. Er gehört dem Vorstand des Bundesverbands Kontergan-Geschädigter an und ist aus Deutschland nach Madrid gekommen, um Solidarität mit spanischen Betroffenen zu zeigen und ihnen Mut zu machen.
1: Das größte Problem für sie ist die Anerkennung, weil dann wären sie so versorgt, dass sie ein in meinen Augen menschenwürdiges Leben sich auch organisieren könnten und das auch führen könnten.
0: Anerkennung meint hier die Kontergan-Stiftung, die in Deutschland für Entschädigungen zuständig ist. 1971 als Hilfswerk für behinderte Kinder vom Kontergan-Hersteller Grünenthal gegründet, untersteht sie mittlerweile der Aufsicht des Bundesfamilienministeriums sowie des Arbeits- und des Finanzministeriums. Anerkannte Geschädigte erhalten eine sogenannte Kontergan-Rente. Das will die deutsche Rechtsanwältin Karin Buda auch für spanische Betroffene erreichen. 120 Antragstellerinnen und Antragsteller vertrete sie bereits, sagt sie. 80% von ihnen habe die spanische Regierung auch schon anerkannt.
2: Ich habe die Kontergan-Stiftung bereits angeschrieben, dass sie anerkannt sind, und zwar durch die Kriterien der WHO. Die Kontergan-Stiftung hat aber darauf nur so reagiert, dass sie gesagt haben, das muss das Antragsverfahren hier bei uns durchlaufen werden.
0: Buda kritisiert, spanische Geschädigte müssten dabei auf eigene Kosten teils seitenlange Befundberichte ins Deutsche übersetzen lassen durch staatlich anerkannte Übersetzer. Gängige Verwaltungspraxis der Stiftung und, so wörtlich, zur sachgerechten und rechtssicheren Prüfung der Anspruchsvoraussetzungen erforderlich, teilte die Kontergan-Stiftung dem ARD-Studio Madrid auf Anfrage mit. In ihrer schriftlichen Stellungnahme verweist die Stiftung auf das Verwaltungsverfahrensgesetz, das Deutsch als Amtssprache vorgebe. Die Rechtsanwältin Karin Buda kritisiert nicht nur den hohen bürokratischen Aufwand, sondern bemängelt auch das Begutachtungsverfahren selbst. Die darin angelegten Maßstäbe richteten sich, anders als in Spanien, nicht nach Vorgaben der Weltgesundheitsorganisation. Aber es scheitere nicht nur an den Richtlinien, so Buda.
2: Sondern auch schon daran, dass die Kommission, es gibt zwei, nicht entsprechend mit Experten besetzt ist. Ja, es kann nun mal auch keine HNO-Ärztin etwas zu einem Schaden sagen, der an dem Bein stattfindet, ja, oder den ganzen Gesamtzusammenhang der verschiedenen Erkrankungen. Diese Ärztin sagt dann beispielsweise, ich kann mich hierzu nicht äußern, stimmt aber dann, wenn es zur Abstimmung kommt, gegen die Geschädigten ab.
0: In ihrer Stellungnahme bezeichnet die Kontergan-Stiftung diesen Vorwurf als haltlos. Außerdem würden die Vorgaben des Bundesverwaltungsgerichts aus dem vergangenen Jahr, anders als von Buda behauptet, sehr wohl umgesetzt. Dabei geht es vor allem um Anforderungen an die Entscheidungsfindung der Kommission, festgehalten in der Geschäftsordnung, die laut Kontergan-Stiftung bereits mehrfach angepasst und weiter präzisiert wurde. Für Geschädigte wie Montserrat Saiz Asensio ist es auch ein Spiel gegen die Zeit. Ich habe viele körperliche Beschwerden im Lendenwirbelbereich. Ich habe einen verschobenen Wirbel und auch in diesem Bein spüre ich die Auswirkungen, die Hüften, einfach alles. Ich bin jetzt 62 und all diese Probleme tauchen jetzt bei mir auf. Aber nun ja, Schritt für Schritt. Ich bin ein sehr positiver Mensch, also versuche ich nach vorne zu schauen.
3: ARD-Korrespondentin Franka Welz berichtete aus Spanien über Thalidomid-geschädigte Menschen, die bis heute um Entschädigung kämpfen.

Edward Elgar komponierte diese Serenade Opus 20 des Philharmonia Orchestra, spielte den ersten Satz daraus. 6:59 ist es, bevor wir gleich, das heißt in knapp 2 Minuten zu unserem Lesetipp aus einer unserer HR2-Partnerbuchhandlungen kommen, lauschen wir Musik von Paul Juon.

0: HR2 Kultur am Freitagmorgen. Wir kommen zu unserem Buchhändler-Tipp und der kommt heute von Michael Link aus unserer HR2 Partnerbuchhandlung Stefani in Biedenkopf. Schönen guten Morgen.
1: Schönen guten Morgen.
0: Michael Link, Sie legen uns heute ein Debüt ans Herz. Das stammt von der Hamburgerin Nefeli Cavuras. Gelb, auch ein schöner Gedanke, heißt Ihr Roman, aus dem sie im vergangenen Jahr einen Auszug beim Ingeborg-Bachmann-Wettbewerb gelesen hat. Das Cover ist gelb und zeigt so angedeutet einen Pferdekopf. Beides, Bild und Titel, sind zumindest für mich erstmal ein wenig rätselhaft und machen neugierig. Womit genau haben wir es hier zu tun?
1: Ja, das ist tatsächlich recht spannend. Also ich wusste auch überhaupt anfangs nicht, was ich davon mithalten soll oder was ich damit anfangen soll. Ich hatte den Tipp von einem Kollegen in Hamburg gekriegt, der sagte, das musst du dir mal anschauen, das ist irre. Mhm. Und wir haben hier im Prinzip eine Familiengeschichte. Wir haben eine Mutter, Ruth. Wir haben die Tochter Lea, 16 Jahre alt, die so langsam aufbricht. Und wir haben Georg, den Vater, der im Sterben liegt. Und das schon ziemlich lange. Vor 8 Jahren hatte er schon mal einen Schlaganfall. Und seitdem, ja, wird er immer weniger. Ja. Und er ist austherapiert. Und man legt der Ehefrau, also Ruth, nahe, ein Hospiz für ihn zu finden. Aber Ruth sagt nein. Sie nimmt diesen Mann zu sich auf in sein ehemaliges Arbeitszimmer, was dann zum, die nennen es wirklich auch Sterbezimmer, wird. Und da geht er dann rein und sie pflegt ihn. Und zwar hingebungsvoll. Sie geht da wirklich drin auf, entfremdet sich aber immer mehr von ihrer Tochter. Das ist schon eine dieser Konstellationen. Und die Tochter, die eigentlich Papas Liebling gewesen ist, entfremdet sich ebenfalls von dem Vater, den sie einfach nur eklig in dieser Situation des Sterbens findet. Mhm. Das sind die Ausgangskonstellation erstmal.
0: Das klingt nach einer komplizierten und hochemotional komplexen Dreiecksbeziehung. Wer erzählt hier? Wen begleiten wir durch dieses Pflegen und diesen Prozess des Sterbens
1: auch? Wir haben eigentlich im Prinzip immer gegenseitig. Also ein Kapitel ist erzählt von Ruth, der Ehefrau, und ein Kapitel wird immer von Lea erzählt, wie sie diese Situation wahrnehmen. Bei der Tochter begleiten wir im Prinzip von der Distanzierung vom Vater in ihren eigenen Aufbruch mit ihrem neuen Freund Max, den sie auch haben will. Tatsächlich sagt also, ich mache den Mist hier nicht mit. Ich suche mir die Liebe quasi. Und die Mutter, die erstmal jetzt nur in dieser Pflege aufgeht. Und aber dieser Sterbeprozess dauert wahnsinnig lange. Und je mehr kompliziert sich das Ganze. Und eigentlich wäre die Tochter total froh, wenn der Vater jetzt endlich tot wäre. Also letztendlich wirklich. Also die ist richtig, richtig angefressen und kann damit überhaupt nicht mehr umgehen. Und dann passiert das Unwahrscheinliche, der Metamorphose. Ich kann das jetzt gar nicht anders sagen, das ist völlig absurd. Und das wird aber so beiläufig erzählt. Er verwandelt sich während des Sterbens in ein Pferd. Klingt absurd, wird aber genauso hingenommen, ist halt so, nutzt ja nichts. Und die Tochter ruft dann auch den Notarzt, der sagt, ja, was soll ich denn jetzt da machen? Er kennt da aber eine Pferdepflegerin, die wäre für solche Sachen zuständig. Und in dem Moment, wo das passiert, kippt die Situation wieder. Die Mutter distanziert sich von ihrem Ehemann, weil sie Tiere gar nicht leiden kann. Und außerdem, ein Pferd geht gar nicht, das macht ihr das Parkett kaputt. Das ist ihr erster Gedanke, ne? Weil er steht jetzt da rum und er macht Kratzer ins Parkett. Das geht nicht. Und die Tochter nimmt diese Situation an und hat ihren Vater eigentlich wieder. Der kommt aus diesem Siechtum, diesem verfallenen Körper, zurück als stattliches Pferd.
0: Ich bin gerade ein bisschen sprachlos, merke ich selber, weil ich habe extra nicht zu viel vorher gelesen. Ich habe nur von einer besonderen Wendung und irgendwie so, das klang auch schon so ein bisschen mysteriös, aber das klingt ja wirklich geradezu nach einer fantastischen Wendung, die da vollzogen wird. Ja. Nochmal kurz zurück zu diesen unterschiedlichen Erzählperspektiven, eben dieser beiden Frauen, Mutter und Tochter im Roman. Führt das dazu, dass beide sozusagen gleichberechtigt vorkommen und kann dadurch aber auch eine Nähe vielleicht beim Lesen entstehen, vielleicht mehr zu der einen oder zu der anderen?
1: Ja? Das ist eine tolle Figurenführung, die werden ihnen weder sympathisch, also sie sind nicht unsympathisch, die Tochter in ihrer Ablehnung ist genauso wenig unsympathisch wie die Mutter in ihrer ersten Pflegewahnsinn und dann aber in ihrer, ich sag mal, Ablehnung diesem Pferd, diesem neuen Georg gegenüber. Er heißt Georg, ihr Mann. Jetzt will ich aber auch nicht so viel verraten, wie das weitergeht. Ne? Mhm. Wir sind jetzt in der Situation und der Vater kommt dann auf den Gnadenhof. Das klingt sowas von absurd, wird aber überhaupt so nonchalant erzählt, dass man denkt, ja, das ist halt so. Ne? Und die Mutter sagt, ja, irgendwie ist das jetzt hier schief gegangen, der ist beim Sterben falsch abgebogen. Das ist also wirklich auch noch witzig.
0: Ich wollte gerade fragen, es ist eigentlich harte, schwere Kost, ja, aber sie lachen ja, und es hat auch ja, komische Momente offensichtlich.
1: Es hat halt auch diese Momente, die mir sehr gefallen haben, der Umgang damit, ja, mit diesem wirklich, ich sag mal, es ist ja ein gravierender Eingriff in das Leben aller, aber diese Protagonisten sind wirklich ganz toll ausgearbeitet und das macht Spaß, das zu lesen, trotz dieser, ich sag mal, etwas skurrilen Wandlung oder Metamorphose des sterbenden Georgs in ein Pferd. Das ist die Geschichte und das hat mir, hat es einen wahnsinnigen Spaß gemacht. Es ist schwer, es den Leuten nahe zu bringen.
0: Ja, das ist
1: ganz jetzt da. Aber dem Buch müsste man unbedingt eine Chance geben. Ich finde das großartig. Mir hat das Spaß gemacht, ohne Ende.
0: Das ist deutlich zu hören. Ich habe im Zusammenhang in der Vorbereitung jetzt ein Zitat von Sascha Stanisic, dem Schriftsteller, gelesen. Das fand ich auch total schön. Er schreibt, was du hier, also mit Blick auf die Autorin, für einen zärtlichen Krach geschaffen hast.
1: Ja.
0: Trifft es das aus Ihrer Sicht auch ganz gut? Zärtlicher Krach?
1: Das ist ein Krach, das weiß ich nicht. Aber Zärtlichkeit kommt da drin schon vor. Also alleine der Umgang der Tochter mit diesem Papa-Pferd, wie sie es dann nennt. Und die Mutter, die sich dann, jetzt gehe ich doch zu weit.
0: Bleiben wir
1: bei der Tochter.
0: Ja.
1: Das ist schon super. Also das ist schon toll. Also mir hat das, ich habe da auch erst gedacht, dass soll das, aber es ist ein tolles Buch. Es macht wirklich Spaß, es zu lesen. Es hat mich keine Minute gelangweilt.
0: Das klingt doch total überzeugend und mehr als fantastisch. Michael Link von der HR2 Partnerbuchhandlung Stefani in Biedenkopf. Ganz herzlichen Dank für diese begeisterte Buchvorstellung und Leseempfehlung. Sie gilt dem Debütroman Gelb, auch ein schöner Gedanke, von Nefeli Kavouras. Er ist bei Kiepenheuer und Witsch erschienen. Die 240 Seiten kosten 23 Euro. Herzlichen Dank und schöne Grüße in Richtung Biedenkopf.
1: Danke.
0: Tschüss.
1: Tschüss.

Das Orpheus Chamber Orchestra mit der Hornpipe aus dem Concerto Grosso in B-Dur von Georg Friedrich Händel. Bevor wir Sie gleich akustisch nach New York entführen, wo das Leben der Künstlerin Frida Kahlo an der Met zum Leben erweckt wird, hören wir Musik von Franz Schubert. Und zwar den dritten Satz aus seiner vierten Sinfonie in C-Moll. Es spielt das Tonhalle Orchester Zürich.

0: Musik von Franz Schubert in H2 Kultur um 9:10. Wir reisen jetzt akustisch nach New York City. Obwohl mexikanische Kultur dort einen festen Platz in vielen Teilen der Stadt hat, gibt es an der Metropolitan Opera, nur selten spanischsprachige Werke zu sehen. Die Premiere der zeitgenössischen Oper El Último Sueño de Frida y Diego soll das jetzt ändern. Das Stück erzählt die turbulente Liebesgeschichte des mexikanischen Künstlerpaares Frida Kahlo und Diego Rivera als eine Art umgekehrten Orpheus-Mythos am mexikanischen Tag der Toten. Mit dieser Würdigung mexikanischer Kultur gibt die renommierte amerikanische Komponistin Gabriela Lena Frank ihr Debüt an der Met. Das Libretto stammt vom Pulitzer-Preisträger Nilo Cruz. Unter der musikalischen Leitung von Yannick Nissé-Séguin wird die farbenfrohe und emotionale Produktion der Regisseurin Deborah Kolka auf die Bühne gebracht.
1: Noch zögert Frida Kahlo, die nach ihrem Tod in der Unterwelt ihr Dasein fristet. Soll sie es wirklich wagen und wieder zurückkehren in die Welt, ins Reich der Lebenden, wo sie so viel Schmerz erleiden musste? Hinter Kahlo schwebt ein großer roter Baum, ohne Blätter, mit sehr verzweigten Ästen. Für Regisseurin Deborah Kolka ein wichtiges Symbol. Für mich ist der Baum der Körper von Frida, ihre Venen, ihre Arterien. Deshalb ist er rot. Er ist aber auch die Verbindung von Leben und Tod, von Himmel und Erde. Der Baum ist Teil des echten Lebens, aber auch der Unterwelt. Die fiktive zeitgenössische Oper El Último Sueño de Frida y Diego spielt am mexikanischen Tag der Toten. Ein Volksfest, an dem Familien ihrer Verstorbenen gedenken, mit Totenkopfmasken und in bunten Kleidern. Die Wächterin der Unterwelt, Katrina, bietet Frida an, sie dürfe heute ins Reich der Lebenden zurückkehren, weil ihr Geliebter Diego sie zu sich rufe. Doch Frida lehnt zunächst ab.
2: She promised herself to never come back. Because she didn't want to feel again so strong pain.
1: Sie habe sich selbst versprochen, niemals zurückzukehren, weil sie diesen starken Schmerz nicht mehr erleiden wollte, erklärt Kolka. Frida Kahlo litt ihr Leben lang unter chronischen Schmerzen. Nach einer Kinderlähmung verkrüppelte ihr rechtes Bein. Mit 18 erlitt sie einen schweren Busunfall. Aber auch ihre Beziehung zum Künstler Diego Rivera war nicht einfach.
2: They couldn't live one without another one.
1: Sie konnten nicht ohne einander leben, auch wenn es viel Untreue und Konflikte in der Beziehung gab. Aber in diesem Stück haben sie die Möglichkeit, Frieden zu schließen und für immer zusammen zu sein. Das liebe ich.
2: I love this.
1: Zu ihrer Reise ins Reich der Lebenden musste Frida dennoch überzeugt werden von Leonardo, der ebenfalls in der Unterwelt lebt. Er war mal Schauspieler und tritt als Drag Queen auf.
3: Leonardo ist eigentlich ein Symbol der Kunst. Und es ist eigentlich das erste Mal im Stück, dass Frida sozusagen nicht mehr kämpfen muss. Sie kommt an und Leonardo nimmt sie in die Arme und sagt, jetzt bist du sicher, lass mich dir helfen. Ich würde gern dir deine Schönheit zeigen, deine Kunst näher bringen. Ich will dich unterstützen.
1: Sagt Nils Wanderer. Der deutsche Countertenor spielt Leonardo und feiert mit der Rolle seine Premiere an der Met Opera. Dass es eine queere Rolle im Stück über Frida Kahlo gibt, wundert Wanderer nicht.
3: Also ich glaube, es ist allgemein bekannt, dass auch Frida in irgendeiner Weise queer war. Und ich glaube, was meine Rolle darstellt, ich spiegel auch einiges von Frida. Also auch ihre Kunst und ihre Emotionalität, ihr Changieren. Sie hat auch etwas stark Männliches.
1: Die Oper von Komponistin Gabriela Lina Frank ist eine umgekehrte Orpheus-Geschichte. Statt ihren Geliebten aus dem Reich der Toten rauszuholen, trifft Frida ihren Diego im Diesseits, um mit ihm zusammen in die Unterwelt zurückzukehren. Die New Yorker lieben die Oper über Frida und Diego. Die beiden Kunstikonen sind für viele Repräsentanten lateinamerikanischer Kultur. Das Stück zieht vor allem auch spanischsprachiges Publikum an. Einige kommen in farbenfrohen Kleidern, zum Teil mit Blumenmustern oder auffälligem Kopfschmuck. Auch Lydia. Was sie in ihrer Kunst ausgedrückt hat, war farbenfroh, auch sie selbst. Sie hätte gewollt, dass wir so zur Show kommen. So sieht das auch Nessie. Schwester.
4: I think Frida is important to Latin culture.
1: Ich denke, Frida ist wichtig für Latino-Kultur. Sie hat die Latino-Community repräsentiert. Anerkennung für sie durch Kunst und Farben zu zeigen, die ihr so wichtig waren. Das ist eine Art, für sie da zu sein, so wie sie für uns da war.
4: In the way that she showed up for us.
1: Über 70 Jahre nach ihrem Tod bewegt Frida Kahlo die Menschen noch immer.
0: Giselle Ucar stellte uns die zeitgenössische Oper Il Ultimo Sueno di Frida e Diego vor. Das Werk läuft bis zum 5. Juni in diesem Jahr an der New Yorker Met und wird morgen am 30. Mai live in vielen deutschen Kinos übertragen. 8.56 Uhr ist es jetzt, 8:54. Bis zu einem Tipp und den Nachrichten hören wir noch Musik von Domenico D'Alolio.

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7: 9 Uhr. Mehr Hitzeschutz in Kliniken und Pflegeheimen gefordert. Empörung in Rumänien über Einschlag russischer Drohne. Bürgermeister von Raunheim tritt nicht freiwillig ab. Das Wetter, viel Sonne, am Abend teils kräftige Schauer und Gewitter, 27 bis 32 Grad. Mein Name ist Katrin Austermann. Guten Morgen. Die NATO hat bestätigt, dass eine russische Drohne ein Wohnhaus im NATO-Mitgliedsland Rumänien getroffen hat. Rumänien spricht von einem schwerwiegenden Verstoß gegen das Völkerrecht. Eine NATO-Sprecherin sagte, das Militärbündnis werde seine Verteidigung gegen alle Bedrohungen weiter verstärken, auch gegen Drohnen. Nach rumänischen Angaben war in der Nacht eine russische Drohne in ein Hochhaus in der Grenzstadt Galatz gestürzt, nahe der Grenze zur Ukraine. Der Vorfall habe sich bei russischen Angriffen auf die Ukraine ereignet. Die frühe Hitzewelle macht vor allem älteren und kranken Menschen zu schaffen. Patientenschützer fordern, dass in Altenheimen und Krankenhäusern mehr für den Hitzeschutz getan wird. Aus der Nachrichtenredaktion Marco Schleicher.
8: Keine Rollos oder Markisen, geschweige denn eine Klimaanlage. Pflegeheime und Kliniken sind auf den Klimawandel oft nicht vorbereitet, heißt es von der Deutschen Stiftung Patientenschutz. Vorstand Brüsch fordert in der Rheinischen Post von der Politik mehr Geld für den Hitzeschutz. Auch die Bundesländer müssten dafür sorgen, dass neue Gebäude nur so gebaut werden dürfen, dass es drinnen nie wärmer als 25 Grad wird. Auch alte Gebäude müssten angepasst werden. Und auch der Sozialverband VdK sagt, Pflegeheime und Kliniken ohne Klimaanlage und Co. belasten die Gesundheit von Patienten zusätzlich.
7: In Raunheim im Kreis Groß-Gerau gibt es Ende September einen Bürgerentscheid zur Frage, ob Bürgermeister Rendl im Amt bleibt oder nicht. Der SPD-Politiker hat nach Angaben seiner Partei eine Frist verstreichen lassen, um auf seinen Posten zu verzichten. Vor einer Woche hatte schon das Stadtparlament von Raunheim die Abwahl eingeleitet. HR-Reporter Volker Siefert.
9: In einer Erklärung heißt es, die Annahme der Abwahl hätte Rendl einen Abgang in Würde ermöglicht. Er habe sich dagegen entschieden. Damit hat der Bürgermeister praktisch keine Fürsprecher mehr, wenn die Bürgerinnen und Bürger am 27. September über seine Zukunft entscheiden. Auslöser ist die sogenannte Provisionsaffäre. Rendl soll jahrelang verhindert haben, dass ein städtischer Mitarbeiter rund 2 Millionen Euro Provision für Grundstücksverkäufe zurückzahlen muss.
7: Der Krieg im Iran und seine Folgen haben der chemischen Industrie einen schwachen Jahresstart beschert. Nach Angaben des Verbands der chemischen Industrie ging die Produktion in den ersten 3 Monaten des Jahres zurück, um fast 3%. Vor allem der Pharmabereich sei belastet durch hohe Rohstoff- und Energiepreise und die Blockade der Straße von Hormus. Deshalb seien die Kapazitäten in den Betrieben nicht ausgelastet und es würden Stellen abgebaut. In Österreich ist ein 21 Jahre alter Islamist zu 15 Jahren Gefängnis verurteilt worden, wegen seiner Anschlagspläne auf ein Taylor Swift-Konzert. Das Konzert im Sommer 2024 in Wien war abgesagt worden, genauso wie 2 weitere. Der junge Mann hatte im Prozess ein Geständnis abgelegt. Rückschlag für US-Raumfahrtunternehmen Blue Origin. Die Schwerlastrakete New Glenn ist vor einem geplanten Start auf dem Weltraumbahnhof in Cape Canaveral explodiert. Wie der Konzern von Amazon-Gründer Bezos mitteilte, kam es dazu, als routinemäßig die Triebwerke der Rakete getestet werden sollten. Untersuchungen zur Ursache laufen. Welche Bedeutung Darmstadt schon immer für die deutsche Industrie gespielt hat, kann ab heute besichtigt werden. Das Museum für Industriekultur wird am Nachmittag eröffnet. HR-Reporter Henning Middeldorf.
10: Ein Ofen aus dem Ersten Weltkrieg, ein riesiges Thermometer von 1910 und Schokopackungen made in Darmstadt. All das gibt es ab heute in der Darmstadt Factory im Johannesviertel zu sehen. Hier gibt es auch viele Firmen, von denen wahrscheinlich kaum jemand etwas wusste, die zum Beispiel Möbel, Keramik oder auch Schokolade hergestellt haben. All das zeigt das Museum mit vielen Exponaten und Filmen. Heute kann man von 14.30 Uhr bis 17.30 Uhr gratis rein. Ab Juni hat es dann jeweils am 1. und 3. Sonntag des Monats geöffnet.
7: Das waren die Nachrichten. Das Wetter. Viel Sonnenschein gibt es heute wieder bei 27 bis 32 Grad. Gegen Abend ziehen dann von Nordrhein-Westfalen her Schauer und Gewitter auf. Und in der Nacht regnet und gewittert es dann immer wieder. Es gibt örtlich Starkregen, Sturmböen und Hagel bei 18 bis 13 Grad. Morgen geht es wechselhaft und gewitterig weiter bei schwülwarmen Temperaturen bis maximal 32 Grad. Die weiteren Aussichten auch am Sonntag und Montag unbeständig. Sonne, Wolken, Schauer und auch Gewitter maximal 27 Grad. Die Zeit 9.05 Uhr.
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7: Dazu begrüßt sie auch in dieser Stunde noch einmal Anna Engel. Schönen guten Morgen.

Aus der Feder von Antonín Dvořák, die böhmische Suite Opus 39, den ersten Satz, die Pastorale daraus, spielte das Philharmonische Orchester Prag. So, und jetzt ein kurzer Nachtrag und ein Tipp in eigener Sache. 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So, und jetzt ist es 8:50 am Freitagmorgen und ich verrate Ihnen, was wir bis 10 vorhaben. Wir feiern 25 Jahre Zirkus Rambazzotti in Kassel. Wir setzen unsere Lesung aus der Briefnovelle Der letzte Sommer von Ricardo Hoch fort. Und wir hören natürlich ganz viel Musik auch in dieser Stunde. Und schon jetzt spielt bei uns zum Beispiel das HR-Sinfonieorchester Allegretto Tranquillo e Grazioso aus den vier norwegischen Tänzen Opus 35 von Edvard Grieg.

0: Das HR-Sinfonieorchester in HR2 Kultur am Morgen. Es ist 25 Jahre her, dass in Kassel der Zirkus Rambazzotti als erster Kasseler Kinder- und Jugendzirkus sein eigenes festes Manegehaus in Kassel eröffnet hat. Mit dem Ziel, Kinder und Jugendliche auf dem Weg zum Erwachsenwerden zu begleiten. Jürgen Jenauer stellt uns diesen ganz besonderen Zirkus vor.
1: Lässig lässt Jonas Ahlig die Diabolos auf einem Seil tanzen. Eine Art Doppelkegel, der auf dem Seil hin und her läuft, geworfen und aufgefangen wird. Das alles sieht sehr einfach aus, ist es aber nicht. Er war eines der ersten Kinder, die zum Zirkus Rambazzotti gekommen sind und die das Zirkusleben nie wieder losgelassen hat.
2: Genial, war, ich glaube, mein zweites Zuhause. Ja, total toller Ort, wo man einfach viel Zeit verbringen kann und Spaß haben kann. Ich habe mehrere Trainings pro Woche gemacht, vor allem in der Auftrittsgruppe als jüngeres Kind, im Jugendvarieté später. Aber danach merkt man so, wow, das habe ich alles dort irgendwie subtil, kreativ, mit viel Spaß verbunden gelernt und ich glaube, das ist einfach total wertvoll.
1: Später ist Jonas Ahlig sogar auf eine Zirkusuniversität gegangen, spielt mittlerweile europaweit. Heute wie damals wird hier im Zirkushaus auf der Marbachshöhe gearbeitet, geprobt, geredet, übernachtet, geplant, genäht, aufgeführt und veranstaltet. Mittlerweile trainieren im Zirkushaus bis zu 400 Kinder und Jugendliche wöchentlich. Da wird von einer Wippe auf große Gummibälle gesprungen und balanciert, Einrad gefahren, jongliert. Dass das alles hier noch geht, hat auch viel mit Glück zu tun, sagt Zirkuschefin Iris Riedmüller. Denn Förderung gibt es kaum. Der Zirkus lebt von Mitgliedsbeiträgen und Spenden.
3: Es war oft ganz schön knapp. Und Corona war die letzte Krise. Aber da haben wir glücklicherweise eine Erbschaft gemacht. Und das hat uns gerettet. Jetzt stehen wir wieder sehr stabil, haben richtig viele Leute, haben tolle Leute und haben 500 Kinder auf der Warteliste.
1: Zur großen Gala konnten die jungen Nachwuchsartisten zeigen, was sie gelernt haben, inklusive ein bisschen Clownerie beim Aufbau. Da wird die Akrobatikwippe auch gerne mal so lange hin und her geschoben, bis sie garantiert schief liegt oder gar nicht hält. Gott sei Dank kann man ja einfach jemanden Nichtsahnenden aus dem Publikum als menschliche Stütze benutzen. Aber nicht nur die Kinder treten auf, auch Ehemalige. Überhaupt, die Ehemaligen sind immer noch nah dran, meint Iris Riedmüller.
3: Mittlerweile sind die ersten ehemaligen Artisten wieder nach Kassel zurückgezogen und arbeiten hier. Und sind jetzt in ihrem alten Zirkus Lehrer und geben das selber weiter. Und das ist toll.
1: Für die Zirkuschefin geht es aber gar nicht so sehr darum, wie erfolgreich ihre ehemaligen Schützlinge inzwischen sind, auch wenn sie sich natürlich freut. Aber eigentlich ist sie ganz im Hier und Jetzt.
3: Und mein größter Erfolg ist eigentlich, wenn sie dann lachend auf dem Boden liegen und quietschen vor Vergnügen. Dann, ja, dass sie glücklich groß werden, ist eigentlich unser Hauptziel.
1: Ein Leuchtturmprojekt für Kinder und Jugendliche seit 25 Jahren. Herzlichen Glückwunsch.
0: Ja, und diesen Glückwünschen schließen wir uns natürlich sehr, sehr gerne an. Was für eine tolle Erfolgsgeschichte. Jürgen Jenauer stellte uns den ganz besonderen Zirkus Rambazzotti in Kassel vor.

Ja, richtig erkannt. Das war der berühmte Kanon D-Dur von Johann Pachelbel. Martin Stadtfeld hat ihn für Klavier zu vier Händen bearbeitet und gemeinsam mit Lilin Akopova gespielt. Harzer Kultur, 20 nach 9 ist es, an diesem sonnigen Freitagmorgen. Morgen in 3 Wochen ist es wieder soweit. Traditionell eröffnet dann das HR-Sinfonieorchester das Rheingau-Musikfestival und wir übertragen das Konzert live in Harzer Kultur. Heute wollen wir auf das vergangene Jahr zurückblicken, zurückhören, und zwar auf den 21. Juni 2025 in der Basilika von Kloster Eberbach.

Chefdirigent Alain Altinoglu hat dafür die Cäcilienmesse von Charles Gounod ausgewählt, die er sehr weltlichen Werken von Maurice Ravel, Pablo de Sarasate und Franz Waxman gegenüberstellt. Kirchliche Musik trifft auf folkloristische Klänge aus der Sinti- und Roma-Welt. Zigeunerweisen hat Pablo de Sarasate eines seiner bekanntesten Virtuosenstücke für Violine und Orchester genannt. Und die armenische Gastsolistin Diana Adamyan, die hat sich dazu noch die Carmen-Fantasie von Franz Waxman ausgesucht. Zu hören alles heute ausgeruht in nach den 20 Uhr Nachrichten hier bei uns in HR2 Kultur.

Unter der Leitung von Neville Mariner spielte hier das Los Angeles Chamber Orchestra den vierten Satz Presto aus der Suite für Streicher von Leos Janacek. Darauf folgt bei uns das Orchester Musica Antiqua Köln mit Musik von Johann Georg Pissendel und spielt auf historischen Instrumenten den zweiten Satz Allegro aus seiner Sonate in C-Moll für zwei Oboen, Streicher und Basso Continuo.

Das Orchester Musica Antiqua Köln spielte hier den zweiten Satz Allegro aus der Sonate in C-Moll von Johann Georg Pisendel. 9.27 Uhr ist es, bevor wir gleich, das heißt in 3 Minuten um 9:30 Uhr, unsere Lesung aus der Briefnovelle Der letzte Sommer von Ricardo Huch fortsetzen, lauschen wir Ludwig van Beethoven, genau gesagt dem 5. Satz Allegro Appassionato aus seinem Streichquartett in A-Moll.

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1: Wir kommen wieder zu unserem aktuellen Buch, Der letzte Sommer, einer Briefnovelle über ein geplantes Attentat zu Beginn der russischen Revolution, spannend erzählt von Ricarda Huch. Wir befinden uns in Kremskoje im Mai des Jahres 1905 auf der Sommerresidenz des Gouverneurs von St. Petersburg, Jegor von Rasimkaira. Was der Gouverneur nicht ahnt, sein neuer, sogenannter Sekretär Liu ist gar nicht zu seinem Schutz da, sondern er hat sich als Attentäter ins Haus geschlichen. In der Gouverneursfamilie befürchtet man allerdings ganz andere Gefahren, die von dem gut aussehenden, studierten jungen Mann ausgehen könnten. Besonders für die Töchter des Hauses. Rosemarie Fendel liest weiter.
2: Jessica und Tatjana, Kremskoje, 10. Mai. Liebste Tante, du beunruhigst dich wegen unseres Beschützers, der eigens zum Beruhigen da ist? Ich bin entzückt von ihm und aus meinem Briefe spricht eine verdächtige Fröhlichkeit? Mein Gott, natürlich finde ich ihn angenehm, da seine Anwesenheit Mamas Besorgnisse zerstreut hat. Sei beruhigt, geliebteste Tante. Wenn er sich verliebt, wird er sich in Katja verlieben. Und Katjas Herz hältst du doch nicht für so zerbrechlich wie meins. Oder fürchtest du in dem Falle, dass Peter eifersüchtig wird? Weißt du, ich glaube, Katja verliebt sich überhaupt nicht ernstlich. Sie steckt mit Velja in den Johannisbeeren und beide essen mit derselben Geschwindigkeit und Unbedenklichkeit wie vor 10 Jahren, als bekämen sie einen Orden dafür. Mama ist jetzt wirklich so ruhig und vergnügt, wie seit langer Zeit nicht. Gott, wenn ich an die letzte Zeit in der Stadt denke, an die Auftritte, wenn Papa eine halbe Stunde länger ausblieb, als sie gerechnet hatte. Neulich fand sie ihn nicht in seinem Zimmer, im ganzen Hause nicht und auch nicht im Garten. Sie fing schon an, aufgeregt zu werden. Da sagte unser Mariuschka, der Herr Gouverneur wäre mit dem Herrn Sekretär spazieren gegangen. Sofort war ihre Stimmung wieder im Gleichgewicht. Sie forderte mich auf, ein Duett mit ihr zu singen, behauptete, ich sänge entzückend und schmetterte selbst wie eine Nachtigall in Liebesromanen. Heute Nachmittag war Papa, als er zum Tee gerufen wurde, noch etwas verschlafen. Mama nahm ihre Lorgnette zur Hand, betrachtete ihn aufmerksam und fragte mit zärtlicher Betonung, »Warum bist du so blass, Jegor?« Papa sagte, »Endlich! Ich habe schon gedacht, du liebtest mich nicht mehr, weil du mich seit 8 Tagen nicht mehr danach gefragt hast. Dies war natürlich Spaß.« Aber wenn Mamas Ängstlichkeit, über die er sich immer lustig macht, wirklich mal ausbliebe, würde er sich tatsächlich sehr vernachlässigt fühlen. So ist er, der Herr Gouverneur. Da fällt mir ein, geliebteste Tante, dass ich noch nicht weiß, ob deine Erkältung ganz verschwunden ist, ob der rätselhafte Schmerz in deinem kleinen Finger nachgelassen hat, ob und wann du kommst. Der Flieder blüht, die Kastanien blühen, alles, was blühen kann, blüht. Deine Jessica. Velja an Peter, Kremskoje, 12. Mai. Lieber Peter, wenn du Eifersucht merken lässt, machst du dich lächerlich bei Katja. Wozu auch? Am ersten könntest du noch auf mich eifersüchtig sein, aber dazu bist du zu grob organisiert. Liu macht Jessica den Hof. Das heißt, er sieht sie an und regiert sie mit den Augen. Denn sie fällt natürlich darauf herein. Liu ist ein fabelhafter Mensch. Man könnte sagen, seelenlos, wenn man ein Element, das ganz Kraft ist, so nennen kann. Er würde sich wahrscheinlich kein Gewissen daraus machen, Jessica oder sonst ein Mädchen unglücklich zu machen. Wenn man den Mut hat, sich ihm ganz hinzugeben, muss man auch den haben, sich zerstören zu lassen. Und warum stürzen sich die Mädchen so gierig ins Licht? Es ist jedenfalls ihre Bestimmung, wie die der Motten, sich die Flügel zu verbrennen. Übrigens würde Liu niemals ein Mädchen seiner Eitelkeit zum Opfer bringen, wie doch schließlich die meisten von uns tun. Er zerstört sie nur so beiläufig, wie zum Beispiel die Sonne tut. Sie sollten ihm nicht so nahe kommen. Aber das können sie natürlich nicht lassen. Katja ist, Gottlob, anders. Das gefällt mir so gut an ihr, obgleich ich nicht möchte, dass alle so wären. Katja und ich haben gestern im Dorfe einen türkischen Konfekthändler entdeckt, der unerhört gute Sachen hat. Rosa und klebrig und durchsichtig und gummiartig. Er scheint ein echter Türke zu sein, denn etwas so Süßes habe ich noch nie gegessen. Ich glaube, je mehr man nach Südosten kommt, desto wundervoller werden die Süßigkeiten. Katja und ich aßen immer zu. Der Türke betrachtete uns ganz ausdruckslos mit seinen großen Kuhaugen. Endlich konnten wir nicht mehr und ich sagte, jetzt müssen wir aufhören. »Haben Sie kein Geld mehr?«, fragte er. Ich glaube, er hielt uns für Kinder. Ich sagte, »mir wird übel.« Sein gelbes Gesicht veränderte sich nicht. Ich glaube, wenn wir vor seinen Augen geplatzt wären, hätte er nicht mit der Wimper gezuckt. Wir trafen ein sehr niedliches Mädchen im Dorf, mit dem wir als Kinder zuweilen gespielt haben. Damals fanden wir sie furchtbar hässlich, weil sie rote Haare hat, und wir neckten sie damit. Jetzt kam sie mir verteufelt niedlich vor. Ich rief ihr zu, »Annette, du bist ja gar nicht mehr hässlich.« Und sie antwortete gleich, »Velja, du bist ja gar nicht mehr blind.« Weil Katja dabei war, konnte ich weiter nichts machen. Aber ich habe ihr zugenickt und sie hat mich verstanden. Velja. Lusinja an Tatjana, Kremskoje, 13. Mai. Liebe Tatjana, nun sag, warum bildest du dir so fest ein, meine Töchter müssten sich in Lou verlieben? Ich habe sie bisher für viel zu unentwickelt zur Liebe gehalten. Katja ist ja wirklich noch ein Kind. Da du mich nun einmal darauf aufmerksam gemacht hast, sehe ich ein, dass Lou gefährlich ist, männlich, mutig, klug, interessant, auffallend. Alles, was einem jungen Mädchen imponiert. Ich muss es aber rühmen, dass er eher zurückhaltend gegen meine beiden Kleinen ist. Möglicherweise ist er schon gebunden. Dass Jessica ihn bewundert, habe ich wohl bemerkt. Wenn er spricht, hängen ihre Augen an ihm. Sie selbst ist gesprächiger als sonst und voll allerliebster Einfälle. Ich dachte mir nichts Arges dabei, sondern freute mich an ihrer Freudigkeit. Tatjana, wenn du sie einladen willst und sie gern zu dir kommen will, werde ich ihr nichts in den Weg legen. Es mag sein, dass es besser ist. Meine arme kleine Jessica, wenn ich mir denke, dass sie ihn liebte. Liebte er sie nicht, müsste sie leiden. Und vielleicht noch mehr, wenn er sie liebte. Nein, der ist kein Mann für sie. Er versteht alles, aber er vergisst sich niemals. Er hat gar keinen Sinn für Kleinigkeiten und Torheiten. Oder wenn er Sinn dafür hat, so ist es wie für Kräuter, die man in ein Herbarium sammelt. Hingeben kann er sich nicht. Er verzehrt nur. Ich traue ihm sehr viel zu, zum Beispiel, dass er einmal ein sehr berühmter Mann wird. Jedenfalls braucht er dünne Höhenluft, in der mein kleines Mädchen nicht atmen könnte. Merkwürdig ist an ihm, dass er sich offenbar für uns alle lebhaft interessiert. Dass er für unsere Vorzüge empfänglich scheint, dass er das Vertrauen, das wir ihm entgegenbringen, als etwas Selbstverständliches hinnimmt und doch von sich selbst eigentlich nichts hergibt. Nicht, dass er nicht offen wäre. Er beantwortet jede Frage, die man einmal zufällig an ihn richtete, freimütig und ausgiebig. Man kann vielleicht nicht einmal sagen, dass er verschlossen ist. Wenigstens spricht er ziemlich viel und stets von Dingen, die ihm wirklich wichtig sind. Trotzdem hat man nicht das Gefühl, dass man sein Inneres kennt. Ich habe schon gedacht, dass es Geheimnisse in seinem Leben geben könnte, die ihm Zurückhaltung auferlegen. Aber es beunruhigt mich nicht, weil ich sicher bin, dass es nichts Gemeines ist. Neulich war von Lügen die Rede. Da sagte Liu, Lügen wären unter Umständen eine Waffe im Kampfe des Lebens. Nicht schlechter als eine andere. Nur sich selbst belügen wäre verächtlich. Velja sagte, sich selbst belügen? Wie macht man das überhaupt? Ich würde mir doch niemals glauben. Liu lachte ganz beseligt. Ich musste auch lachen, hielt mich aber doch verpflichtet, Velja zu sagen, es wäre ein schlechter Witz gewesen. Bessere können wir doch hier nicht machen, sagte der Junge, sonst versteht Katja sie nicht. Ja, eigentlich wollte ich dir nur sagen, die Überzeugung habe ich wirklich, dass Lou sich niemals selbst belügen würde. Und das ist mir das Wesentliche. Der Grundsatz mag gefährlich sein, aber einem bedeutenden Menschen ist er angemessen. Liebe Schwester meines geliebten Mannes, wenn ich nicht die großen Kinder um mich hätte, könnte ich mir jetzt einbilden, wir wären auf der Hochzeitsreise. Brauchten wir nur niemals in die Stadt zurück. Jäger hat sein Klavierspiel wieder aufgenommen, da er nun einmal nicht unbeschäftigt sein kann, und ich, die es sehr wohl kann, höre zu und träume. Erinnerst du dich noch an die Zeit, wo ich ihn meinen Unsterblichen nannte? Manchmal jetzt, wenn ich ihn ansehe, überläuft mich das Gefühl, dass etwas anders geworden ist. Es sind nicht die weißen Haare, deren schon mehr als schwarze sind, nicht die tiefen Schatten, die oft unter seinen Augen liegen, nicht die strengen Linien, die sein Gesicht verdunkeln. Es ist etwas Unnennbares, das sein ganzes Wesen umgibt. Einmal musste ich plötzlich aufspringen und fortlaufen, weil mir die Tränen in die Augen sprangen, und im Schlafzimmer habe ich ins Kissen geschrien: Mein Unsterblicher, ach, mein Unsterblicher. Siehst du, das ist nicht merkwürdig, dass es Wahnsinnige gibt. Aber dass auch die Allervernünftigsten einmal einen Wahnsinnsanfall haben könnten, das ist beklagenswert. Deine Lusinja. Liu an Konstantin. Kremskoje, 15. Mai. Lieber Konstantin, ich hätte mir das denken können, aber ich möchte, dass ich mich täusche, wenn ich es künftig denke. Es macht den Eindruck, dass ich mich zum Zweck psychologischer Studien hier befinde. Du findest, dass ich sehr viel Sinn für das Familienleben entwickle. Du meinst, ich hätte ebenso gut meine Großtante in Odessa besuchen können und sonst noch mehreres. Was willst du? Hattest du erwartet, ich würde mich wie ein hungriger Kannibale oder hasserfüllter Nebenbuhler oder betrogener Ehemann auf mein Opfer stürzen? Wir waren uns darüber einig, dass wir es nicht machen wollten wie die fanatischen Büffel, denen es bei ihren Attentaten mehr darauf anzukommen scheint, dass sie ihr eigenes Leben wegwerfen als das des Gegners. Wir wollen unser Ziel erreichen, ohne unser Leben, unsere Freiheit, womöglich sogar unseren Ruf, aufs Spiel zu setzen. Denn wir haben noch mehr zu erreichen. Und wir wissen, dass wir nicht leicht zu ersetzen sind. Wenn es eilte, würde ich anders gehandelt haben. Aber der Studentenprozess beginnt erst Anfang August. Bis dahin dauert der Urlaub des Gouverneurs. Und ich habe demnach noch 3 Monate Zeit, von denen erst ein halber verflossen ist. Ich sehe mich hier um. Ich lerne die Menschen, die Umgebung kennen und warte auf eine Gelegenheit. Natürlich hätte ich den Gouverneur längst ermorden können, wenn es mir nur darauf ankäme. Ich bin oft mit ihm allein gewesen, sowohl im Hause wie im Garten und im Walde. Aber dann hätte ich unrichtig gehandelt. Jetzt, wo ich zwar geschätzt und fast geliebt werde, aber immerhin noch ein Fremder bin, könnte sich ein Argwohn gegen mich erheben. In ein paar Wochen werde ich wie ein Glied der Familie und wird das nicht mehr möglich sein. Ich schrieb dir neulich, glaube ich, dass ich einige Minuten neben ihm gesessen habe, während er schlief. Ich betrachtete den Teil seines Gesichtes, der mir zugewandt war. Die breiten schwarzen Brauen, ein Zeichen starker Vitalität. Die streng gebogene Nase. In jeder Linie liegt Feuer und Noblesse. Durch vornehmes Empfinden gemäßigte Leidenschaft scheint mir auch ein Grundzug seines Charakters zu sein. Ein wundervolles Geschöpf. Indem ich ihn betrachtete, dachte ich, wie viel lieber ich diesen Kopf meinen Gedanken, meinen Absichten zugänglich machen, als ihn mit einer Kugel zerstören möchte. Auch dies musst du bedenken, dass ich den Mord umgehen könnte, wenn es mir glückte, ihn zu beherrschen, zu beeinflussen. Ich will aber gleich hinzusetzen, dass ich die Möglichkeit für gering halte. In kleinen Dingen ist er wie Wachs, in wichtigen wie Eisen. Wenn er etwas bestimmt will, können weder Furcht noch Liebe ihn umstimmen. So scheint es mir bis jetzt. Der Kleine ist anders. Er ist so indolent, dass er einem dankbar ist, wenn man für ihn will. Man muss es nur mit Verstand tun. Seine Vorurteilslosigkeit setzt in Erstaunen. Er scheint gar nicht durch Tradition beherrscht. Er hat etwas, als ob er mit keinem Bande an Vergangenheit, Familie, Vaterland angeknüpft wäre. Ich muss an ein altes Märchen denken, in dem ein elternloses Kind als Kind der Sonne auftritt. Daran erinnert auch seine goldbraune Haut. Im Gespräch mit ihm spreche ich fast so, wie ich denke. Er ist so unbefangen, dass es ihm nicht einmal auffällt, wie ich mit meinen Ideen eine Stellung bei seinem Vater habe annehmen können. Er findet es offenbar selbstverständlich, dass ein Mensch von Verstand so denkt, wie ich denke, und nebenbei jede Rolle spielt, die nach seinem Geschmack und zu seinem Fortkommen nützlich ist. Ich habe ihn lieb, und es freut mich, dass ich ihm nichts zuleide tun brauche. Katja denkt wie ihr Bruder, zum Teil vielleicht aus Liebe zu ihm. Sie ist für ein Mädchen sehr klug und einsichtsvoll. Aber sie kann so verständlich reden, wie sie will. Sie ist immer wie ein kleiner, niedlicher Vogel, der auf einem Zweig sitzt und zwitschert. Das ist das Reizende an ihr. Konstantin, mache mir nicht wieder Vorwürfe. Wenn mir solche zu machen wären, würde ich es selbst tun. Deshalb hat kein anderer das Recht dazu. Liu. Jessica und Tatjana, Kremskoje, 15. Mai. Tante, du hast mich eingeladen, huldvolle Tante. Ich küsse dankbar deine schöne Hand. Vielleicht komme ich auch einmal, wenn du gerade gar nicht daran denkst. Aber, Liebste, weißt du denn gar nicht, dass ich Pflichten habe? Ich kann doch nicht so ohne weiteres fort. Wir haben doch einen Haushalt und du weißt, dass auch die besten Dienstleute von einem höheren Wesen inspiriert werden müssen. Ich bedauere die Köchin, die bei unserer fünffachen Wunderlichkeit gar keinen Rückhalt hätte. Papa schwärmt für gefüllte Tomaten, aber nicht für Tomaten an der Soße, was Mama besonders liebt, während Velja eine Leidenschaft für Tomaten in Salat hat. Katja isst sie nur roh. Katja isst keinen süß zubereiteten Reis, Papa keinen gepfefferten, ich keinen Milchreis. Niemand von uns isst Kohl, wir wollen aber täglich grünes Gemüse. So könnte ich noch seitenlang fortfahren. Keine Köchin behält das alles und lesen kann unsere nicht. Wenn ich fort wäre, müsste Mama an das alles denken, denn Katja fiele das nicht ein. Und das täte mir so leid. Sie geht den ganzen Tag herum und ist glücklich, ihren Mann einmal für sich und in Sicherheit zu haben. Man mag ihr keine dummen Alltäglichkeiten aufbürden, gerade jetzt. Ihr denkt, ich wäre nur eine unbedeutende kleine Person. Aber Sie würden es schon bemerken, wenn nicht vor jedem die Tasse Tee oder Kaffee mit gerade so viel Zucker und Milch oder Zitrone stände, wie er es haben mag. Oder wenn ihm die Orangenschnitten nicht so fein geschält und entkernt auf den Teller flögen, wie er es gewohnt ist. Oder wenn die Bleistifte und Scheren und Schirme, die er verliert oder verlegt, nicht gerade im richtigen Augenblick von mir wiedergefunden würden. Ja, so bin ich. Komm du nur hierher und überzeuge dich, wie unentbehrlich ich bin. Wenn du nun findest, dass ich belohnt und entschädigt werden muss, Tante Tatjana, so schicke mir doch lila Batist zu einer Bluse und dazu passenden Zwischensatz und Spitzen. Ich habe nichts, was leicht genug wäre bei der Hitze. Niemand hat so viel Geschmack wie du. Darum besorge es, bitte selbst. Holdseligste. Deine dankbare Jessica. Velja an Peter, Kremskoje, 17. Mai. Lieber Peter, ich habe mich nicht getäuscht. Liu ist im Grunde ein Revolutionär, nur dass noch etwas dabei ist, was seine Ansichten himmelhoch über die durchschnittlichen erhebt. Wie soll ich dir das begreiflich machen, süßes Megatherium? Er denkt und steht zugleich über dem, was er denkt. Er hält das, was er denkt und wünscht, nicht für das Letzte, Absolute. Darum steht er auch abseits von den Parteien, weil er über sie hinaussieht. Er sagt, der alten Generation gegenüber haben die Neuen Recht, obwohl sie an sich betrachtet fast noch weniger Recht haben als die Alten. Natürlich verstehst du das nicht, weil dir die Selbstironie fehlt, sowohl der Begriff wie die Qualität. Ihr habt keine Idee, wie komisch es ist, wenn ihr euch über die Verkommenheit der alten Kultur erhitzt und nicht von ferne ahnt, was Kultur eigentlich bedeutet. Macht nichts, brülle nicht, alter Saurier. Ich bin ganz euer. Mein Vater ist köstlich. Er findet, dass Liu ein sehr angenehmer, kluger und unterhaltender Mensch ist. Weiter dringt sein Scharfblick nicht. Er kommt nicht auf die Idee, dass ein Mensch in honetten Kleidern, der höflich mit ihm umgeht und ihm nicht widerspricht, sich außerhalb seines Systems bewegen könnte. Mama ist viel weniger, wie soll ich es nennen, auf ihr selbst beschränkt. Sie sieht wenigstens deutlich ein, dass sie längst nicht Lews ganzes Wesen erfasst hat. Sie fühlt etwas Fremdes, wenn sie dessen auch nicht habhaft werden kann. Neulich sagte sie zu ihm, seinen Talenten und Kenntnissen und seiner Leistungsfähigkeit sei eigentlich das Amt, das er in unserem Haus bekleide, nicht angemessen, ebenso wenig wie das Entgelt. Er hätte es gar nicht annehmen dürfen. Lew sagte, er hätte gehofft, als Privatsekretär freie Zeit übrig zu haben, die er gebrauche, um ein philosophisches Werk zu vollenden. Das sei sein nächstes Arbeitsziel. Darüber wurde Mama ordentlich rot und meinte, er sei nun gewiss enttäuscht, da ja seine ganze Person bei uns dauernd in Anspruch genommen werde. Ich glaube, Lew hatte schon ganz vergessen, dass er hier ist, um Mörder und Bomben abzufangen, während Mama denkt, er riebe sich bei dieser schwer zu definierenden Tätigkeit auf. Sie fordert ihn seitdem öfters auf, sich in sein Zimmer zurückzuziehen und zu arbeiten und ist geneigt, es sehr anspruchsvoll von Papa zu finden, wenn er ihm mal außer der Zeit einen Brief diktieren will. Er könnte sich eigentlich eine Schreibmaschine anschaffen, meinte sie. Man kann nicht behaupten, dass Mama die Leute ausbeutet. Wir sind augenblicklich damit beschäftigt, Papa ein Automobil kaufen zu lassen. Er ist auch schon nah dran. Wir sprechen bei Tisch immer von den letzten Automobilrennen und erörtern, ob es mit Benzin oder mit Elektrizität billiger ist. Lew meinte, ob wir nicht lieber warten und dann gleich ein lenkbares Luftfahrzeug anschaffen wollten. Von dem Gedanken war Papa ordentlich hingerissen. Und wie er die Kosten davon berechnete, kam ihm das Auto hernach schon ganz alltäglich und kleinbürgerlich vor. Lew ist gar nicht musikalisch. Er sagt, Musik wäre eine primitive Kunst, wenigstens die, die man bis jetzt kennte. Es könnte vielleicht auch anders sein, wovon Richard Wagner gewisse Andeutungen gebe. Das Musikalische in unserer Familie wäre primitiv. Ich glaube, dass das ganz richtig ist, besonders bei Papa. Er spielt schön, in dem Sinne, wie der Wald rauscht oder der Wind saust. Es ist etwas Dämonisches. Aber das Besessensein ist kein Kulturfaktor. Lew hat aber viel übrig für das Primitive. Er findet, Jessicas Stimme klänge so, wie wenn in der fahlen Dämmerung tief im Osten die Morgenröte aufginge. Jessicas Stimme finde ich auch fein. Auf mich wirkt sie wie ein Harfenton. Sonst habe ich mir nie viel aus Gesang gemacht. Bei der Sinfonie fängt doch die Musik eigentlich erst an. Bildet du dir aber ja nicht ein, du wärst ein Übermensch, weil du unmusikalisch bist. Bei dir ist es ein Vakuum. Velja.
1: Rosemarie Fendel las die zweite von 8 Folgen der Briefnovelle Der letzte Sommer von Ricarda Huch. Eine Produktion des Hessischen Rundfunks aus dem Jahr 1998. Die Wiederholung der heutigen Folge können Sie um 14.30 Uhr hören. Am Montag geht's hier weiter. Außerdem begleiten wir die Lesung wie gewohnt in ARD Sounds.

0: Das waren die Schwestern Katja und Marielle Labeck mit der Kitty-Walz von Gabriel Fauré. Das war H2 Kultur am Freitagmorgen mit Anna Engel. Hier übernimmt gleich meine Kollegin Christiane Hillebrand im Studio nebenan. Guten Morgen.
1: Guten Morgen, Anna.
0: Was erwartet uns bei dir heute Vormittag im Programm?
1: Ja, es gibt eine Ersteinspielung auf CD und das ist fast wie eine Uraufführung, denn dieses Werk wurde wahrscheinlich nie gespielt. Es ist zwar einem Komponisten, den heute auch wahrscheinlich kaum noch einer kennt. Es geht um eine Oper, die heißt Estelle und der Komponist ist Thomas der Hartmann. Wir stellen also diese CD-Aufnahme vor und dann geht es auch nochmal um die Wagners. Die Wagners, eine Familie zwischen Macht und Musik. Das ist der Titel eines Buches von Michael Lemster. Das Buch ist gestern erschienen. Ja, in diesem Jahr haben wir ja 150. Jubiläum der Bayreuther Festspiele.
0: Also da gibt es einiges zu hören. Klingt nach einer interessanten Mischung. Christiane, vielen Dank und eine schöne Sendung. Ich sage danke fürs Zuhören bis hierhin und wünsche Ihnen und uns allen einfach schon jetzt ein tolles Wochenende.

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1: 10 Uhr. Leichter Rückgang bei Zahl der Arbeitslosen. Russische Drohne trifft Wohnhaus in Rumänien. Viele Verstöße bei großer Polizeikontrolle auf der A3. Das Wetter sehr sonnig, am Abend teils kräftige Schauer und Gewitter, 27 bis 32 Grad. Mein Name ist Katrin Austermann. Die Zahl der Arbeitslosen in Hessen ist im Mai etwas zurückgegangen. Nach Angaben der Regionaldirektion der Bundesagentur für Arbeit waren knapp 209.000 Menschen ohne Job registriert, etwa 3.800 weniger als im April. Der Chef der Regionaldirektion Martin sagt, es gebe zurzeit etwas mehr Dynamik im Arbeitsmarkt.
2: Zwar haben wir mehr Entlassungen als vor einem Jahr, aber wir haben auch etwas mehr Einstellungen als vor einem Jahr. Und diese zusätzliche Bewegung half dem Arbeitsmarkt jetzt im zurückliegenden Monat. Das war jetzt mal ein positiver Knick nach sehr vielen wirklich schwierigen und schlechten Monaten. Eine Trendwende ist das sicherlich nicht.
1: Deutschlandweit sind aktuell 2.950.000 Menschen arbeitslos gemeldet. Das sind 58.000 weniger als im April, aber 31.000 mehr als vor einem Jahr. Die NATO hat bestätigt, dass eine russische Drohne ein Wohnhaus im NATO-Mitgliedsland Rumänien getroffen hat. Rumänien spricht von einem schwerwiegenden Verstoß gegen das Völkerrecht. Eine NATO-Sprecherin sagte, das Militärbündnis werde seine Verteidigung gegen alle Bedrohungen weiter verstärken, auch gegen Drohnen. Nach rumänischen Angaben war in der Nacht eine russische Drohne in ein Hochhaus in der Grenzstadt Galatz gestürzt, nahe der Grenze zur Ukraine. Der Vorfall habe sich bei russischen Angriffen auf die Ukraine ereignet. Neuer Vorstoß in Debatte über 8-Stunden-Tag. Das arbeitgebernahe Institut der deutschen Wirtschaft schlägt in den Zeitungen der Funke Mediengruppe vor, die tägliche Arbeitszeit erst einmal nur für bestimmte Berufe auszuweiten, zum Beispiel für Beschäftigte in Büros. Die Bundesregierung plant, statt des 8-Stunden-Tags eine maximale Arbeitszeit pro Woche festzulegen. Gewerkschaften warnen vor den Folgen. Zu lange Arbeitstage würden zu Krankheiten führen. Das schade letztlich auch der Wirtschaft. Für Ungarn geht es heute in Brüssel um rund 10 Milliarden Euro. Der neue Regierungschef Modyar will erreichen, dass die EU Gelder für sein Land freigibt. Sie waren während der Regierungszeit seines Vorgängers Orbán eingefroren worden wegen Korruption, mangelnder Transparenz und Verstößen gegen die Rechtsstaatlichkeit. ARD-Korrespondentin Katrin Schmidt.
3: All das, so signalisiert es der neue Regierungschef Modyar, soll der Vergangenheit angehören. Er habe die Details in letzter Zeit bereits ausführlich mit EU-Kommissionschefin von der Leyen besprochen und plane, sagt er, heute ein Abkommen zur Freigabe dieser Mittel zu unterzeichnen. Fest steht, die Zeit drängt, denn diese rund 10 Milliarden Euro verfallen in den nächsten Monaten und wären anschließend für Ungarn nicht mehr reaktivierbar. Sie werden aber in Budapest dringend gebraucht, um die Staatsfinanzen zu stabilisieren.
1: Große Verkehrskontrolle an der A3. Dabei hatte die Polizei bei mehr als jedem zweiten Fahrzeug etwas zu bemängeln. HR-Reporter Heiko Schneider.
4: Die Polizei hat nach eigenen Angaben an der Raststätte Weißkirchen im Kreis Offenbach gestern mehr als 90 Lkw, Reisebusse und Autos kontrolliert. Die Bilanz: bei 52% stellten die Beamten Mängel fest. So sei ein Sattelzug aus Lettland mit einer defekten Bremsanlage unterwegs gewesen oder ein bulgarischer Kleintransporter mit einer manipulierten Abgasanlage. Die meisten Verstöße habe es wegen fehlender Ruhepausen der Fahrer gegeben.
1: Die deutsche Fußballnationalmannschaft bereitet sich weiter auf das vorletzte Testspiel für die Fußball-WM vor. In Herzogenaurach stehen heute ein Training und eine Pressekonferenz an. Wie viel Torwart Manuel Neuer trainieren wird, ist unklar. ARD-Sportreporterin Anne van Eickels.
5: Bisher war Manuel Neuer bei der WM-Vorbereitung in Herzogenaurach kaum zu sehen. Der verletzte Torhüter drehte alleine seine Runden noch vor dem Mannschaftstraining. Wie es heute ist, kann man nur spekulieren, denn bei der Einheit auf dem Platz neben dem Teamcamp darf keiner zuschauen. Große Planen schützen die Nationalspieler vor neugierigen Blicken. Während Kapitän Joshua Kimmich am Mittag die Fragen der Journalisten beantworten wird, ist Manuel Neuer unterwegs zur Autogrammstunde bei den Fans. Sein erster öffentlicher Auftritt als alte, neue Nummer 1.
1: Das waren die Nachrichten. Das Wetter. Bis zum Abend gibt es viel Sonnenschein bei 27 bis 32 Grad. Dann ziehen von Nordrhein-Westfalen her Schauer und Gewitter auf und die breiten sich in der Nacht fast über ganz Hessen aus. Örtlich mit Starkregen, Sturmböen und auch Hagel. 18 bis 13 Grad dann. Morgen ist es wechselhaft und gewitterig bei schwülwarmen Temperaturen bis maximal 32 Grad. Die weiteren Aussichten. Am Sonntag und Montag unbeständig, Sonne, Wolken, Schauer und auch Gewitter, maximal 27 Grad. Die Zeit 10.05 Uhr.
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6: Und dazu begrüßt Sie Christiane Hillebrand. Schön, dass Sie mit dabei sind.

0: Das Flötenkonzert in D-Moll von Johann Joachim Quanz haben Sie hier gehört. Und damit ganz herzlich willkommen zu HR2 Kultur an diesem Freitagvormittag. Frank Töns hat hier die Traversflöte gespielt und der wurde begleitet vom Ensemble Les Beaufortins. Der Komponist Thomas de Hartmann wurde 1885 geboren, 1956 ist er gestorben. Ein russischer Komponist, heute wahrscheinlich den wenigsten bekannt und auch Einspielungen seiner Werke gibt es kaum. Umso erfreulicher, dass jetzt eine Aufführung seiner Oper Esther vorliegt. Hartmann schrieb dieses Werk kurz nach dem Zweiten Weltkrieg, aber es wurde wahrscheinlich nie aufgeführt. Das Bournemouth Symphony Orchestra unter Kirill Karabitz hat jetzt Esther erstmals eingespielt und Silvia Schreiber hat die Aufnahme gehört und mit dem Dirigenten Kirill Karabitz über das Stück gesprochen.
1: Es ist ein bisschen wie bei einer Uraufführung, nur dass man den Komponisten nichts mehr fragen kann, weil der bereits seit 70 Jahren tot ist. Um seinen Vorstellungen trotzdem so nah wie möglich zu kommen, hat sich der Dirigent Kirill Karabitz die Originalpartitur von Thomas de Hartmann vorgeknöpft. Die befindet sich in Yale im Nachlass und ist ziemlich kompliziert zu entziffern.
2: Ich musste sehr vertraut werden mit der Handschrift, was nicht immer einfach war. Und der beste Weg, das zu tun, war mit der handgeschriebenen Partitur zu arbeiten. Ich habe monatelang gearbeitet, um auf diese letzte Fassung, die wir aufgenommen haben, zu kommen.
1: Genau diese letzte komplette Fassung liegt jetzt als Weltersteinspielung, quasi als Uraufführung, vor, ungekürzt und auf Französisch. Die Geschichte von Esther geht zurück auf das Alte Testament. Mesopotamien, 5. Jahrhundert vor Christus, am Hof von König Achashverosh. Hier lebt Esther. Sie ist wunderschön, klug. Sie ist die Titelheldin der Oper und Königin. Ihr Umfeld charakterisiert der Komponist mit seufzenden Chören, mit einem klagenden Kantor. Esther ist Jüdin, was am Hof kaum einer weiß. Diese beiden gegensätzlichen Welten fliegen einem schon in den ersten Takten um die Ohren. Unbarmherzig und wuchtig die eine, die andere mild und melancholisch. Man muss kein Prophet sein, um zu spüren, das gibt Ärger. Da ist auf der einen Seite Königin Esther als Vertreterin des jüdischen Volkes und der Hofstaat, in dem der Beamte Haman den Hass gegen Juden schürt. Aus gekränkter Eitelkeit fordert er beim König den Tod aller Juden. Für die sich anbahnende Intrige orientiert sich der Hartmann an der gleichnamigen Tragödie Esther von Jean Racine und schöpft musikalisch aus dem Vollen. Mal klingt es russisch, à la Rimsky-Korsakow. Mal klingt es theatralisch nach der Hollywood-Schreibstube von Korngold. Vor allem dann, wenn König Achashverosh den hinterhältigen Haman und seinen Plan entlarvt. Es scheint, als wäre der Komponist mit einem Schmetterlingsnetz herumgezogen und hätte dabei Fettbeute gemacht, auch bei Richard Strauss.
2: Es gibt 4 Tänze in der Mitte des Stückes. Die Tänze existieren in 2 Orchestrierungen, der großen Originalfassung und für ein kleineres Orchester und erinnern sehr an den Tanz der Salome.
1: Der assyrische Tanz verströmt einen märchenhaften Zauber mit den Bläsern, die stoisch bei ihren minimalen Tonfolgen bleiben, mit dem Tambourin, dass das Tempo behutsam steigert wie im Rausch. Überhaupt setzt de Hartmann die Instrumente gerne auf exquisite Weise ein und richtet einen grellen Spot auf sie. Mal erinnern die Bläser an exotische Schalmeien, mal werden die Bratschen gezupft wie die Gitarre am Lagerfeuer. Der Komponist lässt auch unterschiedliche Geisteshaltungen einfließen. Die bekommt er zum Beispiel von Wassily Kandinsky und der Künstlergruppe Der Blaue Reiter. Er ist fasziniert davon, dass Klänge auch einen inneren Zustand zeigen können.
2: Thomas de Hartmann verbrachte viele Jahre mit seinem spirituellen Lehrer George Gurdjieff und die Musik von de Hartmann ist tief verwurzelt in spirituellen Praktiken.
1: Wie ein antikes Mosaik setzt Thomas de Hartmann seine Ester aus vielen bunten Steinchen zusammen. Das sind sogar so viele, dass nicht einmal die Gattung Oper wirklich zutrifft, meint Dirigent Kirill Karabitz.
2: Obwohl der Komponist selbst es eine Oper nannte, ist für mich Ester eher ein Oper-Oratorium.
1: Die überbordende Stilvielfalt in der Musik erfordert ein gut eingespieltes Team. Dass Karabitz 15 Jahre Chefdirigent beim Bournemouth Symphony Orchestra war, liefert eine optimale Voraussetzung.
2: Die Aufnahmezeit war etwas begrenzt und wir mussten in kleinen Abschnitten aufnehmen. Aber der Bournemouth Symphony Orchestra hat so viel neue Musik mit mir gespielt, besonders ukrainische Musik. Die sind ganz, ganz schnell und flexibel.
1: Thomas de Hartmann hat Esther als Reaktion auf den Holocaust geschrieben. Es ist kaum möglich, die Oper aus diesem Kontext herauszulösen, aus dem Schock von de Hartmann auf die Brutalität des Massenmordes am jüdischen Volk. Seine Erschütterung darüber drückt er mit einem gigantischen Aufgebot an musikalischen Effekten aus. Gelegentlich jedoch leidet unter den vielen Knalleffekten der Spannungsbogen in der Oper. Die Vielzahl der musikalischen Gewürze wird manchmal zum Selbstzweck. Unbestritten jedoch ist Esther ein wichtiges, ein einzigartiges Zeitdokument. Und mehr noch, der aktuelle Bezug der Oper im Jahr 2026 ist gleich in mehrfacher Hinsicht gegeben.
2: Er sendet uns eine starke pazifistische Botschaft und ruft zum Widerstand gegen Terror und Ungerechtigkeit auf.

Die Sopranistin Corinne Winters hier in der Rolle der Esther. Das war ein Ausschnitt aus der gleichnamigen Oper von Thomas de Hartmann, eine Ersteinspielung. Und jetzt kommen wir zu einer Sonate, die Giuseppe Tartini ja angeblich erträumt hat. Er hat von einem Teufel geträumt, der ihm die Klänge vorgespielt hat im Traum. Ja, ob diese Sonate tatsächlich so geklungen hat in seinem Traum, wie er sie dann aufgeschrieben hat, das wissen wir heute nicht genau. Die Violinsonate in G-Moll, auch Teufelstriller-Sonate genannt, von Giuseppe Tartini in einer Aufnahme mit Joshua Bell und John Constable am Cembalo.

Die Violinsonate G-Moll von Giuseppe Tartini, die sogenannte Teufelstriller-Sonate. Im Traum hatte Tartini einen Bund mit dem Teufel geschlossen. Joshua Bell hat hier die Violine gespielt, John Constable das Cembalo. Gleich geht es um die Wagners, eine Familie zwischen Macht und Musik. Und zur Einstimmung hören wir jetzt Musik von Richard Wagner, der quasi besessen war von der Idee des Gesamtkunstwerks. Und wir hören aus seiner Oper Die Meistersinger von Nürnberg das Vorspiel zum ersten Akt.

0: Das Vorspiel zum ersten Akt der Oper Die Meistersinger von Nürnberg von Richard Wagner. Und wir haben hier eine Aufnahme mit dem Cleveland Orchestra gehört. Die Leitung hatte Franz Welser-Möst. Die Wagners, eine Familie zwischen Musik und Macht. So heißt das neue Buch des Kulturwissenschaftlers und Publizisten Michael Lemster. Gestern ist es erschienen. Ja, man hat sofort die Bayreuther Festspiele vor Augen und die damit verbundenen Familienstreitigkeiten. Und man denkt an die immer sehr langen Wagner-Opern. Richard Wagner und seine Nachkommen faszinieren und sie polarisieren. Und Michael Lemster erklärt, woher diese Faszination kommt.
1: Diese Faszination kommt aus dieser grundlegenden Mehrdeutigkeit, die wir vor allem in der Figur Richard Wagner selbst sehen, aber die kommt natürlich an anderen Stellen auch wieder zum Ausbruch, sage ich mal. Und das ist, glaube ich, so einer der Hauptpunkte, wo niemand, der sich intensiver mit dem Wagners beschäftigt, eigentlich auch an den Seitenlinien stehen und sagen kann, sondern man ist sofort gefordert, Positionen zu beziehen, positiv oder negativ, kritisch oder enthusiastisch.
0: Es ist das Genie Richard Wagner, das fasziniert. Aber schon, wenn man ein Bild von ihm sieht, dann denkt man, dass er wohl kein sonderlich sympathischer Zeitgenosse war.
1: Ich muss ganz ehrlich sagen, ich hatte mit Richard Wagner, das war nicht meine Idee, dieses Buch zu machen, das war die Idee des Verlages. Ich hatte da ein richtiges Damaskus-Erlebnis. Ich kannte natürlich Musik von ihm, aber ich fand es immer eigentlich ein bisschen degutant, diese Figur und vor allem die politischen Implikationen, die aus ihrem Werk sozusagen im Lauf der Zeit sich heraus destillierten. Also natürlich vor allen Dingen in diesen 100 Jahren nach Richard Wagner. Aber ich habe dann, wie gesagt, mein Damaskus-Erlebnis gehabt. In England hat es Klack gemacht und ich habe einerseits, habe diesen Menschen angefangen verstehen zu wollen, diesen Menschen Richard Wagner und die, die nach ihm kamen und sehr, sehr viel von ihm hatten. Es war ja dann schließlich eine kopfstarke Familie, die aus ihm hervorging. Und es war immer so ein Bild, das man da vor sich findet. Einerseits wow, andererseits igitt, aber eigentlich nie. Ich habe auf einmal gemerkt, also das ist natürlich vor allem Richard Wagner selbst geschuldet, was für ein ungeheuer lebendiger Mensch das gewesen ist. In seiner ganzen Widersprüchlichkeit, in seiner Wepsigkeit, seiner Nervosität, seinem Clownerien, aber auch seine Vorwegnahme von gesellschaftlichen Trends, die erst Jahrzehnte später so anfingen, Gemeingut zu werden. Also man kann aus seinen Aktivitäten ihn als frühen Ökoapostel, sage ich mal, durchaus gerechtfertigtermaßen lesen. Und das ist natürlich dieser Facettenreichtum, das ist etwas ungeheuer Spannendes. Und er hat es ja auch gelebt. Er fand sich immer einen genialen Essayisten, war er nicht. Aber die Themen, die er angerissen hat, die sind in vieler Hinsicht einfach auf den Punkt damals gewesen, sind es heute auf alle Fälle. Wenn man jetzt mal dran denkt an Vegetarismus, Tierschutz, das hat der alles schon so früh vorweg gedacht, geschrieben und das im Grunde neben seiner Musik. Und das andere war natürlich unheimlich spannend an ihm. Der hat so groß gedacht, der Mann, von sich und von der Welt, wie er sie gestalten und fügen will, seine musikalisch-künstlerischen Welt. Er hat sich immer selber in Situationen manövriert, wo er nur nach vorne raus konnte, ins Risiko. Und es gibt einen Satz von ihm oder über ihn, den er dann gerne angenommen hat. Er hat ihn jemand anderem in den Mund gelegt. Er hieße nicht Wagner, wenn er nichts wagen sollte. Klasse, finde ich großartig, die Haltung.
0: Wagners Antisemitismus, diese Überzeugung, Juden könnten keine deutsche Kunst schaffen. Woher kam das eigentlich?
1: Der wagnerische Argwohn gegen Juden, der war natürlich einerseits zeitbedingt, denn die zweite Hälfte des 19. Jahrhunderts, das ist die Zeit, wo die Emanzipation der Juden zu vollen Bürgerrechten so langsam zurückgedreht werden sollte. Also das heißt, immer mehr Deutsche fanden, die Juden dürften nicht so viel zu sagen haben, denn die Juden hatten eben auch sehr schnell in der intellektuellen Welt oder im Handel Spitzenpositionen eingenommen. Und das hat vielen überhaupt nicht gepasst. Das ist also einerseits zeitbedingt, andererseits hat Richard Wagner eben immer wieder jüdische Gönner gehabt, jüdische Konkurrenten gehabt und vor allem einen Komponisten, nämlich den Giacomo Meyerbeer, der ihn sehr unterstützt hat, aber eben jüdisch war. Und er hat Giacomo Meyerbeer seinen eigenen, also Richard Wagners Misserfolg, einfach nicht verzeihen können.
0: Musik und Macht, beides hat die Wagners über die Generationen verbunden und die Familientradition war und ist erfolgreich, erzählt Michael Lemster weiter.
1: Also das ist eine Familie, die sehr viele Konflikte austragen musste innerhalb der verschiedenen Familienstämme. Es war natürlich ein großartiges, sagen wir mal, ein großartiges Asset, diese Festspiele, die Richard Wagner selbst noch erfunden und realisiert hat. Diese Festspiele, das war ja letzten Endes die Existenz dieser Familie, zumindest eines großen Teils der Familie. Und das ist klar, dass man dann daran festhält.
0: Soweit Michael Lemster. Die Wagners, eine Familie zwischen Musik und Macht. Das Buch von Michael Lemster ist gestern erschienen bei Benevento zum 150. Jubiläum der Bayreuther Festspiele.

0: Das war die zweite Streichersonate in A-Dur von Gioachino Rossini. Das polnische Kammerorchester hat hier gespielt unter Jerzy Maksymiuk. 11:09 Uhr haben wir es jetzt. Um 12 Uhr, da gibt es ja wieder einen Doppelkopf. Und heute ist der Tenor Julian Prégardien zu Gast. Ich habe den Kontakt zu meiner Heimatstadt Limburg nie verloren, sagt er. Bei den Limburger Domsingknaben hat er früh angefangen. Und im Ensemble der Oper Frankfurt hat er auch einmal gesungen. Inzwischen ist der Tenor Julian Prégardien einer der gefragtesten Konzert- und Opernsänger. Und damit tritt er erfolgreich in die Fußstapfen seines Vaters Christoph Prégardien, mit dem er sich immer noch prächtig versteht und mit dem er auch immer noch zusammen auftritt.
1: Mein Vater hat mal mit lächelnden Augen gesagt, Julian, wenn ich so anschaue, wie das bei dir läuft, dann ist das ziemlich viel ähnlich wie bei mir, nur im doppelten Tempo. Also ich bin ja natürlich in den Fußstapfen meines Vaters unterwegs mit einer ganz großen Portion Stolz und einer ganz großen Portion Gefühl für unsere Corporate Identity Prégardien. Ich bin da reingewachsen und fühle mich in dieser Nachfolgerolle wahnsinnig wohl.
0: Julian Prégardien, heute ist er zu Gast im Doppelkopf in HR2 Kultur. Nach den 12 Uhr Nachrichten hören Sie das Gespräch, die Wiederholung um 23 Uhr und auch sofort online bei hr2.de. Da können Sie das Gespräch auch schon hören. Und wir hören ihn jetzt mit Musik von Franz Schubert. Und zwar die schöne Müllerin oder aus der schönen Müllerin, die Nummer 12, Pause, ziemlich geschwind, heißt es da. Und er wird hier begleitet, Julian Prégardien wird begleitet von Christian Poseidenhut.

Julian Prégardien und Christian Besoydenhut mit einem Lied aus dem Zyklus Die schöne Müllerin von Franz Schubert. Die Nummer 12, Pause, haben wir hier gehört. Matthias Höfs ist jetzt Solist im Trompetenkonzert D-Dur von Georg Philipp Telemann und er wird begleitet von der Deutschen Kammerphilharmonie.

0: Hier gehört mit dem Trompetenkonzert D-Dur von Georg Philipp Telemann. 11.24 Uhr haben wir es jetzt, Sie hören HR2 Kultur am Freitagvormittag. Und wir kommen zur Frühkritik und damit zu einer Ausstellung ins Frankfurter Romantikmuseum. Vergnügen durch Verwandlung, bewegliche Glückwunschkarten aus der Zeit der Romantik, so heißt diese Ausstellung. Und Mario Scala hat sie sich schon angeschaut. Meine Kollegin Anna Engel wollte heute Morgen zuerst von ihm wissen, wie beweglich denn die beweglichen Glückwunschkarten sind.
1: Erstaunlich beweglich, auch erstaunlich fantasievoll beweglich. Das konnten einfache Klappkarten sein, dann wurde, die man rechts oder links dann aufklappen konnte. Einsteckkarten, da konnte man Motive herausziehen. Karten, an denen Streifen oder Fäden hingen, da kamen dann kleine Motive oder sogar ganze Szenen hervor. Doppelzugkarten, da waren dann rechts und links Streifen. Wenn man an beiden Seiten zog, ging dann zum Beispiel auf einer Karte ein Theatervorhang zur Seite. Und da konnte man dann Blumen, Tiere, ein Harlekin-Motiv sehen. Hebelzugkarten und sogar welche mit Sprungfedern, die waren dann nicht oft zu gebrauchen, 2-3 Mal, dann waren die wahrscheinlich kaputt. Oder Karten, wenn man sie ans Licht hielt, waren dann da verborgene Szenen, die preisgegeben wurden. Das kam Mitte des 18. Jahrhunderts auf. Erst waren das farbig bedruckte, einfache Karten und das war dann so beliebt, dass die Karten immer ausgefallener wurden. In der Regel auch persönlich überreicht. Also das war dann eine durchaus beliebte Form der Kommunikation. Das konnte auf einfachem Papier gedruckt sein, auf Glanzpapier und einige sogar auf Seide. Also das war dann sehr kostbar, von wenigen Kreuzern bis zu mehreren Gulden haben die gekostet und da zog sich dann auch der Gebrauch durch die sozialen Schichten.
2: Wie wird das in der Ausstellung präsentiert? Also liegen diese beweglichen Karten, ich sag jetzt mal, nur da oder gibt es dann auch welche zum Ziehen und Aufklappen, zum Anfassen? Denn ich könnte mir vorstellen, das will man ja unwillkürlich machen wahrscheinlich.
1: Ja, wenn man könnte, würde man das, aber die liegen da schon gesichert unter Vitrinen. Es gibt welche zum Selbstbetätigen, aber das sind dann Nachbauten. Da können die Besucher dann drehen oder ziehen oder da ist dann auch ein Tablet aufgehängt und da wird dann demonstriert. Also bei diesen mit einer Drehscheibe, da sind dann 5, 6 Motive hintereinander. Das sind dann fast schon kleine Bildergeschichten. Aber die Originale liegen in der Tat unantastbar in Vitrinen, denn die sind oft sehr brüchig, oft auch nur wenige Male einsetzbar. Dann ging der Mechanismus kaputt. Deshalb in gutem Zustand sind sie auch begehrte Sammelobjekte und können richtig teuer werden. Die Vitrinen sind thematisch geordnet. In einer werden bevorzugt die Techniken vorgestellt, in einer anderen die Sprüche, die auf den Karten aufgedruckt waren. Es gibt auch eine Goethe-Vitrine, denn der Geheimrat in Weimar hat auch mal welche erhalten aus Prag. Das sind nicht die Originale, die Goethe erhalten hat, das sind dann auch andere. Aber original war dann seine Reaktion, denn man kannte in Weimar diese Technik dieser Karten noch nicht. Also Goethe hat sie dann herumgezeigt und irgendwann geschrieben, sie haben in der Gesellschaft viel Vergnügen gemacht. Also erfunden wurden diese beweglichen Karten in Wien, also die Herkunft wird auch erklärt. Da gab es kleinere Werkstätten, sie wurden seriell gefertigt. Die Technik, die Mode wurde von den Unternehmern aufgenommen, aber gegen Mitte des Jahrhunderts war es dann mit der Blüte vorbei, da kamen dann die Postkarten und bald schon die Fotografien, aber über einige Jahrzehnte war das eine sehr beliebte Praxis, bevorzugt zu Neujahr überreicht, aber dann auch bald dann zu anderen Gelegenheiten.
2: Mario, bei dieser Vielzahl an Techniken gibt es da besonders originelle darunter und was ich auch unbedingt wissen will, was stand denn auf diesen Karten drauf?
1: Es gibt schon gebräuchliche und eher seltene Motive, also Zuneigung oder Freundschaft wurde ausgedrückt und da waren dann Tiere oder kleine Figuren drauf und da stand dann, stets sei dir der Himmel helle, jeder Tag sei wonniglich, das waren so die Sprüche oder ein anderer, wie die Sonne möge unsere Freundschaft immer blühen, ja das ist schon ziemlich schief, weil die Sonne blüht ja nicht, sie scheint ja, also da waren dann auch nicht immer große Dichter, man nimmt es wahrscheinlich trotzdem dann gerne hin, aber da waren dann keine großen Dichter am Werk, Friedrich Schiller wurde mal um einen Vers gebeten, aber im Allgemeinen war das doch poetisch nicht sehr aufsehenerregend. Aber gelegentlich gibt es Originelle und sie konnten ja auch bei allen möglichen Ereignissen eingesetzt werden. Als zum Beispiel in Wien 1800 die ersten Freibäder an der Donau eingerichtet wurden, kamen dann Karten auf. Da hält ein Schwimmlehrer den Schüler an der Angel. Zieht man an einem Streifen, ist der Schüler oben, schiebt man den Streifen zurück, geht er wieder ab ins Wasser. Ein Kompliment, frisch und munter, dann gleich wieder hinunter, ist dann aufgedrückt. Also so Alltagsgegenstände, Gebrauchsartikel. Heute würde man sagen Emojis oder kleine digital animierte Bildchen mit etwas Bewegung. Das ist, glaube ich, das Äquivalent dann durch die Zeiten. Nur damals halt etwas aufwendiger herzustellen und auch etwas persönlicher.
2: Und deutlich schöner, würde ich sagen, würde ich jedem Emoji vorziehen. Marion, jetzt ist es eine Ausstellung im Romantikmuseum in Frankfurt. Hat das einen bestimmten Hintergrund, vielleicht einen romantischen Subtext, mal abgesehen davon, dass es, wie du gesagt hast, auch immer wieder um Liebe oder um Freundschaft ging?
1: Nun, ein Aspekt könnte auch sein, das ist ja eine

0: Technik ein Medium war, das über soziale Grenzen hinwegging und nicht mehr so exklusiv wie Teile der Adelskultur. Das hatte auch was von Geselligkeit und Kommunikation, wie Goethe, der herumläuft und alle mit diesen Karten entzückt. Also es war so an der Grenze von elitärer höfischer Kultur und bürgerlichen Salons, die dann im Laufe des 19. Jahrhunderts dann verbreitet waren. Nicht? Alle Menschen werden Brüder, alle Menschen können Karten verschicken. Das ist so der Geist der Zeit. Also ohne allgegenwärtige Bildschirme kann man sich das ja gar nicht mehr vorstellen, wie oder welche Möglichkeiten der Kommunikation es gegeben hat. Und Austausch, Kommunikation, Geselligkeit auch, das war ja schon auch etwas sehr Romantisches in der Zeit. Also Romantik an der Schwelle von Hofkultur und Moderne. Dazu passt auch die Briefkultur, der Briefroman, der zur gleichen Zeit in Verbindung war. Also Verbindung, Austausch, das war eine Zeit, in der einiges ausprobiert wurde. Und die Romantik ist ja auch eine sehr durchaus experimentelle Bewegung. Insofern kann man da durchaus Verbindungen ziehen.
1: Marius Galler über die Ausstellung Vergnügen durch Verwandlung, bewegliche Glückwunschkarten aus der Zeit der Romantik. Diese Ausstellung ist bis zum 6. September zu sehen im Frankfurter Romantikmuseum.

Musik von Enrique Granados. La Maya de Goya, eigentlich für Singstimme und Klavier. Hier haben Sie eine Bearbeitung für Gitarre Solo gehört und gespielt hat Steven Marchionda. Und auch die folgende Musik ist eine Bearbeitung. Das Konzert für zwei Cembali, Streicher und Basso Continuo in C-Dur, Bachwerkeverzeichnis 1061 von Johann Sebastian Bach, hören Sie jetzt in einer Bearbeitung für Oboe, Viola da Gamba, Violine, Fagott, Streicher und Basso Continuo. Xenia Löffler, Oboe und das Kollegium 1704 unter Václav Lux.

Das Konzert Bachwerke Verzeichnis 1061 von Johann Sebastian Bach. Wir haben hier Xenia Löffler Oboe und das Kollegium 1704 gehört. 7:07 haben wir es jetzt. Nach den 12 Uhr Nachrichten geht es weiter mit dem Doppelkopf. Heute ist der Sänger Julian Prégardien zu Gast. Und bis zu den Nachrichten jetzt noch Musik von Jenö Huboy, die Fantasie brillant über Themen aus Bizets Carmen. Gilt Shaham, Violine und Akira Eguchi, Klavier, hören Sie hier.

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5: 12 Uhr. Gericht lässt Anklage gegen Ex-Verkehrsminister Scheuer zu. Zahl der Arbeitslosen ist im Mai leicht gesunken. Hessische Gesetzesinitiative könnte verfassungswidrig sein. Das Wetter sonnig, am Abend teils kräftige Schauer und Gewitter, 27 bis 32 Grad. Mein Name ist Katrin Rudolph. Ex-Verkehrsminister Scheuer soll vor Gericht wegen der gescheiterten Pkw-Maut. Ihm wird in diesem Zusammenhang Falschaussage vorgeworfen. Das Landgericht Berlin hat die Anklage jetzt zugelassen. ARD-Hauptstadtkorrespondent Felix Tenbaum.
6: Die Staatsanwaltschaft wirft Andreas Scheuer von der CSU vor dem Bundestagsuntersuchungsausschuss absichtlich die Unwahrheit gesagt zu haben. Scheuer weist den Vorwurf über seinen Anwalt zurück. Die Pkw-Maut galt als Prestigeobjekt der CSU. Der Europäische Gerichtshof hatte im Jahr 2019 das entsprechende Gesetz als rechtswidrig gekippt. Die Verträge mit den Betreibern hatte Scheuer da schon unterschrieben. Der Bund musste deshalb mehr als 240 Millionen Euro Entschädigung an sie zahlen.
5: Die Preise in Hessen sind im Mai weiter gestiegen. Nach Daten des Statistischen Landesamts legte die Inflationsrate im Vergleich zum Vorjahresmonat um 2,6% zu. Hauptgrund sei die teure Energie durch den Iran-Krieg. Allein da stiegen die Preise um fast 6%. Auch Nahrungsmittel wurden etwas teurer. Im Vergleich zum April ist die Inflation dagegen um 0,2 Prozentpunkte gesunken. Die Zahl der Arbeitslosen in Hessen ist im Mai etwas zurückgegangen. Nach Angaben der Regionaldirektion der Bundesagentur für Arbeit waren knapp 209.000 Menschen ohne Job registriert, etwa 3.800 weniger als im April. Der Chef der Regionaldirektion Martin sagt, es gebe zurzeit etwas mehr Dynamik im Arbeitsmarkt.
7: Zwar haben wir mehr Entlassungen als vor einem Jahr, aber wir haben auch etwas mehr Einstellungen als vor einem Jahr. Und diese zusätzliche Bewegung half dem Arbeitsmarkt jetzt im Zurückliegen. Monat. Das war jetzt mal ein positiver Knick nach sehr vielen wirklich schwierigen und schlechten Monaten. Eine Trendwende ist das sicherlich nicht.
5: Deutschlandweit sind aktuell 2.950.000 Menschen arbeitslos gemeldet. Das sind 58.000 weniger als im April, aber 31.000 mehr als vor einem Jahr. Nach dem Einschlag einer russischen Drohne in Rumänien hat der rumänische Präsident Dan scharf reagiert. Er sprach vom schwersten Vorfall, seitdem Russland die Ukraine angegriffen habe, und nannte ihn eine unverantwortliche Eskalation. ARD-Reporter David Freches.
8: In Galaz ist am frühen Freitagmorgen eine russische Drohne in ein Hochhaus eingeschlagen und hat dort einen Brand ausgelöst. Zwei Menschen sind dabei leicht verletzt worden. Die Stadt Galaz liegt etwas mehr als 20 Kilometer von der Grenze zur Ukraine entfernt. Rumänien ist ein NATO-Staat. Die rumänische Regierung hat NATO-Generalsekretär Mark Rutte über den Vorfall informiert. Der sicherte Rumänien Solidarität zu und sagte, die NATO werde ihr Territorium verteidigen.
5: Ein Gutachten hat offenbar Zweifel an der Verfassungsmäßigkeit einer Gesetzesinitiative aus Hessen. Es geht um die Leugnung des Existenzrechts Israels. Nach den Plänen der schwarz-roten Landesregierung soll das künftig unter Strafe stehen. Doch laut der Nachrichtenagentur dpa hält der Wissenschaftliche Dienst des Bundestags das für problematisch. Er sieht in dem Gutachten einen zu starken Eingriff in die Meinungsfreiheit. Hessen hatte den Vorschlag diesen Monat in den Bundesrat eingebracht. Das waren die Nachrichten. Das Wetter: bis zum Abend gibt es viel Sonnenschein bei 27 bis 32 Grad. Dann ziehen von Nordrhein-Westfalen her Schauer und Gewitter auf. Und die breiten sich in der Nacht fast über ganz Hessen aus. Örtlich mit Starkregen, Sturmböen und Hagel. Abkühlung auf 18 bis 13 Grad. Morgen ist es dann wechselhaft und gewittrig bei schwülwarmen Temperaturen bis maximal 32 Grad. Die weiteren Aussichten: am Sonntag und Montag unbeständig, Sonne, Wolken, Schauer und Gewitter, maximal 27 Grad. Die Zeit 12.04 Uhr.
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9: Nils Kaiser begrüßt Sie ganz herzlich, liebe Hörerinnen und Hörer. Und unser Gast heute, das ist der Konzert- und Opernsänger Julian Prigadien. Herr Prigadien, auch Ihnen ein herzliches Willkommen.
10: Hallo, vielen Dank, Herr Kaiser.
9: Wir sind einander zugeschaltet. Sie sitzen in München beim Bayerischen Rundfunk, ich in Frankfurt beim Hessischen Rundfunk. Wir haben also dieselben Situationen und Bedingungen wie unsere Hörerinnen und Hörer. Wir können uns einander nicht sehen, so wie im Radio eben, aber ich denke, wir werden trotzdem ein schönes Gespräch zustande bringen. Und ich fange mal gleich an, Herr Prigadien, Sie haben in Ihrer Biografie einen ganz klaren Hessenbezug. Sie sind in Frankfurt geboren, in Limburg aufgewachsen, haben bei den Limburger Domsingknaben gesungen. Später waren Sie im Ensemble der Oper Frankfurt. Mittlerweile sind Sie in München ansässig, wo Sie Professor für Gesang sind an der Hochschule. Aber gibt es noch Bezüge zu der alten Heimat? Gibt es da noch Kontakte oder auch ein Zurück?
10: Ja, den habe ich nie ganz verloren, glücklicherweise. Also sowohl familiäre Verbindungen. Meine Mutter wohnt weiterhin in der Limburger Altstadt. Ich habe Freunde aus der Schulzeit in Limburg. Ich habe zu einigen Frankfurter Kulturinstitutionen, wenn auch nicht mehr zur Oper, so doch zur alten Oper und zum Romantikmuseum, wo ich sogar als Exponat ausgestellt bin, enge Beziehungen und freue mich tatsächlich jedes Mal sehr, wenn ich in der Heimat entweder künstlerisch tätig sein kann oder auch einfach nur meine Freunde und Familie besuche.
9: Also Ihre Lieblingsmusik und Musik, die Sie geprägt und bestimmt hat, die haben Sie heute mitgebracht. Und es nimmt ja nicht Wunder, da ist viel Vokalmusik dabei, wie man es bei einem Sänger vielleicht auch erwarten kann. Aber ein Komponistenname sticht da doch etwas heraus. Wir werden viel Musik von Franz Schubert hören, wenn auch in sehr unterschiedlichen Facetten und unterschiedlichen Versionen. Ist Schubert sowas für Sie wie Ihr Leib- und Magenkomponist, Ihr Ein- und Alles?
10: Sowas wie mein bester Komponistenfreund, würde ich sagen. Ja, also das durch die jetzt langjährige Beschäftigung oder eigentlich Verbundenheit zu seiner Musik seit meiner Kindheit und Jugend. Mein Vater hat ebenso eine sehr enge Beziehung zu dem Komponisten. Für die Hörerinnen und Hörer, die ihn nicht kennen, Christoph Prigadien ist mein Vater. Ein sehr, sehr besonderer Schubert-Sänger, nicht nur für mich, sondern für ganz viele Menschen auf der Welt. Dieses Band ist nie ganz abgerissen. Also ich habe das als Kind gehört zu Hause, habe als Jugendlicher ganz viele Schubert-Lieder am Klavier selber gespielt. Die haben mich also quasi durch die Pubertät begleitet und gibt da so eine ganz innige, ich würde wirklich sagen Freundschaft zu, auch wenn es natürlich nur eine Verbundenheit durch zwei Jahrhunderte sein kann, keine echte analoge Freundschaft, ist die doch mir sehr, sehr lieb und teuer.
9: Aber anfangen wollen wir jetzt oder wollen Sie jetzt trotzdem mit einem ganz anderen Lieblingslied, ein Lied, das Sie aber auch wirklich im Vorgespräch mir gegenüber auch schon als Lieblingslied bezeichnet haben, Irgendwo auf der Welt von Richard Heymann. Was ist Ihre Beziehung zu diesem Lied? Warum steht das jetzt am Anfang?
10: Tatsächlich hatte ich auch wiederum als Jugendlicher eine Comedian-Harmonists-Phase.
9: Die haben das bekannt gemacht damals. Ne?
10: Die haben das zumindest für mich bekannt gemacht. Ich glaube, der Schlager war schon vor den Comedian Harmonists bekannt.
9: War ein Filmschlager. Lillian Harvey hat den, glaube ich, gesungen.
10: Und aber ich habe Alben zu Hause gehabt mit, ich glaube, alle Aufnahmen der Comedian Harmonists, die man auf CD erhalten konnte. Meine Großeltern hatten eine Platte. Dann kam dieser tolle Film raus, Josef Filzmeier. Ich weiß nicht mehr genau, wann der rauskam, aber das muss auch ungefähr in der Zeit gewesen sein. Und das Lied hat mich angefasst als jungen Menschen und auch in Verbund mit der Biografie dieses Ensembles, mit der Zerschlagung durch die Nazi-Politik wegen der jüdischen Mitglieder. Das ist so eins der Lieder, die mir auch den politischen Kontext von dieser Form von Vokalmusik vor Augen geführt haben.
9: Wir hören das jetzt aber gar nicht mit den Comedian Harmonists, sondern mit einer Sängerin, die Ihnen auch ganz besonders am Herzen liegt, Pia Davila.
10: Genau, Pia Davila ist eine besondere Sängerin, besonders deswegen, weil sie einen starken Fokus setzt auf zeitgenössische Musik. Darüber habe ich sie auch kennengelernt. Ich kuratiere gemeinsam mit einem Team ein Festival Liedstadt in Hamburg und da hat sie eine Stunde Lieder für alle gestaltet und wir haben sie ganz explizit gefragt, ob sie eine Stunde mit Liedern ausgehend von Gustav Mahler, aber eben in Richtung späteres 20. Jahrhundert gestalten kann. Und das hat mich so von den Socken gehauen, wie sie zeitgenössische Musik singt, mit welcher Souveränität und gestalterischen Schönheit und Prägnanz in der Intonation, dass ich sie vorschlagen durfte für ein gemeinsames Projekt mit dem Ensemble Modern. Aber was mir auch die Gelegenheit gibt, sie hier mit einer klassischen Aufnahme, also nicht zeitgenössisch, sondern klassische Tongebung, sage ich mal, vorzustellen, eben mit diesem Schlager aus den 20ern.
9: Irgendwo auf der Welt hören wir also mit Pia Davila, am Klavier ist Linda Lane. Musik.

0: Pia Davila mit dem alten Filmschlager Irgendwo auf der Welt. Und irgendwie habe ich das Gefühl, Herr Prégardien, Pia Davila hat den Text des Liedes doch sehr ernst genommen, hat keinen Schlager draus gemacht, sondern wirklich ein stilles, leises Sehnsuchtslied.
1: Ja, genau. Haben Sie gut beschrieben. Hätte ich nicht besser tun können.
0: Dann kommen wir doch einfach zur nächsten Nummer. Die haben Sie nicht nur ausgesucht und mitgebracht, sondern darauf sind Sie auch zu hören. Und da kommt jetzt ein Stichwort ins Spiel, das Sie eben schon genannt haben im Zusammenhang mit Pia Davila. Das ist das Stichwort Liedstadt-Projekt. Das ist etwas, was Sie ins Leben gerufen haben. Erklären Sie uns das. Erzählen Sie uns was zum Liedstadt-Projekt.
1: Das ist immer eine besondere Aufgabe, in wenigen Sätzen zu beschreiben, was Liedstadt ist und was es sein könnte und wo es herkommt. Aber ich versuche es trotzdem. Also Liedstadt ist eine Idee gewesen vor 2 Jahren, wie ich Lieder in verschiedenen Facetten zu Menschen bringen kann und wie ich damit Menschen zusammenbringen kann. Und zwar nicht alleine, sondern gemeinsam mit einer Künstlerschaft und anderen Menschen, die das Ganze organisieren. Ich habe dafür eine Struktur ins Leben gerufen, mit Notartermin und so weiter. Der Notartermin war auch in Frankfurt übrigens, von wegen Heimatbezug. Und der Sitz der Gesellschaft Liedstadt GUG ist in Limburg an der Lahn, meiner Heimatstadt. Und wir haben auf der einen Seite ein 2-jähriges Festival in Hamburg, Liedstadt Hamburg, das wir im Herbst 2024 zum ersten Mal durchgeführt haben. Daraus hören wir gleich einen kleinen Auszug. Und auf der anderen Seite sind wir aber auch auf Wanderschaft. Mit diesem Unternehmen und Projekt trifft es irgendwie nicht mit dieser Unternehmung. Vielleicht ist es, das klingt ein bisschen aktiver. Liedstadt sind wir unterwegs und versuchen in Zusammenarbeit mit verschiedenen, entweder Institutionen oder auch MusikerInnen der freien Szene, Projekte durchzuführen, die sich in besonderer Art und Weise mit Liedern auseinandersetzen. Und zwar im Idealfall mit Liedern unterschiedlicher Herkunft. Also entweder traditionelles Lied neben komponiertem Lied oder außereuropäische Liedtradition neben Franz Schubert. Gibt da verschiedene Möglichkeiten, Begegnungen zu schaffen. Und was wir glücklicherweise erleben bei unseren Konzerten und auch teilweise Pop-Up-Formaten, wir waren zum Beispiel in Leipzig in der Bierhalle und haben da eine kleine Schubertiade veranstaltet, wo plötzlich 100 Menschen gemeinsam den Erlkönig gesungen haben und den Refrain von Dein ist mein Herz aus Ungeduld von der schönen Müllerin. Was wir immer erleben, ist, dass wenn man nicht an dem klassischen Konzertort ist, der vermeintlich für das Lied gebaut wurde, der Kammermusiksaal, dann erreicht man plötzlich andere Menschen. Und wenn man noch dazu auf der Bühne Mitglieder zum Beispiel der postmigrantischen Gesellschaft hat, wie das jetzt bei dem gleich zu hörenden Beitrag der Fall sein wird, dann ist auch das Publikum ein anderes. Also es treffen sich Menschen, weil sie verschiedene Personen auf der Bühne sehen und verschiedene Musikstile da repräsentiert sehen, treffen sich im Publikumsraum genauso andere Menschen. Und das ist das Vorhaben, an das wir glauben. Ich habe schon die verbindende Kraft von solchen Formaten erwähnt und da sind wir gerade inzwischen mit einem 6-köpfigen Team heftig am Rödeln, um Liedstadt zu konstituieren und zu einer richtig schönen kulturellen Institution auszubauen.
0: Die Premiere war 2024 in Hamburg, das erste Liedstadt-Festival. Von da stammt auch die Aufnahme, die Sie mitgebracht haben, Lachen und Weinen von Franz Schubert, aber kombiniert mit einem, ich glaube, syrischen Volkslied, ne? Und mit Ihnen gesungen, aber auch mit einer kurdischen und einer syrischen Sängerin.
1: Genau, die beiden Sängerinnen heißen Meis Harp, die aus Syrien stammt, und Heja Nitirk, einer Kurdin, die in Hamburg und Berlin leben beide. Wir haben gemeinsam mit dem Ensemble Resonanz und kuratiert wurde das Programm von Kian Yazdi, das ist der Co-Geschäftsführer und Co-künstlerische Leiter von Liedstadt. Wir haben gemeinsam diesen Abend gewuppt und das war wirklich eins der, sag ich mal, begeisterndsten Konzerterlebnisse in meinem Sängerleben. Und glücklicherweise haben wir das nicht nur in Hamburg aufgeführt, sondern wurden auch eingeladen mit diesem, Aushängeschild unseres Festivals zum Heidelberger Frühling und ins Konzerthaus Berlin und durften also dieses Liedstadtprogramm aus Hamburg auch schon auf Reise schicken. Und ja, ich bin gespannt, was die Hörerinnen und Hörer des HRs davon halten.
0: Wir hören da jetzt mal rein in die internationale Version von Lachen und Weinen von Franz Schubert.

0: Das war also die, ja, die internationale Version von Lachen und Weinen von Franz Schubert, wie sie beim Liedstadtfestival 2024 in Hamburg erklungen ist. Herr Prégardien, ganz am Anfang vom Lied, da haben Sie auch mitgemacht bei den beiden orientalischen Sängerinnen, wenn die so orientalische Koloraturen gesungen haben. Wie findet man sich denn in so etwas hinein?
1: Wir haben uns tatsächlich schon im ersten Zoom-Call gefunden, weil wir nach Musik, nach Melodien gesucht haben. Und ich habe das Vorspiel von Lachen und Weinen, das habe ich vorgesungen. Und dann meinten Hescher und Mays gleichzeitig, das klingt ja eh wie eine Melodie von uns. Und es gibt eben mit unserer westlichen Musik so viele Anklänge vom arabischen und persischen Raum. Und das ist ja eine riesenkulturelle Welt. Und zum Beispiel, wenn Sie vielleicht Monteverdis Orfeo kennen, da gibt es diese Verzierungskultur mit ganz vielen kleinen Noten. Das ist ganz klar beeinflusst von traditionellem orientalischen Gesang. Das heißt, es gibt diese Gemeinsamkeiten zwischen verschiedenen Ausprägungen von Gesangskulturen oder von Liedkulturen. Und in diesem Lachen und Weinen hat sich das auf eine sehr besondere Art und Weise manifestiert.
0: Also liebe Hörerinnen und Hörer, Sie merken es schon. Julian Prégardien ist auch ein Mann der interessanten Musik- und Liedprojekte. Es gibt auch andere interessante Projekte von Ihnen, Herr Prégardien. Zum Beispiel das Clara Schumann-Projekt, wo Sie Konzerte an Orten aufführen, an denen Clara Schumann gewirkt hat. Oder Schubert für alle in Wien. Und wir kommen da vielleicht noch drauf. Eine Komponistin, die Ihnen auch sehr am Herzen liegt, ist diejenige, die das nächste Lied geschrieben hat. Das ist Fanny Hensel. Was haben Sie zu der für einen besonderen Bezug?
1: Fanny Hensel ist vielleicht die Liedkomponistin mit dem umfangreichsten Werk im 19. Jahrhundert, das nur kein Mensch kennt oder zumindest zu wenig. Ich kenne jetzt nicht die genaue Anzahl von Liedern, aber es gibt die Liedausgabe, also die Notenausgabe von Fanny Hensel-Liedern tatsächlich auch erst seit, ich glaube, 5 Jahren eine Gesamtausgabe, wohingegen es die ersten Schubert- und auch Felix-Mendelssohn-Ausgaben schon im 19. Jahrhundert gab. Also Fanny Hensel ist eine der Beispiele von Komponistinnen, die wegen so ungleicher Bedingungen von Mann und Frau im 19. Jahrhundert nicht zur Geltung kamen. Die hat wirklich herausragende Lieder geschrieben, für die ich mich

0: ganz berührende Kammermusik und Lieder geschrieben hat. Luise Reichardt, Tochter vom großen Johann Friedrich Reichardt, Goethe-Freund und Gründer der Berliner Singakademie, die ist als unverheiratete Frau nach Hamburg gegangen und hat da wirklich die musikalische Landschaft nachhaltig verändert, weil sie Noten aus Berlin mitgebracht hat und dem Hamburger Michel die Musiktradition begründet hat, dass da ältere Musik aufgeführt wird. Also ich könnte jetzt einen Vortrag halten darüber, sollte ich nicht, weil wir sind eine zeitlich begrenzte Radiosendung. Aber ja, ich versuche mich institutionell mit Liedstadt, aber auch persönlich als Künstler dafür ein bisschen mehr Gleichgewicht einzusetzen.
1: Unter anderem auch heute in dieser Sendung. Wir hören jetzt von Fanny Hensel: Kennst du das Land, mit dem Figur-Ümen-Kammerchor?

0: Kennst du das Land, eine Chorkomposition von Fanny Hensel? Herr Brigadier, haben Sie eine Chorversion des Liedes mitgebracht, weil Sie sich an Ihre eigenen Zeiten bei den Limburger Domsingknaben erinnern?
1: Tatsächlich bedeutet mir Chormusik, ist so ein Stück Heimat, sage ich mal. Und das mit einfließen zu lassen, diese Sendung war mir wichtig. Und dann bin ich auf diese neue Einspielung, bin ich drüber gestolpert und fand, ich bade einfach gerne in Chorklang. Ja, ganz, ganz persönlich.
0: Wir kommen jetzt zu einer ganz anderen Musikfarbe. Wir haben ja schon orientalische Folklore in Ihrer Musikauswahl gehabt. Jetzt kommen wir zur österreichischen Folklore und auch wieder nähern wir uns Schubert ein bisschen an. Sie haben Musik mitgebracht von der Musik Banda Franui aus Osttirol kommen die und die haben sich's auf die Fahne geschrieben, vor allem Schubert-Lieder mit ihren traditionellen Instrumenten zu spielen. Und da haben sie eine Aufnahme mitgebracht.
1: Und zwar aus dem Grund, dass ich mit Franui in letzter Zeit häufiger musiziert habe. Andreas Schett, der künstlerische Leiter der Band, ist Kurator eines Festivals im Festspielhaus in Erl. Da war ich eingeladen und ich habe auch im Wiener Konzerthaus schon mit denen musiziert. Und was diese Band vermag oder Musikbanda, ist die Schere ganz weit aufzumachen zwischen traditionellen Instrumenten und auch traditionellen Klängen, so ein bisschen heuriger oder Wirtshausstubenmusik, bis zu einer Verfremdung von Schubert-Klängen, wo man plötzlich nicht mehr weiß, was für ein Instrument da spielt. Also wenn ein Hackbrett spielt, beispielsweise Du bist die Ruh von Franz Schubert, das ist ein Lied, was vielleicht einige Hörerinnen und Hörer kennen, dann geht plötzlich eine klangliche Welt auf, die Anklänge hat ans Hammerklavier, aber auch nicht. Und dann ist es bei deren Konzerten auch meistens noch verstärkt und ist der ganze Raum, also stellen Sie sich das Wiener Konzerthaus vor, voll von so einem Hackbrettklang und trotzdem hört man Schubert, aber auch nicht. Da geschehen ganz viele tolle Momente.
0: Sie haben jetzt ein Lied mitgebracht, das ist so entfernt von Schubert, I'm a Stranger. Das ist das Wandererlied, aber es ist, glaube ich, nur der Text in der englischen Übersetzung. Die Musik ist aber ein bisschen anders, oder? Was ist das für eine Aufnahme?
1: Genau, es ist Anlehnung an den Wanderer. Ich komme vom Gebirge her, es dampft das Tal, es braust das Meer. In einer Bearbeitung eben des Schauspielers und Regisseurs Sven-Erik Bechtolf gemeinsam mit der Musikbanda Franui.
0: Sven-Erik Bechtolf, den wir dann jetzt auch singen hören, I'm a Stranger.

0: So, das klang jetzt wirklich nicht so richtig nach Schubert, obwohl er da irgendwo mit drin steckte. I'm a Stranger mit der Musik Banda Franui und dem Schauspieler und Sänger Sven Erik Bechtolf. Herr Brigadier, aber zum Schubert kommen wir jetzt noch. Der Wanderer von Schubert hören wir jetzt in Ihrer Version. Aber die ist auch nicht so ganz original. Was haben Sie da wieder gemacht?
1: Wir hören jetzt eine besondere originale Version, würde ich sagen, und zwar mit Gitarrenbegleitung. Interessanterweise wurden die ersten Schubert-Lieder in den 1820er Jahren mit Gitarrenbegleitung verlegt, unter anderem von Anton Diabelli, der einen Musikverlag hatte, weil einfach mehr Menschen Gitarre spielten und eine Gitarre zur Verfügung hatten als Klavier. Also es war ein reines Verkaufsargument. Wenn mehr Menschen Zugang zur Begleitung haben, dann kaufen es vielleicht auch mehr Menschen.
0: Ist ganz ja auch heute noch so, ne, dass die Gitarre irgendwie doch erschwinglicher ist als gleich ein Klavier.
1: Genau.
0: Es sei denn, man greift auf eine kleine Heimorgel oder einen Synthesizer zurück. Da sind vielleicht die Möglichkeiten doch etwas breiter geworden als zu Schuberts Zeiten.
1: Genau. Außerdem besaß Franz Schubert ein Instrument des Gitarrenbauers Stauffer. Das ist der, der auch diese berühmte Arpeggione gebaut hat. Und es ist bei vielen Liedern durchhörbar, dass die Gitarre Inspirationsquelle ist für die Art und Weise, wie die Lieder begleitet werden.
0: Also, dass der auch schon an die Gitarre gedacht hat, auf der man das auch spielen können soll.
1: Ganz genau, ganz genau. Und der Wanderer ist jetzt dafür eigentlich nicht das allerbeste Beispiel. Das allerbeste wäre vielleicht das Ständchen aus dem Schwanengesang. Diese gezupften Begleitakkorde. Das ist ganz klar so eine typische Gitarrenfigur. Beim Wanderer geht es ein bisschen symphonischer zu. Da gehen ganze Klangwelten auf. Und ich erinnere mich an die Aufnahme mit Javier Díaz Latorre, ein katalanischer Gitarrist, der für diese Aufnahme extra eine historische Gitarre, ich glaube gebaut 1835, mit zur Aufnahme brachte und Darmsaiten aufzog. Das ist ein ziemliches Unterfangen, die sind nämlich sehr empfindlich. Aber für die Aufnahme hat er das gemacht. Also was man jetzt da hört, ist tatsächlich der Klang, wie Schubert eine Gitarre vor 200 Jahren auch gehört hat.
0: So klingt das dann also. Der Wanderer, gesungen von Julian Brigadier, an der Gitarre ist Javier Díaz Latorre.

0: Ganz leise und zart verklingen da die Töne der Gitarre, so wie das am Klavier wahrscheinlich nie möglich wäre. Der Wanderer mal mit Gitarre begleitet, dieses Schubert-Lied gesungen von Julian Brigadien. Herr Brigadien, die Musik, die Sie mitgebracht haben hier heute in unserer Sendung, ist sehr vielfältig. Es dreht sich aber vieles auch um Schubert und die CD, von der die eben gehörte Aufnahme stammt, die haben Sie auch Schubertiade genannt. Das ist eben auch ein besonderer Begriff. Was haben Sie sich dabei gedacht?
1: Im Prinzip wollte ich zurückverweisen auf eine Musizierkultur oder auf eine eigentlich schon soziale Kultur im 19. Jahrhundert oder zu Schuberts Lebzeiten, wo sich Freunde zusammengefunden haben, um gemeinsam Musik zu leben und darüber sich auszutauschen, auszuprobieren, neue Musik gemeinsam zu erfahren. Ich habe versucht, mich in diese Situation hineinzuversetzen und stelle mir vor, es gibt eben eine Zusammenkunft im Geiste Schuberts von Freunden, von denen aber einfach nur mal keiner Klavier spielt. Es ist auch kein Klavier vorhanden. Man hat so einen Stapel Lieder bei einem Notenhändler in Wien erstanden, Erstausgaben, und musiziert die gemeinsam. Und die Freunde, die da sind, sind jetzt in dem Fall eben Javier und Marc Hontay, ein Flötist, und Philippe Pierlot, der Gambe spielt. Und die drei Freunde und ein befreundeter Sänger musizieren Lieder, lesen die gemeinsam aus den Noten und versuchen, die zum Leben zu erwecken, ohne sich sklavisch an den Notentext halten zu müssen oder zu wollen, sondern einfach nur aus Liebe zu dieser Musik und aus Geselligkeit. Und das ist, finde ich, so der Ursprungsspirit von Schubertiade überhaupt, den man, wenn man sich so einen klassischen Liederabend vorstellt, nicht unbedingt wiederfindet. Wenn man ein erhöhtes Podium hat und diesen ernsthaften Vortrag und den meistens ja fehlenden Austausch zwischen diesen beiden Ebenen, Zuhörer und Ausführende, dann ist mir sehr viel daran gelegen, wenn ich dieses ikonische Wort Schubertiade verwende, dass ich diesen Geist auch mittransportiere.
0: Herr Brigadien, Sie haben sehr viele Liedkompositionen mitgebracht in die Sendung. Ein Instrumentalstück ist dabei, zu dem kommen wir jetzt. Mhm. Es ist ein Streichquartett von dem katalanischen Komponisten Eduard Toldrà. Was haben Sie da mitgebracht und warum gefällt Ihnen das so?
1: Im Prinzip ist es ein Lied ohne Worte, gespielt von einem Streichquartett. Also die Inspiration für das Stück, das Sie gleich hören werden, ist ein Gedicht von Joan Maragall, das ich, wenn ich darf, auch gleich in deutscher Übersetzung einmal vorlese. Ich hatte das Vergnügen, mit einem Streichquartett zusammenzuarbeiten des Balthasar Nova Ensembles. Das ist ein neues Akademieprojekt, wo ein katalanischer Bratscher mit dabei war, Jaume. Und Jaume brachte für einen Salonabend, wo wir Musik von Fanny Hensel und Franz Schubert musiziert haben, brachte er dieses Stück mit. Und ich war vollkommen begeistert und habe deswegen beschlossen, das in diese Sendung mitzubringen.
0: Wir müssen vielleicht noch sagen, wie das Stück heißt. Es ist Vist des Almar, der Blick übers Meer. Ja. Eine der bekanntesten Kompositionen von Eduard Toldrà.
1: Darf ich das Gedicht vortragen?
0: Ja, sehr gerne. Und wir hören dann mit dem zweiten Satz aus dem Streichquartett, das Quartetto Casals.
1: Dort, in den Fernen des Meeres, erhob sich der einsame Mond. Eine wortlose Hymne, im Takt, sangen ihm die Wellen am Strand. Der Himmel, ganz glatt und ganz farblos, lauschte dem Gesang der Wellen. Und die Erde, sich allmählich verdunkelnd, ohne Stimme, ohne Wind und ohne Glanz, schien im Nichts zu versinken. Vor dem Himmel und dem Meer, das erleuchtet vom Kuss des Mondes, mit jedem Augenblick klarer und dem wachsenden Rauschen der Wellen.

0: Auch die Streichquartettmusik von Eduard Toldra verklingt ganz leise. Viel ruhige Musik haben Sie mitgebracht, Herr Brigadier, in diese Sendung. Aber ich kann versprechen, das letzte Stück, unser Rausschmeißer gleich, das ist was Knackiges, was Lautes. Den spielen nämlich die Erl Kings. Und das ist eine ganz besondere Band aus Wien, mit deren Sänger Sie auch zusammen auftreten, Herr Brigadier, ne?
1: Ich habe sogar schon die komplette Schöne Müllerin mit den Königen, wie ich sie immer nenne, in unserem WhatsApp-Chat gesungen. Also das sind vier Musiker, Schlagwerk, Tuba, Cello und Gesang und Gitarre. Das ist Brian Benner, der Leadsänger oder Frontman dieser Band. Das sind inzwischen Freunde geworden. Wir haben schon gemeinsam Schubertiaden veranstaltet und im Theater im Park in Wien gesungen und teilen, glaube ich, die Mission, dass wir Schubert-Lieder mehr Menschen zugänglich machen wollen.
0: Auch in einer besonderen Besetzung dann. Ne?
1: Ja, genau, so ein bisschen mit
0: ungewohnten Instrumenten.
1: Mit Anklängen, dadurch, dass Brian aus den USA kommt, er kommt gebürtig aus Florida.
0: Er übersetzt das immer alles ins Englische, ne? Und singt dann auf Englisch die Schubert-Lieder.
1: Genau, und es hat so ein bisschen Johnny Cash-Anklänge. Mhm. Also ich finde diesen Dialog zwischen diesen beiden Kulturen wahnsinnig spannend. Und wie gesagt, das sind nicht nur Freunde, sondern auch Schubert-Botschafter, meiner Meinung nach, und ich bin gerade damit befasst, ein Konzert mit dieser Band in meiner Heimatstadt Limburg auf die Beine zu stellen. Es gibt ja vom Hessischen Rundfunk diesen tollen Ein Tag für die Musik, Netzwerktag. Und wenn die Groschen richtig fallen, im wahrsten Sinne des Wortes, weil dafür brauche ich Geld in Limburg, dann kann ich ein Open-Air-Konzert mit den Erl Kings und den Hanke Brothers am 17. Mai 2026 auf die Beine stellen.
0: Das klingt spannend auf jeden Fall für die Hörerinnen und Hörer in der Nähe von Limburg. Unbedingt einmal vorbeigehen, wenn das Konzert stattfindet. Der Hessenbezug ist also nach wie vor bei Ihnen gegeben, Herr Brigantier, wie ich höre.
1: Ja.
0: Wie ist denn das mit der Beziehung zu Ihrem Vater, der auch ein großer singender Tenor ist? Mhm. Es gibt viele Gemeinsamkeiten in Ihrer Biografie. Sie sind beide bei den Limburger Domsingenknaben aktiv gewesen, waren beide im Ensemble der Oper Frankfurt, sind beide Konzertsänger geworden, sind auch beide Gesangsprofessoren. Ihr Vater hat jetzt auf seine alten Tage noch das Dirigieren angefangen. Ist das etwas, womit wir bei Ihnen vielleicht auch noch rechnen können?
1: Es ist sogar schon längst passiert, aber so ein bisschen im Versteckten. Mein Vater hat mal mit lächelnden Augen gesagt, Julian, wenn ich so anschaue, wie das bei dir läuft, dann ist das ziemlich viel ähnlich wie bei mir, nur im doppelten Tempo. Und also ich bin natürlich in den Fußstapfen meines Vaters unterwegs mit einer ganz großen Portion Stolz und einer ganz großen Portion Gefühl für unsere Corporate Identity, Brigadier. Ich bin da reingewachsen und fühle mich in dieser Nachfolgerolle wahnsinnig wohl. Und wir treten ja regelmäßig auch gemeinsam auf und verstehen uns musikalisch ganz fantastisch. Und nicht nur musikalisch, sondern auch menschlich verstehen wir uns fantastisch. Und ich bin ganz froh, dass wir keine von Traumata geprägte Vater-Sohn-Beziehung haben.
0: Das klingt ganz wunderbar, Herr Brigadier. Ich danke Ihnen, dass Sie hier bei uns in der Sendung waren, sage ich auch im Namen unserer Hörerinnen und Hörer. Und jetzt gibt's zum Schluss noch die Erl Kings mit An Silvia, natürlich ein Schubert-Lied. Vielen Dank, Herr Brigadier, dass Sie hier bei uns waren.
1: Dankeschön, Herr Kaiser.

Julian Brigadien war hier im Gespräch. 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
1: 13 Uhr. Neuer Vorschlag in Diskussion über Wochenarbeitszeit. Gericht lässt Anklage gegen Ex-Verkehrsminister Scheuer zu. Staatsanwaltschaft durchsucht Rathaus in Arnatal. Das Wetter sonnig, am Abend teils kräftige Schauer und Gewitter, 28 bis 32 Grad. Mein Name ist Katrin Rudolf. Neuer Vorstoß in Debatte über 8-Stunden-Tag. Das arbeitgebernahe Institut der deutschen Wirtschaft schlägt vor, die tägliche Arbeitszeit erst einmal nur für bestimmte Berufe auszuweiten. Aus der Nachrichtenredaktion Stefan Schiebelhut.
2: Der IW-Arbeitsmarktexperte Stettes hat den Zeitungen der Funke Mediengruppe gesagt, die gesetzliche Regelung könnte als erstes für Beschäftigte angepasst werden, für die kein Gesundheitsrisiko bestehe. Als Beispiel nennt er Büroangestellte. Die Bundesregierung plant flexiblere Arbeitszeiten. Statt des 8-Stunden-Tags soll es eine maximale Wochenarbeitszeit geben. Gewerkschaften warnen vor den Folgen. Zu lange Arbeitstage würden zu Krankheiten führen. Das schade letztlich auch der Wirtschaft.
1: Die gescheiterte Pkw-Maut hat für Ex-Verkehrsminister Scheuer ein juristisches Nachspiel. Das Landgericht Berlin hat die Anklage gegen ihn zugelassen. Wann der Prozess beginnt, steht noch nicht fest. Scheuer wird Falschaussage im Bundestagsuntersuchungsausschuss vorgeworfen. Er selbst weist den Vorwurf zurück. Der Europäische Gerichtshof hatte die Pkw-Maut 2019 als rechtswidrig gestoppt. Der Bund musste den vorgesehenen Betreibern 243 Millionen Euro Schadenersatz zahlen. Die weltweiten Kriege und Krisen treiben die Preise in Hessen. Laut dem Statistischen Landesamt ist die Inflation im Vergleich zum Vorjahresmonat um 2,6% gestiegen. Hauptursache demnach die teure Energie. HR-Reporterin Gabi Beck.
3: Allein Heizöl kostet im Mai fast doppelt so viel wie noch im Vorjahresmonat. Auch Diesel und Benzin kosten über 17% mehr. Die Preise für Erdgas und Strom gingen dagegen leicht zurück. Insgesamt war Energie um 5,8% teurer als noch im Mai 25. Auch die Preise für Nahrungsmittel erhöhten sich leicht, nämlich um 1,2%. Im Vergleich zum April ist die Inflation leicht zurückgegangen.
1: In Arnatal bei Kassel hat es am Mittwoch Durchsuchungen im Rathaus und in den Privaträumen von Bürgermeister Hänes gegeben. Das hat die Staatsanwaltschaft dem HR bestätigt. Auslöser war demnach der umstrittene Kauf einer Containeranlage für rund 2,2 Millionen Euro Anfang des Jahres. HR-Reporter Nikolaus Frühling.
4: In den Containern ist seit einiger Zeit eine Kita untergebracht. Den Kauf hatte Bürgermeister Hänes im Alleingang abgewickelt. Eigentlich hätte er sich vorher die Zustimmung der Gemeindevertretung einholen müssen. Mit den zuvor gemieteten Containern hatte es immer wieder Probleme gegeben. Der Bürgermeister wollte mit dem Kauf nach eigenen Angaben den Streit mit dem Vermieter beenden. Die Staatsanwaltschaft sieht einen möglichen Verstoß gegen Kommunalvorschriften und mögliche finanzielle Schäden für die Gemeinde.
1: Kritik an geplanten Niederlassungen der Holocaust-Gedenkstätte Yad Vashem in Deutschland. Der Direktor der Bildungsstätte Anne Frank Mendel sagte im Deutschlandfunk, die Gedenkstätte in Jerusalem sei nicht unabhängig, sondern der israelischen Regierung unterstellt. Aktuell sei diese Regierung von Rechtsradikalen dominiert. Der Direktor der Stiftung Gedenkstätten Buchenwald und Mittelbau Dora Wagner kritisierte, dass die Entscheidung über die Standorte intransparent gefallen sei. Das waren die Nachrichten. Das Wetter, es ist sonnig mit lockeren Wolken bei 28 bis 32 Grad. Gegen Abend ziehen von Nordwesten Quellwolken auf, die Schauer und Gewitter bringen können. Örtlich sind auch Unwetter möglich. In der Nacht breiten sich Schauer und Gewitter weiter aus. Es wird schwül bei 18 bis 14 Grad. Morgen mal Wolken, mal Sonnenschein, hier und da auch Schauer und Gewitter bei 24 bis 32 Grad. Die weiteren Aussichten, am Sonntag unbeständig, zum Teil Schauer und Gewitter bis 27 Grad. Am Montag nur noch einzelne Schauer bis 25 Grad. Die Zeit 13.04 Uhr.
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5: Dazu begrüßt sie wieder Christiane Hillebrand und wir beginnen in diese Stunde mit Musik von Joseph Haydn.

Das Divertimento in B-Dur, Chorale Sant'Antoni, so heißt dieses Stück von Joseph Haydn. Naja, wobei man nicht ganz sicher ist, ob es überhaupt von Joseph Haydn stammt. Gespielt hat hier das Linus Ensemble und das war der Auftakt in unseren heutigen Freitagmittag. Da geht es um eine Oper über Frida Kahlo, seine Komposition von Gabriella Lina Frank. Und diese Oper ist zu sehen an der, oder zu hören vor allem auch an der Met New York. H2 Kultur überträgt die Oper morgen Abend live aus der Met. Und auch in viele Kinos wird die Oper morgen am 30. übertragen. Wir hören gleich schon mal rein in dieses Stück und erfahren mehr über die Komposition von Gabriella Lina Frank. Bis dahin habe ich jetzt aber noch Musik von Georg Friedrich Händel für Sie. Das Arcangelo Ensemble und Jonathan Cohen hören wir hier mit As Parts to Heart for Cooling Streams.

0: Brass Pants the Heart for Cooling Streams, Händel-Werkverzeichnis 251b von Georg Friedrich Händel. Ja, das war ein Anthem von Händel, also eine Hymne, ein Lobgesang. Händel hat mehrere solcher geistlichen Chorwerke komponiert, insgesamt eine Sammlung von 11 prachtvollen, ja, solcher geistlichen Chorwerke für das britische Königshaus. Vom britischen Königshaus an die Met in New York. Dort steht eine Oper im Mittelpunkt, die Oper der Komponistin Gabriella Lina Frank. Und sie hat das Stück El Último Sueño de Frida y Diego geschrieben. Ein spanischsprachiges Musiktheater. Und das gibt es wirklich selten zu erleben auf der Bühne der Metropolitan Opera in New York, obwohl lateinamerikanische Kultur einen festen Platz in vielen Teilen New Yorks hat. Die Premiere der zeitgenössischen Oper soll das jetzt ändern. Und das Stück erzählt die turbulente Liebesgeschichte des mexikanischen Künstlerpaares Frida Kahlo und Diego Rivera als eine Art umgekehrten Orpheus-Mythos am mexikanischen Tag der Toten. Auch viele Verantwortliche der Produktion haben Latino-Background. Komponistin Gabriela Lina Frank hat eine peruanische Mutter. Librettist Nilo Cruz kommt aus Kuba und Regisseurin Deborah Coca ist Brasilianerin. Giselle Uca berichtet und stellt die Produktion näher vor.
1: Noch zögert Frida Kahlo, die nach ihrem Tod in der Unterwelt ihr Dasein fristet. Soll sie es wirklich wagen und wieder zurückkehren in die Welt, ins Reich der Lebenden, wo sie so viel Schmerz erleiden musste? Hinter Kahlo schwebt ein großer roter Baum, ohne Blätter, mit sehr verzweigten Ästen. Für Regisseurin Deborah Kolke ein wichtiges Symbol. Für mich ist der Baum der Körper von Frida, ihre Venen, ihre Arterien. Deshalb ist er rot. Er ist aber auch die Verbindung von Leben und Tod, von Himmel und Erde. Der Baum ist Teil des echten Lebens, aber auch der Unterwelt.
2: And part of the underworld.
1: Die fiktive zeitgenössische Oper El Último Sueño de Frida y Diego spielt am mexikanischen Tag der Toten. Ein Volksfest, an dem Familien ihrer Verstorbenen gedenken, mit Totenkopfmasken und in bunten Kleidern. Die Wächterin der Unterwelt, Katrina, bietet Frida an, sie dürfe heute ins Reich der Lebenden zurückkehren, weil ihr Geliebter Diego sie zu sich rufe. Doch Frida lehnt zunächst ab.
2: She promised herself to never come back. Because she didn't want to feel again so strong pain.
1: Sie habe sich selbst versprochen, niemals zurückzukehren, weil sie diesen starken Schmerz nicht mehr erleiden wollte, erklärt Kolke. Frida Kahlo litt ihr Leben lang unter chronischen Schmerzen. Nach einer Kinderlähmung verkrüppelte ihr rechtes Bein. Mit 18 erlitt sie einen schweren Busunfall. Aber auch ihre Beziehung zum Künstler Diego Rivera war nicht einfach.
2: They couldn't live one without another one.
1: Sie konnten nicht ohne einander leben, auch wenn es viel Untreue und Konflikte in der Beziehung gab. Aber in diesem Stück haben sie die Möglichkeit, Frieden zu schließen und für immer zusammen zu sein. Das liebe ich. Zu ihrer Reise ins Reich der Lebenden musste Frida dennoch überzeugt werden von Leonardo, der ebenfalls in der Unterwelt lebt. Er war mal Schauspieler und tritt als Drag Queen auf.
3: Leonardo ist eigentlich ein Symbol der Kunst. Und es ist eigentlich das erste Mal im Stück, dass Frida sozusagen nicht mehr kämpfen muss. Sie kommt an und Leonardo nimmt sie in die Arme und sagt, jetzt bist du sicher, lass mich dir helfen. Ich würde gern dir deine Schönheit zeigen, deine Kunst näher bringen. Ich will dich unterstützen.
1: Sagt Nils Wanderer. Der deutsche Countertenor spielt Leonardo und feiert mit der Rolle seine Premiere an der Met Opera. Dass es eine queere Rolle im Stück über Frida Kahlo gibt, wundert Wanderer nicht.
3: Also ich glaube, es ist allgemein bekannt, dass auch Frida in irgendeiner Weise queer war. Und ich glaube, was meine Rolle darstellt, ich spiegel auch einiges von Frida. Also auch ihre Kunst und ihre Emotionalität, ihr Changieren. Sie hat auch etwas stark männlich ist.
1: Die Oper von Komponistin Gabriela Lina Frank ist eine umgekehrte Orpheus-Geschichte. Statt ihren Geliebten aus dem Reich der Toten rauszuholen, trifft Frida ihren Diego im Diesseits, um mit ihm zusammen in die Unterwelt zurückzukehren. Die New Yorker lieben die Oper über Frida und Diego. Die beiden Kunstikonen sind für viele Repräsentanten lateinamerikanischer Kultur. Das Stück zieht vor allem auch spanischsprachiges Publikum an. Einige kommen in farbenfrohen Kleidern, zum Teil mit Blumenmustern oder auffälligem Kopfschmuck. Auch Lydia. Was sie in ihrer Kunst ausgedrückt hat, war farbenfroh, auch sie selbst. Sie hätte gewollt, dass wir so zur Show kommen. So sieht das auch Nesta.
4: I think Frida is important to Latin culture.
1: Ich denke, Frida ist wichtig für Latino-Kultur. Sie hat die Latino-Community repräsentiert. Anerkennung für sie durch Kunst und Farben zu zeigen, die ihr so wichtig waren. Das ist eine Art, für sie da zu sein, so wie sie für uns da war. Über 70 Jahre nach ihrem Tod bewegt Frida Kahlo die Menschen noch immer.
0: Giselle Uca über die zeitgenössische Oper El Último Sueño de Frida y Diego von Gabriela Lina Frank. Ja, die Oper läuft an der Met noch bis zum 5. Juni. Morgen, da können Sie die Oper live erleben aus der Met New York. Morgen live in HR2 Kultur. 20 Uhr geht es los. Und auch in vielen Kinos wird die Oper live zu sehen sein. Morgen am 30. Mai. Hier hören wir jetzt Musik von Wolfgang Amadeus Mozart, das Klavierkonzert in B-Dur, Köchelverzeichnis 595 mit Jewgeni Kissin und der Kremerata Baltica

Jewgeni Kissin war hier der Solist im Klavierkonzert B-Dur, Köchelverzeichnis 595 von Wolfgang Amadeus Mozart. Und er hat zugleich das Ensemble Cremerata Baltica geleitet. 14.11 Uhr haben wir es jetzt. Sie hören H2 Kultur am Freitagmittag. Apotheosis, so heißt jetzt dieses Stück von Olli Mustonen. Und hier hören Sie das Ensemble United Strings of Europe.

Apotheosis, so heißt dieses Stück von Olli Mustonen. Olli Mustonen, Jahrgang 1967, geboren in Helsinki, ist ein finnischer Pianist, Dirigent und Komponist. Wir schauen schon mal auf die Sendung Der Tag heute um 18 Uhr. Da heißt es heute Beziehungsstatus angespannt, Demokratie im Stresstest. Das Grundgesetz, das feiert ja seinen 77. Geburtstag. Und die Demokratie verliert ihren Rückhalt oder doch nicht? Studien zeigen ein ambivalentes Bild. Einerseits gibt es eine Unzufriedenheit mit dem System Demokratie, den Wunsch nach autoritärer Führung. Und auf der anderen Seite werden die Werte der liberalen Demokratie mehrheitlich geschätzt. Das Thema, das wird heute ein bisschen aufgearbeitet um 18 Uhr in der Sendung Der Tag. Und Deuxième Fantaisie, so heißt dieses Stück von Michel Richard de Lalande. Das ist ein Komponist, der Mitte des 17. Jahrhunderts geboren wurde, ein französischer Komponist und Organist. Gelebt hat er bis 1726.

Das Orchestre de Chambre Jean-François Payard haben wir hier gehört, mit Musik von Michel Richard de la Lande. 3:03, gleich geht es hier in der Lesung weiter mit Der letzte Sommer von Ricarda Huch. Und bis dahin hören Sie jetzt noch den Schluss des Pesta-Walzers Opus 93 von Josef Lanner und es spielt hier das Concerto Köln.

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2: Wir kommen wieder zu unserem aktuellen Buch »Der letzte Sommer«, eine Briefnovelle über ein geplantes Attentat zu Beginn der russischen Revolution. Spannend erzählt von Ricarda Huch. Wir befinden uns in Kremskoje im Mai des Jahres 1905 auf der Sommerresidenz des Gouverneurs von St. Petersburg, Jegor von Rasimkara. Was der Gouverneur nicht ahnt, sein neuer sogenannter Sekretär Liu ist gar nicht zu seinem Schutz da, sondern er hat sich als Attentäter ins Haus geschlichen. In der Gouverneursfamilie befürchtet man allerdings ganz andere Gefahren, die von dem gut aussehenden studierten jungen Mann ausgehen könnten, besonders für die Töchter des Hauses. Rosemarie Fendel liest weiter.
3: Jessica und Tatjana, Kremskoje, 10. Mai. Liebste Tante, du beunruhigst dich wegen unseres Beschützers, der eigens zum Beruhigen da ist? Ich bin entzückt von ihm und aus meinem Briefe spricht eine verdächtige Fröhlichkeit? Mein Gott, natürlich finde ich ihn angenehm, da seine Anwesenheit Mamas Besorgnisse zerstreut hat. Sei beruhigt, geliebteste Tante. Wenn er sich verliebt, wird er sich in Katja verlieben.

0: lieben. Und Katjas Herz hältst du doch nicht für so zerbrechlich wie meins. Oder fürchtest du in dem Falle, dass Peter eifersüchtig wird? Weißt du, ich glaube, Katja verliebt sich überhaupt nicht ernstlich. Sie steckt mit Velja in den Johannisbeeren und beide essen mit derselben Geschwindigkeit und Unbedenklichkeit wie vor 10 Jahren, als bekämen sie einen Orden dafür. Mama ist jetzt wirklich so ruhig und vergnügt wie seit langer Zeit nicht. Gott, wenn ich an die letzte Zeit in der Stadt denke, an die Auftritte, wenn Papa eine halbe Stunde länger ausblieb, als sie gerechnet hatte. Neulich fand sie ihn nicht in seinem Zimmer, im ganzen Hause nicht und auch nicht im Garten. Sie fing schon an, aufgeregt zu werden. Da sagte unser Mariuschka, der Herr Gouverneur wäre mit dem Herrn Sekretär spazieren gegangen. Sofort war ihre Stimmung wieder im Gleichgewicht. Sie forderte mich auf, ein Duett mit ihr zu singen, behauptete, ich sänge entzückend und schmetterte selbst wie eine Nachtigall in Liebesromanen. Heute Nachmittag war Papa, als er zum Tee gerufen wurde, noch etwas verschlafen. Mama nahm ihre Lorgnette zur Hand, betrachtete ihn aufmerksam und fragte mit zärtlicher Betonung, »Warum bist du so blass, Jegor?« Papa sagte, »Endlich! Ich habe schon gedacht, du liebtest mich nicht mehr, weil du mich seit 8 Tagen nicht mehr danach gefragt hast. Dies war natürlich Spaß, aber wenn Mamas Ängstlichkeit, über die er sich immer lustig macht, wirklich mal ausbliebe, würde er sich tatsächlich sehr vernachlässigt fühlen. So ist er, der Herr Gouverneur. Da fällt mir ein, geliebteste Tante, dass ich noch nicht weiß, ob deine Erkältung ganz verschwunden ist, ob der rätselhafte Schmerz in deinem kleinen Finger nachgelassen hat, ob und wann du kommst. Der Flieder blüht, die Kastanien blühen, alles, was blühen kann, blüht. Deine Jessica. Velja an Peter, Kremskoje, 12. Mai. Lieber Peter, wenn du Eifersucht merken lässt, machst du dich lächerlich bei Katja. Wozu auch? Am ersten könntest du noch auf mich eifersüchtig sein, aber dazu bist du zu grob organisiert. Liu macht Jessica den Hof. Das heißt, er sieht sie an und regiert sie mit den Augen. Denn sie fällt natürlich darauf herein. Liu ist ein fabelhafter Mensch. Man könnte sagen, seelenlos, wenn man ein Element, das ganz Kraft ist, so nennen kann. Er würde sich wahrscheinlich kein Gewissen daraus machen, Jessica oder sonst ein Mädchen unglücklich zu machen. Wenn man den Mut hat, sich ihm ganz hinzugeben, muss man auch den haben, sich zerstören zu lassen. Und warum stürzen sich die Mädchen so gierig ins Licht? Es ist jedenfalls ihre Bestimmung, wie die der Motten, sich die Flügel zu verbrennen. Übrigens würde Liu niemals ein Mädchen seiner Eitelkeit zum Opfer bringen, wie doch schließlich die meisten von uns tun. Er zerstört sie nur so beiläufig, wie zum Beispiel die Sonne tut. Sie sollten ihm nicht so nahe kommen. Aber das können sie natürlich nicht lassen. Katja ist, Gottlob, anders. Das gefällt mir so gut an ihr, obgleich ich nicht möchte, dass alle so wären. Katja und ich haben gestern im Dorfe einen türkischen Konfekthändler entdeckt, der unerhört gute Sachen hat. Rosa und klebrig und durchsichtig und gummiartig. Er scheint ein echter Türke zu sein, denn etwas so Süßes habe ich noch nie gegessen. Ich glaube, je mehr man nach Südosten kommt, desto wundervoller werden die Süßigkeiten. Katja und ich aßen immer zu. Der Türke betrachtete uns ganz ausdruckslos mit seinen großen Kuhaugen. Endlich konnten wir nicht mehr und ich sagte, jetzt müssen wir aufhören. »Haben Sie kein Geld mehr?«, fragte er. »Ich glaube, er hielt uns für Kinder.« Ich sagte, »mir wird übel.« Sein gelbes Gesicht veränderte sich nicht. Ich glaube, wenn wir vor seinen Augen geplatzt wären, hätte er nicht mit der Wimper gezuckt. Wir trafen ein sehr niedliches Mädchen im Dorf, mit dem wir als Kinder zuweilen gespielt haben. Damals fanden wir sie furchtbar hässlich, weil sie rote Haare hat, und wir neckten sie damit. Jetzt kam sie mir verteufelt niedlich vor. Ich rief ihr zu, »Annette, du bist ja gar nicht mehr hässlich.« Und sie antwortete gleich, »Velja, du bist ja gar nicht mehr blind.« Weil Katja dabei war, konnte ich weiter nichts machen. Aber ich habe ihr zugenickt und sie hat mich verstanden. Velja. Lusinja an Tatjana, Kremskoje, 13. Mai. »Liebe Tatjana, nun sag, warum bildest du dir so fest ein, meine Töchter müssten sich in Liu verlieben? Ich habe sie bisher für viel zu unentwickelt zur Liebe gehalten. Katja ist ja wirklich noch ein Kind. Da du mich nun einmal darauf aufmerksam gemacht hast, sehe ich ein, dass Liu gefährlich ist, männlich, mutig, klug, interessant, auffallend. Alles, was einem jungen Mädchen imponiert. Ich muss es aber rühmen, dass er eher zurückhaltend gegen meine beiden Kleinen ist. Möglicherweise ist er schon gebunden. Dass Jessica ihn bewundert, habe ich wohl bemerkt. Wenn er spricht, hängen ihre Augen an ihm. Sie selbst ist gesprächiger als sonst und voll allerliebster Einfälle. Ich dachte mir nichts Arges dabei, sondern freute mich an ihrer Freudigkeit. Tatjana, wenn du sie einladen willst und sie gern zu dir kommen will, werde ich ihr nichts in den Weg legen. Es mag sein, dass es besser ist. Meine arme kleine Jessica, wenn ich mir denke, dass sie ihn liebte. Liebte er sie nicht, müsste sie leiden. Und vielleicht noch mehr, wenn er sie liebte. Nein, der ist kein Mann für sie. Er versteht alles, aber er vergisst sich niemals. Er hat gar keinen Sinn für Kleinigkeiten und Torheiten. Oder wenn er Sinn dafür hat, so ist es wie für Kräuter, die man in ein Herbarium sammelt. Hingeben kann er sich nicht. Er verzehrt nur. Ich traue ihm sehr viel zu, zum Beispiel, dass er einmal ein sehr berühmter Mann wird. Jedenfalls braucht er dünne Höhenluft, in der mein kleines Mädchen nicht atmen könnte. Merkwürdig ist an ihm, dass er sich offenbar für uns alle lebhaft interessiert. Dass er für unsere Vorzüge empfänglich scheint, dass er das Vertrauen, das wir ihm entgegenbringen, als etwas Selbstverständliches hinnimmt und doch von sich selbst eigentlich nichts hergibt. Nicht, dass er nicht offen wäre. Er beantwortet jede Frage, die man einmal zufällig an ihn richtete, freimütig und ausgiebig. Man kann vielleicht nicht einmal sagen, dass er verschlossen ist. Wenigstens spricht er ziemlich viel und stets von Dingen, die ihm wirklich wichtig sind. Trotzdem hat man nicht das Gefühl, dass man sein Inneres kennt. Ich habe schon gedacht, dass es Geheimnisse in seinem Leben geben könnte, die ihm Zurückhaltung auferlegen. Aber es beunruhigt mich nicht, weil ich sicher bin, dass es nichts Gemeines ist. Neulich war von Lügen die Rede. Da sagte Liu, Lügen wären unter Umständen eine Waffe im Kampfe des Lebens. Nicht schlechter als eine andere. Nur sich selbst belügen wäre verächtlich. Velja sagte, sich selbst belügen? Wie macht man das überhaupt? Ich würde mir doch niemals glauben. Liu lachte ganz beseligt. Ich musste auch lachen, hielt mich aber doch verpflichtet, Velja zu sagen, es wäre ein schlechter Witz gewesen. Bessere können wir doch hier nicht machen, sagte der Junge, sonst versteht Katja sie nicht. Ja, eigentlich wollte ich dir nur sagen, die Überzeugung habe ich wirklich, dass Liu sich niemals selbst belügen würde. Und das ist mir das Wesentliche. Der Grundsatz mag gefährlich sein, aber einem bedeutenden Menschen ist er angemessen. Liebe Schwester meines geliebten Mannes, wenn ich nicht die großen Kinder um mich hätte, könnte ich mir jetzt einbilden, wir wären auf der Hochzeitsreise. Brauchten wir nur niemals in die Stadt zurück. Igor hat sein Klavierspiel wieder aufgenommen, da er nun einmal nicht unbeschäftigt sein kann, und ich, die es sehr wohl kann, höre zu und träume. Erinnerst du dich noch an die Zeit, wo ich ihn meinen Unsterblichen nannte? Manchmal jetzt, wenn ich ihn ansehe, überläuft mich das Gefühl, dass etwas anders geworden ist. Es sind nicht die weißen Haare, deren schon mehr als schwarze sind, nicht die tiefen Schatten, die oft unter seinen Augen liegen, nicht die strengen Linien, die sein Gesicht verdunkeln. Es ist etwas Unnennbares, das sein ganzes Wesen umgibt. Einmal musste ich plötzlich aufspringen und fortlaufen, weil mir die Tränen in die Augen sprangen, und im Schlafzimmer habe ich ins Kissen geschrien, »Mein Unsterblicher, ach, mein Unsterblicher!« Siehst du, das ist nicht merkwürdig, dass es Wahnsinnige gibt. Aber dass auch die Allervernünftigsten einmal einen Wahnsinnsanfall haben könnten, das ist beklagenswert. Deine Lusinja. Liu an Konstantin. Kremskoje, 15. Mai. Lieber Konstantin, ich hätte mir das denken können, aber ich möchte, dass ich mich täusche, wenn ich es künftig denke. Es macht den Eindruck, dass ich mich zum Zweck psychologischer Studien hier befinde. Du findest, dass ich sehr viel Sinn für das Familienleben entwickle? Du meinst, ich hätte ebenso gut meine Großtante in Odessa besuchen können und sonst noch mehreres? Was willst du? Hattest du erwartet, ich würde mich wie ein hungriger Kannibale oder hasserfüllter Nebenbuhler oder betrogener Ehemann auf mein Opfer stürzen? Wir waren uns darüber einig, dass wir es nicht machen wollten wie die fanatischen Büffel, denen es bei ihren Attentaten mehr darauf anzukommen scheint, dass sie ihr eigenes Leben wegwerfen als das des Gegners. Wir wollen unser Ziel erreichen, ohne unser Leben, unsere Freiheit, womöglich sogar unseren Ruf, aufs Spiel zu setzen. Denn wir haben noch mehr zu erreichen. Und wir wissen, dass wir nicht leicht zu ersetzen sind. Wenn es eilte, würde ich anders gehandelt haben. Aber der Studentenprozess beginnt erst Anfang August. Bis dahin dauert der Urlaub des Gouverneurs. Und ich habe demnach noch 3 Monate Zeit, von denen erst ein halber verflossen ist. Ich sehe mich hier um. Ich lerne die Menschen, die Umgebung kennen und warte auf eine Gelegenheit. Natürlich hätte ich den Gouverneur längst ermorden können, wenn es mir nur darauf ankäme. Ich bin oft mit ihm allein gewesen, sowohl im Hause wie im Garten und im Walde. Aber dann hätte ich unrichtig gehandelt. Jetzt, wo ich zwar geschätzt und fast geliebt werde, aber immerhin noch ein Fremder bin, könnte sich ein Argwohn gegen mich erheben. In ein paar Wochen werde ich wie ein Glied der Familie und wird das nicht mehr möglich sein. Ich schrieb dir neulich, glaube ich, dass ich einige Minuten neben ihm gesessen habe, während er schlief. Ich betrachtete den Teil seines Gesichtes, der mir zugewandt war. Die breiten schwarzen Brauen, ein Zeichen starker Vitalität. Die streng gebogene Nase. In jeder Linie liegt Feuer und Noblesse. Durch vornehmes Empfinden gemäßigte Leidenschaft scheint mir auch ein Grundzug seines Charakters zu sein. Ein wundervolles Geschöpf. Indem ich ihn betrachtete, dachte ich, wie viel lieber ich diesen Kopf meinen Gedanken, meinen Absichten zugänglich machen, als ihn mit einer Kugel zerstören möchte. Auch dies musst du bedenken, dass ich den Mord umgehen könnte, wenn es mir glückte, ihn zu beherrschen, zu beeinflussen. Ich will aber gleich hinzusetzen, dass ich die Möglichkeit für gering halte. In kleinen Dingen ist er wie Wachs, in wichtigen wie Eisen. Wenn er etwas bestimmt will, können weder Furcht noch Liebe ihn umstimmen. So scheint es mir bis jetzt. Der Kleine ist anders. Er ist so indolent, dass er einem dankbar ist, wenn man für ihn will. Man muss es nur mit Verstand tun. Seine Vorurteilslosigkeit setzt in Erstaunen. Er scheint gar nicht durch Tradition beherrscht. Er hat etwas, als ob er mit keinem Bande an Vergangenheit, Familie, Vaterland angeknüpft wäre. Ich muss an ein altes Märchen denken, in dem ein elternloses Kind als Kind der Sonne auftritt. Daran erinnert auch seine goldbraune Haut. Im Gespräch mit ihm spreche ich fast so, wie ich denke. Er ist so unbefangen, dass es ihm nicht einmal auffällt, wie ich mit meinen Ideen eine Stellung bei seinem Vater habe annehmen können. Er findet es offenbar selbstverständlich, dass ein Mensch von Verstand so denkt, wie ich denke, und nebenbei jede Rolle spielt, die nach seinem Geschmack und zu seinem Fortkommen nützlich ist. Ich habe ihn lieb, und es freut mich, dass ich ihm nichts zuleide tun brauche. Katja denkt wie ihr Bruder, zum Teil vielleicht aus Liebe zu ihm. Sie ist für ein Mädchen sehr klug und einsichtsvoll. Aber sie kann so verständig reden, wie sie will. Sie ist immer wie ein kleiner, niedlicher Vogel, der auf einem Zweig sitzt und zwitschert. Das ist das Reizende an ihr. Konstantin, mache mir nicht wieder Vorwürfe. Wenn mir solche zu machen wären, würde ich es selbst tun. Deshalb hat kein anderer das Recht dazu. Liu. Jessica an Tatjana, Kremskoje, 15. Mai. Tante, du hast mich eingeladen, huldvolle Tante, ich küsse dankbar deine schöne Hand. Vielleicht komme ich auch einmal, wenn du gerade gar nicht daran denkst. Aber, Liebste, weißt du denn gar nicht, dass ich Pflichten habe? Ich kann doch nicht so ohne weiteres fort. Wir haben doch einen Haushalt und du weißt, dass auch die besten Dienstleute von einem höheren Wesen inspiriert werden müssen. Ich bedauere die Köchin, die bei unserer fünffachen Wunderlichkeit gar keinen Rückhalt hätte. Papa schwärmt für gefüllte Tomaten, aber nicht für Tomaten an der Soße, was Mama besonders liebt, während Velja eine Leidenschaft für Tomaten in Salat hat. Katja isst sie nur roh. Katja isst keinen süß zubereiteten Reis, Papa keinen gepfefferten, ich keinen Milchreis. Niemand von uns isst Kohl, wir wollen aber täglich grünes Gemüse. So könnte ich noch seitenlang fortfahren. Keine Köchin behält das alles und lesen kann unsere nicht. Wenn ich fort wäre, müsste Mama an das alles denken, denn Katja fiele das nicht ein. Und das täte mir so leid. Sie geht den ganzen Tag herum und ist glücklich, ihren Mann einmal für sich und in Sicherheit zu haben. Man mag ihr keine dummen Alltäglichkeiten aufbürden, gerade jetzt. Ihr denkt, ich wäre nur eine unbedeutende kleine Person. Aber Sie würden es schon bemerken, wenn nicht vor jedem die Tasse Tee oder Kaffee mit gerade so viel Zucker und Milch oder Zitrone stände, wie er es haben mag. Oder wenn ihm die Orangenschnitten nicht so fein geschält und entkernt auf den Teller flögen, wie er es gewohnt ist. Oder wenn die Bleistifte und Scheren und Schirme, die er verliert oder verlegt, nicht gerade im richtigen Augenblick von mir wiedergefunden würden. Ja, so bin ich. Komm du nur hierher und überzeuge dich, wie unentbehrlich ich bin. Wenn du nun findest, dass ich belohnt und entschädigt werden muss, Tante Tatjana, so schicke mir doch lila Batist zu einer Bluse und dazu passenden Zwischensatz und Spitzen. Ich habe nichts, was leicht genug wäre bei der Hitze. Niemand hat so viel Geschmack wie du. Darum besorge es, bitte selbst. Holdseligste. Deine dankbare Jessica. Velja an Peter, Kremskoje, 17. Mai. Lieber Peter, ich habe mich nicht getäuscht. Liu ist im Grunde ein Revolutionär, nur dass noch etwas dabei ist, was seine Ansichten himmelhoch über die durchschnittlichen erhebt. Wie soll ich dir das begreiflich machen, süßes Megatherium? Er denkt und steht zugleich über dem, was er denkt. Er hält das, was er denkt und wünscht, nicht für das Letzte, Absolute. Darum steht er auch abseits von den Parteien, weil er über sie hinaussieht. Er sagt, der alten Generation gegenüber haben die Neuen Recht, obwohl sie an sich betrachtet fast noch weniger Recht haben als die Alten. Natürlich verstehst du das nicht, weil dir die Selbstironie fehlt, sowohl der Begriff wie die Qualität. Ihr habt keine Idee, wie komisch es ist, wenn ihr euch über die Verkommenheit der alten Kultur erhitzt und nicht von Ferne ahnt, was Kultur eigentlich bedeutet. Macht nichts, brülle nicht, alter Saurier. Ich bin ganz euer. Mein Vater ist köstlich. Er findet, dass Liu ein sehr angenehmer, kluger und unterhaltender Mensch ist. Weiter dringt sein Scharfblick nicht. Er kommt nicht auf die Idee, dass ein Mensch in honetten Kleidern, der höflich mit ihm umgeht und ihm nicht widerspricht, sich außerhalb seines Systems bewegen könnte. Mama ist viel weniger, wie soll ich es nennen, auf ihr selbst beschränkt. Sie sieht wenigstens deutlich ein, dass sie längst nicht Lius ganzes Wesen erfasst hat. Sie fühlt etwas Fremdes, wenn sie dessen auch nicht habhaft werden kann. Neulich sagte sie zu ihm, seinen Talenten und Kenntnissen und seiner Leistungsfähigkeit sei eigentlich das Amt, das er in unserem Haus bekleide, nicht angemessen, ebenso wenig wie das Entgelt. Er hätte es gar nicht annehmen dürfen. Liu sagte, er hätte gehofft, als Privatsekretär freie Zeit übrig zu haben, die er gebrauche, um ein philosophisches Werk zu vollenden. Das sei sein nächstes Arbeitsziel. Darüber wurde Mama ordentlich rot und meinte, er sei nun gewiss enttäuscht, da ja seine ganze Person bei uns dauernd in Anspruch genommen werde. Ich glaube, Liu hatte schon ganz vergessen, dass er hier ist, um Mörder und Bomben abzufangen, während Mama denkt, er riebe sich bei dieser schwer zu definierenden Tätigkeit auf. Sie fordert ihn seitdem öfters auf, sich in sein Zimmer zurückzuziehen und zu arbeiten und ist geneigt, es sehr anspruchsvoll von Papa zu finden, wenn er ihm mal außer der Zeit einen Brief diktieren will. Er könnte sich eigentlich eine Schreibmaschine anschaffen, meinte sie. Man kann nicht behaupten, dass Mama die Leute ausbeutet. Wir sind augenblicklich damit beschäftigt, Papa ein Automobil kaufen zu lassen. Er ist auch schon nah dran. Wir sprechen bei Tisch immer von den letzten Automobilrennen und erörtern, ob es mit Benzin oder mit Elektrizität billiger ist. Liu meinte, ob wir nicht lieber warten und dann gleich ein lenkbares Luftfahrzeug anschaffen wollten. Von dem Gedanken war Papa ordentlich hingerissen. Und wie er die Kosten davon berechnete, kam ihm das Auto hernach schon ganz alltäglich und kleinbürgerlich vor. Liu ist gar nicht musikalisch. Er sagt, Musik wäre eine primitive Kunst. Wenigstens die, die man bis jetzt kennte. Es könnte vielleicht auch anders sein, wovon Richard Wagner gewisse Andeutungen gebe. Das Musikalische in unserer Familie wäre primitiv. Ich glaube, dass das ganz richtig ist, besonders bei Papa. Er spielt schön, in dem Sinne, wie der Wald rauscht oder der Wind saust. Es ist etwas Dämonisches. Aber das Besessensein ist kein Kulturfaktor. Liu hat aber viel übrig für das Primitive. Er findet, Jessicas Stimme klänge so, wie wenn in der fahlen Dämmerung tief im Osten die Morgenröte aufginge. Jessicas Stimme finde ich auch fein. Auf mich wirkt sie wie ein Harfenton. Sonst habe ich mir nie viel aus Gesang gemacht. Bei der Sinfonie fängt doch die Musik eigentlich erst an. Bildet du dir aber ja nicht ein, du wärst ein Übermensch, weil du unmusikalisch bist. Bei dir ist es ein Vakuum. Velja.
1: Rosemarie Fendel las die zweite von 8 Folgen der Briefnovelle Der letzte Sommer von Ricarda Huch, eine Produktion des Hessischen Rundfunks aus dem Jahr 1998. Am Montag geht es hier weiter und wir begleiten die Lesung wie gewohnt in ARD Sounds.

Von Georg Philipp Telemann war das der dritte Satz aus seinem Bläserquartett in G-Dur. Gespielt hat hier die Kammerata Köln. 5 Minuten oder gleich 4 Minuten vor 3 haben wir es. Nach den 15 Uhr Nachrichten geht es dann hier weiter mit der Hörbuchzeit am heutigen Freitagnachmittag. Und bis dahin jetzt noch Musik von Frédéric Chopin. Sie hören den 4. Satz, das Finale aus der Klaviersonate in H-Moll, Opus 58.

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1: 15 Uhr. Juraklausuren in Hessen verloren gegangen. Neuer Vorstoß in Debatte über 8-Stunden-Tag. Kritische Stimmen zu Yad Vashem in Deutschland. Das Wetter sonnig, am Abend teils kräftige Schauer und Gewitter bis 32 Grad. Mein Name ist Kevin Arnold. In Hessen sind Klausuren im ersten juristischen Staatsexamen auf dem Postweg verloren gegangen. Mit dem Fall befasst sich jetzt das Hessische Justizprüfungsamt. Es geht um 24 Zivilrechtsklausuren vom Februar. HR-Landtagskorrespondent Michel Setz.
2: Der Grund für die Panne: die Person, die die Klausuren als erste bewerten sollte, war umgezogen und hatte ihre neue Adresse nicht mitgeteilt. Die Post stellte das Paket mit den Klausuren im Hausflur der alten Adresse ab. Danach war es nicht mehr auffindbar. Das Justizprüfungsamt überlegt, ob in Zukunft nur noch persönliche Zustellungen mit einer Unterschrift zugelassen werden. Laut dem Rechtsmagazin LTO haben die Studierenden jetzt die Wahl, ob sie im Juli erneut die Zivilrechtsklausur schreiben wollen oder ihre Gesamtnote wird aus den 5 verbliebenen Klausuren berechnet.
1: Kritik an geplanten Niederlassungen der Holocaust-Gedenkstätte Yad Vashem in Deutschland. Der Direktor der Bildungsstätte Anne Frank Mendel sagt im Deutschlandfunk, die Gedenkstätte in Jerusalem sei nicht unabhängig, sondern der israelischen Regierung unterstellt. Aktuell sei diese Regierung von Rechtsradikalen dominiert. Der Direktor der Stiftung Gedenkstätten Buchenwald und Mittelbau Dora Wagner kritisierte, dass die Entscheidung über die Standorte intransparent gefallen sei. Neuer Vorstoß in Debatte über 8-Stunden-Tag. Das Arbeitgebernahe Institut der deutschen Wirtschaft schlägt vor, die tägliche Arbeitszeit erst einmal nur für bestimmte Berufe auszuweiten. Aus der Nachrichtenredaktion Stefan Schieblut.
3: Der IW-Arbeitsmarktexperte Stettes hat den Zeitungen der Funke Mediengruppe gesagt, die gesetzliche Regelung könnte als erstes für Beschäftigte angepasst werden, für die kein Gesundheitsrisiko bestehe. Als Beispiel nennt er Büroangestellte. Die Bundesregierung plant flexiblere Arbeitszeiten. Statt des 8-Stunden-Tags soll es eine maximale Wochenarbeitszeit geben. Gewerkschaften warnen vor den Folgen. Zu lange Arbeitstage würden zu Krankheiten führen. Das schade letztlich auch der Wirtschaft.
1: Der frühere Verkehrsminister Scheuer sieht einem Prozess gegen ihn gelassen entgegen. Heute war bekannt geworden, dass sich der CSU-Politiker wegen der gescheiterten Pkw-Maut vor Gericht verantworten soll. Der Vorwurf, er habe bewusst falsch ausgesagt im Untersuchungsausschuss des Bundestags. Scheuer sagte dazu, er sei zuversichtlich, dass seine Unschuld vor Gericht bestätigt werde. Es ist ein ungewöhnlicher Drogenring, gegen den heute in Düsseldorf der Prozess begonnen hat. 6 Beschuldigte stehen vor dem Landgericht, überwiegend jugendlich und aus gutem Haus. Sie sollen tonnenweise Kokain und andere Drogen ins Land geschmuggelt und verkauft haben. ARD-Reporter Jochen Hilgers.
4: Offenes Hemd und Sakko, strahlendes Lächeln, so präsentieren sich 2 der 6 Angeklagten im Gerichtssaal. Als habe ihnen die 14-monatige Untersuchungshaft nicht das Geringste ausgemacht. Hinter den Kulissen des ersten Prozesstages in Düsseldorf stehen die Zeichen auf Verständigung zwischen den Prozessbeteiligten. Um ein möglicherweise jahrelanges teures Verfahren abzukürzen, könnte es Geständnisse gegen mildere Strafen geben, die aber auch im Bereich von mindestens 10 Jahren liegen würden.
1: Das waren die Nachrichten. Das Wetter. Heute Nachmittag scheint noch auf die Sonne und es ist sehr warm bis heiß. Höchstwerte zwischen 28 und 32 Grad. Später ziehen aus Nordwesten Wolken auf. Es wird schwüler und es kann örtlich kräftige Schauer und Gewitter geben. Örtlich Unwetter mit Starkregen, Hagel und Sturmböen. In der Nacht in ganz Hessen Regen und Gewitter möglich. Dazu Tiefstwerte zwischen 19 und 13 Grad. Morgen wechselhaft mit Sonne, Schauern und Gewittern, örtlich Unwettern. In der Südhälfte von Hessen drückend schwül bis 32 Grad, im Norden bis 27 Grad. Die weiteren Aussichten: Sonntag unbeständig und schwül warm, Montag etwas weniger warm. Die Zeit 15.04 Uhr.
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5: Dazu begrüßen Sie heute
6: Dorothee Meyer-Karweg
5: und Christiane Hillebrand. Herzlich willkommen. Wir sprechen heute über ein Hörbuch von Christian Huber. Es geht um eine Liebesgeschichte über soziale Grenzen hinweg. Außerdem geht es um ein Hörbuch von Elisa Hofen mit dem Titel Feine Risse und um die brutale Realität der amerikanischen Sklaverei im Hörbuch der US-Amerikanerin Octavia Estelle Butler. Außerdem stellen wir zwei Hörbücher vor von einem Kinderbuchautor, der vor 100 Jahren geboren wurde und dessen Gedichte und Geschichten sich vor allem durch eines auszeichnen.
6: Fantasie. Fantorile Fantaspiele, Fantomile Fantasei, Fantologische Fandrome, Fantalante Fantorei, Fantoronte Fantoklanten, Fontolonte Fantirie, Fantastile Fantastrophen, Fantol führt die Fantasie.
5: Da hörten wir Anna Thalbach mit einem Gedicht von James Krüss. Und er wurde vor 100 Jahren geboren, am 31. Mai 1926. Mehr über ihn erfahren Sie gleich. Am Schluss haben wir dann wieder ein Hörrätsel für Sie und die Hörbuchzeit gibt es auch als Podcast in hr2.de und ARD Sounds. Beginnen wir mit Christian Huber. Christian Huber kommt ursprünglich aus Regensburg, heute lebt er in Köln und schreibt für Print, Online, Fernsehen und die Bühne. Mit dem Team von Jan Böhmermanns Neo-Magazin Royal wurde er unter anderem für die Goldene Kamera und den Deutschen Comedy-Preis nominiert. Bekannt wurde er mit dem Podcast Gefühlte Fakten und mit seinem Roman Man vergisst nicht, wie man schwimmt. Das Hörbuch von Christian Huber, das wir jetzt vorstellen, heißt Solange ein Streichholz brennt. Dorothy Meyer-Karwig, Sie wählen die Hörbücher aus, die Sie vorstellen. Was hat Sie an diesem jetzt so interessiert?
7: Ja, auf dem Klappentext steht, junge, aufstrebende Journalistin lernt einen Obdachlosen kennen und verliebt sich in ihn. Und ja, das ist eine Konstellation, die, sag ich mal, ungewöhnlich ist und damit ja auch interessant. Auch gut, die Geschichte wird aus zwei Perspektiven erzählt, die der Journalistin und die des Obdachlosen. Daher gibt es auch zwei Interpreten, Maria Wördemann und Robert Stadelober.
5: Und wie kommt es zu diesem Aufeinandertreffen der beiden?
7: Ja, es beginnt damit, dass die junge Frau Alina Alef als freie Journalistin bei RTI in Köln arbeitet. Welcher Sender mag damit wohl gemeint sein? Jedenfalls, sie wird zu einem Meeting mit dem Programmchef Lorenz und der Stellvertreterin Susi gerufen und denkt schon, jetzt schmeißen sie mich raus. Doch dann kommt alles anders. Der gut aussehende Jakob Nowak, eigentlich ein Schauspieler, soll eine neue Talkshow erhalten. Eine Talkshow, in der über gesellschaftlich relevante Themen gesprochen wird.
5: Eine Talkshow, davon gibt es ja schon eine ganze Menge eigentlich.
7: Ja, das denkt auch Alina, aber diese Talkshow soll ein bisschen anders werden. Jede Sendung soll unter einem bestimmten Thema stehen und vor dem Gespräch soll es eine 20-minütige Reportage geben, die in dieses Thema einführt. 20 Minuten, das ist schon eine Menge. In der Pilotsendung soll es um das Sozialgefüge der Republik gehen und sie, Alina, soll die Reportage dazu machen. Soweit die Idee. Nun ist Alina gefragt. Sie sagt...
8: Mein Vorschlag für die Headline des Piloten wäre, sagte sie, während sie auf die leeren Seiten schrieb und das Geschriebene dann vor sich hielt wie einen Banner, wie entgleitet ein Leben? Drei Augenpaar hafteten auf dem Zettel. Wie entgleitet ein Leben? Wiederholte Lorenz. Das ist nicht übel. Jakob klatschte in die Hände. Das ist gut. Das hat Kraft.
7: Tja, und da hörten wir Maria Wördemann als Interpretin.
5: Und sie hat ja eine wirklich sehr junge Stimme und ich finde auch sehr sympathisch.
7: Genau, sie klingt zugewandt, freundlich, fast so nett für eine taffe Journalistin. Aber insgesamt ist sie eine Interpretin, die gut in die Situation reingeht. Jedenfalls, diese Alina macht sich nun auf die Suche nach einem Obdachlosen und lernt so Daniel Bohm kennen. Der verkauft auf einem Trödelmarkt selbstgeschnitzte Mäuse. Neben sich ein Hund, der ihm gerade zugelaufen ist. Und den Part aus Sicht des Obdachlosen liest Robert Stadelober.
9: Abrupt hatte sie ein Smartphone gezückt. Stört es Sie, wenn ich das abfilme? Und kann ich vielleicht ein Foto von Ihnen machen, mit dem Hund? Wäre nur für die Stoffsammlung. Was? Bohm war sich nicht sicher, sie richtig verstanden zu haben. Schon fuhr sie mit der Kamera ihres Handys über seine Arbeiten, brachte sich dann in Position und man hörte eine schnelle Abfolge digitaler Klicklaute. Instinktiv nahm Bohm den Arm vors Gesicht und drehte sich weg. Stopp, sagte er. Worum geht es hier eigentlich? Diese Alina war offenbar zufrieden mit ihrer Ausbeute. Bitte entschuldigen Sie, sagte sie, die Stimme wieder im Plauderton. Das hätte ich natürlich erst erklären müssen. Ich mache eine Reportage über Obdachlosigkeit. Ich suche jemanden, den ich für ein paar Tage begleiten kann. Tut mir leid, dass ich Sie so überfallen habe. Bohm glaubte keine Sekunde, dass ihr irgendetwas leid tat.
7: Tja, erstmal zur Stimme. Robert Stadl-Ober hat so eine leicht angeraute Stimme und er legt in sie eine gewisse Gebrochenheit, auch Vorsicht und Misstrauen gegenüber dieser Alina. Übertreibt es stimmlich aber nicht, also auch der gefällt mir hier richtig gut.
5: Ist Daniel Bohm denn dann bereit, sich von Alina filmen zu lassen?
7: Also die erste Reaktion dieses Daniel Bohm ist ein deutliches Nein. Auch 1000 Euro Bezahlung können ihn nicht locken. Aber dann, was ein Zufall, wird der Hund Fox, der sich Bohm angeschlossen hat, bei einer Schlägerei mit einem Messer verletzt. Fox braucht eine Operation beim Tierarzt und die kostet viel Geld, nämlich 900 Euro.
5: Also sagt Bohm dieser Alina wahrscheinlich zu.
7: Genau so ist es. Und so ziehen die beiden dann zusammen durch die Stadt. Alina filmt den Tagesablauf von Bohm. Aus der Zwangsgemeinschaft wird dann langsam Nähe. Um Bohm noch weiter kennenzulernen, schlägt Alina ihm schließlich ein Spiel vor.
9: Lass uns was ausprobieren, sagte sie. Und ihre Stimme klang rauer. Es war kälter geworden. Dampfwölkchen stiegen ihr aus Mund und Nase. Bohm spürte einen Kloß im Hals. Ist nur so eine Idee. Vielleicht ist es auch Unsinn. Ihr Blick hing an dem Zündholz zwischen Bohms Fingern. Früher als Jugendliche haben wir manchmal ein Spiel gespielt. Einer von uns hat ein Streichholz angezündet und es in der Hand gehalten. Derjenige durfte dann Fragen stellen, schnell und direkt. Und der andere musste sie ebenso schnell beantworten, solange man das Streichholz in der Hand gehalten hat. Man musste ehrlich sein, solange das Streichholz brennt. Bohm sah sie an. Dann sah er in ihre Augen. Ein Funkeln, ein Knistern, Gänsehaut auf Kopfhaut und Nacken, Licht in den Adern. Gut, sagte er und dachte nicht weiter nach. Ich fange an.
7: Tja, solange ein Streichholz brennt, da haben wir dann auch die Erklärung für den Titel. Und das ist dann die Situation, wo es zwischen den beiden funkt und sie nähern sich dann auch einander an und ja, verlieben sich.
5: Das klingt nach einem Happy End.
7: Ja, so einfach ist es natürlich nicht. Es gibt noch diverse Verwicklungen. Die Talkshow droht zu platzen, weil der wichtigste Gast dann doch wieder absagt. Jakob, der Moderator der Talkshow sein soll, erweist sich jetzt als absolutes Ekel gegenüber Alina und auch und vor allem gegenüber Bohm. Und dann geht's natürlich noch um Bohms Vergangenheit. Also wir erfahren, warum er vor 5 Jahren obdachlos wurde. Diese Geschichte führt dann zu diversen Konflikten mit den Menschen in seiner Vergangenheit und auch mit Alina.
5: Also das hört sich nach ganz schön viel Drama an. Wie gefällt Ihnen denn der Roman insgesamt?
7: Na, dröseln wir es mal auf. Also wie gesagt, die Idee, Journalistin verliebt sich in einen Obdachlosen, finde ich zumindest interessant. Und die Geschichte von Bohm finde ich auch glaubwürdig. Es ist so ein Abrutschen in die Obdachlosigkeit durch permanente Überforderung und auch zu viel Alkohol. Dass sich hinter diesem Obdachlosen ein durchaus liebenswerter Mensch verbirgt, das ist gut rausgearbeitet. Und das ist die Idee dann auch dahinter. Jeder kann durch widrige Umstände in eine prekäre Situation kommen.
5: Also die Rolle des Obdachlosen ist durchaus glaubwürdig. Wie ist es mit Alina, der freien Journalistin?
7: Ja, die Arbeitssituation von Alina ist leider auch nicht so weit von der Realität entfernt, auch wenn das hier beschriebene Redaktionsleben als Haifischbecken durchsetzt mit Piranhas in dieser Drastik ein bisschen übertrieben wirkt. Tja, und das ist dann das, was ich kritisiere. Der Roman ist auf dramatische Effekte hingeschrieben. Es gibt sehr überraschende Entwicklungen, ein wenig zu viel Drama und das ist dann doch auch ein Zeichen für, ich sag mal, Trivialliteratur. Das kann ja dennoch auch durchaus süffig geschrieben sein und so ist es auch hier. Ich bin daher dran geblieben, auch wegen der guten Interpreten.
5: Vielen Dank, Dorothee Meyer-Karweg. Solange ein Streichholz brennt, so heißt das Hörbuch von Christian Huber, gelesen von Maria Wördemann und Robert Stadlober. Das Hörbuch gibt es digital oder als MP3-CD, Dauer 9 Stunden und der Preis 25 Euro. Erschienen ist das Hörbuch im Verlag DRV, der Audioverlag.

0: Aus der Klaviersonate in Cis-Moll, besser bekannt als Mondscheinsonate von Ludwig van Beethoven, hörten wir hier den zweiten Satz. Gespielt hat Maria João Pires. Und wir kommen jetzt zum Hörbuch von Elisa Hofen. Sie wurde 1982 in Berlin geboren, wo sie heute noch lebt. Hofen ist Professorin für Strafrecht an der Universität Leipzig und Richterin am Sächsischen Verfassungsgerichtshof. Neben belletristischer Literatur schreibt sie Sachbücher und Kolumnen in Zeit, Verbrechen. Und sie hat mit Juli C. ein Kinderbuch zum Strafrecht verfasst mit dem Titel Der war's. Nach Dunkle Momente, das ist ein Roman, den wir vor gut einem Jahr als Hörbuch besprochen haben, erschien nun Feine Risse. Dorothy Meyer-Karweg, beide werden von Nina Kunzendorf gelesen und beide haben eine Hauptfigur, die Strafverteidigerin Eva Herbergen.
1: Ja, genau so ist es. Und wie beim vorigen Band haben wir hier Fälle aus der Praxis der Hauptfigur. Das ist eben diese Ich-Erzählerin Eva Herbergen. Und diese Fälle sind dann noch eingebunden in eine Rahmenhandlung, das Leben der Strafverteidigerin betreffend.
0: Dann bleiben wir mal bei ihr. Erzählen Sie uns doch mal was über diese Eva Herbergen.
1: Ja, sie ist schon ein bisschen älter, steht also am Ende ihrer Laufbahn als Strafverteidigerin. Ihr Mann Peter, Literaturprofessor, steht ebenfalls kurz vor der Rente und sie bewohnen ein Haus am Rand von Berlin. Und das Besondere in diesem Band, der Ehemann Peter hat gerade das Haus seiner verstorbenen Mutter verkauft. Alles prima? Naja, denn auf einmal kommen zwei Polizisten zu diesem Ehepaar und berichten von den Umbauarbeiten durch die neuen Besitzer. Ihr wichtigstes Projekt war der Keller, wo sie Wände einrissen, um ein großes Sportzimmer daraus zu machen.
2: Der Handwerker, der die Wand zwischen der alten Vorratskammer und dem Wäschekeller durchbrach, war niemand, der leicht aus der Ruhe zu bringen war. Als er sah, was sich in der alten Mauer befand, sammelte er die Teile ein, legte sie in einen Beutel und rief dann seinen Chef an. Es handelt sich um ein menschliches Skelett. Der jüngere Polizist nahm Fotos aus der Akte und schob sie über den Tisch. Peter und ich betrachteten die Knochen, die man aus der Steinwand gelöst und in die richtige Ordnung gebracht hatte. Das Skelett ist komplett erhalten, außerdem wurden Zahnreste gefunden, ansonsten nichts, keine Haare, keine Weichteile. Der Keller war regelmäßig gelüftet worden, die Räume eher feucht als trocken, all das hatte die Verwesung beschleunigt. Ich sah zu Peter, er starrte auf das Foto.
1: Tja, die Frage ist, wer ist da eingemauert worden und von wem?
0: Ein eingemauertes Skelett. Also man merkt hier, die Autorin Elisa Hofen, die will hier auf jeden Fall Spannung pur.
1: Genau, und die Bände von Elisa Hofen erinnern natürlich an sich, an die von Ferdinand von Schirach, der uns in seinen Büchern und Hörbüchern in kleinen abgeschlossenen Episoden von Verbrechen und allgemein menschlichen Abgründen erzählt. Elisa Hofen macht es ähnlich, aber sie bettet eben diese einzelnen Fälle ein in ja eine Art Krimi mit einigen unwahrscheinlichen Ereignissen. Wer hat schon ein eingemauertes Skelett im Keller? Aber das ist dann durchaus sehr spannend.
0: Ja, stellt sich jetzt die Frage, was hat das denn mit diesem Skelett auf sich?
1: Das will Eva Herbergens Mann Peter erstaunlicherweise gar nicht so genau wissen. Eva Herbergen aber beauftragt dann hinter seinem Rücken einen Detektiv und der bekommt auch was Überraschendes raus. Was, das erfahren wir dann ganz am Schluss des Romans.
0: Also das ist also nur eine Facette des Ganzen. Kommen wir doch mal zu den Fällen, die in den Roman verwoben sind. Worum geht's denn da?
1: Ja, also da geht's beispielsweise um einen reichen Mandanten, der eine geheimnisvolle Box bei der Anwältin hinterlässt, da er eine Hausdurchsuchung durch die Polizei bei sich erwartet. Ja, und Eva Herbergen weiß dann nicht so recht, ob sie sich strafbar macht, wenn sie diese Box vor der Staatsanwaltschaft geheim hält. Ja, dann gibt's noch einen Fall, bei dem ein reicher Investor, Harald Wolf, 62 Jahre alt, mit dem Bergführer Toni klettern geht. Es soll auf die Zugspitze gehen. Das ist eine sehr anspruchsvolle Tour. Ja, und dann stürzt Harald Wolf ab und stirbt. Die Staatsanwaltschaft ermittelt gegen den Bergführer, eigentlich reine Routine. Eva Herbergen, sie macht gerade Urlaub im Ort, befragt Bergführer Toni bei einem Spaziergang, wie es zum Sturz kam. Toni erzählt, dass sie spät dran waren, dass Harald Wolf länger brauchte als veranschlagt. Und dass er irgendwann erkannte, dass die Route für den 62-jährigen Manager eigentlich zu schwer war. Das ist schlecht für den Bergführer, erkennt Eva Herbergen und fragt.
2: Weshalb sind Sie nicht umgekehrt, als Sie bemerkt haben, dass er überfordert ist? Toni schwieg. Das könnte zum Problem werden. Harald Wolf war kein erfahrener Bergsteiger. Sie haben selbst gesagt, dass er viele Pausen brauchte. In einer solchen Situation könnte Ihnen die Staatsanwaltschaft vorwerfen, dass Sie die Tour hätten abbrechen müssen. Wir waren weitergelaufen, der Schnee knirschte unter unseren Schuhen. Was bedeutet das? Es bedeutete, dass sich Toni vielleicht doch strafbar gemacht hatte. Wenn die Richter zu der Überzeugung kamen, dass Toni Mattern seine Sorgfaltspflichten verletzt hatte, würden sie ihn wegen fahrlässigen Totschlags verurteilen. Zwei Spaziergänger kamen uns entgegen, wir grüßten, warteten, bis sie sich entfernt hatten. Toni schien zu überlegen. Aber Wolf hat sich geweigert. Ich habe ihm gesagt, dass die Tour zu schwer ist, dass wir umkehren sollten oder ich die Bergwacht verständigen kann. Für ihn war das keine Option. Das würde die Dinge ändern. Wenn Sie ihn auf die Gefahren hingewiesen und eine Rückkehr angeboten, dringend empfohlen haben und er ausdrücklich abgelehnt hat, dann sind Sie aus dem Schneider.
1: Tja, ein ziemlich vertrackter Fall. Es war ja niemand beim Sturz in den einsamen Bergen dabei. Tja, und dann stellt sich später heraus, dass Toni den Investor Harald Wolf von früher kennt und dass Toni ihn für sein berufliches Unglück verantwortlich macht.
0: Und schon sieht wieder alles anders aus.
1: Genau, so ist es öfter bei den Fällen. Ein kleines Detail lässt alles in einem ganz anderen Licht erscheinen. Ja, aufwühlend ist auch ein anderer Fall. Da geht es um einen Mann, René Dombrowski, der betrunken einen Jungen, Milan heißt er, auf einer Landstraße überfahren hat mit 80 bis 100 Stundenkilometern. Er hatte angehalten, den Jungen aber doch liegen lassen und ist weitergefahren. Der Junge wird 15 Minuten später entdeckt und ins Krankenhaus gebracht, aber da ist er dann verstorben. Eva Herbergen verteidigt jetzt diesen René Dombrowski und die Frage ist, war es Mord oder fahrlässige Tötung? Für die drohende Strafe ein himmelweiter Unterschied. Das Problem? Die Ärzte können nicht ausschließen, dass der Junge auch gestorben wäre, wenn Dombrowski selbst sofort die Rettung gerufen hätte. Hier ein Ausschnitt aus der Gerichtsverhandlung, bei der auch die Eltern von Milan, Magdalena und Jens Reichinger dabei sind. Wir hören die Verteidigerin Eva Herbergen.
2: Nicht zuletzt müsste dem Fahrer Vorsatz nachgewiesen werden. Milan war sehr schwer verletzt. Wenn der Fahrer annahm, dass der Junge nicht zu retten war, fehlte ihm der Vorsatz, ihn durch das Wegfahren zu töten. Der Sachverständige hatte ausgesagt, wie erheblich die Verletzungen gewesen waren. Solange Dombrowski nichts anderes sagte, solange er gar nichts sagte, würde man ihm kaum das Gegenteil beweisen können. Im Gerichtssaal war es laut geworden. Im Publikum versuchte man, die plötzliche Wendung zu verstehen. Richter Aslan hatte sich mit seinen Kollegen besprochen, er ergriff das Wort. Ich weise darauf hin, dass eine Verurteilung auch wegen Trunkenheit im Verkehr und fahrlässiger Tötung möglich ist, sollte sich der Mordvorwurf nicht bestätigen. Fahrlässige Tötung, 5 Jahre Höchststrafe. Es wäre eine zweite Chance für Dombrowski.
0: Eine zweite Chance also für den Mann, der dieses Kind totgefahren hat und die Eltern sitzen im Gerichtssaal und müssen das mit anhören. Das stelle ich mir ziemlich schrecklich vor.
1: Ja, und das ist wirklich ein Fall, der einem sehr nahe geht. Es klingt ja fast so wie, war nicht so schlimm. Aber es ist eben die Aufgabe einer Verteidigerin, das Beste für ihren Mandanten herauszuholen. Das ist ein Fall, der wirklich unter die Haut geht und dann sehr überraschend endet.
0: Das klingt alles sehr spannend. Es sind ja viele verschiedene Fälle. Wie hat Ihnen dieser zweite Band mit den Fällen aus dem Leben der Strafverteidigerin Eva Herbergen insgesamt gefallen?
1: Also am besten haben mir die gefallen, die besonders realistisch anmuten und wo die Unterschiede zwischen Recht und Gerechtigkeit ausgelotet werden und man wirklich hin und her gerissen ist, wie eben bei dem Fall um den totgefahrenen Jungen.
0: Und die Sprecherin Nina Kunzendorf?
1: Ja, die hat so einen ganz eigenen Sound. Sie verwendet den Text fast wie so eine Partitur. Das klingt sehr melodiös. Man spürt, dass sie sich tief einlässt auf die Geschichten und auch auf die Gedanken der Ich-Erzählerin. Und das reißt einen durchaus mit. Und insgesamt ein sehr spannendes Hörbuch mit interessanten Einblicken in unser Rechtssystem.
0: Und es hat auch einen schönen Titel, Feine Risse. So heißt das Hörbuch von Elisa Hofen, gelesen von Nina Gunzendorf. 7 Stunden, 40 Minuten Hörzeit, der Preis knapp 16 Euro und erschienen ist dieses Hörbuch in der Argon-Edition.

0: Cilia von und mit Paolo Conte und Ensemble. Und nun geht es um ein Hörbuch von Octavia Estelle Butler. Sie hat von 1947 bis 2006 gelebt, wurde in Kalifornien geboren und obwohl bei ihr als Kind eine gravierende Lese- und Rechtschreibschwäche diagnostiziert wurde, machte sie ihren Schulabschluss und studierte schließlich an der California State University in Los Angeles. Sie hat schon als Kind erste Kurzgeschichten geschrieben, dann Autorenworkshops besucht und so konnte sie dann ihren ersten Roman bei einem Verlag unterbringen. In ihrem Werk geht es immer wieder um Genderfragen und kulturelle Identität. Ihr Roman Verbunden erschien 1979. Der Roman beschreibt eine Zeitreise in die Vergangenheit. Hauptfigur Dana wird mitten hinein in die brutale Realität der amerikanischen Sklaverei geschleudert. Jetzt ist das Buch neu als ungekürzte Hörbuchfassung erschienen und Christian Batzlen hat sie gehört und seine Besprechung beginnt mit einem Ausschnitt aus dem Hörbuch.
1: Das Haus, die Bücher, alles war verschwunden.

0: Ich fand mich auf einmal draußen wieder, auf dem Boden, unter Bäumen kniend, an einem grünen Ort, an einem Waldrand. Vor mir befand sich ein breiter, friedlicher Fluss, und in der Nähe der Flussmitte war ein Kind, planschend, schreiend, ertrinkend.
1: Ohne Erklärung, ohne Übergang reißt Octavia E. Butler ihre Hauptfigur aus der Gegenwart. Eben noch steht Dana im Jahr 1976 in ihrer Wohnung in Kalifornien. Sekunden später landet sie im Amerika des frühen 19. Jahrhunderts in einer Welt der Sklaverei. Verbunden, im Original Kindred, gilt heute als Klassiker der afroamerikanischen Science-Fiction-Literatur. Jetzt ist der Roman als ungekürzte Hörbuchfassung erschienen, gelesen von Della Dabulamanzi.
0: Ich rannte hinunter zum Fluss, wartete vollständig bekleidet ins Wasser hinein und schwamm zügig zu dem Kind. Es hatte das Bewusstsein bereits verloren, als ich es erreichte. Ein kleiner, rothaariger Junge, der mit dem Gesicht nach unten auf dem Wasser trieb.
1: Der Junge heißt Rufus, weiß und Sohn eines Plantagenbesitzers. Und wie Dana erkennt, einer ihrer Vorfahren. Wenn er stirbt, wird sie niemals geboren werden. Von da an wird Dana immer wieder zu ihm zurückgezogen. Und jedes Mal landet sie erneut mitten in einem System aus Gewalt, Angst und Entmenschlichung.
0: Ich drehte mich erschrocken um und sah mich plötzlich dem Lauf des längsten Gewehrs gegenüber, das ich je gesehen hatte. Ich hörte ein metallisches Klicken. Ich erstarrte und dachte, dass ich jetzt dafür erschossen würde, dem Jungen das Leben gerettet zu haben.
1: Butler nutzt die Zeitreise nicht als Abenteuer, sondern als Mittel historischer Erfahrung. Dana beobachtet die Sklaverei nicht von außen, sie steckt mittendrin. Und genau dadurch entfaltet der Roman seine Wucht.
0: Ich war zurück zu Hause. Nass und voller Schlamm, aber unversehrt. Auf der anderen Seite des Raumes stand Kevin wie angewurzelt und starrte auf die Stelle, an der ich vorher gewesen war. »Was zur Hölle? Wie bist du dahin gekommen?« flüsterte er. »Ich weiß es nicht. Sag es mir. Das würde ich ja, wenn ich wüsste, was ich dir sagen soll.«
1: Gerade in solchen Szenen zeigt sich, wie stark dieses Hörbuch funktioniert. Butler schreibt klar, direkt und körperlich. Die Angst entsteht nicht nur durch große Worte, sondern durch Präzision. Und Della Dabulamanzi trifft genau diesen Ton. Ruhig, kontrolliert, ohne Überdramatisierung. Dass diese Fassung ungekürzt ist, ist entscheidend. Denn Butler erzählt nicht nur von Gewalt, sondern auch davon, wie Menschen sich an Gewalt anpassen. Und das benötigt Zeit.
0: Schließlich fing er an zu schreien. Ich konnte regelrecht seinen Schweiß riechen, jeden zerklüfteten Atemzug hören, jeden Aufschrei, das von der Peitsche verursachte aufreißende Haut.
1: Geschichte ist in diesem Hörbuch nichts Abstraktes, sondern etwas Körperliches. Schmerz, Angst, Erniedrigung. Daher hört sich der Roman so verstörend gegenwärtig an.
0: Ich habe das Gefühl, dass es nochmal passieren könnte. Dass es jederzeit nochmal passieren könnte. Ich fühle mich hier nicht sicher.
1: Verbunden ist auch ein Roman über Trauma. Die Vergangenheit bleibt nicht die Vergangenheit. Sie dringt in die Gegenwart hinein. Besonders interessant ist dabei die neue deutsche Übersetzung von Miriam Nüning und Sharon Dudu O'Too. Dana und ihr Mann Kevin sprechen etwa von versklavten Menschen statt von Sklaven. Und auch der Umgang mit rassistischen Begriffen fällt auf.
0: Verstehst du? Ich bin ein armer, dummer, verängstigter bis ich meine Chance bekomme.
1: Das sogenannte N-Wort bleibt hörbar ausgepiept. Ein irritierender und bewusster Effekt. Die Gewalt der Sprache soll hörbar bleiben, ohne sie einfach zu reproduzieren. Gerade im Hörbuch funktioniert das stark.
0: Warum wollte ich überhaupt herkommen? Ich sollte eigentlich genug von der Vergangenheit haben. Du musstest wahrscheinlich aus demselben Grund hierher kommen wie ich, um zu versuchen, es zu verstehen.
1: Octavia E. Butlers Verbunden ist ein Zeitreiseroman ohne Nostalgie, ein historischer Roman ohne sichere Distanz und als Hörbuch eine intensive Erfahrung, gerade weil diese über 12-stündige Lesung dem Text Zeit lässt. Zeit für Angst, Ambivalenz und die Erkenntnis, dass Geschichte nie wirklich vorbei ist.
2: Christian Batzlen besprach das Hörbuch Verbunden von Octavia Butler, aus dem Amerikanischen übersetzt von Miriam Nüning, gelesen von Della Dabulamanzi. Es ist eine ungekürzte Hörbuchfassung, 12 Stunden, 22 Minuten Laufzeit ganz genau, Der Preis knapp 26 Euro und erschienen ist dieses Hörbuch bei Random House Audio. Wir haben es gehört, im Hörbuch wurden manche Wörter mit einem Piepton versehen, im Buch übrigens nicht, und zwar, wie es dort heißt, um die brutale Realität der Sklaverei in den USA des 19. Jahrhunderts historisch akkurat abzubilden. So unterschiedlich kann man mit dem Thema umgehen. Das Buch erschien übrigens im Verlag Heine.

0: Von Karl Maria von Weber war das der dritte Satz aus seinem Hornkonzertino Opus 45 und Sie hörten Hermann Baumann, Horn und das Gewandhausorchester Leipzig unter Leitung von Kurt Masur. Wir kommen jetzt zum Kinderhörbuch der Woche bzw. zu zwei Kinderhörbüchern. Es sind zwei Neuerscheinungen mit Texten von James Grüss und sie sind für Kinder ab 3 Jahren. Anlass ist der 100. Geburtstag von James Grüss. Er wurde am 31. Mai 1926 auf der Insel Helgoland geboren. Bekannt geworden ist James Grüss durch viele Kinder- und Jugendbücher. 1956 erschien sein erstes Kinderbuch, Der Leuchtturm auf den Hummerklippen. Und der bekannteste Kinderroman ist wohl Tim Thaler. Er schrieb aber auch unzählige Gedichte und Reime.
1: Genau, und zum 100. Geburtstag möchte ich zwei Hörbücher mit Gedichten und Geschichten vorstellen. Beginnen wir mal mit Das gereimte Jahr. Das ist eine Doppel-CD, die ursprünglich der Verlag Hörcompany herausbrachte. Der Verlag ist dann von Lübbe Audio übernommen worden und der hat das Hörbuch nun neu herausgebracht. Zu hören sind Reime und Geschichten nach Jahreszeiten geordnet und vorgetragen werden sie von Anna Thalbach.
0: Anna Thalbach ist die Tochter von Katharina Thalbach. Das sind ja beides bekannte Schauspielerinnen und Hörbuchinterpretinnen.
1: Ja, und auch Anna Thalbach steht seit Kindesbeinen auf der Bühne und vor der Kamera und erhielt schon 2-mal den Deutschen Hörbuchpreis. Ich habe hier ein Gedicht ausgewählt, in dem sie ihre Dialektsicherheit ausleben kann.
2: Ulkige Leute. Ein jeder lacht auf seine Weise, der Holzknecht laut, das Fräulein leise. Man lacht auf A, man lacht auf U. Hört zu. Das Mädchen Annabella Klasen, das konnte die Posaune blasen, doch blies es immer nur das A. Ha! Herr Häberle, und ich erwähne, er hatte nagelneue Zähne, fand auch das weichste Schnitzel zäh. Hehe. Ein Seemann namens Peter Peters, der sprach, mein Schiff misst 7 Meters. Da sprach der Seemannswirt, ach nee, hehe. Die dicke Köchin Frau Emilie, die lebte sehr, die Petersilie, und brach das Grünzeug überm Knie. Hihi. Ein Ochs auf einem Bauernhofe verlangte eine Kammerzofe, da war der Bauer aber froh. Hoho.
3: Ein Österreicher namens Knötel, der fiel vom Popokatepetl und sang dabei noch Duilö. Ein Ungar griff beim Jujutsu so hart, als wär er aus Granit zu. Da fräst der Gegner seinen Schuh. Huhu. Ein Reiter ritt mit einer Dattel und einem Würstchen unterm Sattel. Das war zu Mittag sein Menü. Huhu. Ein jeder lacht auf andere Weise, doch überall wird laut und leise in Stadt und Land bei Tag und Nacht gelacht.
0: Ich glaube, da müssen nicht nur Kinder lachen. Genau. Und das war es ja auch, was James Grüss wollte. Er wollte die Menschen, vor allem auch die Kinder, zum Lachen bringen.
1: Genau, er wollte den kleinen Kindern eine freundliche Welt zeigen und sie mit seinen Reimen unterhalten, beziehungsweise sie auch selbst zum Reimen anregen. Es ist ein Hörbuch, das einfach Spaß macht und Kindern auch Freude an der Sprache und generell der Poesie vermittelt. Also das schafft James Grüss hier grandios, finde ich. Und Anna Thalbach ist eine wirklich versierte Interpretin, die nichts verulgt, sondern sozusagen die lustigen Verse ernst nimmt.
0: Jetzt sind diese Reime ja mindestens 30 Jahre alt, aber der eben gehörte wirkt ja auch zeitlos.
1: Ja, aber es gibt natürlich auch Texte, denen man ihr Alter anmerkt. Also da kommen Namen vor, die heute eher ungebräuchlich sind, Ausdrücke oder Gegenstände, die Kinder heute kaum noch kennen. Zum Beispiel Telefone mit Wählscheibe und Schnur und so weiter.
0: Das bringt uns dann zum nächsten Hörbuch, das Sie mitgebracht haben.
1: Ja, das ist beim Verlag DAV, der Audioverlag, erschienen. Und es heißt Henriette Sausebahn, alte und neue Freunde von Henriette Bimmelbahn. Henriette Bimmelbahn ist eine bekannte Geschichte von James Grüss, die immer noch sehr lustig ist, aber doch ein bisschen in die Jahre gekommen ist. Und Cornelia Böse, sie hat schon als Opernsouffleuse, Kinderkonzertmoderatorin und Bühnenmusikerin gearbeitet, hat diese und weitere kurze Texte von James Grüss in seinem Stil neu gedichtet und damit dezent an unsere heutige Zeit angepasst. Und als Beispiel hören wir einen kurzen Ausschnitt aus der titelgebenden Geschichte Henriette Sausebahn, gelesen von Bürger Lars Dietrich.
4: Henriette hat 2 nette Enkelchen im Bahnverkehr. Henry heißen sie und Jette, sausen in der Welt umher. Zwillingsbähnchen sind die beiden, ziehen nur zusammen los. Sie sind kaum zu unterscheiden, gleich geschwind, gleich schön, gleich groß. Henry darf heute vorwärts fahren, startet zügig und gibt Gas. Jette kann die Kräfte sparen. Rückwärts rollen, das macht Spaß. Henriettes Passagiere wollen in die Ferien fahren. Viele Kinder, viele Tiere sitzen in der Sausebahn. Räder rattern, Fähnchen flattern, Katzen schnurren und Hugo fiebt. Väter schnarchen, Kinder schnattern, Mütter murren. Ein Handy piept.
0: Kleines Hörspiel.
1: Ja, es ist schön mit den Geräuschen, genau. Und der Text geht noch viel weiter und man hört, Cornelia Böse trifft wirklich sehr gut den Ton von James Criss und schafft es durch so kleine Veränderungen, seinen Text in unsere Zeit zu übertragen. Aus der Bimmelbahn, keine Bahn bimmelt mehr, wurde die Sausebahn. Aus dem heute ungebräuchlichen Namen Henriette wurden Henry und Jette und ein Handy wird ebenfalls eingefügt.
0: Hört man denn die Originaltexte, die alten Texte auch?
1: Ja, auch die sind auf der CD zu hören. Dabei sind außer Henriette Bimmelbahn noch der blaue Autobus, der kleine rosa Zeppelin, das U-Boot Fritz und anderes, allesamt Texte, die sich mit dem Reisen beschäftigen. Die alten Texte werden von Uwe Friedrichsen gelesen, die neuen von Bürger Lars Dietrich. Ja, und dann gibt's noch Lieder, gesungen von Angelika Mann.
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0: Helden.
1: Also ein ganz kurzer Ausschnitt davon. Insgesamt sind es zwei sehr schöne Produktionen, die zeigen, dass James Krüss Verse und Reime auch heute noch Kinder erfreuen können und ihnen das geben, was sie für ihr Leben brauchen, nämlich Fantasie und Freude an der Sprache und generell am Leben.
2: Zum 100. Geburtstag von James Krüss am 31. Mai 2026 sind einige Hörbücher neu aufgelegt worden. Wir sprachen über Das gereimte Jahr von James Krüss, Kunterbunter Wörterspaß mit James Krüss, gelesen von Anna Thalbach. Zwei CDs, 1 Stunde 50 Minuten, erschienen bei Bastei Lübbe im Label Hörkompanie, und das Hörbuch kostet knapp 13 Euro. Und wir sprachen über Henriette Sausebahn von Cornelia Böse und James Krüss, Alte und neue Freunde von Henriette Bimmelbahn, eine szenische Lesung mit Musik. Bürger Lars Dietrich, Uwe Friedrichsen und Angelika Mann sind dort die Sprecher und Sprecherin. Eine CD, 52 Minuten Laufzeit, der Preis hier 15 Euro. Und erschienen ist dieses Hörbuch im Verlag DRV, produziert von MDR Kultur. Gleich haben wir wieder ein Hörrätsel für Sie nach Musik von Fritz Kreisler. Sie hören den Marsch Miniature Viennoise für Violine, Cello und Klavier mit Renaud Capuçon, Gauthier Capuçon und Aude Capuçon.

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1: In unserem vorigen Hörrätsel fragten wir Sie nach Emile Zola. Sie hörten einen Auszug aus Das Geld mit Burkhard Klausner, Andreas Grotka, Chris Pichler und anderen. Der Roman wurde von Christiane Ohaus als Hörspiel umgesetzt. Die Koproduktion von Radio Bremen, dem Saarländischen Rundfunk, dem NDR und dem Deutschlandradio ist bei Osterwold Audio erschienen. Und wie immer haben wir 3 Hörbuchexemplare verlost, die sich auf dem Weg zu den Gewinnerinnen und Gewinnern befinden. Die heute gesuchte kanadische Autorin erblickte 1945 in Toronto das Licht der Welt. Sie studierte englische Literatur. Ihren Lebensunterhalt verdiente sie zunächst mit Auftritten in Studentenfilmen und Fernsehwerbespots. 1991 gelang ihr der internationale Durchbruch mit dem Thriller, der zum Bestseller wurde. Die Geschichten ihrer Romane spielen meist in amerikanischen Großstädten und thematisieren Gewalt in der Familie, Kindesentführung oder Vergewaltigung. Häufig verwendet sie Elemente des Psychoterrors und zeigt Abgründe der Gesellschaft auf. Es werden immer Frauen als Hauptfiguren gezeigt, die ein vermeintlich perfektes Leben haben. Hören Sie nun einen Ausschnitt aus Ihrem 30. Roman. Die erfolgreiche Immobilienmaklerin Jody sieht sich durch die Krankheit ihrer Mutter gezwungen, eine Haushaltshilfe für ihre Eltern zu engagieren. Ihr Vater ist wenig begeistert. Es liest Ulrike C. Czarre.
2: Die Stimme meiner Mutter war in den letzten Jahren natürlich fast verstummt. Verloren an die unbarmherzigen Verheerungen der Parkinson-Krankheit. Und nachdem er seiner Lieblings-Sparring-Partnerin verlustig gegangen war, blieb auch meinem Vater wenig anderes übrig, als entsprechend milder zu werden. Oh, er konnte immer noch schwierig sein. Das männliche Ego ist schließlich fragil, aber auch fürsorglich und manchmal sogar zärtlich. Vor 8 Jahren hat er seinen Posten als Chef der Makleragentur aufgegeben, die er gegründet hat. Ja, dieselbe Agentur, für die ich arbeite, um sich ausschließlich der Pflege meiner Mutter zu widmen. Eine großherzige Entscheidung. Gewiss. Aber der Mann war 79 Jahre alt. Und selbst wenn er gesund und beneidenswert rüstig war, ganz zu schweigen davon auf eine saloppe Art auch immer noch attraktiv, war er kein junger Mann mehr. Und die Pflege einer Frau mit Parkinson im fortgeschrittenen Zustand ist in keinem Alter eine leichte Aufgabe. Deshalb schlug ich vor, dass er eine Haushälterin anstellen sollte. Eine Idee, die prompt und mit Nachdruck zurückgewiesen wurde. »Wir sind durchaus in der Lage, allein zurechtzukommen. Vielen Dank«, brüllte er. Also versuchte ich, die Unterstützung meiner Schwester zu gewinnen. Tracy ist 4 Jahre älter als ich und eine blonde, blauäugige Göttin. Sie ist etwas über 1,80 groß und wiegt kaum mehr als 55 Kilo. Fürs Protokoll, mein Haar und meine Augen sind von dem gleichen Braunton, ich messe weniger beeindruckende 1,76 und zum letzten Mal 55 Kilo gewogen habe ich mit 21.
1: Wie heißt die heute gesuchte kanadische Autorin, die im Alter von 12 Jahren ein Drehbuch schrieb, in dem ein 12-jähriges Mädchen seine Eltern ermordet? Wenn Sie es wissen, dann können Sie uns anrufen unter 069 155 6012. Eine Stunde lang ist das Telefon freigeschaltet. Hier nochmal die Nummer 069 155 6012. Oder Sie schreiben uns an hr2 Kultur 60 222 Frankfurt am Main. Sie können auch eine Mail schicken, dann an die Adresse hr2@hr.de. Ob Mail oder Brief, bitte das Stichwort nicht vergessen, das lautet Hörrätsel und der Einsendeschluss ist der kommende Dienstag. Damit sind wir am Ende der Hörbuchzeit angelangt. 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Und für heute verabschieden sich
3: Dorothee Meyer-Karweg
1: und Christiane Hillebrand.

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1: Er war ein Denker und Kämpfer für die Demokratie. Seine Gedanken hallen bis heute nach. Erst recht in einer Gegenwart, die von globalen Krisen geprägt ist. Wilhelm Liebknecht kam vor 200 Jahren in Gießen zur Welt. Er studierte an der Justus-Liebig-Universität und schlug Brücken zwischen Protest und politischer Verantwortung. Zum 200. Geburtstag widmet ihm das Museum für Gießen jetzt eine Sonderausstellung. Von Barrikaden und Parlamenten. Wilhelm Liebknechts Ideen für die Demokratie. Zu sehen bis Ende Januar 2027.
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2: 16 Uhr. Inflation schwächt sich bundesweit etwas ab. Urteil gegen Ex-RAF-Terroristin Klette wird überprüft. Auch Russland reagiert auf Drohneneinschlag in Rumänien. Das Wetter sonnig, am Abend teils kräftige Schauer und Gewitter bis 32 Grad. Mein Name ist Kevin Arnold. Die Inflation ist im Mai bundesweit leicht zurückgegangen. Das schätzt das Statistische Bundesamt in Wiesbaden nach vorläufigen Zahlen. HR-Reporterin Gabi Beck.
3: Demnach lag die Inflation im Mai bei voraussichtlich 2,6%, nach zuletzt noch 2,9% im April. Vor allem die Preise für Heizöl, Benzin und Diesel sind im Vergleich zum Vorjahreszeitraum deutlich gestiegen. Insgesamt stiegen die Energiepreise um 6,6%, nicht zuletzt durch den Iran-Krieg laut Bundesamt. Lebensmittel sind dagegen im Jahresvergleich kaum teurer geworden. Bei den Dienstleistungen wie zum Beispiel Restaurant- und Hotelbesuche oder Versicherungen liegt die Inflation bei rund 3%.
2: Das Urteil gegen die frühere RAF-Terroristin Daniela Klette vor dem Landgericht Verden wird vom Bundesgerichtshof auf Rechtsfehler überprüft. Verteidigung und Staatsanwaltschaft haben Revision eingelegt. Die Richter am Landgericht hatten es als erwiesen angesehen, dass Klette mit ihren mutmaßlichen Komplizen Geldtransporter und Supermärkte überfallen hat. Sie verurteilten die 67-Jährige zu 13 Jahren Haft. Die Staatsanwaltschaft fordert aber 15 Jahre. Die Verteidigung argumentiert, es sei nach wie vor unklar, ob Klette die Raubüberfälle überhaupt begangen habe. Eine russische Drohne ist in der Nacht in ein rumänisches Hochhaus gestürzt und hat es teilweise in Brand gesetzt. Die NATO, Rumänien und mehrere EU-Länder haben den Vorfall verurteilt. Jetzt hat auch Russland reagiert. Für das Studio Moskau Jürgen Buch.
4: Kreml-Sprecher Dmitri Peskow erklärte in einem knappen Statement, Wladimir Putin sei sich des Drohnenvorfalls in Rumänien bewusst. Der stellvertretende Vorsitzende des russischen Sicherheitsrats und frühere russische Präsident Dmitri Medvedev empfahl den EU-Staaten so wörtlich, den Mund zu halten. Es müsse erst einmal geklärt werden, wessen Drohne in Rumänien in ein Haus gestürzt sei. Außerdem werde Russland ständig mit Drohnen und Raketen beschossen, in denen europäische Technik stecke.
2: Vorgestern war eine Autofahrerin in Dienstlaken in Nordrhein-Westfalen in eine Schülergruppe gefahren. 2 12-Jährige kamen ums Leben. Jetzt gibt es neue Erkenntnisse. Die Nachrichtenagentur dpa zitiert aus Polizeikreisen, dass die 47-Jährige vorher einen 16-sekündigen Herzstillstand hatte. Das habe ein sogenannter Ergebnisrekorder gezeigt, den die Frau implantiert hatte. Nach Angaben der Staatsanwaltschaft war ihr das Gerät eingesetzt worden, nachdem sie vor einem Jahr schon einmal einen Ohnmachtsanfall am Steuer hatte. Laut Führerscheinstelle durfte sie trotzdem weiter Auto fahren. In Hessen sind Klausuren im ersten juristischen Staatsexamen auf dem Postweg verloren gegangen. Mit dem Fall befasst sich jetzt das Hessische Justizprüfungsamt. Es geht um 24 Zivilrechtsklausuren vom Februar. HR-Landtagskorrespondent Michael Sitz.
5: Der Grund für die Panne, die Person, die die Klausuren als erste bewerten sollte, war umgezogen und hatte ihre neue Adresse nicht mitgeteilt. Die Post stellte das Paket mit den Klausuren im Hausflur der alten Adresse ab, danach war es nicht mehr auffindbar. Das Justizprüfungsamt überlegt, ob in Zukunft nur noch persönliche Zustellungen mit einer Unterschrift zugelassen werden. Laut dem Rechtsmagazin LTO haben die Studierenden jetzt die Wahl, ob sie im Juli erneut die Zivilrechtsklausur schreiben wollen oder ihre Gesamtnote wird aus den 5 verbliebenen Klausuren berechnet.
2: Das waren die Nachrichten. Das Wetter. Heute Nachmittag sehr warm bis heiß, bis 32 Grad. Dazu oft noch Sonne, von Nordwesten mehr Wolken. Es wird schwüler, örtlich gibt es kräftige Schauer und Gewitter, örtlich Unwetter. In der Nacht in ganz Hessen Regen und Gewitter möglich, Tiefstwerte 19 bis 13 Grad. Morgen wechselhaft, örtlich Unwetter bis 32 Grad. Die Zeit 16.04 Uhr.
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Der in Asien sehr bekannte südkoreanische Pianist Kun-Woo Paik mit dem zweiten Impromptu F-Moll von Gabriel Fauré. Ein kurzer Überblick über die kommende Stunde. Kein deutscher Politiker, der Israel besucht, besucht nicht auch die Holocaust-Gedenkstätte Yad Vashem in Jerusalem. Nun weitet Yad Vashem sein Angebot aus mit einem Bildungszentrum in München. Was da geplant ist, das erfahren Sie hier. Heute Abend werden die deutschen Filmpreise verliehen und wir bieten einen Vorblick auf das, was da in Berlin zu erwarten ist. Und nicht zu vergessen bei der Menüplanung heute. Heute ist der Welttag der Kartoffel und das feiern wir mit einem Blick auf die größten Kartoffelproduzenten der Erde. Das sind China und Indien. Deutschland rangiert nur auf Platz 6. Ob Johann Sebastian Bach gerne Kartoffel aß, das ist nicht wirklich überliefert, aber man weiß, dass zu seinen Lebzeiten der Kartoffelanbau in Mitteldeutschland noch in den Kinderschuhen steckte, die Pflanze eher als exotische Zierpflanze betrachtet wurde und die Knollen, wenn überhaupt, dann als Viehfutter dienten. Das Salagon-Trio, das sind drei Viertel des Freiburger Salagon-Quartetts. Dieses Trio hat sich während der Corona-Pandemie intensiv mit Bach beschäftigt und hat die Goldberg-Variationen aufgenommen. Hier ist Variation 21.

0: 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Yad Vashem, die berühmte Holocaust-Gedenkstätte in Israel, bekommt sozusagen eine Dépendance in München. Denn die wenigsten schaffen es ja, nach Israel zu reisen und Yad Vashem dort zu besuchen, obwohl schon diese Gedenkstätte eine Reise wert ist. Wenn die Menschen nicht nach Yad Vashem kommen können oder wollen, dann kommt Yad Vashem ein Stückchen näher mit einem Bildungszentrum in der bayerischen Hauptstadt. Unsere Korrespondentin in Tel Aviv, Bettina Meyer, kennt die Details.
1: Jährlich besuchen etwa 1 Million Menschen die internationale Holocaust-Gedenkstätte Yad Vashem in Jerusalem. Nun soll innerhalb von 3 Jahren das erste Holocaust-Bildungszentrum von Yad Vashem außerhalb Israels in München gebaut werden. Zentral gelegen am Münchner Karolinenplatz soll das Zentrum als bundesweite Plattform für ein Publikum in ganz Deutschland dienen und für Nachbarländer, sagt Dani Dayan der ARD. Er ist der Leiter der internationalen Holocaust-Gedenkstätte Yad Vashem. Wir werden sehr innovative pädagogische Technologien einsetzen, die wir hier in Yad Vashem entwickelt haben, wie interaktive Schulungsräume, die besonders die junge Generation in Deutschland anspricht. Es geht darum, nicht nur zu informieren, sondern auch Verständnis und Empathie zu schaffen, damit man versteht, was der Holocaust war. Eine historisch fundierte Holocaust-Bildung sei wichtiger denn je, da es immer weniger Zeitzeugen gibt, fügt Dayan hinzu. Laut Medienberichten gibt es weltweit noch etwas weniger als 200.000 Holocaust-Überlebende. Etwa die Hälfte von ihnen lebt in Israel. Zunehmender Antisemitismus bis hin zur Leugnung des Holocausts habe die Entscheidung bestärkt, erstmals außerhalb Israels ein solches Schulungszentrum zu errichten, sagt Dani Dayan. Mit besonderer Sorge habe er eine Rede von Elon Musk im Jahr 2025 auf einer Wahlkampfveranstaltung der AfD verfolgt. Musk hatte dort unter anderem gesagt, es gebe zu viel Fokus auf vergangene Schuld, man müsse das hinter sich lassen.
2: When I heard Mr. Elon Musk, a year and a half ago, I think.
1: Als ich die Rede von Musk vor 1,5 Jahren hörte, dachte ich, wie wichtig unsere Entscheidung sein würde. Denn wenn Deutschland jemals seine derzeitige Erinnerungskultur bezüglich des Holocausts aufgeben sollte, wäre das eine schreckliche Kränkung für die Opfer, für das jüdische Volk. Aber es wäre auch eine Gefahr für die Zukunft der deutschen Demokratie.
2: But we'd also be a danger for the future of German democracy.
1: Dayan betont, dass München mit seiner tiefen symbolischen Bedeutung als Geburtsstätte der NSDAP eine entscheidende Rolle bei der Standortwahl gespielt hatte. Es sei wichtig, sich dieser Geschichte dort zu stellen, wo sie ihren Anfang nahm, so Dayan. Bayerns Ministerpräsident Markus Söder teilte mit, der Freistaat stehe zu seiner geschichtlichen Verantwortung, dass sich die Gräuel der NS-Zeit niemals wiederholen dürften. Sowohl die Bundesregierung und die Bayerische Landesregierung unterstützen das Vorhaben. Zusätzlich zum Schulungszentrum in München soll außerdem eine Außenstelle in Leipzig entstehen.
2: We know that there is a rise of extreme right, the AfD specifically. In that part of the Bundesrepublik.
1: Wir wissen, dass es einen Aufstieg der extremen Rechten, der AfD, besonders in diesem Teil der Bundesrepublik gibt. Deshalb ist es uns wichtig, dass wir auch dort etwas gegen den Anstieg von Extremismus in Deutschland tun können.
2: To combat rising extremism in Germany.
1: Bundesbildungsministerin Karin Prien sagte, gerade junge Menschen wüssten zu wenig über die Shoah. Die internationale Holocaust-Gedenkstätte Yad Vashem kooperiert mit allen 16 Bundesländern. Sie wurde 1953 durch ein Gesetz gegründet, das im israelischen Parlament beschlossen wurde. Die Aufgabe ist, das Gedenken an den Holocaust wachzuhalten, seine Dokumentation, Erforschung und Vermittlung.
0: Ein neuer Baustein für die Erinnerungskultur in Deutschland. Verständnis schaffen für das, was die Judenverfolgung angerichtet hat. In München entsteht ein Holocaust-Bildungszentrum mit einem weiteren Ableger in Leipzig. Initiiert wird das von der Gedenkstätte Yad Vashem in Jerusalem. Ein Denkmal und ein Name, das ist die wörtliche Übersetzung von Yad Vashem.

Der usbekische Dirigent Aziz Shokhakimov dirigiert in dieser Aufnahme das Deutsche Sinfonieorchester Berlin. Das war die Serenade für Violoncello und Orchester von Nikolai Rimsky-Korsakow. Solist ist Daniel Müller-Schott. 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

0: Tamburetta, so heißt dieses Stück für Streichorchester des polnischen Komponisten Adam Jarzebski, der um 1590 geboren ist. So ganz genau weiß man es nicht. An diesem Freitag feiert sich in Berlin das deutsche Kino selbst bei der Verleihung des Deutschen Filmpreises heute Abend. Fast 2000 Gäste werden da erwartet und dazu gehören natürlich auch fast alle Nominierten dieses Jahrgangs. Alexander Soyer hatte im Vorfeld schon die Gelegenheit, mit einigen der aussichtsreichen Lola-Kandidaten zu sprechen. Allen voran Mascha Schilinski, für die mit der Gala ein mehr als einjähriger Erfolgsrausch zu Ende geht.
1: Also ich konnte das Jahr einfach total umarmen. Ich habe dann irgendwann gecheckt, dass hier was ganz Außergewöhnliches passiert und habe mich einfach die ganze Zeit darüber gefreut, also dass dieser Film so eine Sichtbarkeit erleben durfte und dass dadurch natürlich auch diese ganzen Menschen, die an diesem Film mitgearbeitet haben, gesehen werden.
2: Was für ein Jahr für Mascha Schilinski. Der große Erfolg in Cannes im letzten Jahr, fast hätte es eine Oscar-Chance gegeben, zahllose internationale Auszeichnungen, 8 Nominierungen schließlich für den Europäischen Filmpreis und jetzt 10 Lola-Chancen. Unter anderem auch für die Schauspielerinnen Claudia Geisler-Bading und Lena Osendowski, beide nominiert für die beste weibliche Nebenrolle und gefühlt stellvertretend für das gesamte Ensemble, so Osendowski.
3: Also gerade bei dem Film, es ist ja ein totaler Ensemblefilm, wirklich. Aber ich freue mich natürlich auch total, dass ich mit Claudia zusammen, weil wir ja Mutter und Tochter gespielt haben. Und das ist irgendwie eine unheimlich schöne Konstellation. Also schon sehr besonders auch.
2: In die Sonne schauen hat sicherlich die besten Chancen beim diesjährigen Deutschen Filmpreis. Aber auch Ilka Çatak's Gelbe Briefe hat 9 Nominierungen und einen starken Eindruck in der deutschen Filmszene hinterlassen. Nicht zuletzt, weil die Geschichte, die der Film erzählt, über politische Einmischung in die Kunst- und Kulturszene, ein paar Tage nach dem Gewinn des Goldenen Bären hochaktuell wurde, als Kulturstaatsminister Wolfram Weimer eine Diskussion über die Führung der Berlinale aufmachte. Und genau dieser Kulturstaatsminister ist ja gewissermaßen der Pate des Deutschen Filmpreises, so Ilka Çatak.
4: Er ist der Gastgeber und wir sind quasi die Menschen, die diese Preise gewinnen oder auch nicht. Aber wenn wir sie gewinnen, dann ist es natürlich etwas, wo wir uns ja dazu irgendwie verhalten müssen oder auch nicht. Und diese Frage, ob wir uns verhalten oder nicht, die habe ich mir schon gestellt.
2: So oder so wird es aber trotzdem vor allem um das Feiern des deutschen Films gehen.

0: wird einfach nicht bei mir passieren, auch wenn ich so einen Film mache.
1: Malvina gemeinsam nominiert, wie schon bei Je suis Karl vor 5 Jahren, diesmal für 22 Bahnen, beide für ihre Hauptrollen, sind Luna Wedler und auch Janis Niewöhner.
2: Ich war auf jeden Fall ein paar Mal beim Filmpreis dabei, ja.
1: Auch Schauspielerin Laura Tonke ist nicht zum ersten Mal da und hat in diesem Jahr in gleich 3 nominierten Filmen mitgespielt. In einer kleinen Rolle in Verhoevens Lücke, in Fatih Akins Amrum und in 22 Bahnen, für den sie nun den Preis als beste Nebendarstellerin bekommen könnte.
3: Aber insgesamt kann man ja sagen, also wenn ich in einem Film mitspiele, hat der Film große Chancen, dass er als bester Film nominiert wird.
1: Und wie schon genau vor 10 Jahren, als sie den Deutschen Filmpreis für Hedi Schneider steckt fest bekam, würde sie auch in diesem Jahr wieder sehr, sehr gerne gewinnen. Schließlich hat sie sich da einen ganz klaren Plan zurechtgelegt.
3: Ich finde es schon unheimlich gut, so 3 Preise, also 3 Lolas. Ich will ja irgendwann 5, das heißt, ich muss mich jetzt auch ein bisschen ranhalten. Wie man merkt, die Abstände sind lang, 10 Jahre.
4: Die 76. Verleihung des Deutschen Filmpreises steht an. Heute Abend wird sich die Anspannung für die Nominierten lösen. Entweder mit dem Gewinn einer Lola oder eben mit keinem Gewinn und einer Enttäuschung. Aber die Gala und dabei zu sein, das ist bestimmt auch schon ein kleiner Trost.

Bekannte Klänge von Franz Schubert, der dritte Satz aus dem Oktett in F-Dur. Erinnern Sie sich an die Literaturnobelpreisträgerin Louise Glück? 2020, 3 Jahre vor ihrem Tod, hat sie diese Auszeichnung bekommen, mit 77 Jahren. Von Louise Glück stammt das Gedicht, das wir gleich hören werden, nach dem Oboenkonzert in C-Moll von Christoph Heinrich Förster. Die Oboe spielt der ungarische Oboist Lajos Lencsech. Begleitet wird er von den Budapest Strings.

0: 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Das Gedicht an diesem Nachmittag kommt von Nobelpreisträgerin Louise Glick und wird gelesen von Petra Fehrmann.
1: Wilde Iris. Am Ende meiner Leiden fand sich eine Pforte. Lasst mich ausreden. Daran, was ihr Tod nennt, erinnere ich mich. Über mir Geräusche, schwankende Kiefernzweige, dann nichts. Die schwache Sonne flirrte über der trockenen Fläche. Es ist furchtbar, als Bewusstsein zu überleben, begraben in der dunklen Erde. Dann war es vorbei. Was ihr fürchtet, eine Seele zu sein und nicht sprechen zu können, nahm ein jähes Ende. Die harten Erdwände gaben ein wenig nach, und was ich für Vögel hielt, stürzte durch niedriges Gebüsch. Euch, die ihr euch an die Reise aus der anderen Welt nicht erinnert, sage ich, ich konnte wieder sprechen. Was immer aus dem Vergessen zurückkehrt, kehrt zurück, um eine Stimme zu finden. Aus der Mitte meines Lebens sprang eine hohe Fontäne, tiefblaue Schatten auf Seewasser Azur.

0: Das war La Fantastique, die Rhapsodie-Etüde von Joseph Holbrook. Morgen feiern wir die Kartoffel und wir tun's heute schon ein bisschen. Morgen ist Welttag der Kartoffel. In Indien wird sie als Königin des Gemüses bezeichnet, von den ärmsten Haushalten bis hin zu Luxusrestaurants. Die Kartoffel ist dort wie keine andere Zutat über Klassen, Kasten und Regionalgrenzen hinweg verbreitet. Ja, die bescheidene Kartoffel ist allgegenwärtig. In Indien gelten die Kartoffeln als Gemüse, nicht als Sättigungsbeilage, wie wir guten deutschen Kartoffeln das so sehen. Indien ist nach China der zweitgrößte Kartoffelproduzent der Welt und für Millionen von Indern ist eine Mahlzeit ohne Kartoffeln eigentlich unvollständig. Und für Songschreiber ist sie ja ebenfalls eine wichtige Zutat manchmal.
1: Yes, you like potato and I like potato.
2: Let's celebrate the king of vegetables.
3: Lasst uns den König der Gemüse feiern, sagt Chefkoch Suprabhat Roy Chaudhry. Denn
4: es gibt kein Gemüse, das so vielseitig ist wie die Kartoffel.
3: Gebraten, gesotten, frittiert, gerieben, gehobelt, püriert, gewürfelt, gestampft, gekocht, geröstet, gebacken, gefüllt, wie auch immer.
2: The potato never fails you.
4: Die Kartoffel lässt dich nie im Stich. Die klassische französische Küche wäre ohne Kartoffeln nicht vollständig. Und auch eine durchschnittliche indische Familie käme ohne sie nicht zurecht.
3: Kartoffel, Erdapfel, Erpel, Grumbeere. Die tolle Knolle hat viele Namen. Auf Indisch Alu.
5: Alu ke Paratha aur Alu ke Samosa.
3: Zum Mittag am Imbissstand greifen die Teenager zu kartoffelgefüllten Fladenbroten, Teigtaschen oder Kartoffelpuffer im Brötchen.
6: Ich mag alles, was aus Kartoffeln gemacht ist. Und auch zu Hause, wenn man fragt, was gekocht werden soll, gibt es immer etwas mit Kartoffeln.
3: Kunden und Köche feiern die Kartoffel. Als günstiger Snack geht sie immer. Und auch zu Hause findet sich immer eine Knolle. Denn die braucht keinen Kühlschrank, was wichtig ist unter den ärmeren Bevölkerungsschichten.
2: Also Bengali.
4: Bei meiner bengalischen Familie fand sich in unserer Küche immer zumindest eine Kartoffel.
3: Erinnert sich der Chefkoch.
4: Viele Inder wissen nicht, dass die Kartoffel nicht in unserem Land heimisch ist. Jetzt ist die Kartoffel indischer geworden als viele unserer einheimischen Gemüsesorten.
3: Erst vor 400 Jahren gelangte die Kartoffel hierher, erzählt Brajesh Singh, Direktor des Kartoffelforschungsinstituts, und zwar von der anderen Seite der Welt.
7: From South America, there are countries like
8: zwischen Peru und Bolivien liegt der Titicacasee, also er grenzt an diese beiden Länder. Und dort, in den Anden, liegt der Ursprung der Kartoffelpflanze. Sie stammt also aus den Anden, nimmt man an. Und von dort gelangte sie nach Europa.
3: Von Europa aus brachten erst die portugiesischen Händler und Seeleute die Erdäpfel mit nach Indien und mit Nachdruck servierten die Briten sie später ihrem Kolonialreich.
8: Kartoffeln haben in unserem Land unterschiedliche Wachstums- und Ernteperioden, da wir unterschiedliche agroklimatische Zonen haben.
3: Ob in den fruchtbaren Ebenen von Indus und Ganges oder in höher gelegenen Bereichen. Die Menge von Kartoffeln, die hier wachsen, machen Indien nach China zum zweitgrößten Produzenten der Welt. Die Knolle leistet einen unschätzbaren Beitrag zur Ernährungssicherheit.
2: It has become wrongly notorious for being unhealthy.
4: Sie ist fälschlicherweise als ungesund geschmäht worden. Dabei ist die Kartoffel eine hervorragende Quelle für Kalium, Vitamin C und Vitamin B6.
3: So der Chefkoch. Und der Kartoffelforscher führt aus:
7: So, even if you are eating only potatoes,
8: selbst wenn man sich nur von Kartoffeln ernährt, hat man alles, was der Körper braucht. Angefangen bei dem Wichtigsten, der Energiequelle, die aus Kohlenhydraten stammt. Außerdem enthalten sie Eiweiß, Ballaststoffe, Vitamine und Mineralstoffe. Kurz gesagt, alles, was man sich als Nahrungsmittel vorstellen kann.
7: So everything you can think of as a food source, it has in it.
3: Kein Wunder, dass der Titel König des Gemüses in Indien an die Kartoffel geht.
0: Lena Bodewein, unsere Korrespondentin in Indien, bekommt dort immer Kartoffeln in allen möglichen Varianten, denn Kartoffeln werden in Indien als das Gemüse schlechthin betrachtet. Indien ist nach China, wie wir gehört haben, der weltgrößte Kartoffelproduzent. Das denken wir deutschen Kartoffeln ja gar nicht. Morgen ist Weltkartoffeltag.

Scarborough Fair, das Traditional, das Simon und Garfunkel berühmt gemacht haben. Mal anders, in der Bearbeitung für Harfe und Ensemble, präsentiert von Valérie Milot und Antoine Barey. Hier kommt das Finale aus der dritten Sinfonie G-Moll von Louise Farrenc, 1847 komponiert.

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5: 17 Uhr. Frühling in Hessen, im Schnitt zu warm. Inflation schwächt sich bundesweit etwas ab. DFB-Kapitän Kimmich hat kein Verständnis für Torwart-Debatte. Das Wetter sonnig, am Abend teils kräftige Schauer und Gewitter bis 32 Grad. Mein Name ist Kevin Arnold. Die Frühlingsmonate in Hessen waren im Schnitt zu warm. Das geht aus der Bilanz des Deutschen Wetterdienstes hervor. Aus der ARD-Wetterredaktion Martin Gutt.
6: Wärme, viel Sonnenschein und Trockenheit. Diese drei bestimmten das Wetter im hessischen Frühling 2026. Die Sonne schien in allen Monaten überdurchschnittlich häufig. Mit über 250 Stunden gab es zum Beispiel im April so viel Sonne wie in einem guten Hochsommermonat. Entsprechend wenig Regen fiel, alle Monate blieben zu trocken. Im März und im April fiel zum Teil nur ein Drittel der normalen Regenmenge.
5: Waren und Dienstleistungen sind auch im Mai teurer geworden, aber die Preise sind wohl nicht mehr so stark gestiegen wie im April. Das Statistische Bundesamt hat die Inflationsrate bekannt gegeben. Sie ist nach vorläufigen Zahlen im Mai auf 2,6% gesunken, nach 2,9% im Vormonat. Grund dafür dürfte vor allem sein, dass der befristete sogenannte Tankrabatt Benzin und Diesel billiger gemacht hat. Rund drei Wochen nach der Vereidigung der neuen ungarischen Regierung hat die EU angekündigt, eingefrorene Finanzmittel in Höhe von 16 Milliarden Euro für das Land freizugeben. EU-Kommissionschefin von der Leyen sprach beim Antrittsbesuch des neuen Ministerpräsidenten Modior in Brüssel von großen Fortschritten bei wichtigen Reformen. Die EU hatte die Gelder wegen der Politik von Modiors Vorgänger Orbán zurückgehalten. Dabei ging es unter anderem um den Abbau von Rechtsstaatlichkeit. Kritik an geplanten Niederlassungen der Holocaust-Gedenkstätte Yad Vashem in Deutschland. Der Direktor der Bildungsstätte Anne Frank Mendel sagte im Deutschlandfunk, die Gedenkstätte in Jerusalem sei nicht unabhängig, sondern der israelischen Regierung unterstellt. Aktuell sei diese Regierung von Rechtsradikalen dominiert. Diese habe ein klares Interesse an einem Antisemitismusbegriff, der Kritik am Staat Israel als antisemitisch einstuft. Der Direktor der Stiftung Gedenkstätten Buchenwald und Mittelbau Dora Wagner kritisierte, dass die Entscheidung über die Standorte intransparent gefallen sei. An der Marburger Astrid-Lindgren-Schule ist in einem Schulhofgang ein Teil einer Decke eingestürzt. Verletzt wurde dabei niemand. HR-Reporterin Katharina Wagner.
7: Auf einer Fläche von 16 Quadratmetern haben sich Putzträgerplatten im Schulhofgang gelöst und sind heruntergestürzt. Wie die Stadt Marburg mitteilte, ist lediglich die Unterdecke eines Schulhofgangs betroffen und nicht das Gebäude selbst. Bei dem Vorfall vorgestern sei niemand verletzt worden. Die Ursache sei noch unklar und werde von einem Statiker untersucht. Der Bereich ist mit Bauzäunen und Abstützungen gesichert worden. Der Unterricht findet in anderen Teilen der Marburger Astrid-Lindgren-Schule statt, weil die vorgeschriebenen Rettungswege durch die Absperrungen blockiert sind.
5: Das Comeback von Torwart Manuel Neuer in der deutschen Fußballnationalmannschaft ist weiter das beherrschende Thema im WM-Trainingslager in Herzogenaurach. Kapitän Joshua Kimmich sagte, er habe kein Verständnis für die Torwartdebatte. ARD-Sportreporterin Anne van Eickels.
8: Der Manu ist der beste Torhüter aller Zeiten und immer noch einer der besten Torhüter der Welt, so Kimmich. Als Topfavorit sieht er die DFB-Auswahl nicht bei der WM. Man solle jetzt nicht über Finale oder den Titel nachdenken, sondern über die Art und Weise, wie man Fußball spielen wolle, so der DFB-Kapitän, der bei den beiden vergangenen Weltmeisterschaften schon in der Vorrunde ausgeschieden war.
5: Das waren die Nachrichten. Das Wetter: von Nordwesten ziehen immer mehr Wolken auf. Es wird schwüler und heute Abend kann es kräftige Schauer und Gewitter geben, örtlich Unwetter. In der Nacht in ganz Hessen Regen und Gewitter möglich, nicht kühler als 19 bis 13 Grad. Morgen wechselhaft, örtlich Unwetter, in der Südhälfte von Hessen schwül bis 32 Grad. Die weiteren Aussichten: Sonntag unbeständig und schwülwarm, Montag etwas trockener und nicht mehr ganz so warm. Die Zeit 17.04 Uhr.
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Das war das Allegro aus Gioachino Rossinis erster Komposition für zwei Violinen, Violoncello und Kontrabass, die er 1804 im Alter von 12 Jahren geschrieben hat. Rossini hatte wohl auch eine sehr gute Stimme und ist als Kind auch als Sänger aufgetreten, aber seine Mutter wollte nicht, dass seine Sopranstimme erhalten wurde, er also ein Sängerkastrat geworden wäre. Er war ihr dankbar dafür. Ein geliebter Sohn also. Dass ich das so betone, liegt an Miriam Kabe. Miriam Kabe hat etwas sehr Spezielles geerbt, nämlich die Tagebücher ihrer Urgroßmutter, der Großmutter und der Mutter. Sie hat dieses Erbe in besonderer Weise angenommen und hat einen Roman daraus gemacht. Unerwünschte Töchter heißt er. Und ich spreche gleich mit Miriam Kabe über dieses Buch. Davor spielt aber noch der junge Schweizer Pianist Simon Bürki die Walz de Salon von Tschaikowski. Die Aufnahme ist von seinem Debütalbum Reminiscence, das er 2023 vorgelegt hat, im Alter von 23 Jahren.

0: HR2 Kultur am Nachmittag. Die Journalistin und Autorin Miriam Karbe ist mein Gast heute, denn sie hat ein bemerkenswertes Buch geschrieben. Unerwünschte Töchter heißt es. Miriam Karbe kennen Sie vielleicht als Redakteurin bei Arte und früher hat sie auch mal für den HR gearbeitet. Frau Karbe, klären wir zunächst mal den Titel, denn der führt uns ja auch schon direkt rein in diese Familiengeschichte. Unerwünschte Töchter. Wieso unerwünscht?
1: Ja, das ist die Geschichte meiner Familie, meiner Urgroßmutter, meiner Großmutter, meiner Mutter und mir. Und da zieht sich die Gemeinsamkeit durch, dass die Geburt dieser Frauen immer ein Problem war, immer unerwünscht war. Und bei meiner Urgroßmutter, da hätte man sich eher einen Jungen gewünscht. Meine Großmutter ist kurz vor dem Ersten Weltkrieg geboren und auch sehr dicht gefolgt auf ihren Bruder, war also eine Überforderung für ihre Mutter. Ihr Vater ist dann kurz darauf im Krieg gefallen. Meine Mutter ist Ende oder Mitte 45 geboren, nachdem ihr Vater gefallen war bereits und die besondere Problematik, meine Großmutter war mit ihm nicht verheiratet. Mhm. Und ich bin 1967 geboren, auch als uneheliches Kind meiner Mutter mit einem afrikanischen Studenten und das wurde als so großer Skandal betrachtet, dass ich meiner Urgroßmutter erstmal 3 Jahre lang verheimlicht worden bin.
0: Das ist harter Tobak. Wann ist Ihnen denn das erste Mal bewusst geworden, dass diese Reihe von unerwünschten Töchtern überhaupt so existiert hat?
1: Das ist mir tatsächlich bewusst geworden, als ich 2021 nach dem Tod meiner Mutter die Tagebücher der Frauen in meiner Familie geerbt habe. Es ist nämlich so, dass seit 1908 meine Urgroßmutter angefangen hat mit Tagebüchern, Kulturtagebüchern über das, was sie sich so angeschaut hat, Notizbüchern über ihr Leben. Meine Großmutter hat dann auch Tagebuch geschrieben und meine Mutter auch sehr ausführlich, seit sie 13 Jahre alt war. Und dann habe ich eben 2021 diese ganzen Tagebücher geerbt und mir fiel auf, dass dieser Skandal meiner eigenen Geburt eigentlich eine Fortsetzung war dieser ganzen Skandale, die es auch vorher schon gab und dass wir eigentlich alle unerwünschte Töchter waren.
0: Die Töchter, um die es geht, aus 4 Generationen haben alle Namen mit M. Margarete, Marianne, Monika bis hin zu Ihnen, Miriam. Das ist ja kein Zufall, oder?
1: Nein, das ist kein Zufall. Es ging immer darum, diese mütterliche Linie zu zeigen, weil der Nachname ja von den Vätern vorgegeben war. Deswegen hat man immer Namen mit M gewählt. Und es ist auch so, dass meine Familie eigentlich aus Müttern bestand. Es gab keine Väter, keine Männer, weil die in den Kriegen gefallen oder wie im Fall meines Vaters dann eben nach der Geburt weggegangen sind. Es war also eine Familie von Frauen, die trotz aller Ambivalenzen, die sie auch untereinander hatten, die ich auch im Roman schildere, auch einen sehr starken Zusammenhalt hatten.
0: Jetzt sind wir im Jahr 2021. Sie haben all diese Tagebücher geerbt. Wie ist es dann bis zu diesem Buch gekommen?
1: Ich habe eigentlich, als ich diese Tagebücher geerbt habe, habe ich gleich gedacht, das ist ja ein unglaublicher Schatz. Ich wusste auch gar nicht, dass das so weit zurückreicht, dass das so viel ist, dass das so auch, also intime Einblicke sind zum Teil in Teile der Familiengeschichte, die ich überhaupt nicht so kannte. Und ich habe dann eigentlich ziemlich schnell gedacht, das ist so ein Schatz, daraus möchte ich gern einen Roman machen.
0: Man hat das Gefühl, nicht nur ein Buch zu lesen, sondern gleich mehrere. Sie führen uns ja in die Welten der verschiedenen Töchter ein. Wie haben Sie die für sich passende Struktur gefunden für diesen Roman?
1: Mir war ganz wichtig, dass ich als Erzählerin vorkomme, weil ich diese Perspektive brauchte neben diesen anderen Stimmen. Ich habe ja als einzige nicht Tagebuch geschrieben und wollte aber auch gern vorkommen, weil ich fand, ich gehöre auch in diese Reihe. Und außerdem habe ich halt, die Struktur ist ja auch, dass es immer anfängt, also wenn eine Protagonistin geboren wird, dann ist sie die Hauptfigur dessen, was dann erzählt wird. Und das hängt damit zusammen, dass ich es unheimlich spannend und auch aufschlussreich fand, mich in die Kindheit meiner Vorfahren hineinzuversetzen, weil ich diese Parallelen, die es da gab, sehr spannend fand und auch, weil ich die eben als Erwachsene oder auch alte Frauen kennengelernt habe und es sehr faszinierend für mich war, mir sie als jung vorzustellen.
0: Gab es auch in diesen Tagebüchern, die ja, wie Sie sagen, sehr intime Einblicke geben, gab es da aber trotzdem Tabuthemen?
1: Es gibt einiges an Themen, über die gar nicht geschrieben wurde. Ich habe mir teilweise erlaubt, in der Fiktionalisierung da dann doch drüber zu schreiben. Aber ich habe da immer Anhaltspunkte gehabt in den Tagebüchern. Also zum Beispiel hat meine Urgroßmutter geschrieben, dass der Sexualtrieb doch was unglaublich Schwieriges sei und da hätte man immer mit zu kämpfen und so. Viel mehr hat sie darüber nicht geschrieben, aber ich habe mir dann eben vorgestellt, dass sie solche Gefühle eben womöglich selber hatte und mir dann eine entsprechende Geschichte dazu ausgedacht.
0: Wie hat sich Ihr Blick auf Ihre Familie verändert durch diese Tagebücher und durchs Schreiben dann auch nochmal?
1: Ich denke, dass ich mich durch das Schreiben mehr in diese Generationenreihe auch gestellt habe. Also ich kam mir, glaube ich, lange ein bisschen wie der Outcast vor in dieser Reihe, als würde ich da gar nicht so richtig reingehören. Und dadurch, dass ich die alle so in ihrer Entwicklung mir angeschaut habe, konnte ich mich eigentlich mit jeder auch ein Stück weit identifizieren und habe bei jeder auch Gemeinsamkeiten entdeckt und hatte das Gefühl, ja, ich bin auch eine von ihnen. Das war ein bisschen wie Erwachsenwerden.
0: Ihre Mutter konnte es ja nun auch nicht mehr lesen. Hat es Ihr Verhältnis zu Ihrer Mutter nochmal verändert?
1: Also das Verhältnis zu meiner Mutter war immer sehr eng, aber auch auf jeden Fall sehr ambivalent. Und ich habe mich dann auch während des Schreibens immer mal wieder gefragt, würde sie das gutheißen? Ich bin aber zu dem Schluss gekommen, ja, weil sie jemand war, der auch selbst tatsächlich, sie hat ja selbst auch Romane geschrieben, sie hat selbst über diese Ambivalenzen und Brüche in ihrem Leben und auch im Leben ihrer Familie geschrieben. Und sie ist auch mit der psychischen Erkrankung, die sie hatte, sehr offen umgegangen.
0: Sie haben ja schon gesagt, Sie waren die oder sind die Einzige, die kein Tagebuch geschrieben hat, sondern eben einen Roman jetzt. Wollen Sie aber vielleicht doch noch mit dem Tagebuchschreiben beginnen?
1: Ich glaube nicht. Also der Gedanke des Tagebuchschreibens war immer verbunden mit, wenn du Tagebuch schreibst, gibst du deinem Leben Sinn. Also dann sind deine Tage vergehen nicht einfach so irgendwie, zerrinnen dir nicht zwischen den Fingern, sondern du hast sie festgehalten, du hast sie mit Sinn erfüllt. Und das habe ich halt sozusagen mit dem Roman versucht. Und meine eigenen Tagebuchversuche, die gab es so in der Teenagerzeit. Und das waren dann immer nur Protokolle meines Kalorienzählens, weil ich unbedingt irgendein bestimmtes Gewicht erreichen wollte. Und wenn ich das heute in die Hand nehme, finde ich das nicht so spannend.
0: Das ist literarisch dann nicht so hochwertig, vielleicht von den Kalorien her hochwertig. Die Männer im Roman, es sind ja diese fehlenden Männer, die fehlenden Väter. Haben Sie da nochmal einen anderen Zugang bekommen, auch zu Ihrem nicht anwesenden Vater?
1: Also, ja, die Männer sind eigentlich in dem Roman, wenn man es so böse sagen will, nicht ganz so wichtig. Also, es ist eine Familie von Frauen. Man hat es mit den Männern immer wieder versucht. Man hat sie auch durchaus geliebt, aber sie kamen und gingen, muss man leider sagen. Und ich habe ein bisschen recherchiert dann auch noch mehr zu meinem Großvater, der ja im Nationalsozialismus als Staatsanwalt durchaus auch Schuld auf sich geladen hat. Und das ist eine sehr spannende Figur, aber auch einfach wenig präsent in der Geschichte.
0: Auf dem Cover des Romans ist eine gemalte Perlenkette zu sehen. Hat die was mit dem Inhalt zu tun?
1: Ja, auf jeden Fall. Also diese Kette symbolisiert ja schon die Abfolge der Generationen, aber symbolisiert auch gleichzeitig, deswegen finde ich es echt sehr gut gewählt, auch das Cover, diese Bürgerlichkeit der Familie, die ja über den Ersten und Zweiten Weltkrieg einen enormen sozialen Statusverlust erlebt hat und auch ihre Heimat verlassen musste. Sie sind ja dann über Dresden nach Meiningen bis nach Ostwestfalen gewandert. Und sie haben aber immer, wie sie bestimmte Schmuckstücke behalten haben, haben sie eben auch diesen Schrank behalten. Sie hatten Goethe und Schiller als Referenzpunkte, um sich ihrer eigenen Bürgerlichkeit und ihres Status zu versichern.
0: Und so eine Perlenkette ist ja auch ein Erbstück. Von daher passt das wirklich sehr gut. Miriam Kabe, ganz herzlichen Dank für den Besuch bei uns. Unerwünschte Töchter erschienen bei Hansa. Alles Gute.
1: Danke, Frau Ring.

Les Bourriades, das ist die letzte Oper von Jean-Philippe Rameau. Ein Jahr vor seinem Tod hat er sie komponiert, 1763. Wir haben das Entrée de Polymnie aus dem vierten Akt gehört, also den Auftritt der Muse der Dichtkunst und des Gesangs aus der griechischen

0: Er hat den Angriff Russlands auf die Ukraine und den daraus folgenden Krieg nicht mehr erlebt, der ukrainisch-russische Komponist und Pianist Nikolai Kapustin. Er ist 2020 im Alter von 82 Jahren in Moskau verstorben. Sein Geburtsort liegt in der heutigen Ukraine. Ein Jahr vor seinem Tod hat er die Burleske, die wir gerade gehört haben, komponiert mit Stilelementen des Jazz. Das war sein Spezialgebiet. HR2 Kultur an diesem Freitagnachmittag. Man hört das immer mal wieder, dass Menschen in alten Häusern Dinge von unglaublichem Wert finden. In den meisten Häusern findet sich allerdings nur Gerümpel. Aber gerade hat eine Buchhändlerin aus Bad Homburg etwas entdeckt in ihrem Haus, das sie ohne entsprechende Hinweise wahrscheinlich gar nicht bemerkt hätte. Denn ihre Entdeckung hat sich unter einer abgehängten Zimmerdecke versteckt. Unsere Reporterin Nina Michalk berichtet.
1: Eigentlich ziehen die Bollingers gerade aus ihrer Wohnung aus. Martina Bollinger hat die traditionelle Buchhandlung Supp im Erdgeschoss in der Bad Homburger Luisenstraße aufgegeben. Da erzählt ihnen ein Bekannter ein Gerücht oder gar ein Geheimnis. Unter der abgehängten Decke in ihrem ehemaligen Schlafzimmer sei ein Gemälde. Erst glauben sie und ihr Mann das nicht, dann bohren sie ein Loch und schauen nach.
2: Wir haben eine Detektivkamera reingemacht und wir haben fantastische Bilder gesehen. Die Putte, die da liegt. Und wir haben das rausgezogen. Mein Mann ist wieder von der Leiter gegangen. Ich sah das auf seinem Handy und wir haben uns in den Armen gelegen und haben geweint.
1: Ihre stiftgroße Kamera blickt direkt auf eine Putte, auf einen kindlichen Engel, nur mit einer roten Weste bekleidet, der verträumt Flöte spielt und auf einen Vogel blickt. Eingefasst ist das historische Gemälde in einem Stuckrahmen. Aber nicht nur das, die Kamera erfasst in der Ferne noch 7 weitere Rahmen mit Malereien, dazu Tapetenreste an den Wänden. Die Bollingers informieren Elena Michelsen von der unteren Denkmalschutzbehörde in Bad Homburg.
3: Die ersten Ausschnitte zeigen natürlich, dass es ein atemberaubender Fund ist. Man sieht tatsächlich dadurch, dass dieses Deckengemälde so lange versteckt

0: war, dass wir hier wirklich noch ein Objekt haben, was kaum überfasst ist. Also das heißt, nicht Ewigkeit wieder restauriert und nachretuschiert, sondern noch in seiner Originalität erstrahlt. Und man sieht natürlich ganz klar diesen ganz tollen Putto mit dem Vogel, der gerade Flöte spielt. Und es macht natürlich Lust auf mehr und Lust, auch die anderen Ecken irgendwann zu erkunden, um dieses Gesamtbild wiederherzustellen.
1: Die Deckenmalerei war offenbar ein Familiengeheimnis der Subs, der früheren Buchhändler. Die Zwischendecke soll schon vor dem Ersten Weltkrieg eingezogen worden sein, um die Gemälde zu schützen. Sind sie etwa in Bad Homburgs Blütezeit um 1850 entstanden? In einem Buch steht, dass unter anderem zwei belgische Künstler das ehemalige Kurhaus ausgestattet haben.
0: Wir wissen nur, diese Künstler waren hier vor Ort und haben hier geschaffen. Was vielleicht ja auch möglich ist, dass wir irgendwo noch tatsächlich die Unterschrift finden. In der Zeit war es nicht ganz so typisch, aber trotzdem, manchmal hat man Glück, dass man doch noch irgendwo das Kürzel findet und dann tatsächlich ganz genau sagen kann, welcher Maler war vor Ort.
1: Ein weiterer Hinweis ist die historische Person François Blanc. Der Franzose hatte 1841 die Spielbank und danach das Kurhaus in Bad Homburg errichten lassen. Die Legende sagt, dass er in diesem Haus in der Luisenstraße gewohnt haben soll, erzählt Gregor Meyer vom Geschichtsverein der Stadt.
2: Soweit ich weiß, gibt es kein Schriftstück, wo die genaue Adresse steht. Aber es ist auch hier unten am Haus eine Informationstafel. Das scheint tatsächlich im allgemeinen Bewusstsein da gewesen zu sein. Und dieser Fund bestärkt das sehr deutlich, denn wer anders als François Blanc hätte sich eine so üppig ausgestattete Wohnung leisten können?
1: Um dem Geheimnis auf die Spur zu kommen, müssen nun die Gemälde genau untersucht werden. Sollten die Maler keine Signaturen hinterlassen haben, wird der Geschichtsverein in den Archiven nach Namen suchen.
2: Tatsächlich sind die Kurhäuser in Bad Homburg in ihrer Architektur wunderbar erforscht. Es hat sich aber noch kaum jemand wissenschaftlich mit der Ausstattung, also auch mit der Malerei und den Künstlern, die da tätig waren, beschäftigt. Und wirklich beurteilen kann man das, was da über uns ist, erst wenn Kunsthistoriker das dann mal wirklich unter die Lupe nehmen und analysieren.
1: Bis vor kurzem haben die Bollingers in dem Raum, in dem die abgehängte Decke die wertvollen Malereien versteckt hat, geschlafen. Auch wenn sie nun ausziehen, Martina Bollinger ist von dem gelüfteten Geheimnis immer noch völlig berührt.
3: Wir haben unter diesen Gemälden geschlafen und ich bin wirklich völlig vor Liebe, dass ich das jetzt noch entdecken durfte.
4: In Bad Homburg ist ein offenbar kostbares Deckengemälde entdeckt worden, das jetzt noch genau untersucht und zugeordnet werden muss. Unsere Reporterin Nina Michalk hat uns berichtet.

Die Academy of St. Martin in the Fields mit der Ouvertüre aus King Arthur von Henry Purcell. 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

0: Die Hamburger Sinfoniker mit dem dritten Satz aus dem Oboenkonzert in G-Dur von Antonio Rossetti. Die Wahrscheinlichkeit ist ziemlich hoch, dass Sie das, was jetzt kommt, noch nie gehört haben. Nordkoreanische Schulen in Japan. Das kann man sich eigentlich kaum vorstellen, gibt es aber. Über der Tafel hängt dann meist ein Bild der Herrscherfamilie Kim und man fragt sich, wird die Ideologie Nordkoreas auch im Unterricht gelehrt? In Japan leben hunderttausende Menschen koreanischer Herkunft und einige halten es offenbar mit dem Norden und dem Regime von Kim. Was hat es mit nordkoreanischen Schulen in Japan auf sich? Warum duldet Japan derartige Einrichtungen überhaupt? Unser Korrespondent Thorsten Ifland war zu Besuch in so einer Schule in Yokohama.
1: Das klingt im ersten Moment nach ganz normalem Musikunterricht. Grundschulkinder singen koreanische Lieder. Betrachtet man den Klassenraum aber etwas genauer, sieht man zwei Porträts über der Tafel. Kim Il-sung und Kim Jong-il. Dazu, im ganzen Schulgebäude verteilt, immer wieder nordkoreanische Flaggen. Am schwarzen Brett Ausdrucke von Zeitungsberichten über sportliche Erfolge nordkoreanischer Fußballteams. Das ist eine Schule für in Japan lebende Kinder mit koreanischer bzw. nordkoreanischer Staatszugehörigkeit. Das Hauptziel der Schule ist die Förderung der koreanischen Identität. Das Schulleiter Kim Chan-uk hier in Yokohama bei Tokio, rund 180 Schülerinnen und Schüler unterrichten kann, liegt nahezu ausschließlich am Sponsoring aus Nordkorea. Japan hat die Unterstützungsgelder gestrichen. Nordkorea findet Wege und Mittel, um UN-Sanktionen zu umgehen und Geld nach Japan zu transferieren. Koreanische Schulen haben in Japan eine über 80-jährige Geschichte und pflegen seit langem gute Beziehungen zu ihren Nachbarn. Deshalb wünschen wir uns, dass koreanische Schulen unabhängig von politischen Problemen aus bildungspolitischer Sicht fair behandelt werden. Die Gründe, warum das nicht passiert, liegen auf der Hand, erklärt Tsutomu Nishioka, Professor für japanisch-koreanische Beziehungen an der Tokyo Christian University. Nordkorea gilt als Terrorstaat, hat Entführungen und verschiedene terroristische Handlungen begangen, weswegen sein Ruf schlecht ist. Darüber hinaus versucht das Regime in Nordkorea über die Schulen nicht nur Geld nach Japan zu transferieren, sondern auch seine Ideologie. Selbst die Generalvereinigung der Nordkoreaner in Japan gibt zu, dass die nordkoreanischen Behörden Lehrbücher zensieren, deren Inhalte festlegen, bevor sie in Japan drucken lassen. Was dabei herauskommt, stellt man im Gespräch mit Schülerinnen und Schülern schnell fest. Fast alle hier gehören der großen koreanischen Minderheit in Japan an. Manche haben direkte familiäre Verbindungen in den Norden. Drei Jugendliche hat uns die Schulleitung abgestellt. Sie wirken bestens vorbereitet. Im Hintergrund nickt die beaufsichtigende Englischlehrerin heftig. Nordkorea hat wenig Möglichkeiten, sich zu verteidigen und betrachtet Atomraketen deshalb als Abschreckung und Selbstschutz. So sehe ich das persönlich. Früher hatte ich das Bild eines wenig entwickelten Landes, in dem eigentlich nur Pyongyang entwickelt ist. Aber inzwischen habe ich den Eindruck, dass sich auch die anderen Regionen außerhalb der Hauptstadt stark entwickeln. Die USA besitzen Atomwaffen und so wird Druck auf Nordkorea ausgeübt. Deshalb denke ich, dass nukleare Abschreckung möglicherweise wichtig sein könnte. Diese Aussagen der 17-jährigen Schüler dürften die Propagandaabteilung des Regimes von Kim Jong-un erfreuen. Sie geben eins zu eins das Narrativ der Führung in Pyongyang wieder. Die USA haben aber keinen militärischen Regimewechsel oder gar Krieg als Ziel erklärt. Schätzungen der Vereinten Nationen und anderer internationaler Organisationen, wonach mehr als die Hälfte der nordkoreanischen Bevölkerung in absoluter Armut lebt, erwähnen die Schüler nicht. Dass Zwangsarbeit in Nordkorea laut UN institutionalisiert sei, auch nicht. Der Schulleiter versichert hingegen, weil in Japan überwiegend negativ über Korea berichtet wird, versuchen wir zunächst, den Kindern Stolz auf ihre Herkunft zu vermitteln. Später sprechen wir dann auch kritisch über schwierige Themen. Schon bald können sich die Schülerinnen und Schüler selbst ein Bild von der Situation in ihrer Heimat machen. Ende Juni geht es auf eine Klassenfahrt nach Nordkorea.
0: Nordkorea nutzt die Möglichkeit, Schulen in Japan finanzieren zu können. Und natürlich geht es auch darum, die Kinder entsprechend zu beeinflussen. Unser Korrespondent Thorsten Ifland war in einer nordkoreanischen Schule in Yokohama.

Die kleine Suite für Orchester von Georges Bizet. Mathilde von Rothschild hat ihr Leben in Frankfurt verbracht und sie hat auch komponiert. Wir hören von ihr die Baccarolle Nummer 4, gespielt vom Pianisten Cyprien Katsaris.

habe ich mich schön vertan, ne? Dass das keine Klaviermusik ist, das haben Sie bemerkt. Das ist das Finale aus der Sinfonie Nummer 13 in S-Dur von Carlos Baguer.

Bis zu den 18 Uhr Nachrichten bleiben wir beim Klavier, nehmen aber noch Violine und Violoncello dazu. Das zweite Klaviertrio C-Dur von Johannes Brahms. Wir sind im Finale.

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6: 18 Uhr. EU-Kommission will Milliarden für Ungarn freigeben. Der Frühling in Hessen war im Schnitt zu warm. Venus Williams schlägt in Bad Homburg auf. Das Wetter sonnig, am Abend teils kräftige Schauer und Gewitter, 28 bis 32 Grad. Mein Name ist Marcel Sommer. Die EU hat mehr als 16 Milliarden Euro Finanzmittel für Ungarn freigegeben. Kommissionschefin von der Leyen sagte, das Land habe in kurzer Zeit große Fortschritte gemacht, etwa bei der Korruptionsbekämpfung. Der neue ungarische Regierungschef Modjor war heute zum Antrittsbesuch in Brüssel. ARD-Korrespondentin Katrin Schmidt.
7: Bei den rund 16 Milliarden Euro handelt es sich um den größten Teil, der insgesamt gut 17 Milliarden Euro, die in Brüssel während der Regierungszeit von Ungarns Ex-Regierungschef Orbán eingefroren wurden, weil das Land unter ihm gegen Prinzipien der Rechtsstaatlichkeit verstoßen hat, sowie wegen Korruption und mangelnder Transparenz im Umgang mit Geldern aus den Töpfen der EU. Für Ungarn drängte die Zeit, denn rund 10 Milliarden Euro wären in den nächsten Monaten verfallen und für Ungarn nicht mehr reaktivierbar gewesen.
6: Die Frühlingsmonate in Hessen waren im Schnitt zu warm. Das geht aus der Bilanz des Deutschen Wetterdienstes hervor. Aus der ARD-Wetterredaktion Martin Gutt.
8: Wärme, viel Sonnenschein und Trockenheit. Diese drei bestimmten das Wetter im hessischen Frühling 2026. Die Sonne schien in allen Monaten überdurchschnittlich häufig. Mit über 250 Stunden gab es zum Beispiel im April so viel Sonne wie in einem guten Hochsommermonat. Entsprechend wenig Regen fiel, alle Monate blieben zu trocken. Im März und im April fiel zum Teil nur ein Drittel der normalen Regenmenge.
6: Vor gut zwei Wochen sind in Greifenstein im Lahn-Dill-Kreis 10 Pferde angegriffen worden, 2 mussten eingeschläfert werden. Die Bissspuren an einem Tier deuteten damals auf einen Wolf hin. Jetzt ist klar, nicht ein Wolf, sondern ein Hund steckt hinter dem Angriff. Das hat eine DNA-Analyse des Wolfszentrums Hessen ergeben. Der Verdacht auf einen Wolf lag nahe, weil Greifenstein eines von 3 Gebieten ist, in dem Wölfe sesshaft sind. Seit 10 Tagen sind in Laos in Südostasien 7 Dorfbewohner in einer überfluteten Höhle eingeschlossen. Jetzt ist ein erster Mensch gerettet worden. Die Rettungskräfte teilten mit, das sei möglich geworden, nachdem man vorher viel Wasser abgepumpt habe. Jetzt sollen auch die anderen 4 Männer nach und nach aus der Höhle befreit werden. Die Goldsucher waren letzte Woche Dienstag in die Höhle geklettert. Heftiger Regen hatte dann Teile der Gänge überschwemmt und ihnen den Rückweg abgeschnitten. Tennisstar Venus Williams nimmt dieses Jahr zum ersten Mal an den Bad Homburg Open teil. Wie die Veranstalter bekannt gegeben haben, bekommt die 45 Jahre alte US-Amerikanerin eine Wildcard und ist damit automatisch qualifiziert. HR-Sportreporter Bastian Gerling.
9: Mit Venus Williams kommt eine echte Tennis-Ikone nach Bad Homburg. Sie ist ehemalige Weltranglisten-Erste und hat insgesamt 7 Grand-Slam-Titel gewonnen. Allein 5-mal hat sie bei Wimbledon triumphiert. Mit mittlerweile 45 Jahren ist Williams zwar nicht mehr in Topform, aber immer noch ein großer Name in der Tenniswelt. Die Bad Homburg Open finden vom 20. bis zum 27. Juni im Kurpark statt. Da dort auf Rasen gespielt wird, ist das Turnier für viele Spielerinnen die Generalprobe für Wimbledon.
6: Die Stadt Frankfurt schiebt zur Fußball-WM die Nachtruhezeit nach hinten. Danach ist während der Weltmeisterschaft länger Lärm erlaubt als sonst. Freitags und samstags bis 1 Uhr nachts, an anderen Tagen bis Mitternacht. Anlass? Allein in der WM-Vorrunde fangen 18 Spiele abends um 21 und 22 Uhr unserer Zeit an. Das waren die Nachrichten. Das Wetter. Am Abend ziehen immer mehr Wolken auf und bringen Schauer und Gewitter. Es kann auch örtlich Unwetter geben. In der Nacht kann es in ganz Hessen regnen und gewittern, bei Tiefstwerten von 19 bis 13 Grad. Morgen wechseln sich Sonne und Wolken ab, dazu gibt's örtlich wieder Schauer und Gewitter bei 27 bis 32 Grad. Die Zeit 18.04 Uhr.
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10: Mit Hadija Haruna Oelker. Guten Tag.
11: Die deutsche Demokratie steht unter Druck.
12: Ich habe keine Lust, ein letztes Mal zu wählen.
13: Was bringt mir eine große Partei, die von Demokratie spricht, aber nichts davon umsetzt?
14: Ich finde, Demokratie ist echt etwas Schönes. Bei den Sitzungen merkt man, dass man bei der Demokratie für mitstimmen kann.
15: Da findet Demokratie im Kleinen statt.
16: Wo man die Meinung anderer hören kann und die eigene Meinung teilen kann.
17: Dass junge Menschen lernen, andere Meinungen auszuhalten.
15: Da leben wir alle unsere demokratischen Freiheiten aus.
10: Was halten Sie von der Demokratie? Sind Sie von Ihrem System überzeugt? Funktioniert sie gut oder zweifeln Sie? Das Grundgesetz feiert jetzt seinen 77. Geburtstag und die Demokratie verliert an Rückhalt. So viel steht fest. Oder doch nicht? Es ist nämlich ein ambivalentes Bild, das verschiedene Studien über unseren gesellschaftlichen Zustand zeigen. Weil eine Mehrheit der Befragten noch immer an die Demokratie glaubt, sie positiv bewertet. Aber eine wachsende Zahl eben auch unzufrieden mit ihr ist, weil sie angeblich nicht gut funktioniert. Dazu kommen dann wachsende Ressentiments und der Wunsch nach autoritärer Führung. Wie geht das zusammen? Von einer angespannten Mitte ist die Rede. Aber wer ist diese gesellschaftliche Mitte? Wo liegen die Missverständnisse? Und wo klafft die Lücke zwischen Anspruch und Umsetzung, besonders bei den Parteien? Fest steht, es sind keine einfachen Zeiten für die Demokratie, die wiederum Menschen braucht, die sie praktisch umsetzen. Und darüber wollen wir heute sprechen. Bei der Tag ein Thema, viele Perspektiven mit dem Titel Beziehungsstatus angespannt. Demokratie im Stresstest. Sie finden die Sendung wie immer auch in ARD Sounds. Demokratie lebt von der Kritik. Das ist ihr Wert. Aber viele Menschen sagen, dass ihnen der Raum für Austausch darüber fehlt. Und darin steckt ein Punkt. Denn Demokratie braucht auch Dialog. Und für den wollte die ARD sorgen. Darum trafen sich Anfang Mai für 2 Tage 84 Menschen, um herauszufinden, was Deutschland verbindet. Es ging dabei auch um das Thema Demokratie. Konkret um die Frage, ob sie unsere Zukunft ist oder ein Auslaufmodell. Levin Salomon fasst den Austausch zusammen.
18: Die Herrschaft des Volkes, das bedeutet das Wort Demokratie sinngemäß übersetzt. Diese Herrschaft will geschützt sein aus Angst vor undemokratischen Tendenzen. Das werfen manche der AfD vor. Auch der Verfassungsschutz beobachtet die Partei. Dennoch finden Millionen Menschen bei der AfD ihr politisches Zuhause. Wie also mit ihr umgehen? Die einen fordern eine strikte Abgrenzung zur AfD, auch Brandmauer genannt, Theodor zum Beispiel.
19: Ich bin schon der Ansicht, wir brauchen eine Brandmauer und ich bleibe auch dabei, dass es keinen Sinn macht, mit Nichtdemokraten eine Koalition zu führen. Ich habe Angst vor einem 33, den Starkbügelhaltern, die NSDAP in den Sattel gehoben haben. Ich habe keine Lust, ein letztes Mal zu wählen. Da verstehe ich gar keinen Spaß, da bin ich ziemlich harten Sache in der Demokratie, muss ich schützen.
18: Einen pauschalen Ausschluss finden andere allerdings sogar undemokratisch. Michael aus NRW macht ein Gedankenspiel. Sollte man die AfD an die Regierung kommen lassen?
20: Wäre jetzt, ich sag mal, die AfD, die ist ja oft genug genannt worden, die zu entzaubern, wenn das nicht so viel Schaden verursachen würde, müsste man die einmal an die Macht lassen. Dann wird man feststellen, dass die gar nicht das umsetzen können, was man propagiert. Der Schaden, der entstehen kann, ist halt zu groß, um dass man das Experiment eingehen soll.
18: Ingo dagegen meint,
21: bei den Grünen hat es auch geklappt, die haben auch an der Regierung gelassen und es ging in die Hose. Aber also ich denke mal, anders kann man die nicht besiegen, wenn man sie besiegen möchte. Die AfD meine ich jetzt. Lasst sie mitmachen, schlagt sie mit euren eigenen Waffen.
18: Was immer wieder aufkommt, die Demokratie hat scheinbar bei manchen ein Imageproblem. Schließlich lebt sie davon, dass Leute sich engagieren und etwas verändern wollen. Das sieht Lisa aus Bayern so.
22: Ich finde es auf gar keinen Fall ein Auslaufmodell. Im Gegenteil, ich würde sie noch intensivieren. Ich persönlich würde auch überlegen, ob man das tatsächlich noch ein bisschen experimentieren könnte damit. Wie kann man das noch stärker auch in den lokalen Bereich bringen, also in die Viertel? Wie können wir wirklich Demokratie leben in den Vierteln, in Dialogformaten? Ich finde, das macht es so viel menschlicher und man kann es einfach üben, was bedeutet das, in Diskurs zu gehen.
18: Letztlich geht es also darum, mitzumachen. Doch selbst dann kann Demokratie manchmal ungerecht sein. Sie stößt irgendwann an ihre Grenzen. An genau diesen Nachteilen einer Demokratie stört sich Hartun.
23: Es wird entschieden, ein Sesselpupser, Entschuldigung, der keine Kinder hat oder schon 60 ist und kein Verständnis mehr hat für junge Leute, für junge Eltern. Wo klemmt's? Was braucht ihr? Wo können wir ansetzen? Weil wir haben Ideen, also im Elternbeirat, im Gemeinderat, aber es passiert einfach nichts. Also und da halte ich die Demokratie im Kleinsten für gescheitert und dann kann sie im Großen nicht stattfinden.
18: Es bleibt festzuhalten, die Demokratie ist keineswegs garantiert. Menschen müssen sich einsetzen und an ihr arbeiten. Herbert findet, dass die Leute dafür frühzeitig den richtigen Werkzeugkasten bekommen sollten.
1: Bildung ist das A und O. Erst dann, wenn du Bildung hast, das ist echt ein Auftrag an die Oberen da oben und an die Schulen. Wir müssen wieder Bildung schaffen. Nur dann können sich Menschen auch damit auseinandersetzen, was passiert eigentlich in unserem Land.
2: Haben Sie sich in einer der Aussagen wiedergefunden oder reiben Sie sich vielleicht? Fühlen Sie sich als Teil der gesellschaftlichen Mitte, um die es in vielen Demokratiedebatten geht? Wer ist diese Mitte? Historisch und soziologisch steht sie für eine breite Mehrheit unserer Gesellschaft, die sich zum Beispiel über Kompromissbereitschaft definiert. Dann gibt's noch eine zweite, die politische. Das heißt, Parteien in Deutschland identifizieren sich damit, für diese Mitte zu sprechen. Es gibt darauf viele Perspektiven, über die ich jetzt mit dem Sozialpsychologen Andreas Zick spreche. Er ist Leiter des Instituts für interdisziplinäre Konflikt- und Gewaltforschung an der Universität Bielefeld. Guten Tag.
3: Guten Tag, hallo.
2: Sie sind Mitherausgeber der sogenannten Mitte-Studie. In der geht es ja mit Blick auf die Fragen viel um Selbsteinschätzung der Befragten, so wie ich quasi eben gefragt habe. Und die Studie erscheint alle 2 Jahre, gilt als repräsentative Untersuchung und wird von der Friedrich-Ebert-Stiftung in Auftrag gegeben. Sagen Sie mir, wer ist diese Mitte, die Sie da befragen? Was macht sie aus?
3: Die Mitte ist tatsächlich die politische Mitte, die wir im Blick haben. Im Kern geht es in der Studie um rechtsextreme Einstellungen in der Mitte, antidemokratische Einstellungen, das ist der Gradmesser. Und wir fragen die Menschen, wie positionieren sie ihre politische Position, ganz unabhängig davon, was sie wählen. Und da gibt es eine Option, nämlich die Option genau in der Mitte. Und wir sehen in der Studie, es gibt mehr Menschen im Vergleich zu vor 2 Jahren, die ihre politische Position, unabhängig davon, was sie wählen, in der politischen Mitte anordnen. Es ist mehr als jede zweite Person. Alternativ können die Menschen sich nach links oder nach rechts orientieren. Aber diese politische Mitte ist eine Selbstdefinition.
2: Das heißt, ich fasse zusammen, viele Menschen empfinden sich als die Mitte der Gesellschaft. Aber insgesamt, wenn man auf die Auswertung Ihrer Studie schaut, dann sieht man, dass die insgesamt politisch nach rechts gerückt ist.
3: Ja.
2: Wie erklären Sie das?
3: Naja, weil mittlerweile auch der politisch äußere rechte Rand für sich in Anspruch nimmt, Volkes Stimme zu vertreten und viele verbinden das dann mit einer Mitte. Wir leben ja in der Bundesrepublik im Föderalismus, das heißt in diesem Modell des Kampfes um die Mitte und offensichtlich gelingt es rechts außen sehr stark, zum Teil auch links außen, Menschen anzusprechen, dass sie diese Mitte vertreten. Die operieren nicht direkt mit dem Mitte-Begriff, aber dieser Reflex des Populismus, wir vertreten Volkes Stimme und das muss die Mitte sein, das greift im Moment.
2: Jetzt könnte man natürlich mit Blick auf die gesellschaftliche Entwicklung auch die Titel Ihrer Studie hinterfragen. Die letzten 2 trugen Titel wie geforderte Mitte, dann distanzierte Mitte und jetzt ist die angespannte Mitte. Was bedeutet denn dieses angespannt?
3: Die angespannte Mitte bedeutet, viele Menschen in der Mitte sind zufrieden. Und auf der anderen Seite aber fühlen sich viele Menschen depriviert. Das heißt, sie vergleichen sich mit anderen und denken, mir geht es schlechter als allen anderen. Diese Deprivationsgefühle öffnen sie. Die Mitte ist eingespannt, auch zwischen dem auf der einen Seite der Normalisierung, dass Rechte und Linksextremes, aber viel stärker rechtsextremes Denken dringt in die Mitte hinein. Das merken auch viele Menschen. 70% sehen den Rechtsextremismus als eine wesentliche Bedrohung in der Mitte an. Und zugleich werden in der Mitte aber auch zum Teil rechtsextreme Einstellungen, ein neuer Nationalchauvinismus stärker, haftet dort stärker an. Und das bringt die Mitte in ein Spannungsverhältnis. Die Mitte in Deutschland ist ja gewachsen als der Ort, wo Konflikte ausgehandelt werden sollen. Und das gelingt eben viel schlechter. Das merken Menschen. Noch ein kurzer Nachsatz. Viele Menschen verorten sich politisch in der Mitte, wenn man mal an die soziodemografischen Faktoren guckt, tatsächlich sind viele Menschen in der Mittelschicht. Das heißt, wir reden hier über eine Mitte, die auch ökonomisch in der Mitte sehr stark ist. Also es geht schon miteinander einher.
2: Jetzt haben Sie einen Widerspruch aufgemacht. Der ist mir auch aufgefallen und auch ein bisschen Grund für diese Sendung, dass zwar eine Mehrheit der Befragten demokratisch eingestellt ist, sich auch sorgt, wie Sie sagen, um die Demokratie und um rechtsextreme Einstellungen, die zunehmen, aber eben auch offen ist für antidemokratische Tendenzen. Wie geht das denn zusammen im Kopf?
3: Naja, vor allen Dingen sind Sie offen eben für illiberale Demokratievorstellungen. Wir haben ja nicht die eine Demokratievorstellung. Wir haben das Mitte-Modell und die Mitte muss immer fuzzy sein. Es gibt den Wettbewerb der Parteien um diese Mitte. Das erzeugt aber eben auch immer Zusammenhalt und das erzeugt, dass alle Parteien, so extrem und radikal wie sie sind, immer sich auch da einen Anker haben, einen Mäßigungsfaktor. Aber jetzt sehen wir in den Daten, dass viele Menschen sagen, der aktuelle gesellschaftliche Zustand, der ist so schlecht, dass sie die Demokratie in Frage stellen, dadurch, dass sie illiberale Demokratieeinstellungen gut finden. Also, der Rechtspopulismus macht da besonders starke Gewinne, wo er den Menschen verspricht, direkte Demokratie. Und wir sehen in der Mitte, greifen Vorurteile, Ressentiments, Rassismus, Antisemitismus. Wir sehen gerade bei rassistischen Einstellungen, die ja eigentlich gegen das Demokratiemodell gehen, Artikel 3 des Grundgesetzes, da ist das festgelegt, und die greifen in der Mitte stark. Und dadurch ergibt sich dann in der Mitte aus einer Anspannung eben das Gefühl, die da oben haben die Kontrolle verloren und man öffnet sich für antidemokratische Einstellungen, auch wenn man es nicht sieht.
2: Wenn man auf die Studie schaut und das, was Sie auch gerade sagen, dann benennt das ja diese Funktionsweise der Demokratie. Also diese Aussage, die funktioniert nicht richtig, Demokratie. Also weniger die Demokratie an sich, sondern wie die Handelnden, Sie nennen das Establishment, also das Politische, die Parteien, die PolitikerInnen, sie ausführen, was ein Element ja von der Politik ist. Und darin geht es ja auch um diesen Punkt, starke Führung zu haben, haben Sie jetzt auch angesprochen. Warum wächst denn trotz dieser demokratischen Grundhaltung diese Sehnsucht nach einer einfachen Lösung mit einer Person, die einem den Weg zeigt? Weil das höre ich da ja auch heraus und man liest das ja auch in der Studie.
3: Ja, sehr deutlich. In dem Moment, wo wir Krisenkonflikte in Reihe erleben und insbesondere in Zeiten, wo dann die Krisen sich langsam ausschleichen, vielleicht neue Konflikte kommen, haben Menschen ein besonders starkes Gefühl, jetzt geht es um was in der Gesellschaft. Jetzt muss ich gucken in dieser Gesellschaft, dass ich meinen erarbeiteten Vorteil garantiere. Und in dem Moment ist man offen. Und dann ist man offen für auch populistische Angebote, die sagen, aber wenn du genau hinguckst, zeigen dir doch die Krisen, dass die da oben die Kontrolle verloren haben. Und dieses Gefühl von Kontrollverlust, das öffnet dann für die Vorstellung, wir müssen eine Kraft haben. Wir brauchen jetzt wieder einen starken Führer, der Deutschland zum Wohl aller mit starker Hand regiert. Also wir öffnen uns subtil für starke Führung. Das ist ein schleichender Prozess und dieser Autoritarismus, der kulturalisiert sich. In Deutschland haben wir immer wieder diese autoritäre Reflexe. Wenn wir in Krisen sind, dann suchen wir nach starker Führung. Und das ist genau das, was der Populismus und der Extremismus ja bedient.
2: Mhm. Sie haben gesagt, die Demokratie braucht Streit und Aushandlungsprozesse und Kompromissbereitschaft. Schauen wir noch kurz auf die Lage in West- und Ostdeutschland, wo ja im September in Mecklenburg-Vorpommern und in den Sachsen-Anhalt auch Landtagswahlen stattfinden. Erst kürzlich hat die wiedergewählte SED-Opferbeauftragte des Bundestages, Evelyn Zupke, erklärt, dass sie die Wählenden in Ostdeutschland über den Wert der Demokratie aufklären möchte und Parteien entgegentreten will, die den Unterschied zur SED-Diktatur verwischen. Wie würden Sie diese Aussage einordnen? Brauchen Menschen jetzt mehr Demokratieverständnis? Ist es das, was fehlt?
3: Ja, ich glaube, das, was fehlt, sind die Räume, wo Demokratieverständnisse auch ausgehandelt werden können. Wir sehen bei uns in der Studie, wir haben nicht ein Demokratieverständnis, sondern im Osten ist die Idee direkter Demokratie, maximal Durchsetzung des Volkswillens viel stärker. Wir sehen, dass zu den Demokratievorstellungen gehören auch eben dann Fragestellungen wie zum Beispiel, wie stark ist die Toleranz? Im Grundgesetz reden wir ja von einer Demokratie, die immer offen und vielfältig sein muss. Und das muss ausgehandelt werden. Wir sehen einen Ost-West-Differenz immer noch und der ist besonders stark. Im Osten sind die Ressentiments gegenüber Migration, gegenüber anderen, die in die Gesellschaft dazukommen, besonders stark. Nicht unbedingt Rechtsextremer im Osten insgesamt. Unsere Daten zeigen, im Westen ist Antisemitismus stärker. Da ist auch so ein Sozialdarwinismus. Es gibt höher- und minderwertige Gruppen viel stärker. Da sehen wir aber in diesen Feldern, in denen die Unterschiede da sind, da kann ein Demokratiemodell helfen, auch die Selbstwirksamkeit bei Menschen zu stärken. Nur dazu brauchen wir Räume und dann müssen Ideen angesprochen werden. Und wir brauchen auch, glaube ich, ein bisschen Raum darüber, die Frage zu stellen, was gehört denn zu einer Demokratie? Wie tolerant muss eine Demokratie sein? Und das kann man den Menschen vorgeben, aber wir leben in modernen Zeiten, das wird in digitalen Medien alles verhandelt. Und da sind insbesondere stark die Populisten, die dann Ressentiments bedienen, die letztendlich die Grundnormen von Demokratie in Frage stellen. Diese ganzen Konflikte und Reibungsfeldern, die merken wir. Und deswegen sind wir in Zeiten von Krisenkonflikten und so einem starken Populismus und auch autoritären Alternativmodellen, die jetzt zu uns kommen, gehalten, uns nochmal die Frage zu stellen, welche Demokratie wollen wir eigentlich?
2: Vielen Dank. Das war der Sozialpsychologe Andreas Zick zur Frage über die Einstellung und das Verhalten unserer gesellschaftlichen Mitte. In unserer Sendung von der Tag ein Thema, viele Perspektiven mit dem Titel Beziehungsstatus angespannt. Demokratie im Stresstest. Und diesen Stress, den fühlen auch viele im politischen Establishment, die Politik quasi als gewählte Vertreter machen. Repräsentative Demokratie nennt sich das. Aber wie steht es dabei konkret um die Arbeit und beispielsweise auch das Selbstverständnis des hessischen Landesparlaments? Eine Beobachtung von Tobias Häuser.
0: Das hessische Landesparlament erlebt seit Jahren, dass seine Bedeutung nachlässt. Oder genauer gesagt, die Bürger interessieren sich immer weniger dafür, was im Landtag passiert oder was hier entschieden wird. Das liegt auch daran, dass immer weniger Medien darüber berichten. Stichwort Zeitungssterben. Landtagspräsidentin Astrid Wallmann beobachtet das mit Sorge.
4: Wenn Sie heute auf die Straße gehen und Menschen befragen, stellen Sie schon fest, dass da Wissen verloren gegangen ist. Und deswegen ist es auch so wichtig, dass wir eine Berichterstattung haben und dass die Menschen eben auch verstehen, die Landespolitik ist die, die ganz nah an den Bürgerinnen und Bürgern eben dran ist.
0: Die deutsche Demokratie steht unter Druck. Desinteresse, Politikverdrossenheit und Unzufriedenheit der Wähler sind eine gefährliche Mischung. Die Corona-Pandemie wirkte zudem wie ein Brandbeschleuniger. Da kamen noch die Wutbürger dazu. Erst verbreiten sie ihren Hass und ihre Hetze in den sozialen Medien. Aber auf Worte folgen Taten. Angriffe gegen Politiker häufen sich, besorgniserregend, auch für die Landtagspräsidentin, ein Warnsignal für die Demokratie.
4: Wir müssen jegliche Angriffe auf Autos, Kreisgeschäftsstellen, Wohnungen, auf Politiker selbst, müssen wir auf das Schärfste verurteilen. Das sind Angriffe gegen unsere Werte, gegen unsere Werteordnung und wir müssen sie auch parteiübergreifend aufs Schärfste verurteilen. Und wir müssen uns in dieser Frage auch wehrhaft machen und müssen auch laut sein. Das ist etwas, was wir niemals als Gesellschaft akzeptieren dürfen.
0: Und wenn ehrenamtliche Kommunalpolitiker nicht mehr bereit sind, für ein Amt zu kandidieren, weil es ihnen zu gefährlich ist, dann ist Demokratie bereits gefährdet. Und die Gegner der Demokratie sitzen längst auch in den Parlamenten. Seit Jahren untergräbt die AfD das Vertrauen in die demokratischen Institutionen systematisch. Und das erfolgreich, wie Umfragen belegen. Der AfD-Abgeordnete Sascha Herr wurde nie in die Fraktion aufgenommen, wegen seiner Kontakte in die rechtsextreme Szene. Maximilian Müger musste Fraktion und Partei verlassen, weil er mit einem Sturmgewehr im Anschlag zum Kampf gegen Migranten aufrief. Landtagspräsidentin Wallmann hat dafür gesorgt, dass es einen Extremistencheck für alle 470 Mitarbeiter geben wird. Es geht um die Frage,
4: ob Verfassungsfeinde noch aus Steuergeldern zukünftig finanziert werden. Und wir wollen natürlich auch wissen als Hessischer Landtag, wer wird hier eigentlich beschäftigt und eben auch finanziert. Da geht es um die Mitarbeiterinnen und Mitarbeiter der Fraktionen und der Abgeordneten.
0: Die Demokratie müsse sich wehrhaft machen gegen ihre Feinde, vor allem wenn die Parlamente von innen heraus beschädigt würden. Allerdings gesteht die Parlamentspräsidentin ein, auch der Hessische Landtag müsse sich reformieren. Es gäbe parlamentarische Rituale, die anachronistisch seien. Auch die Debattenkultur müsse lebendiger werden, damit sich wieder mehr Menschen für das interessieren, was im Landtag passiert.
2: Wer profitiert vom Frust an der Demokratie? Nicht nur in Deutschland wird darüber diskutiert, wie dieser Frust in erster Linie von rechtsextremen und populistischen Parteien aufgenommen wird. Und weil diese in ihren Zielen auch die demokratische Grundordnung in Frage stellen, spielt ihr rechtlicher Status eine große Rolle. Und damit beispielsweise auch die Einstufung der AfD als rechtsextremer Verdachtsfall in Hessen, die aktuell am Verwaltungsgericht Wiesbaden verhandelt wird. Eine derartige Einstufung hat Folgen für eine Partei, aber sie beeinflusst auch, wer als demokratiegefährdend in einer Gesellschaft eingestuft wird. Und darüber spreche ich jetzt mit Arndt Henze. Er ist Journalist und beobachtet seit Jahren religiöse, rechte und autoritäre Bewegungen. Gerade ist sein Buch »Mit Gott gegen die Demokratie« erschienen. Guten Tag.
6: Guten Tag.
2: Widmen wir uns dem Stichwort Anti-Erzählung. Also ich meine Antidemokratie, Antistaats, Antiopfererzählung. Es heißt ja, dass antidemokratische Narrative Klarheit und Schuldige anbieten. Und Sie schreiben ja über ideologische Bewegungen gegen die Demokratie unter der Berücksichtigung von Religion. Wie sind denn diese unterschiedlichen Strömungen zu bewerten und was eint sie vielleicht auch?
6: Naja, sie eint, dass sich die Geschichte des Gelingens der Demokratie viel schwerer erzählen lässt als eine Geschichte des Scheiterns. Beispiele dafür, was alles schlecht läuft, worüber man sich ärgern kann, worüber man wütend sein kann, lassen sich jeden Tag neu finden. Und die Strategien der Rechten, die zielen im Grunde darauf ab, dorthin zu gehen, wo die Menschen schon sind und ihren Ärger schon haben und diesen Ärger dann zu kanalisieren und daraus eine kritische Masse an Ressentiments zu schaffen, die sich dann in so eine große antidemokratische Erzählung dann bündeln lassen. Und das ist eben natürlich, wo immer die Menschen sind, ganz unterschiedlich. Wenn man auf junge Männer zielt, dann geht man in die Fanszene, gerade in den unteren Ligen von Fußballvereinen, oder man geht in die Szene, wo in Sportvereinen und versucht, die dann mit solchen Narrativen dann zu unterwandern. Oder man geht in Strukturen, wo Autoritäres ohnehin schon sehr deutlich eine starke Rolle spielt, ob das im ländlichen Bereich Schützenvereine sind oder ob das Heimatvereine sind, wo eine Erinnerung an vergangene Tage dann gepflegt wird, aber dann verbunden wird mit dem, heute ist ja alles den Bach runtergegangen und heute, wenn man sich das mit dem Gendern anguckt und so weiter, das ist ja alles ganz furchtbar. Und dann kommt eine ganz einfache Antwort, nämlich eine autoritäre, antidemokratische, rechtsextreme Partei als Alternative, die das alles bündelt.
2: Sie haben jetzt quasi an Beispielen konkret gemacht, was wir sozusagen vorhin über Studienlage uns angeschaut haben. Ihr spezieller Blick widmet sich ja dem Religiösen. Welche Rolle spielt denn das Religiöse bei diesen moralischen Aufladungen und bei der Instrumentalisierung?
6: Das ist in verschiedenen Ländern unterschiedlich, je nachdem, welche Religion da ohnehin gespielt hat. In den USA gibt es ja seit langem eine ganz starke fundamentalistisch-evangelikale Szene, die im Grunde ein Jahrhundert hinter sich hat, in dem sie eine Niederlage nach der anderen erlebten hat. Nämlich die Gesellschaft ist offener geworden, liberaler geworden, demokratischer geworden, aber auch säkularer geworden. Und dagegen haben sie immer angerannt und sind immer angerannt und haben dagegen ein Bild einer gesellschaftlichen Ordnung gestellt, die von den biblischen Schöpfungsordnungen seit der Gründung der Zeit vor 5.000 Jahren in ihrem Weltbild geprägt war. Und nach dieser Geschichte der Niederlagen steht jetzt im Grunde der demokratische Rechtsstaat, der immer wieder für diese Säkularisierung eingetreten ist, steht jetzt als das Feindbild da. Und das ist das, was wir jetzt gerade in den USA in der MAGA-Bewegung erleben. Irgendwann kippt diese Wut, die sich da aufgestaut hat in 100 Jahren, in ein Bedürfnis nach Rache um. Und dann kommt ein Donald Trump und sagt, ich bin eure Rache, ich bin euer Kämpfer, ich bin euer Kämpfer, ich bin euer Krieger, ich bin eure Rache. Und alles, was wir jetzt erleben, ist die Verbindung zum Beispiel von diesem enormen Rachebedürfnis einer Minderheit in der Gesellschaft mit ganz harter Macht, nämlich der Macht des Weißen Hauses. Und das erleben wir in abgestufter Form auch in manchen anderen europäischen Gesellschaften.
2: Da möchte ich gerne genauer hinschauen auf diesen Aspekt christlichen Nationalismus, den Sie ja ansprechen. Und Sie sagen, jetzt ist es quasi eine globale Bedrohung jetzt für die Demokratie. Nicht nur sozusagen in den USA, sondern wandert auch nach Europa. Der Einfluss wächst, schreiben Sie. Welchen Einfluss hat er denn auf die politischen Prozesse hierzulande?
6: Also hier in Deutschland ganz sicherlich nicht. Deshalb ist die Erzählung hier eine andere. Wenn man die Rede von J.D. Vance auf der Münchner Sicherheitskonferenz vor knapp anderthalb Jahren in Erinnerung ruft, da hat er davon gesprochen, dass die Bedrohung nicht mehr so von Russland und China ausgeht, sondern von innen aus Gesellschaften wie Deutschland, Frankreich, Großbritannien und natürlich vor allen Dingen auch der Europäischen Union. Weil hier würde ja die Meinungs- und die Religionsfreiheit unterdrückt. und die Säkularisierung sozusagen versuche, sich sozusagen mit Macht über alles zu stellen. Das heißt, das hat natürlich keine wirkliche, keine Realität als Basis. Also werden permanent Opfergeschichten erzählt. Und es gibt Organisationen, es gibt Medien, die im Grunde ständig danach suchen, ob hier so etwas ist wie Christenverfolgung in Deutschland. Es gab jetzt gerade

0: Öffentlichkeit ihren Reihen dulden.
1: Das ist quasi eine Art Übertragung. Und wenn Sie das so erzählen, dann muss ich auch an das Stichwort Kulturkampf denken. Inwiefern wird denn Demokratie und eben auch diese religiöse Erzählung, diese Übertragung auch als Kulturkampf inszeniert? Ist das etwas, womit Sie was anfangen können? Sehen Sie da Parallelen?
0: Ja, sicher. Also wenn man es an dem Extrembeispiel der USA sich anschaut, dann war das ja ein Kulturkampf nach dem anderen. Also jede Öffnung der Gesellschaft war ein Kulturkampf. Das war der Kampf um die Erzählung, wie die Welt entstanden ist, also Schöpfungslehre versus Evolution und ob das im Biologieunterricht unterrichtet werden kann. Dann kam der Kampf gegen die Rassentrennung und die Unterdrückung der Schwarzen, vor allem in den Südstaaten der USA. Das war ein Kulturkampf, der auch religiös aufgeladen war von den Rechten, weil sie immer gesagt haben, in der biblischen Hierarchie stehen wir Weißen über den Schwarzen. Dann kam der Kulturkampf um die Gleichstellung der Frau, die Öffnung der Gesellschaft für queere Lebensformen. Und da sind diese rechten Minderheiten immer, diese christlich-nationalistischen Minderheiten immer gegen angerannt, aber haben am Ende verloren. Und das ist auch diese Fallhöhe zwischen den Allmachtsfantasien. Wir haben doch eigentlich von Gott das Mandat, unser Land und die Welt nach biblischen Maßstäben zu regieren. Und die Realität, dass sie als Minderheit eigentlich gar nicht sozusagen ihre Ziele durchsetzen konnten. Und deshalb diese Sehnsucht auch nach der Verbindung mit ganz handfester Macht, wie sie Donald Trump zum Beispiel im Weißen Haus oder ein Pete Hegseth im Verteidigungsministerium jetzt mit viel Geld und mit Milliarden von Geldern und bis hin zu Armeen und sowas verbinden kann.
1: Sie haben jetzt den Blick in die Vergangenheit gewagt und sagen ja aber auch, dass man daraus Lehren ziehen kann, die heute weiterhelfen können. Also eine konstruktive Frage zum Abschluss. Was müsste demokratische Politik denn heute vielleicht auch emotional leisten, um die Menschen wieder oder besser zu erreichen?
0: Ich glaube, es braucht in beide Richtungen eine etwas andere Haltung. Das eine ist zu erkennen, dass wenn Wut in der Gesellschaft ist, wenn Menschen sich über etwas ärgern, dass das natürlich auch zu einer demokratischen Auseinandersetzung dazugehört. Und wenn man unseren jetzigen Kanzler sieht, dann ist er nicht gerade ein Meister der Empathie. Das heißt, er schafft ein Vakuum, wo Emotionen, die auch ja Ausdruck von Frust und von Überforderung, ist, glaube ich, ein ganz starker Faktor gerade in der Gesellschaft, dass das eine Rolle spielt und dass das ernst genommen wird. Und umgekehrt, was ich am Anfang gesagt habe, was ist denn Gelingen? Ist Gelingen, wenn ein Kompromiss gelingt, oder ist Gelingen, wenn man seine Maximalziele gegen andere durchgesetzt hat? Und ich glaube, die Erzählung, dass eine Gesellschaft besser wird, auch über das Aushandeln von Kompromissen, das Aushandeln von Interessensgegensätzen zu einer gemeinsamen Lösung, das muss, glaube ich, nicht nur immer wieder eingeprobt werden, sondern es muss auch inszeniert und auch als Erfolgsgeschichte erzählt werden. Und wir haben, glaube ich, in unseren Demokratien inzwischen so eine Kultur, dass wir jeden Kompromiss schon eine Stunde, nachdem er geschlossen worden ist, schon wieder kaputt reden und kaputt mäkeln. Und ich glaube, das macht es denen, die dann sagen, guck mal, wir haben ganz einfache Lösungen und die sind plakativ und wir sind die Gewinner und die anderen sind die Verlierer, macht es dann entsprechend einfach.
1: Beziehungsstatus angespannt. Demokratie im Stresstest. So haben wir diese Sendung von der Tag ein Thema, viele Perspektiven genannt und der Journalist Arndt Henze hat mit uns über die Profiteure des gesellschaftlichen Frusts gesprochen. Und gefrustet sind auch viele junge Menschen in Deutschland. So erklärt unter anderem die Jugendtrendstudie des Augsburger Instituts für Generationenforschung, wie extremistische Kräfte in eine emotionale Lücke bei ihnen stoßen. Und darum wird politische Bildung auch immer wieder als Präventionsarbeit genannt. Und zwar für Jung und Alt. Stichwort zivilgesellschaftliches Engagement. Katharina Wilhelm mit einem Beispiel.
2: Das Jugendzentrum Braunfels. Hier treffen Jugendliche unterschiedlicher Herkunft, Nationen und Altersstufen aufeinander und haben die verschiedensten Ansichten. Sozialarbeiterin Nadine Hundert erlebt das oft als Drahtseilakt.
3: Total wichtig, dass auch die jungen Menschen miteinander sprechen können, dass junge Menschen lernen, andere Meinungen auszuhalten oder auch andere Meinungen auf sich wirken zu lassen und vielleicht auch die eigene Meinung dadurch beeinflussen zu lassen. Ja? Ist das Weltbild, was ich habe, ist das das Richtige?
2: Immer dienstags und donnerstags ist das Jugendzentrum geöffnet. Einer, der regelmäßig kommt, ist der 13-jährige Kasim. Er ist einer der Jüngsten hier und hat Gesprächsbedarf, denn er hat Ärger in der Schule und auf der Straße.
4: Ich habe ja Mist gebaut in der Schule und da wurde ich von der Klassenfahrt, halt jetzt, die jetzt neulich kommt, darf ich jetzt nicht mehr dahin und das finde ich halt jetzt richtig blöd.
2: Im Jugendzentrum bekommt er Hilfestellung, Gespräche zum Beispiel mit Sozialarbeiterin Nadine Hundert und Lehrern. Aber auch von den Jugendlichen vor Ort, wie zum Beispiel von Emily. Sie ist Mitglied im Kinder- und Jugendbeirat, ausgebildete Jugendleiterin.

0: Erzieherin unvermittelt bei Problemfällen. Sie hat immer wieder ein offenes Ohr für Kasim.
1: Also was bei mir ganz gut ist, ist, dass ich nah an seinem Alter bin. Dadurch hat er, glaube ich, auch schon generell ein bisschen mehr Vertrauen zu mir.
0: Mit Lehrern und Sozialarbeitern werden akute Probleme besprochen, vor allem im schulischen Umfeld. Christian ist schon etwas älter. Er steht im Berufsleben, ist aber auch Ansprechpartner im Jugendzentrum, unter anderem für Kasim. Er könne dessen Situation gut nachvollziehen.
2: Ich habe früher sehr, sehr viel Mist gebaut und dann sollte ich nicht meinen Hauptschulabschluss kriegen. Was ist dein Traumjob?
3: Ich glaube LKW-Fahrer.
2: Ja, dann musst du gut in der Schule sein.
3: Ja,
2: ich weiß. Wenn du das mit dem Hauptschulabschluss nicht schaffst, so manchmal denke ich mir auch, denke ich drüber nach, hätte ich vielleicht besser weiter Schule gemacht, hätte ich einen höheren Schulabschluss, dann hätte ich vielleicht irgendwas Größeres werden können. Irgendeinen hoch angesehenen Beruf.
0: Zuhören und miteinander sprechen. Das Jugendzentrum in Braunfels ist ein sicherer Ort für die Jugendlichen. Hier können sie auch über Ängste und Träume reden. Mit dem Kinder- und Jugendbeirat werden die Teenager bereits politisch aktiv. Sie beraten beispielsweise die Stadtverordnetenversammlung in Angelegenheiten, die junge Menschen betreffen. Um noch mehr für Jugendliche aktiv zu werden, auch über die Grenzen von Braunfels hinaus, denkt der Kinder- und Jugendrat nun an die Gründung eines Jugendparlaments. Beim Bundesprogramm Demokratie leben gibt es beispielsweise die Möglichkeit für Förderung, wenn sie ein Jugendforum gründen. Motiviert dafür sind die Jugendlichen allemal.
4: Vor allem auch bei den Sitzungen merkt man, dass man bei der Demokratie viel mitstimmen kann.
5: Ich rede auch sehr gerne vor anderen Menschen und halte auch manchmal Reden über Demokratie. Ich finde, Demokratie ist echt etwas Schönes, wo man die Meinung anderer hören kann und die eigene Meinung teilen kann.
0: Vom Dialog zum Parlament. Der Jugendclub in Braunfels zeigt, wie demokratische Mitbestimmung schon ganz früh gelingen kann.
6: Ja, das hat das Beispiel des Jugendzentrums deutlich gemacht, wie Demokratie praktisch funktioniert. Bleiben wir also konkret mit einem weiteren Beispiel. Ein Mensch beschimpft oder bedroht einen anderen im Netz. Das ist eine Erfahrung, die neben PolitikerInnen oder JournalistInnen wie mir auch nicht öffentliche Menschen machen. Und dieser Hass im Netz ist etwas, das die Grundlage unserer demokratischen Gesellschaft, also einen gleichberechtigten und respektvollen Austausch, gefährdet. Und darüber spreche ich jetzt mit der Journalistin und Mitbegründerin von HateAid, Annalena von Hodenberg. Die gemeinnützige Organisation setzt sich gegen digitale Gewalt und für Menschenrechte im Netz ein. Anfang Mai wurde sie mit dem Günter-Wallraff-Preis für Pressefreiheit und Menschenrechte ausgezeichnet. Hallo.
7: Hallo, freut mich sehr.
6: Viele Menschen, also nicht nur diejenigen, die öffentlich sichtbar sind, erleben zunehmend Hass und Einschüchterung im Netz. Wie sehr verändert das inzwischen unsere demokratische Öffentlichkeit?
7: Zunehmend sehen wir ja, dass in den letzten Jahren eben die sozialen Medien die öffentlichen Räume sind, in denen wir eben unsere öffentlichen Themen verhandeln, ne? Indem wir politische Themen verhandeln, indem wir Themen verhandeln, wie wir miteinander leben wollen. Und wenn Menschen eben gezielt in diesen sozialen Netzwerken angegriffen werden, eingeschüchtert werden und auch sehr öffentlich eingeschüchtert werden, sodass das auch ganz viele andere Menschen sehen, dann ziehen sich eben Personen aus diesem öffentlichen Raum zurück. Sie sprechen zu bestimmten Themen nicht mehr oder gibt es eben auch bestimmte Reizthemen, zu denen dann einfach man sich nicht mehr äußert. Sie nehmen nicht mehr am Diskurs teil. Und das ist problematisch, weil in der Demokratie ist es wichtig, dass wir alle unsere Meinung sagen können und dass wir alle auch miteinander streiten können, also auch unterschiedlicher Meinung sein können. Und wenn das im digitalen Raum nicht mehr möglich ist, weil Menschen eben Angst haben, dann Gewalt zu erfahren, bedroht zu werden, dann ist es einfach ein Problem.
6: Bestimmte Themen lösen ja besonders schnell Aggressionen aus, will ich mal sagen. Wer ist denn von dieser Entwicklung besonders betroffen? Also wen trifft der digitale Hass am meisten vielleicht auch?
7: Das können wir ganz gut sagen, denn dazu gibt es schon eine ganz gute Studienlage aus den letzten Jahren. Also wir können sagen, dass digitale Gewalt jede Person treffen kann, aber manche ist eben häufiger oder manche sogar sicher. Das sind vor allen Dingen Frauen. Das sind Personen mit einem sichtbaren Migrationshintergrund, zum Beispiel schwarze Menschen. Und das sind Menschen aus der queeren Community, die eben besonders betroffen sind.
6: Wo setzt denn da Ihre Arbeit an? Also was macht HateAid dann für die Betroffenen digitaler Gewalt?
7: Wir sind wirklich eine ganz praktische, wir bieten ganz praktische Unterstützung. Wir sind eine betroffene Beratungsstelle, das heißt, man kann uns anrufen, wir haben eine offene Sprechstunde, man kann uns digital natürlich kontaktieren. Und dann eben bei uns in die Sprechstunde kommen. Wir unterstützen emotional stabilisierend. Das denkt man erstmal, Gott, wenn man da beleidigt wird, warum braucht man da jemanden, der mich da unterstützt? Weil viele Menschen eben massiv beleidigt werden, sehr viele Beleidigungen plötzlich auf einmal abbekommen, weil sie oder ihre Familien bedroht werden, weil Adressen veröffentlicht werden, weil vielleicht sexualisierte Deepfakes von ihnen veröffentlicht werden. Also das sind schon sehr massive, manchmal auch traumatisierende Eingriffe. Und da braucht es eben emotionale und psychologische Unterstützung. Dann bieten wir aber auch Sicherheitsberatung an. Wir gucken, dass eben keine privaten Daten, vielleicht auch nicht die Adresse eben, dass die eben aus dem Netz verschwindet. Wir unterstützen beim Melderegistersperren und wir unterstützen eben auch dabei, in die Anzeige zu gehen, weil es wichtig ist, dass Menschen sich eben auch wehren und dass der Rechtsstaat in diesen Fällen eben auch wehrhaft ist und eben Betroffene auch unterstützt.
6: Also Unterstützungsnetzwerk, Begleitnetzwerk sind Sie und Ihre Arbeit zählt ja auch damit als Teil dessen, was man als zivilgesellschaftliches Engagement versteht. Was würden Sie sagen, welche Rolle spielt denn dieses Engagement, die Zivilgesellschaft in der Demokratie?
7: Die Demokratie, sagt man, hat ja so diese drei Säulen, Legislative, Exekutive, Judikative. Und sie hat aber noch ein paar andere Säulen, die eigentlich eine funktionierende Demokratie ausmachen. Zum Beispiel eben, man sagt ja auch so die vierte Gewalt im Staat, ein funktionierender, unabhängiger Journalismus. Aber eben auch eine kritische und eine unabhängige Zivilgesellschaft. Und Zivilgesellschaft übernimmt oft eben Aufgaben, die der Staat nicht übernimmt. Wie in unserem Fall zum Beispiel die Beratung von und Betreuung von Gewaltopfern, sie dazu zu ermutigen, eben auch Gerechtigkeit zu erfahren, aber eben auch auf Missstände aufmerksam zu machen, zu sagen, Mensch, zum Beispiel im Bereich der sexualisierten Deepfakes, hier gibt es noch gar keine Straftatbestände. Da muss sich was ändern in der Gesellschaft. Also auf gesellschaftliche Missstände aufmerksam zu machen, auch mal Macht zu kritisieren und auch aus der Zivilgesellschaft zu sagen, Lösungen anzudenken und die eben auch an die Politik und die Gesellschaft heranzutragen.
6: Also sozusagen Lückenfüllerin und eine konstruktive, kritische Stimme sein. Ja. Wer sich in dieser Form für die Demokratie eingesetzt hatte, konnte ja bislang finanzielle Mittel bei der Bundesregierung beantragen, zum Beispiel für Projekte gegen Extremismus auch, gegen Rassismus oder gegen Radikalisierung in der Präventionsarbeit. Und auch sie wurden gefördert. Jetzt ist HateAid von Kürzungen und Unsicherheiten im Demokratiebereich betroffen. Kurzer Hinweis darauf, dass das Bundesbildungsministerium die bisherige Förderung von Ihnen durch das Programm Demokratie leben umbauen möchte. Noch ist unklar wie, aber was bedeutet das konkret für Ihre Arbeit?
7: Also wir werden gefördert eben aus dem Bundesfamilienministerium und Bildungsministerium und eben aus dem Bundesjustizministerium. Und diese Förderung wenden wir einzig für eben die Beratung von Gewalt und Betreuung von Gewaltopfern auf. Und die Hälfte kommt eben aus dem Bundesfamilien- und Bundesbildungsministerium. Und wenn diese Gelder nicht mehr fließen, dann werden wir unsere Beratung halbieren müssen. Das ist so. Dann werden wir unseren Mitarbeitenden, denen müssen wir jetzt schon sagen, dass wir nicht wissen, ob wir sie im nächsten Jahr noch behalten können, ob wir sie noch finanzieren können. Und wir werden Betroffene abweisen müssen. Wir haben jetzt schon zum Teil Wartelisten, weil der Bedarf sehr, sehr groß ist. Und wir werden Menschen auch sagen müssen, dass wir sie entweder nicht betreuen können oder auch langfristig einfach nicht begleiten können.
6: Es gibt ja über diesen Umbau eine große Debatte, die auch öffentlich geführt wird. Und sie verhandelt ja auch die Frage nach politischen Prioritäten und auch politischer Ausrichtung. Was löst denn die Debatte bei Initiativen aus, die wie Sie auf Demokratieförderung angewiesen sind?
7: Ich finde es ganz problematisch, dass diese Debatte so polarisierend geführt wird und so instrumentalisiert wird, um zivilgesellschaftliche Organisationen ganz allgemein zu diskreditieren. Also da gibt es ja ganz breite so Blogs wie zum Beispiel NIOS oder genau dieses ganze sozusagen unseriöse Medienvorfeld, aber zum Teil auch Medien wie die Welt, die dann von so einem Deep State irgendwie sprechen und NGOs eben oder zivilgesellschaftlichen Organisationen unterstellen, sie würden irgendwie die Fäden in der Hand haben. Also das finde ich wirklich ganz, ganz schwierig. Und genau, es wird eben genutzt, um eben NGOs insgesamt zu diskreditieren. Was ich gut finde, wäre, wenn man sagt, ja, hier werden Steuergelder ausgegeben, so wie in ganz vielen anderen Bereichen auch. Und natürlich muss man überprüfen, ob die sinnvoll ausgegeben werden. So wie auch in allen anderen Bereichen. Und das würde ich mir sogar auch für andere Bereiche doch viel vermehrter wünschen. Und da muss man eben gucken, was hat wirklich Wirkung, was hat keine Wirkung. Aber dass wir doch in Zeiten, wo unsere Demokratie bedroht ist, nicht nur in Deutschland, sondern das ist ja eine weltweite Entwicklung, dass wir da zivilgesellschaftliche Organisationen brauchen, die Demokratie in diesem Land stärken. Das finde ich ganz schwierig, dass das plötzlich in Frage gestellt wird. Und das setzt viele Organisationen unter Druck. Und viele Organisationen sind allein auf diese Förderung angewiesen. Gerade kleine Organisationen, die zum Beispiel im Osten dort Demokratiearbeit machen, ganz an der Basis, die sind eben von zum Beispiel dem Programm Demokratie leben abhängig. Und für die bedeutet das, dass sie schließen müssen. Und das ist fatal.
6: Jetzt gibt es sicherlich viele Menschen, die gegenreden würden, wenn sie sie hören, im Sinne von, die Demokratie lebt ja von Streit und Auseinandersetzung. Und auch Sie sagen, man muss verhandeln sozusagen, was als förderungswichtig und relevant gilt. Aber mit Blick auf die demokratische Beteiligung und so wie Sie auch sagen, die Zukunft. Was würden Sie sagen, wie kann denn Demokratie wieder erfahrbar werden? Denn das ist auch die Kritik, die wir in der Sendung hier aufnehmen, dass Menschen unzufrieden sind. Also wie kann sie wieder erfahrbar werden und welche Aufgabe kommt dabei auch einer Organisation wie HateAid zu?
7: Also ich würde gerne einmal ganz kurz sagen, Streit, dass die Demokratie davon lebt, dass wir miteinander streiten und verhandeln, das sehen wir bei HateAid auch so. Deswegen möchten wir ja auch gerne die Meinungsfreiheit schützen, sodass eben wir uns in Zukunft alle noch streiten können und dass nicht eben nur diejenigen Menschen sich äußern, die am meisten Gewalt verbreiten und die anderen die lauten Stimmen und die anderen eben immer wieder leiser werden. Also ich glaube, das ist das, was ja die Basis auch unserer Arbeit ist, eben Meinungsfreiheit auch herzustellen. Und die Demokratie erfahrbar zu machen, bedeutet für mich auch, dass wir eben wieder miteinander ins Gespräch kommen. Also das, was wir in den digitalen Räumen sehen, ist, dass eben auch durch die algorithmische Verstärkung der Plattformen immer nur polarisierende Inhalte eben viral gehen, dass die eben vom Algorithmus belohnt werden und angezeigt werden, dass wir nur noch sozusagen zwei Pole haben und dass es gar nicht mehr darum geht, dass wir versuchen, gemeinsam das bessere Argument zu suchen, so wie Habermas das ja auch vorgeschlagen hat, dass man miteinander streitet, dass man auch voneinander lernt, dass man konstruktiv wieder miteinander umgeht. Und ich glaube, das ist eine Stimmung, die ganz viele Menschen haben, dass sie nur noch eben diese zwei polarisierenden Stimmen sehen. Und um Demokratie wieder erfahrbar zu machen, glaube ich, müssen wir sie auch wieder leben. Und dafür müssen wir natürlich auch diese Räume, in denen wir miteinander streiten, meines Erachtens auch anders gestalten.
6: Beziehungsstatus angespannt. Demokratie im Stresstest. So haben wir diese Sendung von der Tag ein Thema, viele Perspektiven genannt. Und die Mitbegründerin von HateAid, Annalena von Hodenberg, hat uns über das zivilgesellschaftliche Engagement ihrer Organisation erzählt. Und viel von diesem zivilgesellschaftlichen Engagement, also Organisationen, die sich gegen antidemokratische Strömungen engagieren, stehen, wie wir eben gehört haben, in der Kritik. Politisch nicht ausgewogen, also gesellschaftlich nicht mittig genug zu sein. Und das ist ein Grund für die ARD-Sendung Die Anstalt gewesen, diesen politischen Standpunkt, genauer gesagt Bundeskanzler Friedrich Merz, aufs Korn zu nehmen.
8: Dieses Land wird beherrscht von einem Deep State aus scheinbar neutralen Organisationen, die sich dem Klimaschutz, dem Kampf gegen Rechtsextremismus und dem Tierschutz verschrieben haben. Doch damit ist jetzt Schluss. Die wirkmächtigste Gruppierung nennt sich Omas gegen Rechts. Wo sind wir denn hingekommen, wenn Omas gegen Rechts gegen einen rechten Opa demonstrieren? Militante Großmütter ziehen als Rollatorgeschwader, benebelt von Klosterfrau Melissengeist, durch die Republik. Wie lange wollen wir uns noch von diesem Kukident-Kommando unterdrücken lassen, die wir selbst mit unserem Steuergeld finanzieren?
9: Ganz großartig, Herr Merz. Nur eine kleine Anmerkung. Die Omas gegen Rechts erhalten gar kein Steuergeld.
8: Wie lange wollen wir uns noch von diesen rheumatischen Raudis unterdrücken lassen, die steuerlich privilegiert sind, weil sie skandalöserweise als gemeinnützig gelten?
9: Sehr gut, Herr Kanzler. Nur die Omas gegen Rechts gelten nicht als gemeinnützig.
8: Wie lange wollen wir uns noch von dieser steueralimitierten Gicht-Guerilla?
9: Herr Merz, die finanzieren sich ausschließlich aus Mitgliedsbeiträgen und Spenden.
8: Schnauze jetzt! Die kriegen Geld vom Staat oder kriegen die Omas keine Rente?
6: Aber jetzt mal im Ernst. Was braucht die Demokratie an zivilgesellschaftlichem Engagement, das schließlich als Fundament einer lebendigen Demokratie gilt? Als Teilnahme von unten im Alltag der Menschen? Sie braucht Dialog. Und wie wäre diese? An einem Kiosk. 13 Demokratie-Kioske gehören zum Konzept der World Design Capital 26. Dort sollen Menschen miteinander ins Gespräch kommen. Oder jodeln, wie uns Ricardo Mastrocola erzählt.
10: Gemeinsames Jodeln am Wasserhäuschen für die Demokratie. Was hat das eine mit dem anderen zu tun? Ist doch klar, sagt die Jodlerin Johanna Milz.
11: Also wenn wir gemeinsam jodeln wollen, dann können wir das nur tun, wenn wir einander zuhören und darauf reagieren. Das heißt, ohne Zuhören, dem anderen oder der anderen zuhören, können wir selber nur daneben liegen oder falsch sitzen.
10: Zuhören, etwas gemeinsam tun, Das ist für die Stammgäste am Wasserhäuschen erstmal Alltag.
12: Wir wohnen hier. Es ist wie so eine große Terrasse.
13: Sehr viele Leute treffen verschiedene Altersgruppen, verschiedene Bevölkerungsstrukturen. Es ist ein wunderbarer Ort hier.
10: Lust auf besser Leben, so heißt das kleine Unternehmen, das die Idee hatte zu diesem Projekt, der Demokratie-Kioske. Rund 120 Aktionen sind geplant in diesem Jahr an 12 verschiedenen Orten bzw. Kiosken. Nicht nur in Frankfurt, auch in Wiesbaden, Offenbach oder Hanau. Darunter zum Beispiel Graffiti oder Rap oder Kamera-Workshops oder eben gemeinsam jodeln. Gestaltung des Zusammenlebens, das steht im Mittelpunkt dieser Aktionen, so Susanne Völker, Geschäftsführerin des Kulturfonds Frankfurt Rhein-Main, der das Projekt fördert.
14: Und die Demokratie ist hier weniger ein abstraktes Gebilde, sondern es geht wirklich darum, Meinungen auszutauschen, über Haltungen zu sprechen, kreativ zu werden und gemeinsam das Zusammenleben zu gestalten. Also das, was Demokratie letztlich am Ende auch sein soll.
10: Für die Stammgäste am Wasserhäuschen klingt das alles erstmal recht hochtrabend. Kiosk und Demokratie.
15: Oh, wow. Okay, Wahnsinn.
12: Es ist einfach schön, Leute so ganz zwanglos zu treffen und mit denen zu plauschen und eventuell was zu trinken dabei.
10: Und man kommt ins Gespräch mit den Tischnachbarn. Man prostet sich zu, vielleicht hört man Neues und lässt es sacken. Vielleicht ja eine ganz andere politische Meinung von einem Gegenüber, das man trotzdem irgendwie sympathisch findet. Da findet Demokratie im Kleinen statt. Leben wir alle unsere demokratischen Freiheiten aus. Ganz selbstverständlich. Nochmal Susanne Völker.
14: Und da merkt man manchmal gar nicht, dass man sich in diesen Freiheiten, in diesen Kontexten bewegt. Und dafür ein Bewusstsein zu schaffen, dass wir das tun und dass es wichtig ist und dass es das zu erhalten und zu gestalten gilt. Das wollen diese Demokratiekioske erreichen.
10: Die Demokratiekioske sind nur ein kleiner Teil dieses Designjahres der Stadt Frankfurt und der umliegenden Region. World Design Capital 2026, das ist die Überschrift für viele Veranstaltungen im Rhein-Main-Gebiet in diesem Jahr, von Mai bis September. Gelernt haben wir schon mal, Jodeln ist zutiefst demokratisch.
6: Nur 3,4% der Menschen weltweit leben in Staaten, in denen Meinungs-, Vereinigungs- und Versammlungsfreiheit garantiert ist. 73% wiederum in autoritären Staaten. So lautet das Ergebnis des aktuellen Atlas der Zivilgesellschaft von Brot für die Welt. Und im 9. Bericht wurden 15 Länder gegenüber dem Vorjahr herabgestuft. Darunter auch Deutschland. Wie also steht's um unsere Demokratie? Die Ergebnisse der Studien fallen unterschiedlich aus, auch wenn sie zu dem Ergebnis kommen, die Bevölkerung ist unzufrieden mit der Demokratie. Aber der Befund wird unterschiedlich bewertet, so auch im aktuellen Demokratiemonitor 2026. Und über den spreche ich jetzt mit Studienmacher Robert Fehrkamp vom Zentrum für Demokratieforschung an der Leuphana-Universität Lüneburg. Guten Tag.
16: Guten Tag.
6: Trotz starker Kritik gibt es noch immer viel Zustimmung für die Demokratie. Sie warnen darum auch vor einem Alarmismus. An welcher Stelle nehmen Sie denn zu viel Alarm wahr?
16: Ja, was ich zunehmend wahrnehme, ist, dass wir relativ normale Konflikte innerhalb der Demokratie sozusagen umdeklarieren zu Konflikten um die Demokratie. Wir sind in den letzten Jahren, haben wir uns das so ein bisschen angewöhnt, in der öffentlichen Diskussion immer sehr schnell dabei, Konflikte, Streit, ungelöste Fragen zu Problemen der Demokratie zu erklären. Und davor kann ich nur warnen, Demokratie ist ja ein System, wo es darum geht, Konflikte zu bewältigen, wo es darum geht, Streit friedlich miteinander auszutragen, um die Demokratie zu erklären.
6: Also ich höre da den Wunsch nach mehr Differenzierung heraus und Sie benennen quasi auch ein Missverständnis. Ihr Demokratiemonitor zeigt ja auch, wie auch andere Studien, hohe Zustimmungswerte zur Demokratie, aber eben auch diese Unzufriedenheit. Deswegen jetzt nochmal der Blick auf diese Unzufriedenheit. Wie passt das denn zusammen? Ist dieser Widerspruch dann quasi auch typisch für die Demokratie?
16: Ja, genau. Das würde ich sagen, er ist eigentlich sogar ein definitorischer Bestandteil von Demokratie, ne? Weil in Demokratien geht es eben darum, mit kritischen Bürgerinnen und Bürgern, die unterschiedliche Interessen vertreten, zu einem Ausgleich zu kommen. Das braucht Streit, das braucht Konflikt. Und die meisten der Institutionen unserer liberalen Demokratie sind ja auch genau dafür ausgestaltet, dass wir diese Konflikte in Wahlen, in Parlamenten, im Rechtsstaat miteinander zum Ausgleich bringen.
6: Jetzt haben wir in der Sendung aber gehört, dass sich diese Unzufriedenheit auch extremistische, rechte, populistische Kräfte zu eigen machen, zu Nutze machen, instrumentalisieren können. Darüber haben wir in der Sendung gesprochen. Und Sie wiederum legen in Ihrer Studie jetzt aber auch nochmal noch einen weiteren Schwerpunkt, auf den ich gerne schauen möchte. Sie schreiben nämlich von einer Lücke zwischen Legitimität und Performance und beziehen das, wenn ich das richtig verstanden habe, auf den Anspruch und die wahrgenommene Umsetzung demokratischer Politik vielleicht auch der Parteien. Also es geht um eine Parteienkritik, wenn ich das richtig verstehe. Was läuft denn da falsch?
16: Naja, also es geht erstmal insgesamt darum, dass wir genauer unterscheiden zwischen Legitimität und Performance. Was meinen wir damit? Mit Legitimität meinen wir die grundsätzliche Akzeptanz der Regeln, der Institutionen und der Werte von Demokratie. Und diese Akzeptanz ist nach wie vor enorm hoch bei uns in Deutschland. 85-90% aller Menschen in Deutschland stimmen diesen Werten und Regeln und Institutionen der liberalen Demokratie sogar überdurchschnittlich stark zu. Davon zu unterscheiden ist dann aber die Unzufriedenheit mit dem praktischen Funktionieren von Demokratie. Und da würde ich eben wieder so argumentieren wie gerade, dass das doch sozusagen mit kritischen Bürgerinnen und Bürgern geradezu angeht ist in dem System, dass man mit dem praktischen Funktionieren eben häufig in vielen Fällen auch nicht zufrieden ist. Und die Demokratie ein System ist, die diese Kritik dann ermöglicht, die diese Kritik sogar braucht und die diese Kritik auch produktiv verarbeiten kann, um sich weiterzuentwickeln.
6: Und was sagen Sie zu den hohen Zustimmungswerten beispielsweise für die AfD, was ja sozusagen auch kritisch diskutiert wird im Sinne von einer Gefahr für die Demokratie?
16: Genau, auch da finde ich, müssen wir differenzieren. Also ich mache mir auch Sorgen wegen der AfD. Es ist jetzt auch so, dass in der gesamten Nachkriegsgeschichte es immer bis zu 10% tatsächlich auch explizit demokratiefeindliche, extremistische Einstellungen gab. Das ist nichts Neues, das ist nichts Besonderes. Man muss aber sagen, dass die AfD eine Partei ist, die all diese Wähler anzieht und die es trotzdem geschafft hat, darüber hinaus auch Menschen als Sympathisanten und Wählerinnen und Wähler zu gewinnen, die nicht diese hart extremistischen Einstellungen vertreten. Und das macht ja den Umgang mit der AfD auch gerade so schwierig, dass sie diese Wählerpotenziale zunehmend vermischt.
6: Und wird ja, wie wir zu Anfang von Ihrem Kollegen Andreas Zick gehört haben, ja auch damit begründet, dass sozusagen sich ein so ein Selbstverständnis in der Gesellschaft der sogenannten Mitte verändert hat, die insgesamt mehr nach rechts gerückt sein soll. Jetzt sprechen Sie darüber, dass diese politische Erschöpfung, die Frustration und der Zustand jetzt positiv quasi gelesen werden kann, weil es eine demokratische Resilienz gibt. Was macht diese Resilienz auf? Worauf können wir vertrauen?
16: Naja, wir können darauf vertrauen, dass mehr als 90% der Menschen die Regeln, Werte und Institutionen der liberalen Demokratie in einer sehr differenzierten Art und Weise überdurchschnittlich stark befürworten und auch vertreten. Hätte die Weimarer Republik solche Werte gehabt, wäre sie mit großer Wahrscheinlichkeit nicht gescheitert. Und das heißt ja nicht, dass ich sage, wir hätten keine Probleme oder dass das als ein demokratiepolitisches Ruhekissen interpretieren würde. Aber ich würde eben sagen, lass uns die Kirche im Dorf lassen, ja, und die Kritik, die da ist, konstruktiv bearbeiten und auch konstruktiv interpretieren.
6: Und da sprechen Sie ja auch konkrete Reformen an. Sie sagen, Sie appellieren und sagen, das Funktionieren muss verbessert werden. Was konkret schlagen Sie vor?
16: Genau, was auffällt bei uns in der Studie ist, dass die Performancewerte vor allen Dingen im Bereich Partizipation sehr schlecht ausfallen. Die Menschen wünschen sich jenseits von Wahlen mehr demokratische Mitwirkungsrechte, die ihren Partizipationswünschen und ihrem Partizipationsverhalten besser entsprechen, als einfach nur die klassische Parteimitgliedschaft im Ortsverein. Da müssen auch Parteien sich stärker öffnen. Wir haben bis heute immer noch keinerlei direkte Demokratie auf Bundesebene, das halte ich für eine große verpasste Chance. Wir haben auf Bundesebene gerade angefangen in den letzten Jahren mit den Bürgerräten, mit diesem Modell zufallsausgewählter Bürgerräte zu arbeiten. Jetzt hat die Regierung das Rad da wieder zurückgedreht. Das ist aus meiner Sicht ein großer Fehler. Da verschenkt die Politik Chancen auf zusätzliche Akzeptanz und Zustimmung, gerade in diesem Bereich Partizipation über Wahlen hinaus.
6: Vielen Dank. Das war Robert Ferkamp vom Zentrum für Demokratieforschung der Leuphana-Universität Lüneburg. Und das war der Tag. Zur Lage der Demokratie, die in der Kritik steht. Nicht unbedingt ihr System, aber ihre Funktionsweise. Es ging um ein sinkendes Vertrauen in staatliche Institutionen und soziale Abstiegsängste, die Rolle der Zivilgesellschaft und schlussendlich auch um Ideen als Ausweg aus der Krise. 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Schreiben Sie uns gern Ihre Fragen und Anregungen. Ich heiße Hadija Haruna Oelker und wünsche Ihnen eine gute Zeit.

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1: 19 Uhr. Viele Kommunen wollen Sondervermögen für Schulen und Straßen nutzen. EU-Kommission gibt Milliarden für Ungarn frei. A66 wird am Schiersteiner Kreuz nachher komplett gesperrt. Das Wetter sonnig, am Abend teils kräftige Schauer und Gewitter, 28 bis 32 Grad. Mein Name ist Marcel Sommer. Gut jede fünfte Kommune in Deutschland geht davon aus, dass sie mit dem neuen Sondervermögen des Bundes noch in diesem Jahr Investitionen angehen kann. Das hat eine Umfrage der Förderbank KfW ergeben. Aus der Nachrichtenredaktion Jonas Vogt.
2: Fast die Hälfte des Geldes wollen die Kommunen in Schulen und Straßen stecken. Die Finanzspritze des Bundes ist an den meisten Stellen auch nötig. Mehr als zwei Drittel der Kommunen bewerten ihre finanzielle Situation als gerade mal ausreichend oder sogar mangelhaft. Für das 500 Milliarden Euro schwere Sondervermögen für Infrastruktur und Klimaneutralität macht der Bund neue Schulden.
1: Rund drei Wochen nach der Vereidigung der neuen ungarischen Regierung hat die EU angekündigt, eingefrorene Finanzmittel in Höhe von 16 Milliarden Euro für das Land freizugeben. EU-Kommissionschefin von der Leyen sprach beim Antrittsbesuch des neuen Ministerpräsidenten Modjor in Brüssel von großen Fortschritten bei wichtigen Reformen. Die EU hatte die Gelder wegen der Politik von Modjors Vorgänger Orbán zurückgehalten. Dabei ging es unter anderem um den Abbau von Rechtsstaatlichkeit. In Niederaula ist in der vergangenen Nacht ein Mann nach einer Auseinandersetzung in einer Arbeiterunterkunft gestorben. Wie die Staatsanwaltschaft Fulda und das Polizeipräsidium Osthessen mitteilten, war der 32-Jährige mit zwei anderen Bewohnern in Streit geraten und verletzt worden. Alarmierte Rettungskräfte stellten dann seinen Tod fest. Gegen die beiden Tatverdächtigen wird wegen des Verdachts eines Tötungsdelikts ermittelt. Nach dem neuen Ebola-Ausbruch im Kongo hat die Weltgesundheitsorganisation den ersten Genesungsfall bestätigt. Laut WHO hat das zentralafrikanische Land mitgeteilt, dass ein Patient vorgestern das Krankenhaus verlassen hat. Es ist der erste Infizierte, der seit Beginn dieser Epidemie nach zwei negativen Tests nach Hause geschickt wurde. Mitte Mai war der Ebola-Ausbruch im Kongo bestätigt worden. Die WHO geht davon aus, dass 223 Menschen gestorben sind. Bisher sind allerdings nur 17 Todesfälle bestätigt. Bei den French Open in Paris ist die letzte deutsche Tennisspielerin ausgeschieden. Tamara Korpatsch aus Hamburg verlor in der dritten Runde gegen die Favoritin Elina Svitolina aus der Ukraine in zwei Sätzen. Für Korpatsch war der Einzug in die dritte Runde bei dem Turnier aber der größte Erfolg ihrer Karriere. Bei den Männern spielt Alexander Zverev heute Abend um den Einzug ins Achtelfinale von Paris. Autofahrer rund um Wiesbaden müssen sich am Wochenende auf längere Wege einstellen. Grund ist eine Sperrung auf der A66 am Schiersteiner Kreuz wegen Bauarbeiten, die in einer Stunde beginnt. HR-Reporterin Andrea Bonhagen.
3: Die Sperrung am Schiersteiner Kreuz soll Richtung Rheingau nur eine Nacht dauern, Richtung Frankfurt allerdings bis Montag früh um 5. Wer zum Beispiel von Rüdesheim nach Frankfurt fährt, muss am Wochenende eine Umleitung über Mainz in Kauf nehmen. Das Schiersteiner Kreuz wird seit 14 Jahren erneuert und erweitert. Gebaut wird unter anderem eine neue Abbiegespur von der A66 auf die Schiersteiner Brücke. Dieses Wochenende werden laut Autobahn GmbH Baufelduntersuchungen und Kanalarbeiten gemacht.
1: Das waren die Nachrichten. Das Wetter. In der Nacht breiten sich Regen und Gewitter in ganz Hessen aus. Es kann auch Unwetter mit Starkregen geben. Die Tiefstwerte liegen zwischen 19 und 13 Grad. Morgen wechseln sich Sonne und Wolken ab. Dazu gibt's örtlich wieder Schauer und Gewitter bei 27 bis 32 Grad. Die Zeit 19.04 Uhr.
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4: Heute mit mir, mit Bastian Korff. Schön, dass Sie mit dabei sind. Und los geht es heute in glücklicheren Zeiten auf Kuba. Anfang der 2000er, als die Buena Vista-Welle alte wie junge Musikerinnen und Musiker auf der Insel beflügelt. Neu gegründete Ensembles boomen und bewährte Stimmen kommen zurück ans Mikrofon, wie die großartige Omara Portuondo.

Flor de Amor, an der hörbar in HR2 und SWR Kultur, Die Blume der Liebe von Omara Portuondo. Erst 2024 hat sie sich von der Bühne zurückgezogen, 20 Jahre nach dieser Aufnahme, die wir gerade gehört haben. Im Oktober wird sie 96 Jahre alt. Und damit zu Mahan Mir Arab. Gitarrist, 42 Jahre alt, geboren in Teheran, studierter Architekt und wohnhaft in Wien. Seine Instrumente sind die Gitarre, mit und ohne Bünde, die Tar und die Oud. Sein Interesse gilt einerseits dem Jazz und andererseits der persischen, arabischen, türkischen und kurdischen Musik. Was er dort an Mikrotonalitäten vorgefunden hat, das verbindet sich ganz organisch mit seinem Verständnis von Jazz. Diese hochspannende, sehr persönliche Musik kann man auf seinem Album Unspoken hören, gerade erschienen beim renommierten Label ACT. Hier ist Mahan Mir Arab zusammen mit dem Cellisten Kian Soltani.

One Half of a Dream, eine Hälfte des Traums, an der Hörbar in HR2 und SWR Kultur, Musik grenzenlos. Ich weiß aber nicht, wessen Hälfte. Die von Piers Ficini, dem britisch-italienischen Singer-Songwriter, oder die des malischen Choraspielers Balaké Sissoko. Das Stück findet sich auf dem zweiten gemeinsamen Album der beiden, erschienen im vergangenen Jahr. Dass sie zusammen spielen, verdankt die Welt dem Zufall. Anfang der 2000er trafen sie einander, als sie am selben Tag im Büro einer Plattenfirma zu Besuch waren. Und siehe da, es ist eine große Freundschaft daraus geworden. Freundschaft und einen innigen musikalischen Dialog, das hört man auch auf dem neuen Album von Mahan Mirarab. Neben den Solostücken, mit ihm an der Doppelhalsgitarre, gibt es auch Zweiergespanne mit Cellist Kian Soltani, dem Bassisten Lars Danielsson oder der Sängerin Golnar Shahia. Speziell mit ihr, seiner Partnerin, arbeitet Mahan Mirarab, seit er 2009 nach Österreich gezogen ist und dort seine erste Band gegründet hat. Wir hören sie jetzt auch hier gemeinsam bei Sparkling Dark Gaze.

Lars in Isfahan, ein Stück von Mahan Mir Arab mit der speziell für ihn gebauten Doppelhalsgitarre. Ein Hals mit, ein Hals ohne Bünde. Sein Partner ist der schwedische Bassist und Cellist Lars Danielsson gewesen. Und dass der in Isfahan gewesen ist, wie der Titel suggeriert, ist natürlich eine Metapher. Aufgenommen haben sie das Stück in Göteborg. Zur aktuellen Lage im Iran sagt Mahan Mir Arab, es sei schwer, das aus der Distanz mitzuerleben. 25 Jahre hat er im Iran gelebt, bevor er nach Europa kam. Seine Eltern und viele Freunde leben noch dort. Am Ende spielt es keine Rolle, sagt er, wo sich Kriege und Konflikte abspielen. Es geht immer um Menschen, die überall auf der Welt gleich fühlen. Es ist wichtig, aufmerksam, sensibel und empathisch zu bleiben, irgendwie zu reflektieren, was um uns herum geschieht. Mit diesen nachdenklichen Worten lassen wir die Hörbar enden. Die Titelliste mit allen heute gespielten Stücken finden Sie auf den Webseiten von hr2 und SWR Kultur. 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Melanie Aschenbrenner hat die Musik zusammengestellt. Mein Name ist Bastian Korf, ich durfte sie Ihnen präsentieren. Wir sagen Danke fürs Zuhören und danke für Ihre Zeit.

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2: Um 20 Uhr mit Marcel Sommer. Gut jede fünfte Kommune in Deutschland geht davon aus, dass sie mit dem Sondervermögen des Bundes in diesem Jahr Investitionen angehen kann. Das hat eine Umfrage der Förderbank KfW ergeben. Knapp die Hälfte des Geldes wollen die Städte und Gemeinden demnach in Schulen und Straßen stecken. Die Bundesregierung hatte das schuldenfinanzierte 500 Milliarden Euro Sondervermögen vor einem Jahr auf den Weg gebracht. Russlands Präsident Putin weist die Darstellung zurück, dass ein Wohnhaus in Rumänien von einer russischen Drohne getroffen wurde. Putin sagte, die Herkunft der Drohne sei noch unklar. Sie müsse erst untersucht werden. ARD-Korrespondent Jürgen Buch.
3: Putin hat behauptet, es sei wohl eher eine ukrainische Drohne gewesen, die in den rumänischen Luftraum eingedrungen ist. Immerhin hätten solche Drohnen zuletzt schon den Luftraum mehrerer Länder verletzt. Rumänien hatte zuvor erklärt, es handele sich bei der Drohne um ein russisches Exemplar.
2: US-Präsident Trump hat zum Konflikt mit dem Iran eine endgültige Entscheidung angekündigt. Er werde dazu vorher im Lagezentrum des Weißen Hauses mit seinen Beratern sprechen. In den letzten Tagen hatten Unterhändler über eine Einigung zwischen den USA und dem Iran verhandelt. Trump fordert, dass der Iran auf Atomwaffen verzichtet und die Straße von Hormus für den Schiffsverkehr öffnet. In Hessens größter Stadt Frankfurt sind die Mieten in den letzten zwei Jahren weiter kräftig gestiegen. Das zeigt der neue Mietspiegel, den die Stadt heute vorgelegt hat. Danach kostete der Quadratmeter im Schnitt knapp 12,30 Euro. Das seien fast 7% mehr als beim letzten Mietspiegel von 2024. Die Stadt Frankfurt schiebt zur Fußball-WM die Nachtruhezeit nach hinten. Danach ist während der Weltmeisterschaft länger Lärm erlaubt als sonst. Freitags und samstags bis 1 Uhr nachts, an anderen Tagen bis Mitternacht. Anlass, allein in der WM-Vorrunde fangen 18 Spiele abends um 21 und 22 Uhr unserer Zeit an. Bei den French Open ist die letzte deutsche Tennisspielerin ausgeschieden. Tamara Korpatsch verlor in der dritten Runde gegen die Weltranglisten-Achte Elina Svitolina in zwei Sätzen. ARD-Sportreporter Guido Ringel.
4: Korpatsch hat mit dem Erreichen der dritten Runde bei einem Grand-Slam-Turnier schon den größten Erfolg der Karriere erreicht. Die Hamburgerin konnte gut mithalten. Letztlich aber setzte sich die Klasse der Elina Svitolina durch, die damit im Achtelfinale steht. Das kann später am Tag auch noch Alexander Zverev so packen, wenn er sich in der sogenannten Night-Session durchsetzt gegen den Franzosen Alice.
2: Das waren die Nachrichten. Das Wetter. In der Nacht breiten sich Regen und Gewitter in ganz Hessen aus. Es kann auch Unwetter mit Starkregen geben. Die Tiefstwerte liegen zwischen 19 und 13 Grad. Morgen wechseln sich Sonne und Wolken ab. Dazu gibt's örtlich wieder Schauer und Gewitter bei Temperaturen von 27 bis 32 Grad. Die Zeit 20.03 Uhr.
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5: Am Mikrofon begrüßt Sie herzlich Ursula Böhmer. Seit 1987 bringt das Rheingau Musikfestival alle Sommer wieder renommierte Klassik- und Jazzkünstlerinnen und Künstler zusammen, die in Klöstern, auf Schlössern, in Kurhäusern, Kelterhallen oder auch mal in den Weinbergen anzutreffen sind. Eröffnet wird das Festival traditionell vom HR-Sinfonieorchester im Kloster Eberbach. Hier haben einst die Zisterzienser gebetet und gearbeitet. Bekannt geworden ist die schlichte Klosterbasilika 1985 auch als Filmkulisse in der Verfilmung von Umberto Ecos Roman »Der Name der Rose«. Kirchenmusik stand auch im vergangenen Jahr beim Eröffnungskonzert im Zentrum. Die Cäcilienmesse von Charles Gounod. Und in diesem Werk können Sie bei uns heute Abend dann später auch noch den sogenannten Oktobass kennenlernen. Ein Mammut-Kontrabass, 3,5 Meter hoch, mehr als 100 Kilogramm schwer und mit einer Tiefe, die durch Mark und Bein geht. Bis dahin ist aber noch Zeit für zwei Bravourstücke aus der Geigenliteratur, die von der Klangwelt der Roma inspiriert sind. Und für ein Geburtstagsständchen an Maurice Ravel. Sein 150. Geburtstag wurde im vergangenen Jahr gefeiert. Und so gehen die Musikerinnen und Musiker des HR-Sinfonieorchesters mit ihrem Chefdirigenten Alain Altinoglu jetzt zu Beginn erstmal an Bord in dem Stück Une Barque sur l'Océan. Ursprünglich ein Klavierstück aus Ravels Zyklus Miroir, hat der Komponist 1906 noch eine Orchesterfassung nachgelegt.

0: Une Barque sur l'Océan von Maurice Ravel. Das HR-Sinfonieorchester ist hier auf dem bisweilen unruhigen Meer getrieben. Gesteuert wurde das Boot von Chefdirigent Alain Altinoglu. Und mit diesem Stück wurde am 21. Juni des vergangenen Jahres das Rheingau-Musikfestival eröffnet, das traditionell in der Basilika von Kloster Eberbach stattfindet. Unser Konzertsaal heute in HR2 Kultur. Und hier betritt nun die Solistin die Bühne, die Geigerin Diana Adamyan, Mitte 20, aus Armenien stammend. Und sie hat schon vor dem Konzert erwartungsvoll mit den Füßen gescharrt.
1: Das ist das erste Mal, dass ich mit dem HR-Sinfonieorchester und Maestro Altinoglu auf der Bühne Musik machen darf. Und ich freue mich sehr, diese Möglichkeit zu haben, an diesem Konzert spielen zu dürfen. Und natürlich ist es ein großes Konzert für mich, also es ist was Besonderes für mich. Ja, ich bin einfach froh, dass ich diese Gelegenheit habe, weil das wird mein Debüt auch beim Rheingau-Festival. Ich habe noch nie bei Rheingau gespielt und ja, ich freue mich ganz, ganz viel dafür, ja.
0: Diana Adamyan. Sie wird jetzt zunächst die sogenannten Zigeunerweisen des spanischen Komponisten Pablo de Sarasate spielen. Ein virtuoses Paradestück mit schnellen Läufen und technischen Raffinessen. Zigeunerweisen, dieser heute nicht mehr ganz so politisch korrekte Begriff, beschreibt einen Stil, der Einflüsse von ungarischer Volksmusik mit der Musik der Roma und dem klassisch-romantischen Repertoire verschmilzt. Und wie diese Mischung klingt, das hören wir uns jetzt an. Das HR-Sinfonieorchester spielt wieder unter der Leitung von Alain Altinoglu.

0: Diana Adanyan war die Solistin in den Zigeunerweisen von Pablo de Sarasate. Das HR-Sinfonieorchester hat unter der Leitung von Alain Altinoglu gespielt. Diana Adanyan hat 2018 den International Yehudi Menuhin Competition gewonnen. Da war sie gerade mal 18. 2 Jahre später folgte dann der erste Preis beim Khachaturian Violinwettbewerb. Zu verdanken hat sie das auch ihrem Instrument.
1: Das ist eine Nicola Galliano. Ich spiele auf dieser Geige seit 2019 und ich habe diese große, große Gelegenheit und Freude, auf dieser Geige von Henry Murrell Foundation zu spielen. Und ja, er hat ein wunderschönes Ton, sehr tiefer Ton. Und da ich auf dieser Geige gespielt habe, das war auf erste Sekunde klar, dass irgendwas klappt sehr gut zusammen. Und ich bin auch eine Künstlerin, also ich male seit sehr, sehr vielen Jahren. Und für mich das Wichtigste ist, wenn man Farben in Musik findet. Und auf dieser Geige, das war total, also was ich mich vorgestellt habe, ich habe diese Farben gesehen. Und ja, seitdem, ich entdecke neue Farben und neue Kleinigkeiten. Und ja, das ist auch sehr interessant, diese Geige erneut kennenzulernen. Die Geige ist auch sehr dunkel, also in dunklen Farben. Und der Klang passt sehr gut mit der Aussicht. Ja, und es ist sehr warmes, was ist mir sehr, sehr wichtig ist auch.
0: Geboren wurde Diana Adanyan im Jahr 2000 in Armenien. Sie ist in einer Musikerfamilie aufgewachsen und hat unter anderem an der Münchner Musikhochschule studiert, bei der Talentschmiedin Anna Tschumatschenko. Diana Adanyan wird jetzt nochmal zu hören sein, nämlich in der Carmen-Fantasie. Allerdings nicht die von Pablo de Sarasate, sondern die von Franz Waxman. Auch Waxman verarbeitet hier sehr virtuos Themen aus Georges Bizets Ohrwurmoper Carmen. Franz Waxman wurde ursprünglich als Franz Waxmann in Oberschlesien geboren, musste dann aber 1934 aus Nazi-Deutschland fliehen. Über Frankreich gelangte er in die USA. Dort hat er Karriere als Filmmusikkomponist in Hollywood gemacht. Auch seine Carmen-Fantasie hat er 1946 ursprünglich für den Hollywood-Film Humoreske geschrieben. Die Geige wird hier quasi zur Erzählerin einer unheilvollen Dreiecksbeziehungsgeschichte. Und was uns Diana Adanyan wiederum auf ihrer Nicola Galliano-Geige zu erzählen hat, das hören wir uns jetzt an. Das HR-Sinfonieorchester spielt wieder unter der Leitung von Alain Altinoglu.

Diana Adamyan hat die Carmen-Fantasie von Franz Waxman gespielt. Das HR-Sinfonieorchester hat sie begleitet unter der Leitung von Alain Altinoglu. Ja, und von so viel technischer Brillanz wollte das Publikum in der Basilika von Kloster Eberbach natürlich noch mehr hören. Und so bedankte sich Diana Adamyan mit einer Zugabe. Recuerdos de la Alhambra von Francisco Tárrega. Hier in einer Bearbeitung für Violine Solo.

0: Recuerdos de la Alhambra von Francisco Tárrega, bearbeitet für Violine Solo. Das musikalische Dankeschön von Diana Adamyan nach ihrem Auftritt beim Eröffnungskonzert zum Rheingau Musikfestival am 21. Juni des vergangenen Jahres. Unser Konzertsaal heute Abend in HR2 Kultur. Traditionell wird das Eröffnungskonzert vom HR-Sinfonieorchester gestaltet. Und für die Geigerin Caris Schuler und den Posaunisten Oliver Siefert gehören die Ausflüge in den Rheingau zu den absoluten Höhepunkten der Saison.
1: Ja, ich spiele im Orchester seit fast 27 Jahren jetzt und bin schon sehr oft dabei gewesen. Ich bin ein riesen Kinofan, deswegen denke ich immer an Der Name der Rose, der dort gedreht wurde mit Sean Connery. Daran denke ich jedes Mal, komischerweise, egal welches Programm wir spielen. Aber als Musikerin, es ist wirklich eine ganz besondere Atmosphäre, nicht nur wegen dieser Akustik. Es ist nicht unproblematisch für uns, es ist sehr hallig und wir hören uns gegenseitig manchmal ein bisschen verspätet. Aber dafür ist es diese Atmosphäre, in der man sitzt und auch die Zuhörer, und das ist wirklich einmalig. Man merkt, dass die Leute sich sehr freuen, dabei sein zu können. Es ist immer ausverkauft und auf keinen Fall garantiert, dass man eine Karte bekommt. Und die Leute, die dort sitzen, die freuen sich sehr, dabei zu sein.
2: Also ich finde die Atmosphäre sehr schön. Ich nütze das auch zum Rennradfahren. Ich fahre immer oftmals von Frankfurt nach Eberbach mit dem Rennrad. Und Eberbach, also das Kloster an sich, ist eine fantastische Anlage, wo einfach schon die Atmosphäre lockt, um schöne Musik zu machen. Es gibt ja Konzerte, wo keine Posaunen besetzt sind manchmal oder Stücke, aber wir sind eigentlich immer besetzt. Je nach Chefdirigent gab es eine Zeit, da hatten wir nur eigentlich Sinfonien gemacht, ohne Chor. Bruckner-Sinfonien, Mahler haben wir viel gemacht. Mit Alain ist jetzt eigentlich jedes Mal der Chor dabei und das finde ich auch schöner, weil es in den Rahmen passt in dieser Kirche. Das ist schon schön für uns zu spielen als Blechbläser, auch wenn es sehr laut ist, muss man dazu sagen.
0: Denn Chefdirigent Alain Altinoglu hatte sich für das Eröffnungskonzert beim Rheingau Musikfestival im vergangenen Jahr die sogenannte Cäcilienmesse von Charles Gounod ausgesucht. Und um die tiefen Klänge zu betonen, hat Gounod 1855 darin erstmals einen sogenannten Oktobass eingesetzt. Kai von Götze hatte die Ehre, den Bassriesen im HR-Sinfonieorchester spielen zu dürfen.
3: Unser Oktobass ist tatsächlich 3,95 Meter hoch. Und der französische Geigenbauer Jean-Baptiste Viom war sehr experimentierfreudig und hat quasi 3 Oktobässe gebaut. Und die sind aber nur 3,45 Meter hoch. Also es könnte sein, dass wir den größten Oktobass der Welt hier bei uns haben. Also es gibt tatsächlich nur 7 Oktobässe und dieser Bass ist ganz neu gebaut worden. Das ist der 8. Bass jetzt von Herrn Stab in der Nähe von Aschaffenburg. Und das ist ein unglaublich tolles Instrument, was er da gebaut hat. Und es ist ein ganz großes Erlebnis, so einen Bass mal spielen zu dürfen. Also früher hat man den tatsächlich zu zweit gespielt. Einer stand oben auf der Leiter und hat die Töne abgegriffen und der andere hat unten gestrichen. Und dann hat man aber gemerkt, dass es da Koordinationsprobleme gibt zwischen den beiden Spielern. Und dann hat man eine Mechanik erfunden, die es ermöglicht, dass man quasi die Töne oben mechanisch abgreift und dann kann es jetzt eine Person spielen. Das Besondere halt am Oktobass ist, dass man jetzt mal versucht hat, einen Bass zu bauen, der für die Tiefe unserer Töne eigentlich die richtige Größe hat. Aus spielpraktischer Technik hin ist es eigentlich so, dass die Kontrabässe zu klein sind für die Tiefe der Töne, die wir spielen. Der klingt zwar jetzt eigentlich nicht tiefer, vom Ton her ist es eigentlich das Gleiche, aber er klingt halt viel, viel wärmer, viel runder. Kann man vergleichen, wie wenn jemand ein Küchenradio hat oder eine große, richtig gute Stereoanlage. Es kommt einfach noch viel mehr eine Tiefbasswolke, die jetzt nicht übermäßig laut ist, aber die eine unglaubliche Wärme und Klangfülle bringt. Also einen Klang, den ich noch nie tatsächlich gehört habe auf dem Kontrabass. Also übermäßig virtuos ist das nicht. Ich spiele auch nur in 2 Sätzen. Das sind langsame Sätze, getragene Sätze. Aber da kommt dann halt die Klangfarbe von diesem Oktobass sehr, sehr schön zur Geltung. Hector Berlioz hatte damals die Idee gehabt, diesen Oktobass zu bauen und hat dann quasi mit Viom zusammengearbeitet, weil er für das Te Deum diesen Oktobass einsetzen wollte. Das war die Zeit um 1850, wo die Orchester größer wurden, die Konzertsäle größer wurden. Und er wollte diese Klangfülle, diese Wärme, diesen tiefen Klang, wollte er gerne haben. Und dann tatsächlich hat Gounod dann diese Cäcilienmesse geschrieben und zum ersten Mal kam 1855 der Oktobass mit der Cäcilienmesse und da kommt jetzt dann heute Abend der Oktobass zum Einsatz.
0: Und Kai von Götze darf ihn jetzt gleich spielen. Alain Altinoglu, seit 2021 Chefdirigent beim HR-Sinfonieorchester, hatte sich die Cäcilienmesse von Charles Gounod für das Eröffnungskonzert des Rheingau Musikfestivals vor einem Jahr nicht von ungefähr ausgesucht. Denn er wollte hier bewusst vor allem französische Komponisten zu Wort kommen lassen.
4: Of course, the composers of this program are all French. Of course, so Ravel is French, Gounod is French, and Carmen Fantasy comes from a French opera, Bizet. So there is this French flavor. And there are connections in between these composers. The first idea for me was to do the Gounod Chor Mass Sainte-Cécile, because Heilige Cécile is patron of the musicians. So she protects musicians.
0: Lauter französische Komponisten wollte Alain Altinoglu hier also versammeln und so für ein wenig französisches Flair im Klosteridyll Eberbach sorgen. Und dass er sich Gounods Cäcilienmesse ausgesucht hatte, lag auch daran, dass Cäcilia die Schutzheilige der Musikerinnen und Musiker ist. Gounods Cäcilienmesse wurde dann auch am Festtag der heiligen Cäcilia am 22. November 1855 in Paris uraufgeführt. Gounod hat hier einen ganz besonderen Stil geschaffen, denn er verbindet feierliche Kirchenmusik mit opernhaften Elementen und auch die Orchestrierung ist sehr viel üppiger als in der Kirchenmusik üblich. Und hier hören wir sie nun, die Cäcilienmesse mit dem MDR-Rundfunkchor, Annette Fritsch Sopran, Bogdan Volkov Tenor, Alexandre Duhamel Bass, dem HR-Sinfonieorchester und nicht zu vergessen dem Kontrabassisten Kai von Götze am Oktobass. Spitzen Sie da gleich gerne mal die Ohren, wenn es in den Bässen besonders wummert. Die Gesamtleitung hat Alain Altinoglu.

Das war die Cäcilienmesse von Charles Gounod. In den Solopartien haben wir gehört die Sopranistin Annette Fritsch, den Tenor Bogdan Wolkow und den Bass Alexandre Duhamel. Es sangen und spielten der MDR-Rundfunkchor und das HR-Sinfonieorchester. Die Leitung hatte Alain Altinoglu. Und damit beschlossen die Musikerinnen und Musiker das Eröffnungskonzert zum Rheingau Musikfestival 2025 in der Basilika von Kloster Eberbach. Unser Konzertsaal in HR2 Kultur bleibt für Sie aber noch bis 23 Uhr geöffnet. Und wir reisen zurück in die Zeit der Wiener Klassik zu Wolfgang Amadeus Mozart. Seine Bläserserenade in B-Dur, Köchelverzeichnis 361, gehört zu seinen Geniestreichen. Nicht zuletzt wegen des atemraubend atmosphärischen Adagio-Satzes. Der Beiname Gran Partita wurde ihr posthum verliehen. Immerhin sprengt Mozart hier mit 7 statt der üblichen 4 Sätze und gleich 13 Blasinstrumenten den üblichen Rahmen. Darunter sind auch 2 Bassetthörner und gleich 4 Hörner. Wann genau Mozart die Serenade komponiert hat und aus welchem Anlass, das lässt sich nicht mehr ermitteln. Möglicherweise war es 1784 für ein öffentliches Konzert, das sein Freund, der Wiener Klarinettist Anton Stadler, veranstaltet hat. Und vielleicht hat es wegen der großen Bläserbesetzung ja sogar draußen stattgefunden. Hören wir sie nun, die Gran Partita von Wolfgang Amadeus Mozart. Es spielt das Armonia-Ensemble.

große Oper, umgesetzt mit gerade mal 13 Blasinstrumenten. Die Bläserserenade in B-Dur, Köchelverzeichnis 361 von Wolfgang Amadeus Mozart war das, die sogenannte Gran Partita, gespielt vom Armonia Ensemble. Sie sind im Konzertsaal in HR2 Kultur und bis 23 Uhr haben wir noch eine weitere Musik für Sie. Ganz andere Epoche und Klangfarbe, die Sinfonischen Tänze Opus 45 von Sergei Rachmaninow. Sein letztes Werk, das er selbst dann auch als sein Bestes bezeichnet hat. Gewidmet hat er die Sinfonischen Tänze 1941 dem Philadelphia Orchestra und seinem damaligen Chefdirigenten Eugene Ormandy. Hier bei uns sitzt nun wieder das HR-Sinfonieorchester auf der Bühne und am Dirigierpult steht sein ehemaliger Chefdirigent Hugh Wolf.

Die sinfonischen Tänze Opus 45 von Sergei Rachmaninow waren das. Hugh Wolf hat das HR Sinfonieorchester dirigiert. Und damit schließt unser Konzertsaal in HR2 Kultur für heute seine Pforten. Mein Name ist Ursula Böhmer. Ich verabschiede mich herzlich und wünsche Ihnen noch einen schönen Abend.

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5: Um 23 Uhr mit Marcel Sommer. Die Digitalminister der führenden Industriestaaten G7 haben sich auf einen stärkeren Schutz von Kindern und Jugendlichen im Internet geeinigt. Nach einem Treffen in Paris heißt es, das habe nun internationale Priorität. Dazu gehöre eine Altersüberprüfung und der Kampf gegen illegale Inhalte. Behörden könnten nun härter gegenüber digitalen Plattformen auftreten und sie zwingen, ihre Arbeitsweise zu ändern. Das Treffen heute war Vorbereitung für den G7-Gipfel im französischen Evian. Russlands Präsident Putin weist die Darstellung zurück, dass ein Wohnhaus in Rumänien von einer russischen Drohne getroffen wurde. Putin sagte, die Herkunft der Drohne sei noch unklar. Sie müsse erst untersucht werden. ARD-Korrespondent Jürgen Buch.
6: Putin hat behauptet, es sei wohl eher eine ukrainische Drohne gewesen, die in den rumänischen Luftraum eingedrungen ist. Immerhin hätten solche Drohnen zuletzt schon den Luftraum mehrerer Länder verletzt. Rumänien hatte zuvor erklärt, es handele sich bei der Drohne um ein russisches Exemplar.
5: Über Teilen von Nordrhein-Westfalen ist eine Unwetterfront hinweggezogen. In einigen Städten hat es nach Angaben der Feuerwehr hunderte Einsätze gegeben. Keller liefen voll und Bäume stürzten um. Ein Open-Air-Konzert bei Münster musste abgebrochen werden. Ausläufer des Unwetters sind inzwischen auch in Hessen angekommen. Der Wetterdienst warnt für weite Teile des Landes vor starkem Regen und schweren Gewittern. In Hessens größter Stadt Frankfurt sind die Mieten in den letzten 2 Jahren weiter kräftig gestiegen. Das zeigt der neue Mietspiegel, den die Stadt heute vorgelegt hat. Danach kostete der Quadratmeter im Schnitt knapp 12,30 Euro. Das seien fast 7% mehr als beim letzten Mietspiegel von 2024. In Niederaula ist in der vergangenen Nacht ein Mann nach einer Auseinandersetzung in einer Arbeiterunterkunft gestorben. Wie die Staatsanwaltschaft Fulda und das Polizeipräsidium Osthessen mitteilten, war der 32-Jährige mit 2 anderen Bewohnern in Streit geraten und verletzt worden. Alarmierte Rettungskräfte stellten dann seinen Tod fest. Gegen die beiden Tatverdächtigen wird wegen des Verdachts eines Tötungsdelikts ermittelt. Die Gießen 46ers bleiben im Basketball zweitklassig. Im Kampf um den Aufstieg verloren sie am Abend in der Playoff-Serie gegen Kirchheim mit 85-89. Damit liegen die Baden-Württemberger im Halbfinale mit 3-1 uneinholbar vorn. Das waren die Nachrichten. Das Wetter. In der Nacht breiten sich Regen und Gewitter in ganz Hessen aus. Es kann auch Starkregen geben. Die Tiefstwerte liegen zwischen 19 und 13 Grad. Morgen wechseln sich Sonne und Wolken ab, dazu gibt's örtlich wieder Schauer und Gewitter bei Werten von 25 bis 32 Grad. Die Zeit 23.03 Uhr.
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7: Nils Kaiser begrüßt Sie ganz herzlich, liebe Hörerinnen und Hörer. Und unser Gast heute, das ist der Konzert- und Opernsänger Julian Prigadien. Herr Prigadien, auch Ihnen ein herzliches Willkommen.
8: Hallo, vielen Dank, Herr Kaiser.
7: Wir sind einander zugeschaltet. Sie sitzen in München beim Bayerischen Rundfunk, ich in Frankfurt beim Hessischen Rundfunk. Wir haben also dieselben Situationen und Bedingungen wie unsere Hörerinnen und Hörer. Wir können uns einander nicht sehen, so wie im Radio eben, aber ich denke, wir werden trotzdem ein schönes Gespräch zustande bringen. Und ich fange mal gleich an, Herr Brigadier, Sie haben in Ihrer Biografie einen ganz klaren Hessenbezug. Sie sind in Frankfurt geboren, in Limburg aufgewachsen, haben bei den Limburger Domsingknaben gesungen. Später waren Sie im Ensemble der Oper Frankfurt. Mittlerweile sind Sie in München ansässig, wo Sie Professor für Gesang sind an der Hochschule. Aber gibt es noch Bezüge zu der alten Heimat? Gibt es da noch Kontakte oder auch ein Zurück?
8: Ja, den habe ich nie ganz verloren, glücklicherweise. Also sowohl familiäre Verbindungen. Meine Mutter wohnt weiterhin in der Limburger Altstadt. Ich habe Freunde aus der Schulzeit in Limburg. Ich habe zu einigen Frankfurter Kulturinstitutionen, wenn auch nicht mehr zur Oper, so doch zur alten Oper und zum Romantikmuseum, wo ich sogar als Exponat ausgestellt bin, enge Beziehungen und freue mich tatsächlich jedes Mal sehr, wenn ich in der Heimat entweder künstlerisch tätig sein kann oder auch einfach nur meine Freunde und Familie besuche.
7: Also Ihre Lieblingsmusik und Musik, die Sie geprägt und bestimmt hat, die haben Sie heute mitgebracht. Und es nimmt ja nicht Wunder, da ist viel Vokalmusik dabei, wie man es bei einem Sänger vielleicht auch erwarten kann. Aber ein Komponistenname sticht da doch etwas heraus. Wir werden viel Musik von Franz Schubert hören, wenn auch in sehr unterschiedlichen Facetten und unterschiedlichen Versionen. Ist Schubert sowas für Sie wie Ihr Leib- und Magenkomponist, Ihr Ein- und Alles?
8: Sowas wie mein bester Komponistenfreund, würde ich sagen. Ja, also das durch die jetzt langjährige Beschäftigung oder eigentlich eine Verbundenheit zu seiner Musik seit meiner Kindheit und Jugend. Mein Vater hat ebenso eine sehr enge Beziehung zu dem Komponisten. Für die Hörerinnen und Hörer, die ihn nicht kennen, Christoph Brigadier ist mein Vater. Ein sehr, sehr besonderer Schubert-Sänger, nicht nur für mich, sondern für ganz viele Menschen auf der Welt. Dieses Band ist nie ganz abgerissen. Also ich habe das als Kind gehört zu Hause, habe als Jugendlicher ganz viele Schubert-Lieder am Klavier selber gespielt. Die haben mich also quasi durch die Pubertät begleitet und gibt da so eine ganz innige, ich würde wirklich sagen Freundschaft zu, auch wenn es natürlich nur eine Verbundenheit durch zwei Jahrhunderte sein kann, keine echte analoge Freundschaft, ist die doch mir sehr, sehr lieb und teuer.
7: Aber anfangen wollen wir jetzt oder wollen Sie jetzt trotzdem mit einem ganz anderen Lieblingslied, ein Lied, das Sie aber auch wirklich im Vorgespräch mir gegenüber auch schon als Lieblingslied bezeichnet haben, Irgendwo auf der Welt von Richard Heymann. Was ist Ihre Beziehung zu diesem Lied? Warum steht das jetzt am Anfang?
8: Tatsächlich hatte ich auch wiederum als Jugendlicher eine Comedian-Harmonists-Phase.
7: Die haben das bekannt gemacht damals.
8: Ne? Die haben das zumindest für mich bekannt gemacht. Ich glaube, der Schlager war schon vor den Comedian Harmonists bekannt.
7: War ein Filmschlager. Lillian Harvey hat den, glaube ich, gesungen.
8: Und aber ich habe Alben zu Hause gehabt mit, ich glaube, alle Aufnahmen der Comedian Harmonists, die man auf CD erhalten konnte. Meine Großeltern hatten eine Platte. Dann kam dieser tolle Film raus, Josef Filzmeier. Ich weiß nicht mehr genau, wann der rauskam, aber das muss auch ungefähr in der Zeit gewesen sein. Und das Lied hat mich angefasst als jungen Menschen und auch in Verbund mit der Biografie dieses Ensembles, mit der Zerschlagung durch die Nazi-Politik wegen der jüdischen Mitglieder. Das ist so eins der Lieder, die mir auch den politischen Kontext von dieser Form von Vokalmusik vor Augen geführt haben.
7: Wir hören das jetzt aber gar nicht mit den Comedian Harmonists, sondern mit einer Sängerin, die Ihnen auch ganz besonders am Herzen liegt, Pia Davila.
8: Genau, Pia Davila ist eine besondere Sängerin, besonders deswegen, weil sie einen starken Fokus setzt auf zeitgenössische Musik. Darüber habe ich sie auch kennengelernt. Ich kuratiere gemeinsam mit einem Team ein Festival Liedstadt in Hamburg und da hat sie eine Stunde Lieder für alle gestaltet und wir haben sie ganz explizit gefragt, ob sie eine Stunde mit Liedern ausgehend von Gustav Mahler, aber eben in Richtung späteres 20. Jahrhundert gestalten kann. Und das hat mich so von den Socken gehauen, wie sie zeitgenössische Musik singt, mit welcher Souveränität und gestalterischen Schönheit und Prägnanz in der Intonation, dass ich sie vorschlagen durfte für ein gemeinsames Projekt mit dem Ensemble Modern. Aber was mir auch die Gelegenheit gibt, sie hier mit einer klassischen Aufnahme, also nicht zeitgenössisch, sondern klassische Tongebung, sage ich mal, vorzustellen, eben mit diesem Schlager aus den 20ern.
7: Irgendwo auf der Welt hören wir also mit Pia Davila, am Klavier ist Linda Lane.

0: Pia Davila mit dem alten Filmschlager Irgendwo auf der Welt. Und irgendwie habe ich das Gefühl, Herr Prégardien, Pia Davila hat den Text des Liedes doch sehr ernst genommen, hat keinen Schlager draus gemacht, sondern wirklich ein stilles, leises Sehnsuchtslied.
1: Ja, genau. Haben Sie gut beschrieben. Hätte ich nicht besser tun können.
0: Dann kommen wir doch einfach zur nächsten Nummer. Die haben Sie nicht nur ausgesucht und mitgebracht, sondern darauf sind Sie auch zu hören. Und da kommt jetzt ein Stichwort ins Spiel, das Sie eben schon genannt haben im Zusammenhang mit Pia Davila. Das ist das Stichwort Liedstadt-Projekt. Das ist etwas, was Sie ins Leben gerufen haben. Erklären Sie uns das. Erzählen Sie uns was zum Liedstadt-Projekt.
1: Das ist immer eine besondere Aufgabe, in wenigen Sätzen zu beschreiben, was Liedstadt ist und was es sein könnte und wo es herkommt. Aber ich versuche es trotzdem. Also Liedstadt ist eine Idee gewesen vor 2 Jahren, wie ich Lieder in verschiedenen Facetten zu Menschen bringen kann und wie ich damit Menschen zusammenbringen kann. Und zwar nicht alleine, sondern gemeinsam mit einer Künstlerschaft und anderen Menschen, die das Ganze organisieren. Ich habe dafür eine Struktur ins Leben gerufen mit Notartermin und so weiter. Der Notartermin war auch in Frankfurt übrigens, von wegen Heimatbezug. Und der Sitz der Gesellschaft Liedstadt GUG ist in Limburg an der Lahn, meiner Heimatstadt. Und wir haben auf der einen Seite ein 2-jähriges Festival in Hamburg, Liedstadt Hamburg, das wir im Herbst 2024 zum ersten Mal durchgeführt haben. Daraus hören wir gleich einen kleinen Auszug. Und auf der anderen Seite sind wir aber auch auf Wanderschaft. Mit diesem Unternehmen und Projekt trifft es irgendwie nicht mit dieser Unternehmung. Vielleicht ist es, das klingt ein bisschen aktiver. Liedstadt sind wir unterwegs und versuchen in Zusammenarbeit mit verschiedenen, entweder Institutionen oder auch MusikerInnen der freien Szene, Projekte durchzuführen, die sich in besonderer Art und Weise mit Liedern auseinandersetzen. Und zwar im Idealfall mit Liedern unterschiedlicher Herkunft. Also entweder traditionelles Lied neben komponiertem Lied oder außereuropäische Liedtradition neben Franz Schubert. Gibt da verschiedene Möglichkeiten, Begegnungen zu schaffen. Und was wir glücklicherweise erleben bei unseren Konzerten und auch teilweise Pop-Up-Formaten, wir waren zum Beispiel in Leipzig in der Bierhalle und haben da eine kleine Schubertiade veranstaltet, wo plötzlich 100 Menschen gemeinsam den Erlkönig gesungen haben und den Refrain von Dein ist mein Herz aus Ungeduld von der schönen Müllerin. Was wir immer erleben, ist, dass wenn man nicht an dem klassischen Konzertort ist, der vermeintlich für das Lied gebaut wurde, der Kammermusiksaal, dann erreicht man plötzlich andere Menschen. Und wenn man noch dazu auf der Bühne Mitglieder zum Beispiel der postmigrantischen Gesellschaft hat, wie das jetzt bei dem gleich zu hörenden Beitrag der Fall sein wird, dann ist auch das Publikum ein anderes. Also es treffen sich Menschen, weil sie verschiedene Personen auf der Bühne sehen und verschiedene Musikstile da repräsentiert sehen, treffen sich im Publikumsraum genauso andere Menschen. Und das ist das Vorhaben, an das wir glauben. Ich habe schon die verbindende Kraft von solchen Formaten erwähnt und da sind wir gerade inzwischen mit einem 6-köpfigen Team heftig am Rödeln, um Liedstadt zu konstituieren und zu einer richtig schönen kulturellen Institution auszubauen.
0: Die Premiere war 2024 in Hamburg, das erste Liedstadt-Festival. Von da stammt auch die Aufnahme, die Sie mitgebracht haben, Lachen und Weinen von Franz Schubert, aber kombiniert mit einem, ich glaube, syrischen Volkslied, ne? Und mit Ihnen gesungen, aber auch mit einer kurdischen und einer syrischen Sängerin.
1: Genau, die beiden Sängerinnen heißen Mace Harp, die aus Syrien stammt, und Heja Nitirk, einer Kurdin, die in Hamburg und Berlin leben beide. Wir haben gemeinsam mit dem Ensemble Resonanz und kuratiert wurde das Programm von Kian Yazdi, das ist der Co-Geschäftsführer und Co-künstlerische Leiter von Liedstadt. Wir haben gemeinsam diesen Abend gewuppt und das war wirklich eins der, sag ich mal, begeisterndsten Konzerterlebnisse in meinem Sängerleben. Und glücklicherweise haben wir das nicht nur in Hamburg aufgeführt, sondern wurden auch eingeladen mit diesem, sag ich mal, Aushängeschild unseres Festivals zum Heidelberger Frühling und ins Konzerthaus Berlin und durften also dieses Liedstadtprogramm aus Hamburg auch schon auf Reise schicken. Und ja, ich bin gespannt, was die Hörerinnen und Hörer des HRs davon halten.
0: Wir hören da jetzt mal rein in die internationale Version von Lachen und Weinen von Franz Schubert.

0: Das war also die, ja, die internationale Version von Lachen und Weinen von Franz Schubert, wie sie beim Liedstadtfestival 2024 in Hamburg erklungen ist. Herr Prégardien, ganz am Anfang vom Lied, da haben Sie auch mitgemacht bei den beiden orientalischen Sängerinnen, wenn die so orientalische Koloraturen gesungen haben. Wie findet man sich denn in so etwas hinein?
1: Wir haben uns tatsächlich schon im ersten Zoom-Call gefunden, weil wir nach Musik, nach Melodien gesucht haben. Und ich habe das Vorspiel von Lachen und Weinen, das habe ich vorgesungen. Und dann meinten Hescher und Mays gleichzeitig, das klingt ja eh wie eine Melodie von uns. Und es gibt eben mit unserer westlichen Musik so viele Anklänge vom arabischen und persischen Raum. Und das ist ja eine riesenkulturelle Welt. Und zum Beispiel, wenn Sie vielleicht Monteverdis Orfeo kennen, da gibt es diese Verzierungskultur mit ganz vielen kleinen Noten. Das ist ganz klar beeinflusst von traditionellem orientalischen Gesang. Das heißt, es gibt diese Gemeinsamkeiten zwischen verschiedenen Ausprägungen von Gesangskulturen oder von Liedkulturen. Und in diesem Lachen und Weinen hat sich das auf eine sehr besondere Art und Weise manifestiert.
0: Also liebe Hörerinnen und Hörer, Sie merken es schon. Julian Prégardien ist auch ein Mann der interessanten Musik- und Liedprojekte. Es gibt auch andere interessante Projekte von Ihnen, Herr Prégardien. Zum Beispiel das Clara Schumann-Projekt, wo Sie Konzerte an Orten aufführen, an denen Clara Schumann gewirkt hat. Oder Schubert für alle in Wien. Und wir kommen da vielleicht noch drauf. Eine Komponistin, die Ihnen auch sehr am Herzen liegt, ist diejenige, die das nächste Lied geschrieben hat. Das ist Fanny Hensel. Was haben Sie zu der für einen besonderen Bezug?
1: Fanny Hensel ist vielleicht die Liedkomponistin mit dem umfangreichsten Werk im 19. Jahrhundert, das nur kein Mensch kennt oder zumindest zu wenig. Ich kenne jetzt nicht die genaue Anzahl von Liedern, aber es gibt die Liedausgabe, also die Notenausgabe von Fanny Hensel-Liedern tatsächlich auch erst seit, ich glaube, 5 Jahren eine Gesamtausgabe, wohingegen es die ersten Schubert- und auch Felix-Mendelssohn-Ausgaben schon im 19. Jahrhundert gab. Also Fanny Hensel ist eine der Beispiele von Komponistinnen, die wegen so ungleicher Bedingungen von Mann und Frau im 19. Jahrhundert nicht zur Geltung kamen. Die hat wirklich herausragende Lieder geschrieben, für die ich mich gerne einsetzen möchte. Es gibt jetzt natürlich keine Statistiken, die ich vorbringen kann, aber ich glaube, wenn mehr Künstler und Künstlerinnen so wie ich, die auf vielen großen internationalen Podien stehen und ihre Liederabende freigestalten können, wenn wir dort mehr Lieder von Komponistinnen einfügen würden in unsere Programme, könnte das tatsächlich was an der Landschaft verändern. So, das ist, und da ist Fanny Hensel eben nur ein Beispiel. Ein anderes Beispiel wäre Ruth Schönthal, tolle Komponistin aus dem 20. Jahrhundert, die in Berlin geboren wurde und ganz berührende Kammermusik und Lieder geschrieben hat. Luise Reichardt, Tochter vom großen Johann Friedrich Reichardt, Goethe-Freund und Gründer der Berliner Singakademie, die ist als unverheiratete Frau nach Hamburg gegangen und hat da wirklich die musikalische Landschaft nachhaltig verändert, weil sie Noten aus Berlin mitgebracht hat und dem Hamburger Michel die Musiktradition begründet hat, dass da ältere Musik aufgeführt wird. Also ich könnte jetzt einen Vortrag halten darüber, sollte ich nicht, weil wir sind eine zeitlich begrenzte Radiosendung. Aber ja, ich versuche mich institutionell mit Liedstadt, aber auch persönlich als Künstler dafür ein bisschen mehr Gleichgewicht einzusetzen.
0: Unter anderem auch heute in dieser Sendung. Wir hören jetzt von Fanny Hensel, Kennst du das Land, mit dem Figur Humaine Kammerchor.

0: Kennst du das Land, eine Chorkomposition von Fanny Hensel? Herr Brigadien, haben Sie eine Chorversion des Liedes mitgebracht, weil Sie sich an Ihre eigenen Zeiten bei den Limburger Domsingknaben erinnern?
1: Tatsächlich bedeutet mir Chormusik, ist so ein Stück Heimat, sage ich mal. Und das mit einfließen zu lassen, diese Sendung war mir wichtig. Und dann bin ich auf diese neue Einspielung, bin ich drüber gestolpert und fand, ich bade einfach gerne in Chorklang. Ja, ganz, ganz persönlich.
0: Wir kommen jetzt zu einer ganz anderen Musikfarbe. Wir haben ja schon orientalische Folklore in Ihrer Musikauswahl gehabt. Jetzt kommen wir zur österreichischen Folklore und auch wieder nähern wir uns Schubert ein bisschen an. Sie haben Musik mitgebracht von der Musik Banda Franui, aus Osttirol kommen die, und die haben sich's auf die Fahne geschrieben, vor allem Schubert-Lieder mit ihren traditionellen Instrumenten zu spielen. Und da haben sie eine Aufnahme mitgebracht.
1: Und zwar aus dem Grund, dass ich mit Franui in letzter Zeit häufiger musiziert habe. Andreas Schett, der künstlerische Leiter der Band, ist Kurator eines Festivals im Festspielhaus in Erl. Da war ich eingeladen und ich habe auch im Wiener Konzerthaus schon mit denen musiziert. Und was diese Band vermag, oder Musikbanda, ist, die Schere ganz weit aufzumachen zwischen traditionellen Instrumenten und auch traditionellen Klängen, so ein bisschen heuriger oder Wirtshausstubenmusik, bis zu einer Verfremdung von Schubert-Klängen, wo man plötzlich nicht mehr weiß, was für ein Instrument da spielt. Also wenn ein Hackbrett spielt, beispielsweise Du bist die Ruh von Franz Schubert, das ist ein Lied, was vielleicht einige Hörerinnen und Hörer kennen, dann geht plötzlich eine klangliche Welt auf, die Anklänge hat ans Hammerklavier, aber auch nicht. Und dann ist es bei deren Konzerten auch meistens noch verstärkt und ist der ganze Raum, also stellen Sie sich das Wiener Konzerthaus vor, voll von so einem Hackbrettklang, und trotzdem hört man Schubert, aber auch nicht. Da geschehen ganz viele tolle Momente.
0: Sie haben jetzt ein Lied mitgebracht, das ist so entfernt von Schubert, I'm a Stranger. Das ist das Wandererlied, aber es ist, glaube ich, nur der Text in der englischen Übersetzung. Die Musik ist aber ein bisschen anders, oder? Was ist das für eine
1: Genau,
0: Aufnahme?
1: Genau, es ist Anlehnung an den Wanderer. Ich komme vom Gebirge her, es dampft das Tal, es braust das Meer. In einer Bearbeitung eben des Schauspielers und Regisseurs Sven-Erik Bechtolf gemeinsam mit der Musikbanda Franui.
0: Sven-Erik Bechtolf, den wir dann jetzt auch singen hören, I'm a Stranger.
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0: der Musikbanda Franui und dem Schauspieler und Sänger Sven Erik Bechtolf. Herr Brigadier, aber zum Schubert kommen wir jetzt noch. Der Wanderer von Schubert hören wir jetzt in Ihrer Version, aber die ist auch nicht so ganz original. Was haben Sie da wieder gemacht?
1: Wir hören jetzt eine besondere originale Version, würde ich sagen, und zwar mit Gitarrenbegleitung. Interessanterweise wurden die ersten Schubert-Lieder in den 1820er Jahren mit Gitarrenbegleitung verlegt, unter anderem von Anton Diabelli, der einen Musikverlag hatte, weil einfach mehr Menschen Gitarre spielten und eine Gitarre zur Verfügung hatten als Klavier. Also es war ein reines Verkaufsargument. Wenn mehr Menschen Zugang zur Begleitung haben, dann kaufen es vielleicht auch mehr Menschen.
0: Ist ja auch heute noch so, ne, dass die Gitarre irgendwie doch erschwinglicher ist als gleich ein Klavier.
1: Genau.
0: Es sei denn, man greift auf eine kleine Heimorgel oder einen Synthesizer zurück. Da sind vielleicht die Möglichkeiten doch etwas breiter geworden als zu Schuberts Zeiten.
1: Genau. Außerdem besaß Franz Schubert ein Instrument des Gitarrenbauers Stauffer. Das ist der, der auch diese berühmte Arpeggione gebaut hat. Und es ist bei vielen Liedern durchhörbar, dass die Gitarre Inspirationsquelle ist für die Art und Weise, wie die Lieder begleitet werden.
0: Also, dass der auch schon an die Gitarre gedacht hat, auf der man das auch spielen können soll.
1: Ganz genau, ganz genau. Und der Wanderer ist jetzt dafür eigentlich nicht das allerbeste Beispiel. Das allerbeste wäre vielleicht das Ständchen aus dem Schwanengesang. Diese gezupften Begleitakkorde. Das ist ganz klar so eine typische Gitarrenfigur. Beim Wanderer geht es ein bisschen symphonischer zu. Da gehen ganze Klangwelten auf. Und ich erinnere mich an die Aufnahme mit Javier Díaz Latorre, ein katalanischer Gitarrist, der für diese Aufnahme extra eine historische Gitarre, ich glaube gebaut 1835, mit zur Aufnahme brachte und Damensaiten aufzog. Das ist ein ziemliches Unterfangen, die sind nämlich sehr empfindlich. Aber für die Aufnahme hat er das gemacht. Also was man jetzt da hört, ist tatsächlich der Klang, wie Schubert eine Gitarre vor 200 Jahren auch gehört hat.
0: So klingt das dann also. Der Wanderer, gesungen von Julian Brigadier, an der Gitarre ist Javier Díaz Latorre.

0: Ganz leise und zart verklingen da die Töne der Gitarre, so wie das am Klavier wahrscheinlich nie möglich wäre. Der Wanderer mal mit Gitarre begleitet, dieses Schubert-Lied gesungen von Julian Prégardien. Herr Prégardien, die Musik, die Sie mitgebracht haben hier heute in unserer Sendung, ist sehr vielfältig. Es dreht sich aber vieles auch um Schubert und die CD, von der die eben gehörte Aufnahme stammt, die haben Sie auch Schubertiade genannt. Das ist eben auch ein besonderer Begriff. Was haben Sie sich dabei gedacht?
1: Im Prinzip wollte ich zurückverweisen auf eine Musizierkultur oder auf eine eigentlich schon soziale Kultur im 19. Jahrhundert oder zu Schuberts Lebzeiten, wo sich Freunde zusammengefunden haben, um gemeinsam Musik zu leben und darüber sich auszutauschen, auszuprobieren, neue Musik gemeinsam zu erfahren. Ich habe versucht, mich in diese Situation hineinzuversetzen und stelle mir vor, es gibt eben eine Zusammenkunft im Geiste Schuberts von Freunden, von denen aber einfach nur mal keiner Klavier spielt. Es ist auch kein Klavier vorhanden. Man hat so einen Stapel Lieder bei einem Notenhändler in Wien erstanden, Erstausgaben, und musiziert die gemeinsam. Und die Freunde, die da sind, sind jetzt in dem Fall eben Javier und Marc Hontay, ein Flötist, und Philippe Pierlot, der Gambe spielt. Und die drei Freunde und ein befreundeter Sänger musizieren Lieder, lesen die gemeinsam aus den Noten und versuchen, die zum Leben zu erwecken, ohne sich sklavisch an den Notentext halten zu müssen oder zu wollen, sondern einfach nur aus Liebe zu dieser Musik und aus Geselligkeit. Und das ist, finde ich, so der Ursprungsspirit von Schubertiade überhaupt, dem man, wenn man sich so einen klassischen Liederabend vorstellt, nicht unbedingt wiederfindet. Wenn man ein erhöhtes Podium hat und diesen ernsthaften Vortrag und den meistens ja fehlenden Austausch zwischen diesen beiden Ebenen, Zuhörer und Ausführende, dann ist mir sehr viel daran gelegen, wenn ich dieses ikonische Wort Schubertiade verwende, dass ich diesen Geist auch mittransportiere.
0: Herr Prégardien, Sie haben sehr viele Liedkompositionen mitgebracht in die Sendung. Ein Instrumentalstück ist dabei, zu dem kommen wir jetzt. Mhm. Es ist ein Streichquartett von dem katalanischen Komponisten Eduard Toldrà. Was haben Sie da mitgebracht und warum gefällt Ihnen das so?
1: Im Prinzip ist es ein Lied ohne Worte, gespielt von einem Streichquartett. Also die Inspiration für das Stück, das Sie gleich hören werden, ist ein Gedicht von Joan Maragall, das ich, wenn ich darf, auch gleich in deutscher Übersetzung einmal vorlese. Ich hatte das Vergnügen, mit einem Streichquartett zusammenzuarbeiten, des Balthasar Nova Ensembles. Das ist ein neues Akademieprojekt, wo ein katalanischer Bratscher mit dabei war, Jaume. Und Jaume brachte für einen Salonabend, wo wir Musik von Fanny Hensel und Franz Schubert musiziert haben, brachte er dieses Stück mit. Und ich war vollkommen begeistert und habe deswegen beschlossen, das in diese Sendung mitzubringen.
0: Wir müssen vielleicht noch sagen, wie das Stück heißt. Es ist Vistes al Mar, der Blick übers Meer. Ja. Eine der bekanntesten Kompositionen von Eduard Toldrà.
1: Darf ich das Gedicht vortragen?
0: Ja, sehr gerne. Und wir hören dann mit dem zweiten Satz aus dem Streichquartett, das Quartetto Casals.
1: Dort, in den Fernen des Meeres, erhob sich der einsame Mond. Eine wortlose Hymne, im Takt, sangen ihm die Wellen am Strand. Der Himmel, ganz glatt und ganz farblos, lauschte dem Gesang der Wellen. Und die Erde, sich allmählich verdunkelnd, ohne Stimme, ohne Wind und ohne Glanz, schien im Nichts zu versinken. Vor dem Himmel und dem Meer, das erleuchtet vom Kuss des Mondes, mit jedem Augenblick klarer und dem wachsenden Rauschen der Wellen.

0: Auch die Streichquartettmusik von Eduard Toldra verklingt ganz leise. Viel ruhige Musik haben Sie mitgebracht, Herr Bregardien, in diese Sendung. Aber ich kann versprechen, das letzte Stück, unser Rausschmeißer gleich, das ist was Knackiges, was Lautes. Den spielen nämlich die Erl Kings. Und das ist eine ganz besondere Band aus Wien, mit deren Sänger Sie auch zusammen auftreten, Herr Bregardien.
1: Ich habe sogar schon die komplette Schöne Müllerin mit den Königen, wie ich sie immer nenne, in unserem WhatsApp-Chat gesungen. Also das sind vier Musiker, Schlagwerk, Tuba, Cello und Gesang und Gitarre. Das ist Brian Benner, der Leadsänger oder Frontman dieser Band. Das sind inzwischen Freunde geworden. Wir haben schon gemeinsam Schubertiaden veranstaltet und im Theater im Park in Wien gesungen und teilen, glaube ich, die Mission, dass wir Schubert-Lieder mehr Menschen zugänglich machen wollen.
0: Auch in einer besonderen Besetzung dann. Ne?
1: Ja, genau. So ein bisschen
0: mit ungewohnten Instrumenten.
1: Mit Anklängen, dadurch, dass Brian aus den USA kommt. Er kommt gebürtig aus Florida.
0: Er übersetzt das immer alles ins Englische, ne? Und singt genau. Dann auf Englisch die Schubert-Lieder.
1: Genau. Und es hat so ein bisschen Johnny Cash-Anklänge. Mhm. Also ich finde diesen Dialog zwischen diesen beiden Kulturen wahnsinnig spannend. Und wie gesagt, das sind nicht nur Freunde, sondern auch Schubert-Botschafter, meiner Meinung nach. Und ich bin gerade damit befasst, ein Konzert mit dieser Band in meiner Heimatstadt Limburg auf die Beine zu stellen. Es gibt ja vom Hessischen Rundfunk diesen tollen Ein Tag für die Musik, Netzwerktag. Und wenn die Groschen richtig fallen, im wahrsten Sinne des Wortes, weil dafür brauche ich Geld in Limburg, dann kann ich ein Open-Air-Konzert mit den Erl Kings und den Hanke Brothers am 17. Mai 2026 auf die Beine stellen.
0: Das klingt spannend auf jeden Fall für die Hörerinnen und Hörer in der Nähe von Limburg. Unbedingt einmal vorbeigehen, wenn das Konzert stattfindet. Der Hessenbezug ist also nach wie vor bei Ihnen gegeben, Herr Bregardien, wie ich höre.
1: Ja.
0: Wie ist denn das mit der Beziehung zu Ihrem Vater, der auch ein großer singender Tenor ist? Mhm. Es gibt viele Gemeinsamkeiten in Ihrer Biografie. Sie sind beide bei den Limburger Domsingenknaben aktiv gewesen, waren beide im Ensemble der Oper Frankfurt, sind beide Konzertsänger geworden, sind auch beide Gesangsprofessoren. Ihr Vater hat jetzt auf seine alten Tage noch das Dirigieren angefangen. Ist das etwas, womit wir bei Ihnen vielleicht auch noch rechnen können?
1: Es ist sogar schon längst passiert, aber so ein bisschen im Versteckten. Mein Vater hat mal mit lächelnden Augen gesagt, Julian, wenn ich so anschaue, wie das bei dir läuft, dann ist da ziemlich viel ähnlich wie bei mir, nur im doppelten Tempo. Und also ich bin ja natürlich in den Fußstapfen meines Vaters unterwegs mit einer ganz großen Portion Stolz und einer ganz großen Portion Gefühl für unsere Corporate Identity, Bregardien. Ich bin da reingewachsen und fühle mich in dieser Nachfolgerolle wahnsinnig wohl. Und wir treten ja regelmäßig auch gemeinsam auf und verstehen uns musikalisch ganz fantastisch. Und nicht nur musikalisch, sondern auch menschlich verstehen wir uns fantastisch. Und ich bin ganz froh, dass wir keine von Traumata geprägte Vater-Sohn-Beziehung haben.
0: Das klingt ganz wunderbar, Herr Bregardien. Ich danke Ihnen, dass Sie hier bei uns in der Sendung waren, sage ich auch im Namen unserer Hörerinnen und Hörer. Und jetzt gibt's zum Schluss noch die Erl Kings mit An Silvia, natürlich ein Schubert-Lied. Vielen Dank, Herr Bregardien, dass Sie hier bei uns waren.
1: Dankeschön, Herr Kaiser.

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1: Um 0 Uhr mit Marcel Sommer. Eine Starkregenfront ist am Abend über Nordrhein-Westfalen, Niedersachsen und Hessen hinweggezogen. In Nordrhein-Westfalen musste deswegen eine Open-Air-Veranstaltung abgebrochen werden. Die hessischen Polizeien melden viele umgestürzte Bäume nicht nur auf Autobahnen, sondern auch auf Bundes- und Landstraßen, vor allem in höheren Lagen. Es gab aber auch viele Einsätze wegen vollgelaufener Keller oder umgefallener Bauzäune. Über Personenschäden ist bisher nichts bekannt. Russlands Präsident Putin weist die Darstellung zurück, dass ein Wohnhaus in Rumänien von einer russischen Drohne getroffen wurde. Putin sagte, die Herkunft der Drohne sei noch unklar. Sie müsse erst untersucht werden. ARD-Korrespondent Jürgen Buch.
2: Putin hat behauptet, es sei wohl eher eine ukrainische Drohne gewesen, die in den rumänischen Luftraum eingedrungen ist. Immerhin hätten solche Drohnen zuletzt schon den Luftraum mehrerer Länder verletzt. Rumänien hatte zuvor erklärt, es handele sich bei der Drohne um ein russisches Exemplar.
1: Die Digitalminister der führenden Industriestaaten G7 haben sich auf einen stärkeren Schutz von Kindern und Jugendlichen im Internet geeinigt. Nach einem Treffen in Paris heißt es, das habe nun internationale Priorität. Dazu gehöre eine Altersüberprüfung und der Kampf gegen illegale Inhalte. Behörden könnten nun härter gegenüber digitalen Plattformen auftreten und sie zwingen, ihre Arbeitsweise zu ändern. Das Treffen heute war Vorbereitung für den G7-Gipfel im französischen Evian. In Hessens größter Stadt Frankfurt sind die Mieten in den letzten 2 Jahren weiter kräftig gestiegen. Das zeigt der neue Mietspiegel, den die Stadt heute vorgelegt hat. Danach kostete der Quadratmeter im Schnitt knapp 12,30 Euro. Das seien fast 7% mehr als beim letzten Mietspiegel von 2024. Beim Deutschen Filmpreis ist am Abend in Berlin Zirkuskind als bester Kinderfilm ausgezeichnet worden. An der Produktion war auch der Hessische Rundfunk beteiligt. Es geht um das Aufwachsen eines Zirkusjungen mit Großfamilie und Tieren. Drehort war unter anderem das nordhessische Baunatal. Beste Schauspielerin ist Senta Berger für Ach, diese Lücke, diese entsetzliche Lücke. Darin geht es um den Schauspielschüler Joachim, der bei seinen exzentrischen Großeltern wohnt. Die Goldene Lola erhielt Mascha Schilinskis In die Sonne schauen. Gezeigt wird das Leben von 4 Mädchengenerationen auf einem Bauernhof. Die Gießen 46ers bleiben im Basketball zweitklassig. Im Kampf um den Aufstieg verloren sie am Abend in der Playoff-Serie gegen Kirchheim mit 85-89. Damit liegen die Baden-Württemberger im Halbfinale mit 3-1 uneinholbar vorn und sind ins Finale eingezogen. Das waren die Nachrichten. Das Wetter. In der Nacht Regen und Gewitter in ganz Hessen bei Tiefstwerten von 19 bis 13 Grad. 0:03 Uhr.
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4: Und durch diese Nacht auf Samstag begleitet sie Patrick Zeilhofer. Ich sage herzlich willkommen. In der ersten Runde bis 2 Uhr haben wir Aufnahmen unter anderem von Mozart und Strauss auf dem Programm. Wir beginnen aber mit Haydn und seiner Sinfonie G-Dur Nummer 94. Das ist seine dritte Londoner Sinfonie, die mit dem Paukenschlag. Sir Roger Norrington leitet in unserer Aufnahme aus dem Jahr 2009 das Radio-Sinfonieorchester Stuttgart.

Das Radiosinfonieorchester Stuttgart unter Sir Roger Norrington spielte Joseph Haydns Sinfonie G-Dur Hoboken 1,94, die mit dem Paukenschlag im zweiten Satz, Surprise, Überraschung. Und jetzt um 12:05 im ARD-Nachtkonzert kommen wir zu einer ganz eigenen Art von Überraschung bei Mozart. Seine A-Dur-Sonate, Köchelverzeichnis 331, kennt man oft nur wegen des Alla Turca-Finales, aber schon der Anfang ist ungewöhnlich. Statt eines schnellen Kopfsatzes beginnt Mozart mit einem schlichten Thema und Variationen. Hier ist der Pianist Jewgeni Koroljow mit der dreisätzigen Sonate.

der Pianist Jewgeni Koroljow mit Mozarts Klaviersonate A-Dur Köchelverzeichnis 331. Und jetzt um gleich 8:08 zum Franzosen Jean Krah. Er war so etwas wie ein Doppelbegabter, im Hauptberuf französischer Marineoffizier, daneben hochmusikalischer Komponist. 1927 schrieb er seine sinfonische Suite Journal de Bord, ein musikalisches Logbuch seiner Zeit auf See. Die drei Sätze tragen die Uhrzeiten einer Schiffswache von 8 bis Mitternacht, von Mitternacht bis 4 und von 4 bis 8. Hier ist die Staatsphilharmonie Rheinland-Pfalz unter der Leitung von Pierre Stoll.

Die Staatsphilharmonie Rheinland-Pfalz unter Leitung von Pierre Stoll hat die sinfonische Suite Journal du Bord, Logbuch von Jean Krah, gespielt. 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Friedrich Kiel war ein deutscher Komponist und sehr gefragter Kompositionslehrer im 19. Jahrhundert. Sein drittes und letztes Klavierquartett G-Dur Opus 50 von 1868 gehört zu den herausragenden, aber etwas in Vergessenheit geratenen Kammermusikwerken der Hochromantik mit viel melodischer Finesse. Hier ist es.

Das war das Klavierquartett Nummer 3 G-Dur Opus 50 von Friedrich Kiel. Es musizierten Ulrike Anima-Matte Violine, Harjolf Schlichtig Viola, Xenia Jankovic Violoncello und am Klavier Oliver Trindl. Und jetzt um gleich 2:05 zu Richard Strauss. Seine Rosenkavalier-Suite entstand erst 1944-45 als konzertante Zusammenstellung aus Szenen der 1911 uraufgeführten Oper. Eine kunstvoll verdichtete Orchesterfassung, die Wiener Walzerklang, Ironie und den nostalgischen Glanz der Oper für den Konzertsaal bündelt. Hier ist das Radiosinfonieorchester Stuttgart, am Pult Neville Mariner.

Das Radio-Sinfonieorchester Stuttgart unter Neville Mariner mit der Rosenkavalier-Suite von Richard Strauss. Es geht auf 2 Uhr zu in unserem ARD-Nachtkonzert. Nachher geht es weiter durch die Nacht mit schöner klassischer Musik, zum Beispiel Beethovens Pathetik. Und zum Ausklang dieser Runde noch romantisch-dramatische Filmmusik von Bernard Herrmann zum Hitchcock-Klassiker Vertigo mit Kim Novak und James Stewart. Bis gleich.

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1: Um 2 Uhr mit Gabriela Kühne. Bundespräsident Steinmeier hat davor gewarnt, dass sich in Europa und auf der ganzen Welt autoritäre Tendenzen weiter ausbreiten. Er äußerte sich auf einer Veranstaltung im Hombacher Schloss in der Pfalz. Aus der Nachrichtenredaktion Jonas Valentin Weber.
2: Laut Steinmeier versuchen autoritäre Regierungen immer stärker, unabhängige Institutionen anzugreifen, die die Macht der Regierenden kontrollieren sollen. Betroffen seien auch Medien, der Kulturbereich und die Justiz. Konkrete Länder nannte er nicht. Steinmeier zeigte sich aber auch kämpferisch. So seien die Bürgerinnen und Bürger der Entwicklung nicht machtlos ausgeliefert, sondern könnten sich zur Wehr setzen, auch wenn dabei viel Ausdauer gebraucht werde, sagte Steinmeier bei der Verleihung des Hambacher Freiheitspreises an den früheren polnischen Justizminister Bodnar.
1: Die in Rumänien eingeschlagene Drohne stammt NATO-Angaben zufolge aus Russland. Entsprechend äußerte sich ein Sprecher des NATO-Oberkommandos der alliierten Streitkräfte in Europa. Zuvor hatte bereits der rumänische Verteidigungsminister Russland für den Vorfall verantwortlich gemacht. Die Drohne hatte in der vergangenen Nacht ein Wohnhaus in der Stadt Galati nahe der ukrainischen Grenze getroffen. 2 Menschen wurden verletzt. In Teilen Nordrhein-Westfalens und Niedersachsens haben heftiger Regen und Sturm zu Problemen geführt. Allein rund um Münster zählte die Feuerwehr hunderte Einsätze, etwa wegen umgestürzter Bäume oder vollgelaufener Keller. Auch im Südwesten Niedersachsens sorgte das Unwetter für Probleme, etwa auf der A1. Bei der Bahn kam es auf mehreren Strecken zu Einschränkungen. Teils wurden Züge vorsichtshalber zurückgehalten. In Berlin ist am Abend der Deutsche Filmpreis verliehen worden. Großer Gewinner war das Historiendrama »In die Sonne schauen« von Regisseurin Mascha Schilinski. Es gewann 10 Preise, darunter die Lola in Gold als bester Spielfilm. Als bester Hauptdarsteller wurde August Diehl für »Das Verschwinden des Josef Mengele« ausgezeichnet. Den Preis für die beste Darstellerin bekam Senta Berger für »Ach, diese Lücke, diese entsetzliche Lücke«. Alexander Zverev steht bei den French Open im Achtelfinale. Der beste deutsche Tennisprofi setzte sich in der 3. Runde in Paris gegen den Franzosen Quentin Alice mit 6:4, 6:3, 5:7 und 6:2 durch. Im Achtelfinale trifft Zverev auf den Niederländer Jesper de Long. Das waren die Nachrichten. Das Wetter in Deutschland. Vom Norden und Westen auf die mittleren Landesteile und den Osten übergreifende Schauer und teils kräftige Gewitter, Tiefstwerte 18 bis 8 Grad. Auch am Tage gebietsweise Schauer und teils kräftige Gewitter, vereinzelt unwetterartig. In der Nordhälfte meist trocken, maximal 18 bis 33 Grad. Die Zeit, es ist 2.03 Uhr.
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3: Herzlich willkommen.